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3: Hallo und herzlich willkommen zu einer neuen Ausgabe des Frohsinns, dem Infomagazin von Radio Froh. Mein Name ist Aylin Yilmaz. In der heutigen Sendung hören Sie, wie der Verein Migrare ein System entwickelt hat, das Jugendlichen dabei helfen soll, ihre Potenziale zu finden. Damit soll ein Übergang in die Arbeitswelt erleichtert werden. Am Donnerstag, den 24. September, ist Kaleidotin im Wissensturm in Linz vorgestellt worden.

0: von denen wir die Audiospur übernehmen durften.
1: Das Programm, denke ich, der erste Teil, der wird ein bisschen theoretischer, kann man nicht sagen, weil natürlich der Zusammenhang mit der Praxis, die Verknüpfung mit der Praxis da trotzdem sehr eng ist. Aber wir werden uns vorne hier quasi ein bisschen über die Rahmenbedingungen unterhalten. Wir freuen uns, dass Julia Bock-Schappelwein angereist ist aus dem südlichen Niederösterreich. Sie wird heute sprechen über den Arbeitsmarkt im Wandel, warum Kompetenzorientierung für junge Menschen immer wichtiger wird. Julia Bock-Schappelwein arbeitet beim Österreichischen Institut für Wirtschaftsforschung, WIFO, genauer gesagt in der Forschungsgruppe Arbeitsmarktökonomie, Einkommen und soziale Sicherheit. Arbeitsschwerpunkte sind der Arbeitsmarkt, Bildung und Migration, insbesondere die Schnittstelle zwischen dem Aus- und Weiterbildungssystem und dem Arbeitsmarkt. Sie arbeitet auch zu genderspezifischen Fragen, Digitalisierung, Green Jobs, also eine weite, große Palette an Forschungsgebieten. Herzlich willkommen, Julia Bock-Schappelwein.
2: Ich möchte in meinem Einleitungsstatement zwei Themen behandeln. Zwei Themen, die ich glaube, für diese Veranstaltung zentral sind. Erstens, wir können uns es nicht mehr leisten, dass wir junge Menschen nicht mitnehmen am Arbeitsmarkt. Punkt eins. Und Punkt zwei, wir müssen schauen, dass wir vor allem im Bereich der mittleren Qualifikation hier eben junge Leute bzw. Menschen in die mittlere Qualifikation kriegen. Der Grund dafür, warum müssen wir schauen, dass wir junge Leute mitnehmen? Warum können wir uns es nicht mehr leisten, junge Leute nicht mitzunehmen am Arbeitsmarkt? Warum müssen wir den Fokus legen auf die mittlere Qualifikation? Das liegt eigentlich jetzt in der aktuellen Lage, wenn man so möchte. Veränderungstendenzen am Arbeitsmarkt hat es immer gegeben. Gibt es, wird es geben. Aber was ist das Besondere heute? Das Besondere ist A, die Geschwindigkeit und diese, viele sprechen von multiplen Krisen, von Polykrisen. Sprich, auf uns wirkt ein Technologie, Sprichwort KI, Digitalisierung. Kein Mensch weiß, wo es hingeht, beziehungsweise mit welcher Geschwindigkeit oder was noch auf uns zukommt. Ökologisierung ein Thema. War immer eigentlich so ein bisschen eine Wellengeschichte. Einmal mehr relevant, dann kommt es ein bisschen in Vergessenheit, um dann eigentlich zuerst mit Ukraine, jetzt mit dem Irankrieg, eigentlich nochmals dann umso deutlicher ein Thema zu werden. Ups, da war doch etwas. Dann natürlich die Geopolitik, geopolitischen Spannungen. Und was erzeugt das? Das erzeugt Unsicherheit. Und das ist eigentlich das, wo wir eben auch stehen gegenwärtig, wenn man sich anschaut, die wirtschaftliche Lage. Und dem nicht genug ist es jetzt, sind wir jetzt erstmals in einer Phase, wo die Bevölkerung im erwerbsfähigen Alter zu schrumpfen beginnt in Österreich. Und das ist etwas, das haben wir seit 50 Jahren nicht gesehen. Und das ist etwas, was wir nicht sehen werden jetzt in ein, zwei Jahren, dann ist es schon wieder vorbei. Sondern man geht davon aus, dass es eigentlich anhalten wird in den nächsten Jahren und Jahrzehnten. Und was hat das eigentlich jetzt alles für Auswirkungen auf uns? Mit Blick auf die Berufsbilder. Sie werden sich ändern, sie werden sich sehr schnell ändern. Das heißt aber, ich brauche eben entsprechende Grundvoraussetzungen, damit ich da mitgehen kann. Zweitens, lebenslanges Lernen wird zur Normalität, wird unumgänglich, gerade dann, weil eben mit der Diskussion, die wir jetzt gerade führen, länger am Arbeitsmarkt bleiben. Ich gleite nicht mit 55 aus dem Arbeitsmarkt raus. Ich bleibe mit 55 noch 10 Jahre am Arbeitsmarkt mindestens. Das heißt, ich muss schauen, dass ich entsprechend eben beschäftigt bleiben kann oder meine Beschäftigungsfähigkeit erhalten kann. Und dann ist es natürlich gerade in diesem Konglomerat, wo ich nicht weiß, wo es hingeht, unumgänglich, dass ich eben übertragbare Kompetenzen aufbaue. Sprich, dass ich meinen Rucksack mitnehmen kann. Ich weiß nicht, wo es hingeht, aber ich habe meinen Rucksack mit, der mir eben sagt, okay, ich kann wandern, ich kann weitergehen. Das einzige Bundesland, wo die Bevölkerung weiter wachsen wird im erwerbsfähigen Alter, ist Wien. Wir müssen eigentlich das Erwerbspotenzial, sprich die 15- bis 64-Jährigen, 65-Jährigen. Wir müssen es viel besser ausschöpfen als in der Vergangenheit. Wir dürfen es uns nicht mehr, oder wir können es uns nicht mehr leisten, dass wir Frauen liegen lassen, dass wir die nicht mitnehmen am Arbeitsmarkt. Ältere, Personen mit Migrationshintergrund, Fluchterfahrung, Behinderung und auch Jugendliche. Und warum nicht? Warum kann man es sich nicht leisten? Oder was tun wir eigentlich da? Das heißt, dass wir eigentlich erwarten, dass diese Zusammensetzung der Bevölkerung im erwerbsfähigen Alter sich massiv verändert jetzt in den nächsten Jahren. Und es bleibt so. Der Arbeitsmarkt hat nicht mehr nur die jungen Leute und die kann ich austauschen gegen die Älteren. Wir haben viel mehr Ältere in der Erwerbsbevölkerung. Und der Anteil, wir haben jetzt ein bisschen, geht es noch in die Höhe mit 15- bis 24-Jährigen in den nächsten Jahren, aber dann bin ich bei ungefähr 16% und irgendwo. Was heißt das? Eben das, was ich gesagt habe mit dem ersten Statement. Ich kann mir es eigentlich nicht mehr leisten, dass ich junge Leute, die überhaupt nirgends aufscheinen. Und da habe ich eben, wenn ich mir anschaue, die 15- bis 24-Jährigen, 10%. Also ich kann es mir nicht mehr leisten, dass die jungen Leute eigentlich der vergleichsweise niedrige Anteil ist. Und er bleibt. Dass ich eben da 10% von den 15- bis 24-Jährigen einfach liegen lasse, nicht mitnehme. Auch bei den frühen Ausbildungsabbrecherinnen, da habe ich 6%. Auch das kann ich mir nicht mehr leisten. Ich kann es mir nicht mehr leisten, junge Leute einfach nicht mitzunehmen, gerade vor dem Hintergrund, wenn ich mir sehe, wenn ich mir anschaue, wie die Bevölkerung im erwerbsfähigen Alter zusammengesetzt ist. Erstes. Das Zweite ist jetzt, eben wir reden jetzt immer mit den Älteren und die scheiden aus dem Arbeitsmarkt. Österreichweit, wir haben jetzt im Jahresdurchschnitt 2025 710.000 unselbstständig Beschäftigte gehabt, im Alter 55, das ist knapp ein Fünftel, die irgendwann in den nächsten 5 bis 10 Jahren den Arbeitsmarkt verlassen werden. Hier in Oberösterreich bin ich bei 123.000. Das heißt, da sehe ich, was da für Quantitäten dahinter sind. Und auch hier ist es ganz klar, ich muss hier ansetzen mit dem Lernen. Also nicht nur bei den 5 schon vorher, sondern eben, dass es im gesamten Erwerbsprozess sichtbar ist. Ich kann mir es nicht mehr leisten, einfach die 55-Jährigen einfach wegzunehmen vom Arbeitsmarkt. Gerade mit Blick auf die Demografie muss ich schauen, dass ich die so lange wie möglich am Arbeitsmarkt halte, sprich eben ihre Beschäftigungsfähigkeit erhalte. Und was kommt noch dazu? Eigentlich die, die jetzt rausgehen aus dem Arbeitsmarkt, sind viel stärker als die, die nachkommen, auf das mittlere Qualifikationssegment konzentriert. Es kommen auch viel weniger junge Leute nach mit der mittleren Qualifikation. Und daher ist es ganz wichtig, dass man eben da im mittleren Qualifikationssegment ansetzt. Ich muss hier ansetzen, weil eben eine, auch trotz strukturellen Wandel und was auch immer, ist eine Verknappung da im mittleren Qualifikationssegment eigentlich nicht auszuschließen. Und wir haben uns das jetzt im Auftrag von der Arbeiterkammer Wien angeschaut. Was bedeutet das eigentlich jetzt, wenn eben eigentlich diese Lücke da? Was bedeutet das für die Volkswirtschaft, für die Wirtschaftsleistung in Österreich, wenn ich diese Lücke, aus welchen Gründen auch immer, nicht schließen kann? Und wir haben eben angenommen, es gibt eine Lücke von 51.000 potenziell Beschäftigten im mittleren Qualifikationssegment. Also man kann dann die Details in den Studien nachlesen. Und was heißt das eigentlich? Was heißt das, wenn ich eben diese Lücke von diesen 51.000, dass ich einfach eben im mittleren Qualifikationssegment eine Lücke habe von diesen 51.000? Und das haben wir angeschaut in einer Zeit von 23 bis 29 und gesagt, eigentlich gemessen an dem Pfad, der eigentlich angenommen wird, muss man davon ausgehen, dass ich um 0,5% niedrigeres BIP habe. Gut, was heißt 0,5% niedrigeres BIP? Wir reden da von 2,5 Milliarden Euro. Also sprich eben, wenn ich da in der Mittelqualifikation etwas nicht tue, oder aus welchen Gründen auch immer, muss man damit rechnen, dass es doch Auswirkungen oder negative Auswirkungen hat auf die Wirtschaftsleistung. Umgekehrt, was bringt es denn? Oder was bringt es für die Wirtschaftsleistung, wenn ich es schaffe, schon Beschäftigte, die einen maximalen Pflichtschulabschluss haben, aufzuqualifizieren in die mittlere Qualifikation? Und da geht es nur gar nicht darüber, dass ich dann darüber rede, dass die auch ein geringeres Arbeitslosigkeitsrisiko, höhere Beschäftigungsstabilität haben. Nur dieses Raufqualifizieren, da komme ich auf 0,1% des BIP in diesem Zeitraum 23 bis 29. Und da reden wir auch noch immer von 0,5 Milliarden Euro, sprich 500 Millionen. Also sprich eben, man sieht eigentlich, es soll aufzeigen, was es eigentlich einerseits bringt, in der mittleren Qualifikation etwas zu tun, beziehungsweise andererseits, was es eigentlich auch kosten kann, wenn man nichts tun. Und nun, was soll man tun? Mit Blick auf junge Leute oder nicht nur junge Leute, bitte dieses Arbeitskräfteangebot, es muss einfach, das Arbeitskräftepotenzial muss aktiviert werden. Und eben auch mit Blick auf junge Leute. Ich muss schauen, dass ich sie unterstütze im Übergang Schule-Beschäftigung. Ich muss potenzielle Ausbildungsfelder sichtbar machen. Ich muss schauen, dass sie in die Ausbildungsberufe reinkommen und dass sie diese auch abschließen. Und ich muss sie eben beim erfolgreichen Abschluss der Lehrabschlussprüfung unterstützen, weil was sehen wir gerade bei den Lehrabschlussprüfungen und bei den nicht bestandenen Prüfungen? Wir sehen, dass einfach eben auch dieses Rausbrechen aus der Lehrausbildung, wenn ich die jungen Leute mal drinnen habe, dass dieses Rausbrechen, sprich eben die Abbrechen beziehungsweise eben nicht die Abschlussprüfung nicht antreten beziehungsweise eben nicht schaffen, dass diese Zahlen steigen. Also das heißt, ich muss schauen, also nicht nur, dass ich sie reinkriege, sondern dass sie erfolgreich auch abschließen. In diesem Sinne, vielen herzlichen Dank für die Aufmerksamkeit.
3: Vielen Dank für den ersten Einblick. Es gibt auch jetzt kurz die Möglichkeit, Fragen zu stellen nach diesem Input. Gibt es Fragen?
4: Ich hätte eine Frage bezüglich Geschlechterverteilung. Gibt es bei den Jugendlichen auch, ist das sichtbar? Weil vorhin war eben Arbeitskräftepotenzial von MigrantInnen, Frauen, Jugendlichen. Ist das bei jungen Frauen oder Mädchen auch mehr Thema oder ist das Geschlechter ausgeglichen?
2: Teilweise, also österreichweit, teilweise hat es in der Vergangenheit einen Geschlechterunterschied gegeben, aber jetzt sind die Zahlen ganz nahe beieinander. Also sprich eben, das gilt für beide Geschlechter. Also das heißt, wir müssen beide schauen, dass wir sie reinkriegen in die Beschäftigung.
0: Sie hören jetzt eine Podiumsdiskussion dazu, welche Probleme Jugendliche haben können, die Schule abzuschließen oder den Einstieg ins Berufsleben zu finden und welche Gründe es dafür gibt. Am Podium sind Julia Bock-Schappelwein vom Österreichischen Institut für Wirtschaftsforschung, kurz WIFO, Edna Imamovic von der privaten pädagogischen Hochschule der Diözese Linz und Marion Klimmer, Trainerin im Verein für Sozial- und Gemeinwesenprojekte, kurz VSG.
3: Ja, wir haben gehört jetzt in der Keynote, wir können es uns nicht mehr leisten, Jugendliche nicht mitzunehmen. Das heißt, die Frage an dich, Marion, und auch an Edna, was bedeutet das denn aus Perspektive der Jugendlichen? Eigentlich müsste man sich bei diesem Statement denken, als junger Mensch, hey toll, man braucht mich. Nehmen die Jugendlichen das auch so wahr?
5: Ich habe mir vorher beim Vortrag gedacht, das wäre toll, wenn die Firmen das auch erfahren würden, dass die Jugendlichen so wichtig sind für sie. Und auch Jugendliche, die vielleicht nicht tippitoppi in der Schule waren und nicht die besten Noten hatten und eine sehr ausgeprägte Sprachkompetenz, aber die eine Sprache, Deutsch, vielleicht nicht mit perfekten Artikel sprechen können. Genau, also ich mir dachte eigentlich, auf in die Firmen mit dem Vortrag.
6: Ich kann das nur teilen. Mir ist eingefallen, ich habe eine Dissertationsstudie gemacht zum Thema Bildungsübergang und ich habe Jugendliche interviewt, schon vor 10 Jahren. Also es lässt sich nicht so ganz jetzt auf heute beziehen, aber ich glaube, es wird ganz ähnlich sein. Man hat im Individuum dann gespürt, okay, diese ganzen Themen erzeugen dann eine Unsicherheit, also auf individueller Ebene. Also Jugendliche, die halt dann eben nicht mitgenommen werden, sprechen von Perspektivlosigkeit, brauchen dann ganz viel professionelle Kräfte, um sie da herauszuziehen. Also seitens von Freunden, Familie, Schule, genau, manchmal ja, manchmal nicht. Und genau, das ist aus der Perspektive der Jugendlichen ganz wichtig.
3: Habt ihr dann auch die Unterstützungsnetzwerke euch genauer angeschaut, wie die Jugendlichen quasi aus dieser Perspektivenlosigkeit, die sie wahrnehmen, da rauskommen können?
6: Ja, teilweise schon. Also das waren Interviews, also das heißt, das, worüber die Jugendlichen gesprochen haben, ist auch ausgewertet worden. Ich kann mich erinnern an eine Schülerin, die gesagt hat, die Schulärztin hat ihr dann dabei geholfen, zu erkennen, worin ihre Schwierigkeiten liegen und mit ihr Lösungswege erarbeitet zum Beispiel.
3: Das heißt, es liegt daran, welche Personen im Umfeld der Jugendlichen da sind, Schwierigkeiten erkennen und auch bereit sind oder die Zeit haben, auch zu unterstützen. Ja. Marion, weil du gesagt hast, auf in die Unternehmen mit dem Vortrag, hast du oder habt ihr den Eindruck, dass den Unternehmen das nicht bewusst ist? Also man hört ja immer, dass Unternehmen händeringend nach Jugendlichen suchen, nach gewisse Lehrberufe, wo es schwierig ist, da die nachzusetzen.
5: Man hört dann die Zahlen und dann sitzt man da mit der Gruppe, mit den Jugendlichen, mit denen wir täglich arbeiten und dann, ja, und Lehrlinge werden gesucht und händeringend und auf in die Lehre. Aber das sind halt die Firmen, es ist wirklich oft so, wir haben den Eindruck, die sehen ein Zeugnis und zack, Jugendliche wird schon gar nicht mehr eingeladen zum Bewerbungsgespräch oder zum Schnuppern oder so. Ich weiß es nicht, was mit den Firmen los ist. Was sagt die Expertin?
2: Naja, die Ökonomin antwortet erstmals mit Zahlen, wenn ich mir anschaue, die Lehrlingszahlen. Wir wissen, dass gerade in der mittleren Qualifikation Arbeitskräfte oder die Qualifikation benötigt wird und wir wissen, dass gerade am aktuellen Rand die Lehrlingszahlen deutlich runtergehen. Also sprich eben hier genau eigentlich das Gegenteil ist von dem, was ich gesagt habe. Und warum ist es so? Man darf nicht vergessen, wir sind jetzt in einer Phase, wir haben zwei doch konjunkturell herausfordernde Jahre hinter uns. Wir haben diese Unsicherheiten und das natürlich ist etwas, was auch in die Unternehmen geht und das sehen wir unmittelbar in der Lehrausbildung. Und zugleich wissen wir, also ich sehe auf der anderen Seite eben die Lehrlingszahlen, die runtergehen, auch eben mit Blick aufgrund der Rahmenbedingungen und allem drin und eben dieser Unsicherheit, die einfach nicht aufhört. Und auf der anderen Seite sehe ich, wie wichtig es ist, da in der mittleren Qualifikation etwas zu tun. Und
7: da ist es jetzt die Frage, wann wir jetzt da gerade drinnen sind. Was bedeutet das jetzt langfristig, wenn wir jetzt nicht gegensteuern, sondern wenn wir eben auf der einen Seite eben weniger Lehrlinge nehmen, auf der anderen Seite weiß, dass eben da gerade diese Lücke ist. Ich meine, wir kennen das ja eben aus der Vergangenheit, wenn wir sich das immer wieder anschauen, dieses eben nicht ausbilden. Wir haben, ich meine, ich, alt genug wie ich bin, ich meine, ich kenne auch das Jugendausbildungssicherungsgesetz. Warum hat es das gegeben? Weil man eben die Jugendlichen nicht in die Beschäftigung oder in die Lehrausbildung reingekriegt hat. Und dann war es aber eben, was bedeutet das jetzt? Diese Facharbeiter fehlen natürlich dann immer mit einem bestimmten Time-Lag. Auch das sollten wir uns bewusst sein, wenn wir da jetzt nichts tun. Es hat unmittelbare Auswirkungen, aber nicht nur unmittelbar, sondern auch längerfristig. Das sind so Dinge, wo wir halt ein bisschen mehr eben uns bewusst sein müssen. Also nicht nur eben die Kurzfristigkeit im Blick haben, sondern was bedeutet es eigentlich auch mittel- und längerfristig, wenn wir da jetzt nichts tun?
5: Also an sich habe ich mir noch gedacht, es ist schon mal, weil du vorher gesagt hast, dass die Schulärztin dann das Defizit erkannt hat und irgendwie mit dem Jugendlichen gearbeitet hat. An sich ist ja schon so, dass in allen österreichischen Schulen, wo Schülerinnen und Schüler sind, die Pflichtschule beenden werden, also wo es ein neuntes Schuljahr gibt, ist Jugendcoaching zuständig. Das Jugendcoaching sollte sich über die Situation, über die Lage ein Bild machen und dann Empfehlungen aussprechen. Und eine dieser Empfehlungen sind zum Beispiel wir mit Ausbildungsfit. Und dann sind die Jugendlichen vielleicht in einem Ausbildungsfit. Und wenn die dann eine Lehre beginnen, gibt es wieder das System, das wieder weitergreift, die Berufsausbildungsassistenz, wo die Jugendlichen auch begleitet werden, auch in der Berufsschulzeit, auch mit vielleicht auftretenden Problemen in der Firma. Die Systeme gibt es alle. Was wir jetzt schon merken in der Vermittlung, obwohl wir ja keinen Vermittlungsauftrag haben, aber natürlich schauen wir, dass die Jugendlichen gut weiterkommen und wohin kommen, wo sie gut aufgehoben sind, dass halt jetzt so viele Jugendeinrichtungen zugesperrt sind. Ja? Also die werden immer gefördert, wo ich mir denke, was ist denn los? Das kann ja nicht wahr sein, dass ein Land Oberösterreich nicht erkennt, dass es Projekte für Jugendliche braucht, die vielleicht noch ein bisschen länger brauchen, bis sie dann in eine Arbeit kommen, in eine Ausbildung kommen, in eine Teilqualifikation kommen. Die sind ja wertvolle zukünftige Mitarbeiterinnen in Betrieben, wo ich mir denke, der Wirtschaftsstandort Oberösterreich sperrt Einrichtungen für Jugendliche zu. Da denke ich mir, muss ich mich sehr wundern.
3: Ihr habt ja auch viele Jugendliche in den Kursen, die ja jetzt vielleicht auch eine schwierige Schulbiografie gehabt haben. Also jetzt nicht so klassisch quasi von der Volksschule, Mittelschule, dann Lehrer. Also ich kann mich erinnern, weil ich den VSG ja auch kennengelernt habe. Ja, wenn wir in der Gruppe jemanden hatten, der das Poli gemacht hat, dann war das toll quasi. Und da hat man dann auch anders drauf aufbauen können. Da geht es ja auch eben darum, die Jugendlichen mit dieser schwierigen Schulbiografie dann trotzdem weiterzubringen, zu motivieren, ja, eine Lehre nicht nur anzufangen, sondern auch durchzuhalten, dann bis zur Lehrabschlussprüfung. Das ist durchaus ein herausfordernder Weg auch. Das kann man sich vielleicht in manchen Milieus gar nicht so vorstellen, was das für die Jugendlichen bedeutet. Edna, hast du auch zu dem Thema Biografien da noch mehr Inputs für uns? Über welche Jugendlichen sprechen wir da eigentlich?
6: Ich habe mir angeschaut, Biografien nach der Sekundarstufe 1. Das heißt, die Jugendlichen waren am Übergang meistens von Mittelschule in berufsbildende höhere Schulen oder mittlere Schulen. Das heißt 14 bis 16 Jahre. Und es hat ganz unterschiedliche, also ich habe 19 Interviews geführt und die waren wirklich jede einzelne Biografie einzigartig. Und es hat ganz spannend war natürlich auch zum Beispiel auch dieses, es hat schon 3-4 Biografien gegeben, wo diese Perspektivlosigkeit besonders spürbar war. Da war auch sehr auffällig, dass Schule als Missachtungsraum auch aufgekommen ist. Das heißt, Schule kann manchmal eben sehr anerkennende Werte vermitteln oder kann den Jugendlichen ein Gefühl geben, ja, ich kann was, ich mache weiter da. Es gibt Personen, die mich stützen, wie zum Beispiel die Schulärztin, aber auch sehr gute Lehrer, Lehrerinnen. Aber es gibt auch Fälle, wo die Schule eigentlich als ein Angstraum bezeichnet werden kann, wo sich die Jugendlichen nicht wohlfühlen und dementsprechend dann solche Zeugnisse vielleicht auch entstehen, mit denen sie dann wenig Chancen haben am Arbeitsmarkt, wo das eben halt nur einmal nach einer Sichtung dann eigentlich verworfen wird. Dann hat es auch wieder, also Interviews gegeben, wo diese Handlungsfähigkeit ganz deutlich geworden ist. Also wo man dann gesehen hat, Jugendliche, die vielleicht schwierige Voraussetzungen haben, vielleicht auch in der Familie nicht Eltern haben, die ihnen helfen jeden Tag am Nachmittag bei der Hausübung, zum Beispiel Nachbarinnen oder Schwestern, Brüder da sind, die dabei helfen, die aber selbst auch irgendwie positive Erfahrungen gemacht haben. Das heißt, es ist sehr unterschiedlich, was aber gemeinsam ist, eben, dass diese professionellen Kräfte manchmal wirklich auch dann eine Chance bieten, einen neuen Anfang zu starten. Und daraus eben heraus auch die Hoffnung dann entsteht, dass möglichst viele Jugendliche diese auch bekommen. Das ist natürlich auch keine Garantie, weil eben Jugendcoaching oder so zum Beispiel nehmen nicht alle in Anspruch. Es gibt nicht immer Lehrer, Lehrerinnen, die eine gute Beziehung haben dann zu den Schülerinnen. Und da ist es dann wirklich schwierig. Also und da braucht es dann irgendwie neue Impulse. Und ich finde, wir haben die PISA-Studien jetzt vor 2-3 Wochen gesehen, es braucht dann einfach auch gesamtgesellschaftliche Anstrengung, damit wir da einfach auch einen Cut machen. Also diese Zahlen, die dann hängen ja dann auch zusammen mit der Bildungsungleichheit, die reproduziert wird in den Schulen. Und da braucht es dann einfach, damit diese Biografien dann irgendwie, ja, vielleicht mal auch positiver gestaltet werden, auch gesamtgesellschaftliche Anstrengung, weil eben, auch wenn es erfolgreiche Schülerinnen dann sind, sie spüren trotzdem viele Spannungen. Und da könnten wir gesellschaftlich schon drauf schauen, dass es irgendwie weniger wird, angenehmer wird manchmal vielleicht. Aber natürlich gehören gewisse Spannungen auch zum Leben auch dazu. Aber es braucht eine Begleitung jedenfalls.
3: Was genau sind denn die Herausforderungen, die Jugendliche erleben bei diesem Übergang von einer Ausbildung in den Beruf? Warum fällt das manchmal schwer?
6: Also ganz konkret ist es anhand von blinden Flecken bei mir bewusst geworden. Das heißt, dort, wo Jugendliche irgendeine Leere verspüren, die aufgrund zum Beispiel von, also einfach, dass sie fehlende Informationen haben. Manchmal sind es ganz einfache Dinge, die sie nicht wissen. Zum Beispiel war eine Schülerin dabei, die mir erzählt hat, sie hat gar nicht gewusst, dass das Zeugnis so wichtig ist. Jemand anderer hat ihr erzählt, dass man deswegen auch wiederholt, um ein besseres Zeugnis zu haben, um dann wieder bessere Chancen am Arbeitsmarkt zu haben. Es sind so versteckte Strategiespiele oft irgendwie vorhanden, die einem helfen können, dabei erfolgreich zu sein. Und Jugendliche, die zum Beispiel das in den Familien nicht lernen, die dieses Strategiespiel nicht kennen, die nicht wissen zum Beispiel, aha, da gibt's diese Schule, wo ich vielleicht ganz gut hinpasse oder da gibt's vielleicht ein Angebot, das für mich ganz gut wäre, wenn die das nicht wissen, dann ja, entsteht einfach eine Lücke und die bräuchten dann einfach auch ganz konkrete einfach Informationsangebote. Das ist jetzt nichts Schwieriges, keine Raketenwissenschaft. Und außerdem Herausforderungen sind, dass sie dann zum Beispiel auch nicht einordnen können. Sie hören ganz viele Aussagen, zum Beispiel Ratschläge in der Umgebung oder von ihren Peers. Da bräuchten sie dann manchmal einfach eine Stütze, weil sie auch entwicklungsbedingt teilweise nicht ganz gut einordnen können, okay, was ist jetzt wirklich wichtig, wie kann ich evaluieren, was passt wirklich zu mir, wie komme ich zu einer stimmigen Entscheidung. Da habe ich das Gefühl gehabt in den Interviews, da braucht es manchmal so noch ein paar Stupser. Sie können schon ganz viel und ganz gut, man merkt schon diesen Übergang ins Erwachsene, ich dann teilweise, aber es braucht dann manchmal so Stupser noch.
3: Information ist quasi ein gutes Stichwort, weil es gibt natürlich Berufsmessen und ich denke, es ist auch Aufgabe der Jugendcoaches, da ein bisschen auch die Perspektiven aufzuzeigen. Aber gerade beim VSG ist mir auch aufgefallen bei Jugendlichen, dass sie trotzdem immer sehr traditionelle Berufswünsche haben. Also weiß nicht, ob das noch immer so ist bei euch. Automechaniker und Sekretärin.
5: Das heißt Kfz-Techniker,
3: okay,
5: bitte.
3: Ja. Ja, ich komme noch aus der alten Schule.
5: Ja. Ja, natürlich gibt es die Klassiker immer noch, wobei Friseurin, glaube ich, hatten wir schon lange nicht mehr. Ja, eh. Und gleichzeitig, eben, also wenn man in Linz ist als Jugendlicher und sich um Lehrstellen umschaut, dann wird es wahrscheinlich viel im Metallbereich geben. Also das heißt, diese metallbearbeitenden Berufe sind da und können aufgenommen werden. Und da ist dann oft das, woran es scheitert, dass da das mathematisch-technische Verständnis gefordert wird und im Zeugnis versucht wird, es herauszulesen. Und das Ergebnis ist, wenn ich einen Vierer in Mathe habe, dann kann ich kein Zerspannungstechniker werden, weil das geht nicht. Oder Elektrotechniker oder so. Weil du das mit den Zeugnissen gesagt hast, wir haben ja Jugendliche, die bei uns schnuppern, schon im 9. Schuljahr. Und das Bedenkliche ist, dass manche Schülerinnen und Schüler im 9. Schuljahr sind und aber in der 2. Mittelschule. Das heißt, die brechen dann ihre Schullaufbahn ab, weil sie so einen Frust haben und nicht mehr hingehen wollen und vielleicht dann die LehrerInnenschaft das nicht mehr zulässt, das nochmal zu verlängern. Die kommen dann zu uns mit einem Zeugnis aus der zweiten Mittelschule und da sind vielleicht 2, 3, 5er drinnen. Also ist wirklich schwer. So, da kann man ja wirklich auch keine Berufsschülern schaffen. Manchmal gibt es nur die großartige Idee, da muss ich noch mit irgendwem reden, der mir das erklären kann, warum man jemanden mit dritten Mittelschule entlasst ins Poli. Und dann machen die noch ein Jahr Poli. Wenn man denkt, sie haben damit keinen Pflichtschulabschluss. Das verstehen, das wird mir irgendwie auch nochmal erklären in meinem Leben, glaube ich. Aber genau, das Unwissen ist, glaube ich, auch oft, ich habe auch mit einigen Lehrerinnen schon geredet über das Thema, naja, dann habe ich ja halt einen Vierer gegeben, damit sie es schafft. Und dann schaut aber das Zeugnis gar nicht so super aus und ich denke mir, die Möglichkeit, ein Fach nachzuholen, gibt es zum Beispiel bei VSG Learn, dass man sagt, okay, ich bessere mir nur die Mathe-Noten aus. Und dann habe ich vielleicht einen 2er oder 3er in Mathe und dann schaut die Geschichte schon wieder anders aus. Also es ist vielleicht auch wirklich Unwissenheit bei Lehrkräften. Oder eine ist einmal in Tränen ausgebrochen, wie ich ihr meinen Beruf erklärt habe, ausbildungsfit. Und sie, ich bin so froh, dass es euch gibt. Ich habe mir schon gedacht, was wird denn aus denen dann? Weil ich mir denke, hey, du solltest wissen, dass es uns gibt. Also da ist wirklich, macht mir so ein bisschen fehlende Information, wirklich diese Schule... Sozialbereich, da denke ich mir, da gibt es oft nicht so einen Austausch oder nicht so viel Information, da fehlt einiges, habe ich das Gefühl.
6: Ja, das habe ich auch das Gefühl, also da kann die Schule auf jeden Fall davon profitieren, also ich bin ein großer Fan von Schule lernt, von anderen Institutionen, Vernetzung mit, es gibt da eben diese Orientierung jetzt Sozialraum, dass Schulen mehr vernetzt sind, eben mit den Organisationen, mit eben auch Beratungsstellen, anderen Lernstellen, also das gehört einfach viel mehr angesichts der eben vorgetragenen Herausforderungen, kann ich absolut unterstreichen.
3: Ich knüpfe an bei den Herausforderungen. Julia, du hast die verschiedensten Veränderungen am Arbeitsmarkt gehabt und wir sprechen ja heute auch über Kompetenzorientierung. Welche Kompetenzen sind das denn, die gefragt sind oder in der Zukunft gefragt sind?
7: Ich glaube, es ist ja einfach ein Bündel an Kompetenzen. Sprich eben, es braucht einerseits die fachlichen Kompetenzen, aber auch die überfachlichen und die sozialen Kompetenzen. Ich glaube, das ist dieser Dreierpack, mit dem wir, also, den wir brauchen, um, ich habe immer dieses Bild genommen, eben von wegen Wanderung und von wegen, wenn ich wandern gehe, weiß ich, dass ich ein paar bestimmte Dinge brauche in meinem Rucksack, damit ich eben, egal was kommt, dass ich gerüstet bin. Und so sehe ich das auch bei den Kompetenzen, weil wir wissen nicht, was kommen wird. Aber ich muss schauen, dass ich eben entsprechend doch meinen Weg gehen kann. Und deswegen, glaube ich, braucht es einfach eben dieses Bündel, einerseits eben auf dieser fachlichen Kompetenzen, diese überfachlichen und aber auch die sozialen Kompetenzen. Und wenn ich mir anschaue, jetzt mit Blick eben auf KI und Technologie, wird's halt, was braucht es oftmals auch noch, ist, glaube ich, auch diese Kommunikation, diese unmittelbare Kommunikationsfähigkeit. Weil das ist das, was uns noch, zumindest jetzt noch, schauen wir mal, wie lange diese Aussage jetzt überhaupt stimmt, die ich da jetzt treffe, aber die uns jetzt noch von der Technologie abgrenzt. Also das ist unmittelbare Interagieren miteinander. Und ich glaube, das wird etwas, dieses Interagieren, etwas sein, was uns noch länger oder hoffentlich länger halten bleibt.
3: Ihr habt vorhin über das Zeugnis gesprochen, aber gerade jetzt, wenn man sich soziale Kompetenzen ansieht. Es gibt ja genug Kompetenzen, für die man jetzt keine Note hat oder kein Zeugnis dafür hat, kein Zertifikat. Wie geht man damit um? Wie kann man die trotzdem sichtbar machen?
5: Im Motivationsschreiben.
3: Das ist mit Kaleidotin, ja.
5: Mit Kaleidotin natürlich. Nein, das ist schon so, dass man, wenn man mit den Jugendlichen diesen Workshop gemacht hat und die Kompetenzen erarbeitet hat, dann ist es so, da kommen auch Kompetenzen außer die jetzt nicht in erster Linie gleich einmal auf den ersten Blick sofort was mit dem Arbeitsmarkt zu tun haben, aber hintergründig natürlich schon. Und da kann man dann schauen, einzelne Sätze aus dem Kompetenzprofil rausgreift oder die Kompetenz da reinschreibt ins Motivationsschreiben. Das funktioniert schon manchmal.
3: Vielleicht noch naiv gefragt, diese Kompetenzorientierung, ist das was Neues noch oder relativ Neues in der Bildungs- und Berufsberatung?
6: Also in der Lehrerinnenbildung und der Bildungsforschung, Wissenschaft, wie man auch immer sagen möchte, ist es nichts Neues. Also Kompetenzorientierung gibt es schon einige Jahrzehnte lang und auch ich bin Lehrerin, meine Lehramtsausbildung war schon komplett im Zeichen von Kompetenzorientierung. Also ich habe gelernt als Geschichtelehrerin, welche Kompetenzen soll ich eigentlich fördern. Also da ist ein bisschen so ein Weggehen vom zum Beispiel jetzt, ich unterrichte jetzt nur Inhalte oder ich weiß auswendig die Jahreszahlen, wann welcher Krieg war, sondern es geht darum, dass man Jugendlichen beibringt, okay, ich kann mir vielleicht eine Meinung bilden zu etwas oder ich kann unterschiedliche Quellen auswerten und dazu Bezug nehmen, als ein Beispiel von Kompetenzorientierung, aber da gibt es halt eben in Bezug auf die verschiedenen Fächer unterschiedliche Zugänge. Also es ist nichts Neues auf jeden Fall und auch in der Fremdsprachendidaktik zum Beispiel auch nicht.
3: Mhm. Das ist nur als anschließend eben, weil ihr darüber gesprochen habt, dass es vielleicht auch Wissenslücken gibt. Ja, das kann ja auch dann trotzdem. Also es hat sich offenbar seit meiner Schulzeit einiges verändert. Wir haben hauptsächlich Jahreszahlen gelernt in Geschichte. Ja, du hast es schon angesprochen, Kaleidotin. Ihr habt es getestet im VSG. Welche Potenziale siehst du denn in dieser Methode? Hat das jetzt bei der Sichtbarmachung von Kompetenzen, was hat es da jetzt für euch an Erkenntnisse gegeben?
5: Also es ist halt ein sehr angenehmer, schön aufgebauter Workshop, der in relativ kleinen Häppchen, also ich glaube, man kann das ganz gut aufnehmen als Jugendlicher, kommt man leicht zum Ergebnis, sage ich jetzt einmal. Also man kann eigentlich relativ leicht zu einem Ergebnis kommen, wo man dann seine Kompetenzen vor sich liegen hat und vielleicht sogar überrascht ist, dass die Kompetenz jetzt da liegt, aber sie passt dann auch sehr gut. Und ein schönes Beispiel, das muss ich jetzt schnell erzählen. Wir haben eine Jugendliche, die war im ersten Durchlauf, in der ersten Testphase. Und da sind wir drauf gekommen, dass eigentlich alle 5 Kompetenzen, die sie sich ausgesucht hat, in Richtung Sozialbereich geht. Dann haben wir das natürlich kommuniziert. Und dann hat es noch einige Monate gebraucht, weil ich weiß jetzt gar nicht, wann wir den ersten Workshop gemacht haben. Das ist schon eine Weile her. Aber es hat wirklich noch eine Weile gebraucht. Und gestern hat sie sich angemeldet in Gallneukirchen in der Pflegeschule. Also das ist wirklich cool. Das ist so richtig super. Also das hat wirklich noch ein bisschen sickern müssen, aber ja, wir freuen uns alle sehr. Und ich glaube, ihr ist das auch sehr bewusst worden mit dieser Sichtbarmachung ihrer Kompetenzen.
3: Ja, ein schönes Beispiel tatsächlich. Vielleicht um dann nochmal einen Schritt zurückzugehen. Es gibt dann trotzdem Jugendliche, die jetzt, wenn man es jetzt fragt, was machst du gern, was macht dich aus, dann vielleicht im ersten Moment gar keine Antwort finden. Warum fällt das denn so schwer?
5: Ich glaube, dass oft die Jugendlichen nicht stark lernen zu sagen, was sie gut können. Also ich glaube, man selber kennt das auch. Das kann ich wirklich gut. Ich würde nicht angeben und so. Also es ist, ich glaube, dass das wirklich auch geübt gehört, dass Lehrkräfte oder Personen, die mit jungen Menschen arbeiten, auch wirklich sie dazu ermutigen, zu sagen, was kann ich denn gut? In der Schule hören sie ganz oft, was sie alles nicht kennen.
6: Genau, ich kann das unterstreichen. Aus pädagogischer Sicht macht es einfach total Sinn, ganz konkretes Feedback zu geben. Also, und das haben manche erlebt, also aber manche auch nicht. Und wenn sie es nicht erlebt haben, dann tun sie sich selbst auch schwer. Also man braucht immer ein Gegenüber, um Kompetenzen einzuschätzen. Also wir kennen das als Erwachsene ja auch. Es ist jetzt nicht nur für Jugendliche. Wir brauchen Personen, Menschen rund um uns, die uns ja manchmal sagen, hey, das kannst du gut. Man kann sich selbst nicht immer so gut beobachten. So richtig profitiert man eigentlich immer von der Perspektive von anderen Menschen im Umfeld, besonders von jenen, zu denen man eine gute Beziehung hat. Und es kommt da immer darauf an, auch, wie das dann auch gemacht wird. Also wir kennen alle Regeln, guten Feedbacks und das brauchen Jugendliche genauso. Und wenn sie das nicht haben, dann tun sie sich einfach schwer. Also wenn sie das auch nicht kennen als Format in ihrem Leben, dann tun sie sehr schwer, das anzunehmen. Es braucht auf jeden Fall Übung. Sie müssen es mehrmals erleben, oft von verschiedenen Personen idealerweise, genau, um einfach diese vielleicht Kompetenz zu entwickeln. Hey, ich kann mich einschätzen selber.
3: Spätestens mit Motivationsschreiben bei den Bewerbungen wird er das dann verlangt, ja, dass man das dann präsentiert und im besten Fall noch beim Bewerbungsgespräch dann auch noch gut rüberbringen kann. Ja. Das heißt, es ist ein Auftrag eigentlich an das Umfeld, der Jugendlichen da einfach frühzeitig auch schon vorzubereiten und konstruktives Feedback zu geben.
6: Ressourcen heben, immer wieder.
3: An dieser Stelle, wir haben jetzt viel gesprochen hier vorne, gibt es Fragen aus dem Publikum?
8: Wir haben auch sozusagen eine Kompetenz in Methode schon vor über 10 Jahren entwickelt damals und ich war dann auch als Trainer für diese Methode tätig. Mich würde jetzt interessieren aus der Erfahrung, was ist denn der größte Unterschied wenn man mit Jugendlichen arbeitet, sozusagen jetzt, um den Kompetenzschatz zu heben, im Gegensatz zu Erwachsenen? Also was braucht es für Jugendliche anders, als wenn man jetzt mit Erwachsenen arbeiten würde?
9: Ich habe eigentlich im Sozialen immer nur mit Jugendlichen gearbeitet. Also ich kann gar nicht beurteilen, wie es mit erwachsenen Klientinnen wäre. Aber ich habe natürlich selber als Erwachsene mit anderen Erwachsenen den Workshop gemacht, Kaleidotin und meine eigenen Kompetenzen erarbeitet. Das kann man natürlich überhaupt nicht vergleichen, weil wir waren alle motiviert und wir wollten das alle. Also was ich sagen kann, ist, dass auch die Jugendlichen natürlich unterschiedlich, aber durchaus motiviert waren, das mitzumachen. Also es war schon so, dass die ja Interesse dran gehabt haben. Wir haben es in einer Gruppe von, ich glaube, die erste Gruppe haben wir mit 10 begonnen und haben mit 8 dann abgeschlossen, wo zwar dann durchaus, es sind 4 Teile, ein 4-teiliger Workshop, 4 Vormittage, also wir haben es jetzt so gemacht, 4 Vormittage. Und die waren alle daran interessiert, dass das weitermachen. Also es war dann sogar so, dass einer von denen, die das nicht mit uns abgeschlossen hat, in eine andere Gruppe dann gegangen ist, zu den Kolleginnen, und dort die nächsten 2 Module gemacht haben. Was nämlich auch viel cool ist, ist, dass man das so in den Portionen, das ist ja nicht willkürlich, sondern das hat wirklich einen Ablauf, und deshalb geht das auch so gut, dass man sagt, okay, dann machst du Modul 3 und 4 bei den Kolleginnen. Die Frage kann ich eigentlich nicht ehrlich beantworten.
3: Ich weiß nicht, ob es da mehr Personen gibt aus der Erwachsenenbildung. Ich kann vielleicht ergänzen, ich habe tatsächlich den Vergleich. Ich habe im Kurssetting mit Jugendlichen und mit Erwachsenen gearbeitet. Mir macht es mit Jugendlichen mehr Spaß. Es ist aber jetzt leider keine fachliche Aussage dazu, sondern persönliche Präferenz. Es sind komplett unterschiedliche Settings eigentlich, ja. Auch von der Atmosphäre in den Gruppen.
10: Ich war vor 2 Wochen in Wien 3 Tage Migrationsforschung. Auch dort wurden sehr, sehr viele evidenzbasierte Informationen präsentiert. Ich kann behaupten, als Österreich wissen wir, wo wir stehen, wohin wir steuern. Mir fällt zunehmend und immer mehr diese Diskrepanz, diese Paradoxie. Wir suchen Lehrlinge, aber wir stellen immer weniger Lehrlinge an. Wir suchen Fachkräfte. Immer mehr Menschen werden unter ihrer Qualifikation beschäftigt. Fachkräfte sind hier, aber wir machen Hürden bei Nostrifizierung und so weiter. Wir haben wirklich unheimlich viele Paradoxie. Wenn alleine, wenn ich jetzt höre, wie schön innovative Ideen zu entwickeln, und im gleichen Atemzug weiß ich, mit heute, die Entwicklung geht zu Ende. Wir werden keinen Cent kriegen, wir werden nicht fortführen können, obwohl es notwendig und wichtig wäre. In den letzten Monaten habe ich insgesamt, glaube ich, 15 bis 20 Personen gekündigt, die genau an den Schnittstellen gearbeitet haben, die du gesagt hast. Also wirklich in Richtung Demografie, Arbeit mit Frauen, damit sie Erwerbsarbeit anschließen können. Drückt die Schuh nicht wirklich? Oder müssen wir alle miteinander, jetzt frage ich auch immer, was machen wir falsch, Kompetenz entwickeln, noch anders und sichtbarer auch so machen? Also ich habe das Gefühl, auch heute sind auch kaum anwesend, die Verantwortlichen wissen, aber die nehmen ihre Verantwortung, habe ich das Gefühl, nicht wahr. Und alles wird mit einem Marshall, wir haben kein Geld, jetzt begründet. Aber wir wissen, wenn wir nichts investieren, dann wird es noch schlimmer.
7: Ich glaube, ein Teil dieser Diskrepanz ist auch, wenn du dir anschaust, die Lehrlingszahlen nach Fachsparten. In der Industrie, da sind wir zumindest, also das ist zumindest eine Seitwärtsbewegung da. Wo geht es ganz stark runter? Im Bereich Gewerbe, dann Tourismus haben wir eine Halbierung, dann auch Handel ist es minus. Also das heißt, ich glaube, da muss man sich dann fragen, auch beispielsweise jetzt mit Blick auf Industrie, weil das sind ja eben oftmals eben die Lehrbetriebe, wo eben die Lehrwerkstätten da sind, wo das ja sehr, sehr, oder eben wo es eben nicht der kleine Betrieb ist, sondern wo das die größeren Betriebe sind, schon zu fragen, also was tut sich da, dass ich da einfach nur diese Seitwärtsbewegung habe. Und ich habe erst vorige Woche mit jemandem gesprochen aus Baden-Württemberg. Ich meine, die haben genauso die gleichen Herausforderungen, Unsicherheiten mit Blick eben auf, wenn ich da im Stuttgarter Raum bin, mit Blick auf die Automobilindustrie. Und da wird aber sehr wohl gesagt, aber in der Industrie, man versucht trotzdem die Lehrausbildung zu forcieren. Und da wäre für mich das Erste zu schauen, was machen die vielleicht anders als wir? Was könnte man da vielleicht positiv rausnehmen? Und ich glaube, wir müssen aus diesem was das anbelangt, eben aus diesem Strudel rauskommen, eben das ist nur dieses negativ Behaftete, sondern eben schauen, eben da gibt es eben Positivbeispiele, was machen die anders, wo setzen die an, was könnten wir da mitnehmen, dass wir da eben auch in diesem Bereich dann einfach wegkommen aus diesen Unsicherheit und dieses ich bin gelähmt und ich weiß nicht, wo es weitergeht, auch zu Recht natürlich, aber dass man da schaut, also was machen die vielleicht anders ein Stück weit. Aber da könnte man da eben, dass wir so ein bisschen über den Tellerrand schauen.
11: Ja, Ofener Produktionsschule Wifi Linz, also vielleicht so kurz als Erfahrungsbericht. Wir haben in letzter Zeit zunehmend die Erfahrung gemacht, dass Teilnehmerinnen und Teilnehmer, die sehr wohl die Kompetenzen mitbringen oder auch die entsprechenden Zeugnisnoten, einfach am ersten Arbeitsmarkt keine Chance mehr bekommen von den Unternehmen und den Unternehmerinnen. Da werden Bewerbungen oft schon aussortiert, weil das Mädchen ein Kopftuch trägt oder weil sie vielleicht islamischen Glaubens sind. Wir haben eine Teilnehmerin gehabt, super fit, super kompetent, in 6 Monaten über 120 Bewerbungen geschrieben, immer nur Absagen erhalten, relativ wenig Chancen, überhaupt einmal fürs Vorstellungsgespräch eingeladen zu werden. Und es scheitert wirklich dann oft auch am Kopftuch, beziehungsweise war gestern gerade ein ehemaliger Teilnehmer da, der hat jetzt die Lehre im zweiten Lehrjahr abgebrochen, weil er tagtäglich mit Rassismus im Unternehmen konfrontiert war. Und der hat in der Berufsschule einen Notendurchschnitt von 1,5 gehabt. Also ich finde, dass es den Unternehmen oft an einer interkulturellen Kompetenz fehlt. Und ich finde es eigentlich wirklich Wahnsinn, dass junge Leute mit Migrationshintergrund, oftmals hier in Österreich geboren, keine Chance bekommen oder schlechtere Karten haben und dass wir und unsere BO-Trainerinnen am Telefon auch wirklich schon von Unternehmen gefragt werden, ja, spricht er oder sie denn gut Deutsch? Mit hier in Österreich geboren, Kindergarten, Volksschule, Schulabschluss in Österreich gemacht. Vielleicht nur so als kurze Anmerkung.
12: Das führt wieder zurück zu der Keynote am Anfang, zu der Aussage, oder eigentlich dann die Frage, die sich daraus schließt, wie können sich die Unternehmen das leisten, diese Jugendlichen, die offenbar top sind, dann nicht aufzunehmen, ihnen keine Chance zu geben und das Potenzial dann auch zu nutzen. Vielleicht nutzen wir die Abschlussrunde mit Möglichkeiten, einen Appell vielleicht an Unternehmen zu richten oder auch Worte, Ratschläge an Kolleginnen, die mit Jugendlichen arbeiten, die Jugendliche auf diesen Wegen begleiten. Vielleicht starten wir mit dir, Julia.
7: Eben, wir können es uns nicht mehr leisten, eben junge Menschen nicht mitzunehmen. Und ich glaube, das sollte man ganz wichtig, eben sich bewusst zu sein und uns vor Augen zu führen, dass wir gerade eben was mit Alterszusammensetzung, was damit zu tun hat, dass wir eben nicht mehr diese Alterszusammensetzung haben wie noch vor einigen Jahren, sondern dass sich das dreht und dass wir da eben ganz anders eben den Blick auch auf die Alterszusammensetzung werfen müssen. Und ohne dem wird es nicht gehen.
6: Also ich nehme von heute ganz viel mit, eigentlich auch für die Schulentwicklung. Also wir müssen lernen, auch dieses Bewusstsein zu schärfen, dass es wirklich ernst ist. Und dass es eine gesamtgesellschaftliche Anstrengung braucht, auch dieses Zwischenmensch, also nicht nur, dass wir sprechen über die Kompetenzen für Jugendliche, wie man das stärker sichtbar für sie selbst machen kann, sondern auch, wie wir uns stärken können, um das anzugehen, also als vielleicht auch durch Vernetzung, durch Kooperationen und so weiter und als dieses Lernfeld gesamtgesellschaftlich hineinzutragen, weil eben nicht nur in Unternehmen Rassismus, Diskriminierung erfallen, sondern auch in Schulen. Also Schulen müssen auch noch ganz viel lernen.
9: Ja, ich denke mir, der Austausch ist einfach wichtig. Ich denke mir auch in Richtung Schulen und aber auch in Richtung Wirtschaft, dass wir da vielleicht uns nochmal anstrengen, dass wir uns wirklich den Austausch suchen. Und wenn die Menschen miteinander arbeiten, dann verlieren sie vielleicht auch ihre Ressentiments. Und dann geht es politisch wieder hoffentlich ganz woanders hin.
12: Das ist die Hoffnung zumindest. Ja, man kann sich ja auch was wünschen in diesem Rahmen und daran weiterarbeiten. Ja, danke euch für eure Erfahrungen, die ihr mit uns geteilt habt, für die Expertise und danke auch für die Beiträge aus dem Publikum.
0: Jetzt wird Kaleidotin genauer vorgestellt, was das Ziel der Workshop-Reihe ist und wie der Prozess ausgesehen hat.
12: Wir haben schon sehr viel über Kaleidotin gehört, aber noch nicht viel über die Details gesprochen und das Projektteam wird jetzt diese Methode vorstellen. Amra Hamsic, Lisa Filzmoser und Ekaterina Jungbauer.
13: Bevor wir uns anschauen, was Kaleidotin konkret ist, möchte ich Ihnen etwas vorlesen. Als ich die Karten und gemeint sind unsere Kompetenzkarten, gesehen habe, und da waren doch einige Kompetenzen dabei, die ich habe, habe ich mir gedacht, wow, vielleicht bin ich doch nicht so scheiße. So ist es. Was also passiert in 4 Workshops, dass sich das Selbstbild eines Jugendlichen so verändert? Das möchten wir Ihnen gerne zeigen. Die Grundlage von Kaleidotin ist ein Kaleidoskop. Viele von Ihnen kennen das. Ein Kaleidoskop besteht aus vielen verschiedenen Elementen, die durch Drehen, also das Verändern der Perspektive, immer neue Muster entstehen lassen. So ähnlich verhält es sich für uns mit den Kompetenzen von Jugendlichen. Jugendliche erwerben Kompetenzen in den verschiedensten Lebensbereichen, sei es Schule, Freizeit, Familie, digitale Lebenswelt und auch, wie wir heute gehört haben, durch das Bewältigen herausfordernder Lebenssituationen. Genau hier entwickeln sich Kompetenzen aus diesen Erfahrungen, die den Jugendlichen oft nicht bewusst sind und auch ihrem Umfeld nicht. Und diese Kompetenzen werden oft auch als solche gar nicht wahrgenommen. Genau hier setzt Kaleidotin an. Im Fokus stehen Jugendliche mit dem, was sie mitbringen, mit all ihren Erfahrungen, Fähigkeiten, Interessen, Hobbys. Kaleidotin hilft den Jugendlichen also, ihr individuelles Kompetenzkaleidoskop zu entdecken und basierend darauf neue Perspektiven zu entwickeln. Wer sind denn nun die Jugendlichen, von denen wir sprechen? Also wir haben es ja auch schon gehört, Kaleidotin ist für Jugendliche mit Migrationsbiografie entwickelt worden. Besonders haben wir auch Faktoren wie mangelnde Sprachkenntnisse, geringe familiäre Bildungsressourcen oder wirtschaftliche Benachteiligung berücksichtigt. Das bedeutet allerdings nicht, dass jede Jugendliche mit Migrationsbiografie diese Merkmale mitbringt. Vielmehr geht es darum, dass wir die unterschiedlichen Lebensbedingungen betrachtet haben und bei der Entwicklung mit einbezogen haben. Denn gerade durch diese vielleicht schwierigen Lebensbedingungen haben Jugendliche Kompetenzen entwickelt, die ihnen noch gar nicht bewusst sind. Interessant war dann auch, was bei der zweiten oder insgesamt bei der Erprobung der Methode festgestellt wurde, und zwar Kaleidotin funktioniert für die breite Zielgruppe an Jugendlichen. Die Migrationsbiografie ist also keine zwingende Voraussetzung für die Teilnahme an Kaleidotin, denn der stärkenorientierte Ansatz lässt sich auf die unterschiedlichen Lebenswelten der Jugendlichen übertragen. Wir als Migrare haben Erfahrung mit der Methode für Erwachsene Kompetenzkaleidoskop gesammelt und haben diese als Basis hergenommen, haben aber dann natürlich auch festgestellt, es braucht für Jugendliche neue Zugänge. Da haben wir uns dann den VSG als Experten mit langjähriger Erfahrung in der Jugendarbeit dazugeholt und konnten dank der Mittel des AK-Ausbildungsfonds dann eine wirkungsvolle und praxisnahe Methode erarbeiten. Wir haben Konzepte entwickelt, Arbeitsblätter, Aktivitäten, Beschreibungen, haben dann die VSG-Trainerinnen intensiv geschult, die Methode mit den Jugendlichen dann praktisch erprobt und Erfahrungen daraus gesammelt. Dann haben wir evaluiert, sowohl qualitativ als auch quantitativ. Dann haben wir diese Ergebnisse mit einbezogen und die Methode weiterentwickelt. Und das Ganze haben wir 2-mal gemacht. Und daher ist einfach klar, dass Kaleidotin das Ergebnis der Verbindung von Praxis und Theorie ist. Nun habe ich Ihnen erklärt, dass woher und warum Kaleidotin. Und Lisa darf Ihnen erklären, wie es funktioniert.
14: Genau, wir sehen uns nun die Charakteristika von Kaleidotin an. Kaleidotin ist kompetenz- und stärkenorientiert. Wir haben heute schon gehört, Jugendliche hören sehr oft, was sie nicht können. Sie wissen auch sehr genau, was sie nicht können. Sie werden benotet. Sie bekommen Feedback, was noch verbessert werden muss. Kaleidotin legt den Fokus genau auf das andere. Was kann ich? Wie heißt das? Und es wird trainiert, das auch auszusprechen. Reflexion ist dabei ein wichtiger Prozess. Reflexive Prozesse werden angeleitet und angestupst, wie wir es heute schon gehört haben. Vertrauen sehen wir als wichtige Grundbasis und als Grundlage für ein gutes Zusammenarbeiten. Die unterstützende Haltung der Trainer und Trainerinnen, also mehr begleiten statt anleiten, ist hierbei ein wichtiger Grundsatz. Und ein barrierearmer Zugang war uns enorm wichtig. Was heißt barrierearm? Wir sind uns bewusst, dass man Barrieren vielleicht nicht ganz ausmerzen kann, aber durch mehrsprachige Karten, durch diverse Bildgestaltung Und auch durch speziell ausgewählte Themen die Stereotype aufbrechen, möchten wir das erreichen. Vielfalt als Normalität. Wir brechen mit klassischen Geschlechterrollen sowohl in Bild als auch in Text und möchten auch anregen oder an Denkprozesse anstoßen, um diesen Stereotypen entgegenzuwirken. Voneinander lernen. Wir setzen auf ein Gruppensetting, Peer-Teaching, Peer-Learning. Bei den Interviews mit Expertinnen am Anfang war eine Bitte oder eine Hoffnung, bitte nicht schon wieder eine App. Wir sind dem nachgegangen. Auch wir haben die Erfahrung, in der Gruppe, von der Gruppe lernt man mehr, tut sich besser. Ich kann mich manchmal ein bisschen zurücknehmen und zuhören, welche Erfahrungen hat mein Kollege, meine Kollegin gemacht. Und dann, auch das kann ich sein. Oder auch diese Kompetenz setze ich beim Übersetzen zum Beispiel ein. Und last but not least, eines der wichtigsten, unsere Grundhaltung. Wir sind Teilnehmerinnen als Expertinnen ihres Lebens. Wir trauen den Jugendlichen zu, schwierige Entscheidungen zu treffen. Wir trauen den Jugendlichen zu, ihre eigenen Kompetenzen zu finden. Natürlich mit Anleitung und Stups, aber sie können das ganz sicher. Was heißt das für die Methode? Prozesshaft aufgebaut, 4 Module, 4 Vormittage, circa 4 Stunden. Es gibt Aktivitäten, die gemacht werden müssen. Diese sind im Ablaufplan mit dem Kaleidotin-Logo gekennzeichnet. Und dann gibt es Aktivitäten, die wir empfehlen. Und es gibt auch Dinge wie Aktivierungsübungen nach einer Pause, wenn man merkt, okay, eine Gruppe benötigt ein bisschen mehr Schwung nach dem Suppenkoma. Diese sind allerdings fakultativ, also freiwillig. Die 4 Module heißen Erkennen, Benennen, Auswählen und Anwenden. Im ersten Modul Erkennen geht es darum, Kompetenzen, Stärken, Interessen, Hobbys, all diese Begriffe einmal zu sammeln, zu finden und Vorbilder zu identifizieren. Und dann im Modul 2 Benennen, vielleicht neue Kompetenzbegriffe oder passende Kompetenzbegriffe kennenzulernen. Im Modul 3 Auswählen, eigene Kompetenzen finden und mit alltäglichen Aktionen verknüpfen. Und hier steht auch die Aktivität im Vordergrund, eigene Schwächen zu identifizieren oder vielleicht in Schwächen Stärken zu finden. Beim Modul 4 Anwenden ist Außenwirkung ein großes Thema. Hier erhält man auch viel Feedback von der Gruppe. Die Kompetenzen im Detail noch einmal zu beschreiben und auch mit Berufsbildern abzugleichen. Wenn ich jetzt weiß, ich habe diese 5 Kompetenzen, welche Berufe werden denn da möglich? Wir wissen, es gibt Noten in der Schule und manchmal wird man aufgrund von Noten aussortiert. Kaleidotin bietet die Möglichkeit, dass die Trainer und Trainerinnen im Anschluss die ausgearbeiteten Infoblätter von den Teilnehmern und Teilnehmerinnen hernehmen und ein Kompetenzprofil für die Jugendlichen entwickeln. Das kann man wunderbar mitgeben bei Bewerbungen für Schulen oder auch für Arbeitsplätze und Lehrstellen. Und nun freuen Sie sich darauf, das erste Mal die viel besprochenen Kompetenzkarten zu sehen. Das wird meine Kollegin Ekaterina Jungbauer, die diese erstellt und selbst designt hat, Ihnen näher bringen.
15: Ja, also das stimmt. Wir haben unsere Kompetenzkarten selbst erstellt und selbst produziert. Warum? Eigentlich war das am Anfang gar nicht der Plan. Aber die am Markt vorhandenen Kompetenzkarten haben unseren irgendwie Kaleidotin-Ansprüche nicht, also das hat uns nicht zufriedengestellt, was am Markt war, weil zum Beispiel die Kompetenzen, die für Jugendliche sehr wichtig sind, sehr oft nicht vertreten waren in diesen Kompetenzkarten. So legen wir ganz großen Wert zum Beispiel auf digitale Kompetenzen, sowas wie Social Media und Content Creation, Bild- und Videobearbeitung, Recherchetechniken, Programmierkenntnisse und auch solche Kompetenzen wie Engagement für Tierwohl und Umwelt, Engagement für Fairness und Gerechtigkeit. Also wir haben einige Kompetenzen mit an Bord genommen, die unserer Meinung nach wichtig sind. Außerdem gestalteten wir auch die Grafiken von den Kompetenzkarten und wir versuchten es möglichst divers zu machen. Das heißt, man sieht zum Beispiel da und da Frau mit einem Kopftuch oder eine Person, die in einem Rollstuhl sitzt oder sogar eine Person mit einem kleinen Hörgerät. Wir versuchen auch mit den Geschlechterrollen, diesen klassischen Geschlechterrollen zu brechen. So sind die Kompetenzen, die zum Beispiel sehr oft Männern zugeschrieben sind, mit einer Frau abgebildet. Und eine große Besonderheit von unseren Kompetenzkarten ist, dass sie von unseren Migrare, also muttersprachlichen Migrare-Expertinnen in 14 Sprachen übersetzt wurden, damit der Zugang möglichst barrierelos ist. Ja, falls Jugendliche Deutsch nicht als Muttersprache haben, dass sie trotzdem ihre Kompetenzen möglichst locker finden können, möglichst barrierelos. So, was ist jetzt nun Ergebnis von Kaleidotin? Teilnehmerinnen, also die Jugendlichen, können nach dem Kurs die eigenen Kernkompetenzen erkennen, wertschätzen und benennen. Und sie sind in der Lage, ihre Fähigkeiten mit beruflichen Möglichkeiten in Verbindung zu bringen. Ein schönes Effekt ist, dass nach Kaleidotin die Jugendlichen mit gestärktem Selbstwert auftreten und auch eigene Selbstwirksamkeit begreifen. Außerdem lernen sie oder sie üben sich darin, in vermeintlichen Schwächen Stärken zu sehen und sie trainieren ihre Reflexionsfähigkeit.
0: Das war die Vorstellung des Projekts Kaleidotin von Migrare. Ein Workshop für, aber nicht nur, Jugendliche mit Migrationsbiografie. Um ihre Kompetenzen zu erkennen und mit möglichen Berufsfeldern zu verknüpfen. Mehr Informationen zum Projekt finden Sie unter migrare.at/kaleido-teen. Vielen Dank noch einmal an DorfTV für die Audiospur der Veranstaltung. Damit bin ich am Ende des heutigen Frosins angekommen. Am Mikrofon war Aylin Yilmaz. Ich bedanke mich ganz herzlich fürs Einschalten. Alle Informationen und die Sendung zum Nachhören finden Sie auf der Website von Radio Froh unter www.fro.at oder im Audioarchiv der Freien Radios in Österreich unter cba.media. Bis zum nächsten Mal.
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Hallo und herzlich willkommen zum Anstifter, der Kooperationssendung mit dem Stifterhaus Linz. Am Mikrofon begrüßt Sie Sophia Engler. AutorInnenkreise, Literaturkreise und Schreibzirkel sind Zusammenschlüsse von SchriftstellerInnen. Dort wird vernetzt und ausgetauscht. Außerdem veranstalten viele Literatur- und AutorInnenkreise gemeinsame Lesungen und teilweise auch Schreibwerkstätten, die zum gemeinsamen Schreiben einladen. Der Linzer AutorInnenkreis ist die älteste bestehende Vereinigung von AutorInnen in Oberösterreich. Er wurde bereits 1956 begründet und begeht damit dieses Jahr sein 70. Jubiläum. Gefeiert wurde das im Stifterhaus am 1. Oktober mit Festreden, Lesungen, musikalischen Beiträgen und einer kulinarischen Stärkung. Vorab durfte ich mit Obmann Hermann Knapp und der Stellvertreterin Ursula Hirtl für diese Folge des Anstifters über den Linzer AutorInnenkreis sprechen. In dieser Sendung hören Sie außerdem Texte, gelesen von den AutorInnen, bei der Jubiläumsfeier und Musikstücke, die den Abend untermalten. Sie hören Yumama an Handpan und Trommel sowie Eveline Leeb am Saxophon und Victoria Wall am Violoncello.

0: darf heute Hermann Knapp und Ursula Hirtl bei mir im Studio begrüßen. Liebe Ursula, du hast mit 30 eine Geschichte geschrieben, die im literarischen Jahrbuch der Stadt Linz dann abgedruckt worden ist und hast dann weitergeschrieben. Und dann hast du wieder aufgehört, obwohl du ein Kunstförderstipendium der Stadt Linz bekommen hast. Und 2006, also vor mittlerweile 20 Jahren, hast du das Schreiben wieder aufgenommen und bist seither dabei geblieben und bist oder warst in verschiedenen Literaturkreisen tätig. Stimmt das so ungefähr?
1: Das stimmt nicht nur so ungefähr, sondern das ist komplett richtig, ja. Es war einfach so, dass nach dem ganzen Stress von diesem Kunstförderungsstipendium der Stadt Linz damals, da habe ich so viele Einladungen zu Lesungen bekommen und so weiter. Ich war aber Alleinerzieherin und habe einfach nicht die Zeit gehabt, erstens so viel zu schreiben und zweitens am Abend so viel zu Lesungen zu gehen. Und irgendwann ist mir das zu viel geworden und ich habe mit dem Schreiben aufgehört. Und 2006 habe ich dann in einer Zeitung ein Inserat gefunden, wo ein Literaturstammtisch nach neuen Mitgliedern gesucht hat. Und da bin ich einfach mal hingegangen. Und das hat mir so gefallen, dass ich dann dort geblieben bin und wieder zu schreiben begonnen habe.
0: Was bedeuten dir Literaturkreise und warum sind die für dein Arbeiten wichtig?
1: Ich finde Literaturkreise sehr, sehr wichtig, weil wenn man die Leidenschaft fürs Schreiben hat, dann ist es eine sehr einsame Tätigkeit. Man kann nicht mit irgendjemandem, der diese Leidenschaft nicht teilt, über das Thema reden. Ich kann zu niemandem sagen, ja, ich schreibe gerade dir und die Geschichte, aber die Person, das geht sie da irgendwie nicht aus vom Inhalt oder das passt nicht oder da stimmen die Charaktereigenschaften noch nicht überein mit dem Inhalt und so weiter. Das interessiert niemanden. Und deshalb ist es so wichtig, dass man Gleichgesinnte findet, mit denen man sich darüber unterhalten kann und die das tatsächlich auch interessiert.
0: Lieber Hermann, du schreibst auch beruflich für eine Wochenzeitschrift. Wie geht's dir mit dem Schreiben und was bedeuten dir Literaturkreise und Literaturstammtische?
2: Für mich ist das literarische Schreiben immer ein guter Ausgleich zu der Arbeit als Journalist, wo man ja doch immer auf der Jagd nach den Fakten ist. Und beim literarischen Schreiben, da kann ich dann meine Fantasie schweifen lassen. Also bei mir geht es in die Texte meist ein bisschen schräg und schwarzhumorig zu. Ja, das entspannt mir einfach, ist wirklich ein guter Ausgleich zur Arbeit. Ich habe, glaube ich, 2006 mein erstes Buch veröffentlicht. Das waren Satiren und Kurzgeschichten. Und seitdem eigentlich regelmäßig Buchveröffentlichungen. Zu der Frage mit den Literaturkreisen. Ich bin selbst bei einer Schreibwerkstatt seit, glaube ich, auch schon fast 20 Jahren. Man muss ein bisschen unterscheiden zwischen Schreibwerkstatt und das, was dann der Linzer Autorinnen und Autorenkreis ist. Bei einer Schreibwerkstatt, da schreibt man eben Texte und bespricht sie miteinander. Der Linzer Autorinnenkreis und Autorenkreis funktioniert dann auf einer anderen Ebene. Das sind dann doch schon Schriftsteller, die veröffentlicht haben. Also da tauschen wir uns nicht so literarisch aus, sondern da geht es eher darum, dann Veranstaltungen zu machen und den Autorinnen und Autoren die Möglichkeit zu geben, ihre Texte auch vorzutragen, indem wir eben Lesungen veranstalten.

treiben lassen. Treiben lassen, völlig schwerelos, mit geschlossenen Augen, ganz flach am Wasser liegen. Dumpfe Stille, nur den eigenen Atem hören, die Ohren unter Wasser orientierungslos treiben lassen. Salzkristalle trocknen auf der Haut, die Wärme der Sonne als Kompass, getragen und leicht, wie ein Blatt auf der Wasseroberfläche. Mitfließen, wegträumen, wegtragen lassen, im Spiel der Elemente, Grenzgänger der Träume zwischen Wasser und Luft, im kretischen Meer der Götter.

0: Sie hörten Jumama auf Handpan und Trommel. Und Renate Perfall las ihren Text treiben lassen.
1: Und mein Name ist Ingeborg Rauchberger. Und ich habe mir gedacht, wir werden 70, also der Autorenkreis, Autorinnenkreis wird 70. Und ich lese daher ein Gedicht über die 70-Jährigen. Die 70-Jährigen. Die einen werfen ihren Schatten voraus, die anderen sind nur mehr ein Schatten ihrer selbst. Die einen schaden sich selbst und die anderen nicht zu kennen, ist auch kein Schaden. Die einen sind noch gut im Ratschlagen, die anderen nur mehr gut mit Ratschlägen. Die einen wissen was und die anderen wissen nur mehr alles besser. Die einen haben ein Herz wie in der Jugend. Die anderen haben ein Herz für die Jugend. Die einen bemühen sich auszuschauen wie in der Jugend. Und über die lacht die Jugend herzlich. Die einen sind froh darüber, was sie geworden sind. Die anderen trauern dem nach, was sie hätten werden können. Die einen sind noch immer nicht, was sie geworden sein könnten, und die anderen wissen noch nicht, was sie einmal werden werden. Die einen haben einen regen Geist, die anderen schauen nur mehr aus wie ein Geist im Regen. Die einen gehen mit der Zeit, und für die anderen ist die Zeit bald abgelaufen. Sie sind alle 70. Aber sie sind unterschiedlich alt. Noch nie ist das so aufgefallen wie in diesem Alter. Und nie mehr wird es weniger auffallen als jetzt.
0: Der Linzer AutorInnenkreis ist ja auch das Thema der heutigen Sendung und auch was euch beide zusammengebracht hat. Oder kanntet ihr euch bereits, bevor ihr da beide Mitglieder geworden seid?
2: Nein, wir kannten uns nicht. Also ich habe den Hermann das erste Mal gesehen bei einer Lesung vom Autoren- und Autorinnenkreis.
0: Wie seid ihr da beide dazugekommen und wann?
2: Ich bin noch nicht so lange dabei. Ich weiß jetzt gar nicht wann, ich glaube 2022 oder so in etwa. Und zwar bin ich dazugekommen, ich bin auch bei einem anderen Literaturkreis, bei Promoteus, und da hat mich ein Mitglied auf den Autoren- und Autorinnenkreis aufmerksam gemacht und irgendwann habe ich mich dann beworben und bin zu meiner großen Überraschung für gut befunden worden und genommen worden. Ja, und mittlerweile bin ich im Vorstand.
3: Also für mich war das nicht so eine große Überraschung, dass wir dich genommen haben. Ich habe ja die Texte auch gelesen. Ich bin seit 2007 mit dabei. Wie ich darauf aufmerksam geworden bin, weiß ich jetzt nicht mehr genau, vielleicht hat mich auch mein Verleger darauf hingewiesen, der Paul Jäg, der ja auch schon lange dabei ist. Ich habe damals eben mein erstes Buch veröffentlicht gehabt und habe gedacht, irgendwie möchte ich meine Kontakte in der Literaturszene ein bisschen vertiefen und darum habe ich mich beworben und bin zum Glück genommen worden.
0: Und mittlerweile bist du ja auch Obmann vom Linzer Autoren- und Autorinnenkreis. Was sind da deine Aufgaben als Obmann?
3: Ja, ich bin am 4. September bei der Generalversammlung gewählt worden. Ist mir eine große Ehre, Obmann. Es bin jetzt eigentlich erst, wenn ich richtig denke, das 6. Obmann in der 70-jährigen Geschichte.
0: Als Obmann eröffnete Hermann Knapp das Jubiläum mit einer Festrede.
4: Sehr geehrte Damen und Herren, lassen Sie mich anlässlich unseres Jubiläums noch ein paar grundlegende Gedanken zum Autorinnenkreis Linz formulieren. Vor 70 Jahren gegründet, haben sich die Herausforderungen für Literatinnen und Literaten natürlich immer wieder grundlegend verändert und der Verein musste sich sozusagen immer wieder neu erfinden. Und diese Aufgabe stellt sich uns auch jetzt an der Schwelle zum 8. Jahrzehnt unserer Existenz aufs Neue. Hat die Literatur in unserer schnelllebigen Welt mit ihrer enormen Reizüberflutung, der sich stetig verkürzenden Aufmerksamkeitsspanne der Menschen, den sich ändernden Lesegewohnheiten, geprägt vor allem durch die allgegenwärtigen sozialen Medien und angesichts, unter Anführungszeichen, epochaler Technologien wie der künstlichen Intelligenz, überhaupt noch eine Zukunft? Diese Frage muss sich der Autorinnenkreis Linz stellen, denn es ist in letzter Konsequenz die Frage nach seiner Existenzberechtigung. Macht es noch Sinn, Lesungen für Autorinnen zu organisieren, obwohl das Publikumsinteresse oft überschaubar ist? Macht es noch Sinn, diese Solidargemeinschaft von Menschen, die geschriebene Sprache als Werkzeug verwenden, wie es der frühere Obmann Peter Kimmich in seinem Beitrag zum 50-jährigen Jubiläum formulierte, aufrechtzuerhalten? Wir sind der festen Überzeugung, dass Literatur, auch wenn die KI ein nützliches Werkzeug bei der Recherche oder Fehlersuche sein kann, nach wie vor ein Produkt der natürlichen Intelligenz sein muss. Literatur muss innovativ, kreativ und qualitativ hochwertig sein. Das ist der Anspruch, den wir als Autorinnenvereinigung auch an unsere Mitglieder stellen. Wir sind davon überzeugt, dass der Autorinnenkreis auch in Zukunft unverzichtbar ist, weil es eine seiner zentralen Aufgaben ist, eine direkte Verbindung zwischen Leserinnen und Lesern und Autorinnen und Autoren herzustellen. Mit anderen Worten, wir verstehen uns als literarischen Nahversorger, der Schriftstellern und Schriftstellerinnen eine Plattform für die Präsentation ihres Schaffens bietet, zugleich aber auch dem Publikum einen niederschwelligen Zugang zur Literatur. Bei unseren Veranstaltungen kann man literarische Vielfalt an unterschiedlichsten Orten genießen. In Cafés, in Gasthäusern, in Vereinshäusern, natürlich im Stifterhaus, in Bibliotheken, in Galerien und auch schon einmal in einem Orientteppichgeschäft. Warum nicht? Wer mit einer Autorin oder einem Autor nach der Lesung einen persönlichen Kontakt kommen will, der kann einfach nach der Lesung hingehen und sie oder ihn in ein Gespräch verwickeln. Für einen Gedankenaustausch stehen wir immer gern zur Verfügung. Meine Damen und Herren, gerade in gesellschaftlich so herausfordernden Zeiten, wie wir sie derzeit erleben, muss sich ein Verein darüber im Klaren sein, wie er sich ideell verortet. Der Autorinnenkreis und seine Mitglieder mit ihrem literarischen Schaffen stehen heute für freies Denken, für Demokratie, für die Würde des Menschen, für die Vielfalt der Lebenskonzepte und gegen Ausgrenzung, gegen Rassismus und gegen alle Formen des Totalitarismus. Das war Erich Josef Langwieser immer ein großes Anliegen und wir werden diesen Weg weitergehen. Wir werden auch im kommenden Jahrzehnt Literatur unter die Menschen bringen und das eine oder andere Mal die Stimme in Debatten zu gesellschaftlichen und vor allem bedenklichen kulturpolitischen Entwicklungen erheben. Wir gehen guten Mutes in die Zukunft und laden Autorinnen und Autoren allen Alters ein, sich uns anzuschließen und gemeinsam der Literatur die Aufmerksamkeit zu verschaffen und die Bedeutung zu verleihen, die sie verdient.

0: Was sind meine Aufgaben? Einerseits das ganze Organisatorische zu regeln, also das fängt gleich an nach der Generalversammlung zum Beispiel, dass man die Vereinsbehörde verständigt über die Neuwahl oder über Statutenänderungen. Das andere ist einfach mit dem Vorstand gemeinsam das Veranstaltungsprogramm zu erstellen und eben zum Beispiel auch dann in Radiosendungen Werbungen für den Autorinnenkreis zu machen.
1: Ja, sehr schön, dass du da bist. Ursula, du bist die Obmann-Stellvertreterin, abgesehen davon, dass du auch in Radiosendungen Werbung für den AutorInnenkreis machst. Was sind deine Aufgaben?
2: Den Hermann zu vertreten, wenn irgendetwas ist. Aber in unserem Fall, wir möchten ein neues Branding beginnen und das ist etwas, was ich übernommen habe. Also es hat jetzt angefangen mit einem neuen Logo und wir werden da einfach Schritt für Schritt weitermachen, bis unsere Lesungen solche Erlebnisse sind, dass die Leute zu Hunderten hinströmen. Und dann bin ich aufgewacht natürlich.
1: Was wollt ihr da konkret verändern?
2: Uns überlegen, ob es neue Leseformate gibt. Aber wie gesagt, das ist noch in der Zukunft. Jetzt geht es einmal darum, das Ganze in Ruhe zu übernehmen, weil durch den Tod unseres Obmanns Erich Josef Langwiesner Ende Mai ist das Ganze natürlich so richtig über uns hereingestürzt und wir müssen das auch alles lernen, was zu tun ist. Aber wir werden schauen, ob wir uns irgendwas Neues überlegen können.
1: Der AutorInnenkreis feiert ja jetzt ein 70-jähriges Jubiläum. 70 Jahre ist eine durchaus lange Zeit. Wie geht man damit um, wenn da schon so viel Bestehendes da ist und man aber gleichzeitig auch vielleicht das eine oder andere erneuern möchte?
0: Wir blicken zwar auf eine lange Geschichte zurück, aber man muss sagen, es muss sich dieser Autorinnen- und Autorenkreis ja auch immer wieder selbst neu erfinden. Unsere Herausforderungen sind ja ganz andere, als die Gründer damals im Jahr 1956 gehabt haben. Damals ging es zwar schon auch dazu, Literatur zu vermitteln, es war aber auch so, dass der Autorinnenkreis ein bisschen eine soziale Funktion gehabt hat für die Mitglieder, bis dahin, dass ihnen Wohnungen zum Beispiel organisiert wurden. Für uns ist jetzt die Aufgabe, uns in einer Zeit, wo die KI doch vieles verändert, wo irgendwie die Aufmerksamkeitsspanne der Leser und Leserinnen immer weniger wird, uns die Frage zu stellen, wo können wir da als Literatinnen und Literaten überhaupt noch andocken? Das wird uns die nächsten Jahre sicher sehr beschäftigen.

0: Das war Eveline Leeb am Saxophon.
1: Du hast schon ein bisschen über die Gründungszeit oder die Gründungsjahre gesprochen. Was weiß man darüber? Wer hat den Linzer AutorInnenkreis gegründet und wie ging das zu?
2: Machen wir dazu kurz eine Zeitreise nach dem Zweiten Weltkrieg. Wiederaufbau, wenn wir an den Wiederaufbau denken, dann sind das ja nicht nur zerbombte Häuser, zerbombte Infrastruktur, sondern der Wiederaufbau ist ja auf allen Ebenen erfolgt, politisch, wirtschaftlich, sozial und auch kulturell. Und wie wichtig die Kultur den Menschen damals war, zeigt zum Beispiel, dass 1950 ja schon das Adalbert-Stifter-Institut gegründet wurde. Was unseren Verein betrifft, da gibt es Briefe noch, die sind erhalten vom Jahr 1955 mit den Vorbereitungen und dann die Einladung von Karl Martin Eckmeier vom 31. März 1956 zur Gründungsversammlung. Die fand damals statt im Lesesaal der Linzer Studienbibliothek. Und der Verein hieß damals Gemeinschaft Oberösterreichischer Schriftsteller, Schutz- und Interessensgemeinschaft Literarisch Schaffender. Wie der Hermann schon gesagt hat, der Verein hatte durchaus auch einen sozialen Hintergrund, weil die literarisch Schaffenden einfach auch Geld brauchten damals. Und der erste Obmann war Karl Martin Eckmeier, der damals ging es eben noch um die existenziellen Voraussetzungen. Was wir noch immer haben, sind die Mitgliedskarten von damals. Das sind rosa Karten von jedem einzelnen Mitglied von 1956 bis 1972. Da sind unter anderem auch dabei Hugo Schanowski, Käthe Recheis, die Gertrud Dorn-Fussenecker. Natürlich in dieser Zeit hatten einige Autoren und Autorinnen auch eine nationalsozialistische Vergangenheit. Ja, Mitgliedsbeitrag war 1956 pro Monat ein Schilling. Und das wurde wirklich penibel vermerkt, Monat für Monat. Dann, wenn ich mich richtig erinnere, ab 1962 zahlte man 15 Schilling pro Jahr und ab 1964 waren es dann 20 Schilling pro Jahr. Und alle diese Unterlagen, sämtliche Korrespondenz sind noch vorhanden. Es wurden damals jedes Monat Lesungen veranstaltet und im Unterschied zu damals fanden die großes mediales Echo. Also es gab immer riesen Zeitungsartikel darüber, was wir uns heute natürlich auch wünschen würden.
1: Es gibt ja in Linz oder in ganz Österreich auch noch den PEN und die GAF. Was unterscheidet euch von den anderen zwei großen Literaturkreisen?
3: Der Linzer Autorinnenkreis ist auf jeden Fall einmal die älteste in Oberösterreich, die älteste mit 1956. Der PEN ist im Grunde ja weltweit organisiert. Die Struktur kenne ich jetzt zu wenig vom PEN, um da genaueres zu sagen zu können. Ich weiß, bei der GAF, das läuft ganz ähnlich ab wie bei uns, nur sind die eben auch österreichweit. Also da gibt es halt dann die Generalversammlung in Wien auch. Sie haben sicher auch mehr Mitglieder als wir. Es ist alles ein bisschen größer. Die GAF hat sich ja damals mehr oder weniger als Gegenpart zum PEN gegründet. Der PEN war in diesem Sinne eher die konservativere Vereinigung und die GAF, das waren dann eher die linkeren Autorinnen und Autoren. Aber inzwischen spielt das keine so große Rolle. Also wir haben Mitglieder, das sind beim PEN, bei der GAF und bei uns. Es gibt da Überschneidungen.
1: Und wo wird sich so der Linzer AutorInnenkreis verorten?
3: Das ist, was man sich in diesen gesellschaftlich herausfordernden Zeiten natürlich immer fragen muss und auch im Klaren sein muss. Wir stehen mit unserem literarischen Schaffen für freies Denken, für die Demokratie, was jetzt auch sehr wichtig ist, für die Würde des Menschen und auch für die Vielfalt der Lebenskonzepte und gegen Ausgrenzung und gegen Rassismus und gegen alle Formen des Totalitarismus. Also das ist allen unseren Mitgliedern sehr wichtig und das war in den letzten 12 Jahren, als Erich Josef Langwiesner Obmann war, auch ihm sehr wichtig und er hat das auch
0: auf der Jubiläumsfeier las Thomas Schlager-Weidinger seinen Text »Flüchtige Sprache«.
4: Flüchtige Sprache, unkontrollierbare Ströme, überbordende Wellen, mächtige Fluten, brechende Dämme, unbändige Schwärme, eine gewaltige Invasion, explodierende Flüchtlingszahlen, belagerte Aufnahmezentren, gestürmte Grenzzäune in der Festung Europa. Damit wir es nicht vergessen, wir reden hier nicht von Naturkatastrophen oder Parasiten und auch nicht von feindlichen Kriegern, sondern von fliehenden Menschen auf der Suche nach Schutz und einem besseren Morgen.
3: Wir bringen jetzt zum Jubiläum eine Festschrift oder Anthologie heraus, wo sich auch viele Autoren mit Texten daran beteiligt haben, und die werden wir auch am 1. Oktober bei unserem Jubiläum präsentieren.
1: Danke, dass ihr beide heute ins Studio gekommen seid.
3: Danke für die Einladung.
2: Danke für die Einladung, ja.

0: mittendrin schon im Farbduft, Blütenchaos, frohes Durchtauchen genießen.
1: Erich Josef Langwiesner verstarb am 31. Mai 2026. Seinen letzten an die Mitglieder des AutorInnenkreises versandten Text las Thomas Schlager-Weidinger. 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Sophia Engler bedankt sich fürs Zuhören.

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0: 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Liebe Hörerinnen und Hörer des Radios von Seniorinnen, Ihr Sendungsmacher Manfred Pils entführt Sie heute dorthin, wo IK, intelligente Kunst, auf KI trifft. 30 Jahre AEC, das Museum der Zukunft, feiert seinen 30. Geburtstag.

0: Auf 5 Ebenen wurden neue Technologien aus dem Bereich Multimedia, Telemedia gezeigt. 169 Rechner, vom einfachen PC bis zum größten Grafikcomputer Österreichs, sowie 50 Kilometer elektrische Leitungen hatte das neue Haus, hieß es 1986. Das war zu einer Zeit, in der es weder WLAN noch Cloud Computing, Smartphones und soziale Medien, Streaming und Chatbots gab. Kein Mensch hatte je etwas gegoogelt, steht 30 Jahre später auf der Website des AECs. Die Ars Electronica besaß bei ihrer Gründung im Jahr 1979 noch kein eigenes Haus. Es entstand als reines, zeitlich begrenztes Festival im Rahmen des internationalen Brucknerfests. Erst 17 Jahre später, eben im Jahre 1996, wurde mit dem Ars Electronica Center, dem Museum der Zukunft, ein festes eigenes Gebäude in Linz eröffnet. Die Jahre ohne eigenes Haus, also zwischen 1979 bis 1995, wie sah der Ursprung aus? Das Festival wurde am 18. September 1979 von Hannes Leopoldseder, Hubert Bognermeier und Herbert W. Franke ins Leben gerufen. Die Spielorte: Da es kein eigenes Gebäude gab, wich das Festival von Beginn an auf wechselnde Infrastrukturen in Linz aus. Zu den ersten Schauplätzen gehörte das Brucknerhaus und der Linzer Donaupark, wo die berühmte erste Klangwolke stattfand. Ab 1980 bis 1986 gab es das Festival biennal, also im zweijährigen Turnus. 1987 wurde der Prix Ars Electronica eingeführt. Und so kam es zur erstmaligen Vergabe des renommierten Medienkunstpreises. 1988, das damalige Motto war Kunst der Szene, inszenierte man Maelstrom Südpol, eine sensationelle Action in Form einer Reise per Schiff, sprich Kohlenkahn, in die Föst, und von dort ging es mit einem Zug quer über das Gelände weiter. 1991 hieß das Motto Out of Control und es ist bis heute meine Lieblings-Ars geblieben mit Stadtwerkstatt TV. 1996 errichtete, wie schon eingangs erwähnt, die Stadt das AEC als ganzjährig geöffnetes Museum und Hauptquartier der Organisation. Gleichzeitig wurde das Forschungslabor Future Lab gegründet. Das Festival als digitaler Nomade. Obwohl das Ars Electronica Center existierte, ist das eigentliche Ars Electronica Festival konzeptionell bis heute ein gewissermaßen nomadisches Event geblieben. Es findet nur zu einem kleinen Teil im eigenen Museum statt. Darüber hinaus besetzt es jedes Jahr wechselnde, oft leerstehende oder ungewöhnliche Großräume in Linz. Frühere Locations: die Tabakfabrik Linz, das Gelände der JKU und über viele Jahre hinweg die Post City, das ehemalige Postverteilerzentrum am Bahnhof. Aktuelle Entwicklung: jetzt 2026, da die Post City nicht mehr verfügbar ist, breitete sich das Festival aktuell unter dem Motto Negotiating Humanity an über 40 Schauplätzen direkt in der Linzer Innenstadt aus. darunter das Lentus Kunstmuseum, die Kunstuniversität, die Med-Uni und wir werden noch darauf eingehen, unter anderem auch das Fadinger BRG. Seit 1995 ist Gerfried Stocker künstlerischer Leiter und Geschäftsführer von der Ars Electronica in Linz. Mit einem Team von Künstlern und Technikern entwickelte er 1995-96 die Ausstellungsstrategien des AECs. Zudem betrieb er den Aufbau des Ars Electronica Future Labs, einer Forschungs- und Entwicklungsabteilung. Und ab 2004 erfolgte unter seiner Leitung der Aufbau des Programms für internationale Ars Electronica-Ausstellungen und in der Folge die Planung und inhaltliche Neupositionierung für das 2009 erbaute erweiterte AEC. Untrennbar, ich habe es schon angedeutet, mit Ars und AEC verbunden, die Fadinger Schule. Die Brucknerklänge der Missa Universalis waren eben verhallt und der Auftrittsnebel hatte im vollbesetzten Festsaal des Fadinger Gyms eben den Klangwolken-Vordenker und Auslöser Hubert Bognermeier auf der Bühne sichtbar werden lassen, als der Kopf von Ella Gregg auch schon loslegte. Nach meiner Vorstellung soll von den Bergen rund um Linz die Musik in den Donaupark geblasen werden und so eine Wolke aus Klang entstehen. Wäre dies so 1:1 passiert, hätte es die Bäume auf der Meierwiese oberhalb seines elektronischen Försterhauses am Fuß des Böslingbergs flachlegen müssen. Und ebenso die Vegetation am Pfenning und Freienberg. Letztendlich ist es 79 gewissermaßen eine Abspeckversion dieser Vision geworden. Aber gewaltig genug, um die verschlafene, damals noch stinkende Stahlstadt sehr nachhaltig in eine pulsierende internationale Kulturzone zu switchen und mit der ersten Ars den Ruf als weltweit anerkannte Medienstadt einzuläuten, was mittlerweile ja offiziell der Fall ist. Im Jahr davor hatte man mit der begeisterten Aufnahme der Missa Universalis der Gruppe Ella Gregg durch das Linzer Publikum im Rahmen des Brucknerfests im Konzerthaus an der Donau den Grundstein zu dieser Entwicklung gelegt. Nach der Eröffnung des Brucknerhauses 1974 war somit nun der Ausgangspunkt für ein Alleinstellungsmerkmal eines herbstlichen Fests gefunden. Mit Experimenten wie dem Forum Design oder Forum Metall, dessen Exponate noch heute im Donaupark zu bewundern sind, war man diesbezüglich nicht fündig geworden. Und so lag es denn nun an den Geburtshelfern und jahrelangen Wegbegleitern der Klangwolke, Johannes Leopold Zeder und vor allem an Walter Haupt, einen wahren Siegeszug dieser Idee möglich zu machen, umzusetzen und am Kochen zu halten. Bei seinem letzten Aufenthalt in Linz kam ein Interview mit dem Klangwolkenvater Walter Haupt, der im 23er Jahr verstarb, unter anderem zum Thema der klingenden Linzer Wolke zustande. Ergänzt durch Erinnerungen von Lieferdirektor Wolfgang Winkler, beides ist nun hier in der September-Sendung zu hören. Welche Erinnerungen steigen hoch in der Rückschau auf das 79er, 80er Jahr? Mhm. Also ich kann mich nur erinnern, ich war damals mit einer Glas unten und habe schlicht und einfach den Unterricht verlegt dorthin, weil ich mir gedacht habe, da passiert es. Das war dann auch der Fall. Die Kinder haben mitgeholfen, Propangasflaschen schleppen,
1: die Ballone, okay.
0: Weil das Team relativ klein war damals, vergleichsweise zu späteren Klangwolken. Das Ganze war noch deutlich ein Experiment,
1: ja.
0: Erfreulicherweise. Und sage ich mal, für Linzer Verhältnisse toll, aber international gesehen, ich kann mich erinnern, Led Zeppelin ist damals mit 80.000 Watt aufgefahren. Mhm. In Linz war es bei der ersten Wolken 20.000 und das nicht kontinuierlich bis zum Schluss, weil es da Probleme dann gegeben hat.
1: Genau.
0: Aber jetzt möchte ich nicht quatschen, sondern möchte es übergeben. 79, ja. 80 bis hin zum Mach-Mit-Konzert, an was kann sich Walter Haupter noch erinnern?
1: Naja, also die Ausgangsposition war eigentlich die, dass ich als Komponist neue Hörerfahrungen sammeln wollte. Also ich wollte aus dem Konzertsaal raus, da wo man eigentlich eingeengt ist akustisch und gerade so Parameter wie Tonentfernung, Schallrichtung oder Klangwolken und sowas kann man ja nicht machen im Konzertsaal, das geht nicht, das ist ein geschlossener Raum. Dann habe ich da eine Musik für eine Landschaft erst einmal komponiert, das habe ich in Weißenstein in Deutschland irgendwann ein kleiner Tal aufführt. Das hat funktioniert einigermaßen. Dann kam der alte Orf daher und der alte Orf hat zu mir gesagt, er hat eine Idee schon mal gehabt. Er hat ein Stück geschrieben für 5 Orchestergruppen, getrennte, und wollte eigentlich Folgendes, dass man es an einem Platz genau zusammenhört und aber auch wenn man weggeht, hört man die einzelnen Gruppen. Dann habe ich in München die ganzen Innentürme bestückt mit Lautsprecher. Wir haben in München sehr viele Kirchtürme dort und da habe ich die einzelnen Gruppen raufgelegt und auf dem Marienplatz dort habe ich eine Formation von, ich weiß nicht, 1000 Musiker oder was dirigiert und das andere selektiert ist also auf die Türme gegangen. Jetzt, wenn man in der Innenstadt spazieren gegangen ist, hat man ständig irgendwie andere Klangbilder gehört, weil da kam dann das erste Orchester, wo man reingehört hat, das fünfte dazu und so und das war wirklich eine tolle Wirkung. Der Orf hat noch gelebt, der hat dann zu mir gesagt, er hat gesagt, ich bin froh, dass ich so alt geworden bin, dass ich noch erleben durfte, dass man die Idee, die wo ich ja auch gehabt habe, dass man die wirklich realisieren kann. Also das war die Ausgangsposition. Dann war der Leopold Seder damals Intendant am ORF.
0: Dann war ja Duino auch noch ein Thema, oder?
1: Ja, Duino. Das war aber mehr als eine Selbsterfahrung. Also das war mehr ein Theater, man könnte sagen, Theatergruppenerlebnis. Also nicht so sehr verwandt jetzt eigentlich mit der Konzeption von der späteren Klangwolke oder was. Da ging es also auch sehr viel um Psyche und Religion und so weiter, was wir dort gemacht haben. Es war auch ein sehr interessantes Projekt, aber mit der Klangwolke hat es nicht unbedingt zu tun gehabt. Aber dort, nach München, da kam der Leopold Seder und der, glaube der Stadelmeier war damals noch der Lieferchef und der fragten mich, haben sie gesagt, schau da mal das Gelände bei uns an. Oh, ich habe das aber gekannt, musste mir gar nicht anschauen, habe ich gesagt, ja, das Gelände wäre hervorragend geeignet für so eine offene Veranstaltung und so weiter. Das gegenüberliegende Ufer dazwischen, die Donau und so weiter, also was Besseres kann man sich ja gar nicht wünschen dafür. Also war ich begeistert, aber als Nächste kam, ich weiß nicht, der Stadelmeier hat zu mir gesagt, ja, aber erst hat er gesagt, in Linz, da muss Bruckner machen, gell. Und ich meine, ich kannte die Symphonie von Bruckner gut, ich habe einige auch dirigiert schon mal und haben mir gedacht, mein Gott, also das wird aber heiß, gell. Also im Donaupark und da wollen sie viele Menschen hinbringen und da sollte man Bruckner machen. Also da habe ich auch ein bisschen Bauchschmerzen gehabt. Aber, na gut, ich habe mir dann wieder einen Bruckner vorgenommen, dann habe ich festgestellt, der Bruckner, der hätte eigentlich im Grunde genommen auch diese Klangwolkenkonzeption gebracht. Weil wenn man bloß einmal die vierte hernimmt, das Jagdgehört, so das ist ja im Grunde genommen so lauter verschiedene Ebenen. Im Konzertsaal hört man es halt nur auf dem Podium. Da kann man es wirklich in die Landschaft versetzen und hat den Eindruck, wie ein Jagdgehört so komponiert ist von ihm.
0: Und bei der vierten nur dazu mit einem Link zum Thema.
1: Ja,
0: ne?
1: Ja,
0: weil das war ja die mittelalterliche Stadt, ne? Die
1: genau.
0: Dann die Jäger verlassen.
1: Ja, und, ja, ja. Ne? Also das war wieder so ein Ausschlag, dass ich mir gedacht habe, nein, wir machen das mit dem Bruckner. Wir haben zwar die Achte gemacht.
0: Ja, ihr habt euch damals genau für die Achte.
1: Mit der Achten haben wir das gemacht gehabt. Und naja, also gut, also dann die Proben, das hat sich das Gelände als sehr gut erwiesen. die Technik war noch nicht so weit, als wie dann vielleicht nach der 10. Klangwolke, aber immerhin, es war sehr gut, dass man sagen kann, ja, also das ist wie ein Konzertsaal, der Donaupark. Und wir haben es gestartet. Von der Bruckner Gesellschaft habe ich noch kein großes Wohlwollen gefunden, weil man gesagt hat, ja, jetzt nimmt der die heilige Musik von Bruckner aus dem Konzertsaal raus und will das für Leute, die gar keine Ahnung haben von Musik, will der das da einspielen. Was soll denn das, gell? Also die haben wir schon ein bisschen zu schaffen gemacht. Aber na gut, also habe ich auch überstanden. Und dann kam dieser Abend und bei dem Abend, naja gut, also dass 100.000 Menschen gekommen sind, das war also für uns alle eine riesige Überraschung. Das hat bei allen nicht geklappt, gell. Und dann, ja, dann nach dem Abend war Linz leer gesoffen, weil man hat kein Bier mehr gekriegt und gar nichts mehr. Die alle Wirtschaften haben nach der Vorstellung klar, sind wir in die Wirtschaft gegangen, da gab es kein Bier mehr.
0: Bayerischen Künstler eindeutig,
1: ja, genau.
0: Eine Messlatte.
1: Ja, kann man sagen, ja, kann man sagen. Und dann habe ich noch vom Verkehrsverband irgendeine Art Schwarzplakette gekriegt, weil das größte Verkehrschaos verursacht habe in Linz. Naja gut, das waren also so Vorzeichen, aber das hat mir eigentlich im Grunde genommen nur bestätigt, man muss das weitermachen und so. Naja, und dann, das war also wirklich die Ausgangsposition dann.
0: Und bei der ersten Wolke war ja schon vorgesehen, und das war ja das Gefährliche für den Abend damals, die Zerlegung des Orchesters auf die einzelnen, ja, Boxen.
1: Ne? Ja, ja, das ist richtig. Das war vorgesehen, beziehungsweise das haben wir auch gemacht gehabt. Aber es ist natürlich, es ist schon schwierig. Also man muss jetzt eigentlich, was der weitere Vorgang war, und wir haben ja eigentlich jedes Jahr dazugelernt, von Klangwolke zu Klangwolke, war es ein permanenter Entwicklungsprozess. Und das war für mich auch wichtig, weil wenn es immer nur das Gleiche ist, dann kann es ein anderer machen, dann interessiert es mich ja gar nicht mehr. Und da muss ich sagen, da gab es dann einige Klangwolken, also zum Beispiel sagen wir auch die fünfte Maler, wenn ich da dran denke. Lori Marcel hat das mit den Wiener gemacht.
0: Sensationell mit dem Schiff am Anfang.
1: Mit dem brennenden Schiff da, ja. Und ich meine, das steht ja in der Partitur drin. Da steht,
0: ja, freilich. Drin,
1: wie ein Trauerkondukt.
0: Gell? Maler Kondukt. Wollte das an
1: eben.
0: Sich. Ja.
1: Und wie das angegangen ist. Bam, bam, bam, bam, bam, bam, bam, bam. Ich höre das heute noch. Sehe. Und dann kommt das Schiff langsam in die Mitte rein. Und dann sitzt so ein Bam. Da muss ich ganz ehrlich sagen, das ist mir eiskalt über den Rücken klaffen. Ich bin dann zum Loring gegangen, der dirigiert hat, und gesagt, also du musst das draußen hören. Und dann habe ich drin, also seine Führung übernommen mit dem Orchester, und der hat es draußen angehört. Dann hat er zu mir gesagt, du hast gesagt, jetzt ist mir das klar, den Konzertsaal braucht man eigentlich nur noch beim schlechten Wetter. Das waren natürlich dann so Voraussagen. Ja, die haben mir richtig gut getan. Gell. Aber naja, es war schon abenteuerlich die ganze Zeit. Und so hat man halt einfach von Mal zu Mal immer wieder das weiterentwickelt und andere Dinge gemacht. Und meine Idee war ja eigentlich, ich wollte ja nicht immer das unbedingt selber machen, das war es ja gar nicht, sondern ich wollte eigentlich Komponisten die Möglichkeit geben, mit diesen Möglichkeiten der verschiedenen Parametern zu komponieren. Und habe eigentlich erwartet, dass vielleicht, sagen wir mal, jedes Jahr irgendein Komponist einen Auftrag kriegt, für so eine Konzeption zu komponieren, wenn er das will. Und dann gab es die zweite Klangwolke, da hat man immer gesagt, die visuelle Klangwolke. Da sollte eigentlich ein Regisseur, der sich mit den Möglichkeiten im offenen Raum, mit Visualisierung beschäftigt, der sollte immer Inszenierung dann machen, auch als Auftrag. So dass eigentlich jede Klangwolke sollte eine Art Uraufführung sein. Naja gut, bis zu einem gewissen Grad ist er teilweise beibehalten worden. Nach 12 Jahren habe ich es, glaube ich, gemacht. Dann habe ich also das Ganze verlassen und habe mich wieder anderen Dingen zugewendet. Wie es dann weitergegangen ist, muss ich ganz ehrlich sagen, also weiß ich nicht mehr. Ich habe eine Klangwolke noch mal gesehen, aber das war eigentlich fast eine Werbeveranstaltung. Ich weiß, Generali war, glaube ich, damals die Versicherung, die das gemacht hat, das war halt ein riesiges Feuerwerk. Gell? Aber da muss ich ganz offen sagen, da war ich ein bisschen enttäuscht, weil das ist eigentlich nicht die Vorstellung von dieser Konzeption. Und ich meine, was natürlich positiv bei dem Ganzen ist, wir haben angefangen in Linz hier mit dieser Klangwolke. Und jetzt schauen Sie mal her, ich habe damals groß diese Schlagzeile geprägt, Musik für alle oder Musiktheater für alle. Und damals hätten wir mich also in meiner Heimatstadt München, die Bayerische Staatsoper, gesagt, um Gottes Willen, mit was der für Ideen daherkommt. Wir haben unseren Konzertsaal, wir haben unser Opernhaus, was soll denn für alle, was soll denn das bedeuten? Aber jetzt, wenn Sie hinschauen, Sie können an die Met gehen, die machen nichts anderes als wie genau das Gleiche, was wir 20 Jahre vorher schon gemacht haben. Oder in München genauso, überall, also wo man hinschaut, oder in Wien dort, da haben sie ja schön Brunn dort und so weiter, ihr Open-Air-Konzert und so. Also eigentlich diese These ist allgemein aufgenommen worden. Und wenn man sagt, ein Sprichwort hat es einmal geheißen, in Linz beginnt's, hat es geheißen. Also na, erst hat es einmal geheißen, wie ich gekommen bin, in Linz, da stinkt's, das war die Fest. Dann hat es geheißen, in Linz, da klingt's nach der Klangwolken. Und dann hat es geheißen, in Linz beginnt's. Und eigentlich alle drei Thesen haben eigentlich gestimmt, gell? Also so ist es eigentlich, gell?
0: Und das Wichtigste ist, Walter Haupt war immer dabei, wenn es geheißen hat, in Linz gelingt's. Und das, ja, ja. Das ist nicht schlecht. Sicherlich, aber es hat sich für Linz zumindest, aber ich denke auch für Walter Haupt gelohnt.
1: Ja, natürlich hat es sich gelohnt, weil ich meine, auf das Ganze blicke ich natürlich schon gern zurück. Gell? Also das ist doch was Enormes. Und wenn ich halt, also wie immer einen Führer gehabt, dann bei Linz habe ich ja nie kennengelernt, weil ich war ja Kinder nur im Donaupark und das Brucknerhaus, sonst gar nichts habe ich kennt, habe ich das Thema. Ja, dann noch dazu klären. Also habe ich mir mal einen Führer gehabt für ein paar Tage, wo ich Zeit habe. Und was lese ich da drin? Da steht also wirklich ganz groß die Klangwolke drin, als ganz wichtiges Kulturereignis. Und dann muss ich noch eins sagen, neben der Klangwolke war für mich auch ganz wichtig, ich bin ein Gründungsmitglied von der Asia Electronica. Das war für mich unerhört wichtig, weil also man diese Entwicklung, die sich da rauskristallisiert hat, die habe ich also von Anfang an, ich habe ja ein paar Projekte gemacht für die, das habe ich von Anfang an für unerhört wichtig gefunden. Und ich meine, was hat die Asia Electronica für Stellenwert? Also im Grunde genommen ein internationaler Stellungswert, da muss ich sagen, in München findet man sowas nicht. Nein, das gibt es nicht. Gell? Und das ist hier. Und dieses Zentrum, das ist ein ganz wichtiger Bestandteil. Dann ist ein neues Lento gemacht worden und so. Also Linz ist wirklich eine Kulturhauptstadt, das kann man nur so sagen und so.
0: Die Asia Electronica ist die Marke, kann man sagen, aber die Punzierung ist sicherlich die Klangwolken und was auch ganz wichtig ist, ein Bindeglied zwischen Brucknerfest, Asia Electronica und allgemein der Linz-Kultur. Also so gesehen allein für Linz wichtig, aber auch, wie eh schon gesagt worden ist, darüber hinaus, weil das ja x-fach kopiert, aber hoffentlich nie erreicht wurde, Linz bleibt da. Die Klangwolkenstadt. 90 hat sich dann das eigene Konzept faktisch verwirklicht, da insofern als Walter Haupt selbst als Komponist der Klangwolke in Erscheinung getreten ist. Für mich eher überraschend war dann das darauffolgende Jahr, denn da war Karl Ohrfolke. Es hat sich aber trotzdem erfüllt, auch in der Form, dass ein Regisseur dann eben der Herr Hofer übernommen hat und das dann umgesetzt hat. Was mich jetzt noch interessieren würde, gewissermaßen abschließend, wenn man sich die Entwicklung der Wolke dann in der Folge anschaut, vom Experiment ist in dem Sinn leider nichts übrig geblieben. Was würde der Klangwolkenvater Haupt der Klangwolke wünschen? Denn die Geschichte wird sicher weitergehen, keine Frage.
1: Naja, es ist halt eigentlich immer eng verbunden gewesen mit der Klangwolken, natürlich auch die Möglichkeiten der Technik, der Forschung und so weiter und der ganzen Digitalisierung und was man da hat. Und ich meine, ich könnte mir ohne weiteres vorstellen, dass man im Grunde genommen auch heute eine Klangwolke machen kann, da wo man mit diesen Medien im Grunde genommen im Sinne des Theaters oder im Sinne dieser Open-Air-Veranstaltung unerhörte Bereicherung hätte. Aber wie gesagt, also damals habe ich ja ganz offen gesagt den Freiraum gehabt, man hat mir ja das zur Verfügung gestellt, ich konnte ausprobieren und das ist natürlich ganz wesentlich. Wenn ich ausprobieren kann und neue Dinge versuchen kann zu integrieren, ja, dann ist es ein Experiment und wenn es funktioniert, dann ist es also wirklich eine Sache, die wichtig und wertvoll war. Aber wenn ich natürlich nur eine Veranstaltung schnell auf die Beine stelle, dann stagniert das Ganze. Auch in den ganzen Veranstaltungen in den anderen Städten, wie ich auch in München und so weiter, ja, da spielt er dann Symphonieorchester und das ist ja dann alle Jahr ein Freilichtkonzert. Also das ist eigentlich nicht, das ist nicht die Klangwolke in der Konzeption. Übrigens, was ich noch sagen wollte. Interessant war, also 12 Jahre habe ich es gemacht, das 13. Jahr ist die Carmina schon in Gespräch gewesen, aber wie gesagt, ich habe es ja nicht gemacht, weil ich bin ja noch abgläubisch, das kommt ja auch dazu. Also ich habe gesagt, der 13. Klangwolke mache ich ja nicht mehr. Aber ich habe dann ein paar Jahre später ein Orfseck haben in der Burana gemacht in München am Königsplatz. Und das ging deshalb darauf zurück, weil der Orf hat immer, es war ja mein väterlicher Freund und Mentor, und der hat mir immer gesagt gehabt, er sagt, du sollst die Klangwolke inszenieren und dirigieren, also das möchte ich gern von dir haben. Weil ich habe mich überall hingenommen und alle die Inszenierungen haben ihm nicht so zugesagt und die wollte er nicht so haben. Und er hat mir also auch ganz genau erklärt, wie er sich vorstellt. So ein Bräuchel, so eine mittelalterliche Landschaft, da muss das eigentlich spielen, die Klang. Und das habe ich dann gemacht und mit der sind wir fast 16 Jahre in 68 Ländern gewesen. Ja, aber ich muss sagen, die 13, die hätte ich es nur in Linz gemacht gehabt, dann hätte man vielleicht diese Inszenierung in alle Welt hinaustragen, keine Ahnung. Aber naja, gut, das ist Schicksal. So ist es halt einfach, so läuft es ab. Gell?
0: Im wahrsten Sinne des Wortes, das Rad des Schicksals.
1: Ja.
0: Herzlichen Dank für das Gespräch.
1: Ja, bitte, bitte.

0: die Klangwolke 79. Ich habe diesbezüglich mich schon intensiv mit dem Walter Haupt darüber unterhalten, aber natürlich aus seiner Sicht. Und daher wäre es einmal ganz interessant, wie du das damals als Verantwortlicher erlebt hast. Bei der ersten Klangwolke wahrscheinlich ja zuständig für die Zuspielung, oder?
1: Tatsache war, dass wir dann dieses 8-Spur-Band hatten. Bernhard Heiting, würde ich sagen. Ich war mit dem Hasi Kiesel, so haben wir ihn genannt, den Tonmeister, allein im Studio. Wir waren wirklich allein. Alles war am Donaupark, alles war ganz fiebernd vor Aufregung. Was kommt jetzt? Was wird das werden? Was ist eine Klangwolke? Und so weiter. Das schwirrte durch alle Köpfe durch. Und 30 Sekunden vor 20 Uhr, Start des Ganzen, war dann die Frage von Hasi Kiesel, was spielen wir jetzt, die Spur 1 bis 4 oder 5 bis 8? Das ist eine Situation, die ist unglaublich, weil es ist eigentlich alles klar. 1 bis 4, ist alles lang. Aber wenn jemand 30 Sekunden vorher das in Frage stellt durch eine Frage, ist man so irritiert, dass man auch denkt, fasziniert auf die Uhr schaut, und er sagt 1 bis 4, es hat Gott sei Dank gestimmt. Wenn es falsch gewesen war, hätte ich die Klangwolke sozusagen gleich dort begraben wieder. Leopold Seder hatte die Art, dass er das Team, das immer zusammengerufen hat und so, was machen wir nächstes Jahr, was spielen wir? Leopold Seder ist mit einer Kiste Zigarren zum Lorin Marcel gefragt, um ihn gefügig zu machen. Und der Walter Haupt hat zum Marcel gesagt, kommen Sie, geben Sie mir den Stab, ich mache ein paar Takte mit den Wiener Philharmonikern und Sie hören Sie das draußen an. Lorin Marcel ging hinaus und ab dem war es sozusagen sakrosankt und wurde nicht mehr angegriffen. Am Anfang war natürlich eigentlich auch um den musikalischen Selbstmord angedroht, nie mehr Linz und so weiter und so fort. Man kann Bruckner nicht so schänden.
0: Das hat eine gute Tradition, aber selbst Karajan ist wieder gekommen.
1: Es sind sie alle wieder gekommen, aber der Auslöser war, glaube ich, wirklich der Lorin Marcel mit den Wiener Philharmonikern. Er hat das gesalbt, gesegnet und freigegeben. Ab dem gab auch von den erzkonservativen bürgerlichen Musikhörern gab es, wenn es der Marcel macht, was soll man da noch sagen? Ne? Es hat sich ja dann bald aufgespalten in die visualisierte Klangwolke. Das war also irgendeine Musik, sage ich jetzt einmal, irgendeine Musik, die man dann bebildert hat mit Laserkanonen. Da haben wir schon sehr eindrückliche Bilder hinter uns. Laserkanonen, dass die Donau brennt, das Schifferl vorne ist kracht und so weiter. Es ist ein totales Gesamtspektakel, das sich da herausentwickelt hat, sodass die klassische mit so gut wie keinen Bildern natürlich von vornherein abschwirren musste. Das war irgendwo klar. Und ich habe dann später, 98, glaube ich, die Kinderklangwolke dazu gemacht, also eine Klangwolke, die nur für die Kinder ist. Eltern dürfen kommen, aber nur in Begleitung ihrer Kinder sozusagen. Das sind ja Projekte, die bis heute geblieben sind. Auf diese Art und Weise auch, wenn man das nimmt, eins und dann zu doppelt und dann dreifach, habe ich ja in meiner Laufbahn auf immerhin 70 Klangwolken gebracht.
0: Es hat sehr viele interessante, vor allem kulturvermittelnde Projekte gegeben. Und das war ja für mich immer mit ein Anspruch von der klassischen Klangwolke im ursprünglichen Sinn, wo es eben auch schon Visualisierungsansätze gegeben hat, dass man gewissermaßen Musik in Bilder umsetzt und dadurch für Leute, die das zum ersten Mal hören, noch bekömmlicher darbietet.
1: Naja,
0: weil der Mensch ist ja doch ein Augentier, ne? Und du hast zuerst angesprochen, es ist auch für dich sehr wichtig, und das habe ich auch mitverfolgen dürfen und da mit partizipieren dürfen, Musik und Medien.
1: Ich glaube ganz einfach, dass jedes Orchesterkonzert heute ist im Prinzip ein Videoclip, weil wo schauen die Leute hin? Auf den Cellisten oder die Cellistin oder den Blechbläser, der immer röter wird, wenn er bläst und so weiter und so fort. Nur im Radio ist eine Symphonie wirklich die reine Musik, sonst ist es ein Videoclip. Bei der Klangwolke hat sich doch etwas durchsetzen lassen. Erstens der offene Raum, dass die Musik, auch die klassische Musik, rausgeht aus dem Raum und versucht, einen Raum zu füllen. Zweitens das Visuelle und zum Dritten natürlich, dass viele Leute dazu hingekommen sind, die normalerweise nicht in einen Konzertsaal gehen würden. Aber dort konnten sie die Musik genießen, sie konnten in der Gin dort sitzen oder was immer. Also Und wir haben aus dieser Zeit sehr, sehr viele schöne Reaktionen von Leuten. Das ist ein Ort, wo ich mir Bruckner gefallen lasse. Und bei der Visualisierten ist halt der Augenmensch noch viel mehr gefordert gewesen, ne? Und angesprochen, muss man sagen.
0: Es hat immer einen Parallellauf gegeben zwischen Ars Electronica und Klangwolke.
1: Naja, die Klangwolke war im Ursprung ja da gedacht, dass man zwischen dem traditionellen Brucknerfest und diesem völlig idiotisch modernen Ars Electronica, der kein Mensch verstanden hat, was das ist, eine populäre Zwischenstation macht. Das war die Klangwolke. Ars Electronica war ja, man darf nicht vergessen, alles, was elektronisch war, war ja damals in einem Zimmer von Männern mit weißen Mänteln an riesigen Maschinen, den Laptop am Tisch gab es nicht. Und Ars Electronica, was soll das sein? Was ist das, elektronische Kunst?
0: Und man hat das ja auch sehr schön angereichert mit Aktionisten. Ja, also was weiß ich, Charlotte Moorman. Namjoon Baek
1: oder Mitmachkonzert von Walter auf dem Hauptplatz, ne, mit den selbstgemachten Instrumenten.
0: Wie soll sich die Klangwolke weiterentwickeln?
1: Also erstens ist die Klangwolke als Projekt für viele, viele, viele Menschen ziemlich unverzichtbar. Zweitens glaube ich, dass der Gedanke der Klangwolke als solcher abgespiegelt ist. Das habe ich schon seinerzeit meinem Bürgermeister gesagt, Dobusch, wir müssen was erfinden, was sie ersetzt. Ich kann nicht sagen, ich mache gar nichts, das geht nicht. Aber ich muss ein Team von hellen Köpfen zusammenstellen, die Klangwolke erneuern.

0: Beflügelt durch das Festival Ars Electronica haben wir in Linz einen immer wieder spannenden Kulturherbst mit ganzjähriger Nachwirkung. In diesem Aufwind segelte auch das Brucknerfest, dessen Namensgeber mit seinem Geburtstag alljährlich den Beginn dieses fruchtbaren Linzer Kulturtsunamis markiert. Während sich Ende August die Pforten der Sommerfestspiele in Salzburg, Bregenz oder Bayreuth schließen und dem grauen Alltag die Bühne überlassen, erhellen in Linz zu Schulanfang Ars und Brucknerfest im gepflegten Doppel den September. Die ersten visualisierten Klangwolken standen noch ganz im Zeichen unseres Ansfeldener Symphonikers, der sich mit seinen Orchesterwerken ganz hervorragend für die Umsetzung im öffentlichen Raum des Donauparks eignet. Bei der Malerwolke gelang es, den Traum des Komponisten vom sich bewegenden Orchester gleich am Beginn seiner fünften beim einleitenden Marschthema zu erfüllen, indem man ein Schiff mit einer großen Lautsprechereinheit als Trauerkondukt am Publikum vorbeigleiten ließ. Legendär die Otto M. Zykan-Wolke, bei der wir dem Meister nach seiner 24-stündigen Lesung der Odyssee im Donaupark beim Frühstück die Erlaubnis ablusten, seine Musik verfilmen zu dürfen. Ohne Dauerpräsenz des Komponisten bei den Dreharbeiten, denn das war sonst bei ihm halt so Usus, hätten wir uns aber nicht leisten oder organisieren können. Erfolgreiches Ergebnis: das Video Im Auge des Zyklopen, mit dem wir das internationale Festival in Ebensee gewannen. Kultur für alle. Klassik aufbereitet für jedermann und Frau. Ein wahrhaft edler und wesentlicher Kulturvermittlungsgedanke der 80er zum Nulltarif, der vorübergehend leider verloren ging. Seit dem vorigen Jahr ist die ursprünglich klassische Klangwolke, die zu Beginn auch die visualisierte war, wieder fixer Bestandteil der Gesamtwolkenwoche, jeweils zu Bruckners Geburtstag am 4. September. Das eigentliche Wolkenschmuckstück ist seit jeher natürlich die große visualisierte Klangwolke der Ars Electronica im Donaupark. Der Vater des Kultur für alle Gedankens, Manfred Wagner, würde sich allerdings neue, innovative Lösungen dazu für die Zukunft wünschen.
1: Dass sich jetzt die Leute über Crossover zu was bekehren möchte, halte ich für ein lächerliches Konzept. Also das heißt, man muss schon auch seine didaktischen Konzepte nach den Ansprüchen der Zeit richten und nicht einfach nach dem, was man sich einmal gedacht hat. Und heute haben wir ja das Problem, das war ja damals eine Vision, Kunst über alle, weil heute haben wir ja ununterbrochen alles über alle. Heute habe ich ja die Musik immer über allem. Ich habe ja ununterbrochen Musik. Ich kann gar nicht in der U-Bahn fahren, weil neben mir einer die Kopfhörer zu laut aufgedreht hat. Ich kann gar nicht in einem Restaurant sitzen. Das war ja damals nicht so. Also das heißt, man muss da schon seine eigenen Dinge auch revidieren. Und man muss halt sagen, jetzt ist die Entwicklung darüber weggelaufen, jetzt brauchen wir was anderes.
2: Und was brauchen wir jetzt?
1: Stille. Wir brauchen dringend eine Verlangsamung. Die Menschen rasen in einem mörderischen Tempo auf mörderische Abgründe zu und merken es nicht einmal, weil das Tempo so schnell ist. Wir brauchen Entschleunigung. Wir brauchen Zurücknehmen der Geschwindigkeiten. Wir brauchen Reflexionsstadien. Also wir brauchen Meditationselemente. Und wenn die Gesellschaft nicht schafft, dann müssen wir sie schaffen.

0: Heuer konnte man dem Motto entsprechend sagen, endlich Kulturherbst. Tja, und damit zur heurigen Klangwolke. Für mich eine dystopische Cumulus Lentia. Was wäre wohl passender als der zweite Satz der neunten Bruckner? Erstens zu Linz und zweitens zu dessen Untergang, wie sich die Wolke heuer präsentierte. Der Wagnerianer in mir muss da einlenken, wenngleich es mir schwerfällt und sich bei jener Thematik und speziell zum heurigen 150. Ringjubiläum die Götterdämmerung vordergründig und überhaupt aufdrängen würde. Werde ich zu Linzen noch irgendwann eine Wagnerwolke erleben? Seit 1983 fordere ich sie nachdrücklich. Welches Gesamtopus eines Komponisten ist klangwolkenverdächtiger als die leitmotivische Filmmusik des Meisters aller Meister? Aber zurück zur Breisachschen Wolke 026. Optisch und filmisch begann sie stark, erging sich aber bei höchsten Erwartungen, wenn man Breisach sagt, dokubedingt im Verlauf ab und an in Wiederholungen. Die Tonebene war vom Auftakt bis zum Schlussakkord optimal. Plotpoint in der Dramaturgie und besonders berührend: Und morgen wird die Sonne wieder scheinen, von Richard Strauss. Sowie Bruckners Klavierstück Erinnerung. Die Linzer Ars, geboren aus der Musik. Was für eine Aufbruchstimmung, begleitet von der Neugier des Publikums, herrschte beim Mitmachkonzert 1980 am Linzer Hauptplatz. Wie neu war der elektronische Sound von Klaus Schulze oder Isao Tomita und die Pink Floyd-Wolke? Damals war die Klangcloud noch ein wirkliches Experiment von Walter Haupt und nicht bloß eine Rundumbeschallung mit Feuerwerk. In letzter Zeit hat man darauf ja erfreulicherweise verzichtet. Mehlstrom Südpol, wie schon erwähnt, und einer der absoluten Höhepunkte, Out of Control. Ja, man könnte noch viele weitere exorbitante Aufmacher der folgenden Jahre anführen. Die Linz zur Kulturhauptstadt und City of Media Arts werden ließen. Es lebe die Ars, die Wolke, die goldene Nika und speziell die U19 mit ihrem Motto Create Your World. Immer wieder gab es da U19-Preise der Ars für unser Mediengym in der Fadinger Straße. Absoluter Höhepunkt der Fadinger Ars-Story. Die U19 Goldene Nika ging 2006 an die Krumpf-Krumpf-Studios, sprich David sowie Magdalena, Wurm und Co. In den 30 Jahren des AECs gab es immer wieder Kooperationen zwischen der ARS und der Schule, oft unter ganz unkonventionellen, analogen Ansinnen. So bat die ARS einst um alle vor Schulbeginn entbehrlichen Overheads für eine Aktion im AEC. Verständlich, denn für uns Fadinger gab es keine mit den Overheads vergleichbar flexible Beleuchtung bei unseren Filmen. Apropos Filme, das AEC war der sensationell originäre Drehort für unser Musikvideo Der Zauberlehrling, das übrigens vom AEC dann auch auf seiner nächtlichen Außenhaut in großen Lichtlettern mehrfach angekündigt wurde. Ein Projekt gemeinsam mit dem Bruckner Orchester. Mehrere erfolgreiche Aufführungen im großen Saal des Brucknerhauses, auf der großen Leinwand begleitet vom Orchester. Auf den Orchesterschlag genau zersprang ein runder Zauberspiegel auf der großen Brucknerhausleinwand in 1000 kleine Glassplitter. Das große Wort des Meisters hatte damit den Wahnsinn, den der Zauberlehrling ausgelöst hatte, beendet. Das sich anschließende Finale des bei der damaligen Präsentation perfekt synchron spielenden Bruckner Orchesters. Bei der Probe war man mit dem exakt auf eine Musikvorgabe geschnittenen Video noch nicht hundertprozentig auf Deckung gewesen, mündete in den begeisterten Applaus des mit jungen Leuten randvollen großen Saals des Hauses. Wenige Monate davor hatte das Projektteam der Fadinger Schule das ganze Gebäude samt Deep Space für die Visualisierung von Paul Dukas Zauberlehrling zur Verfügung. Ein fauler Praktikant im AEC, der in Abwesenheit seiner Chefin Roboter aktiviert, die Kontrolle verliert und so hier Chaos bzw. in der Folge Katastrophen auf der ganzen Welt auslöst. Eines der gelungensten Musikmedienprojekte war somit im Trockenen und sollte den Fadis als Film bei diversen Präsentationen, dem internationalen MLA, Media Literacy Award des Bundesministeriums oder bei Oberösterreich im Film und so weiter, unter anderem auch in der Cinebox des Musiktheaters, noch viel Freude machen. Motivator und Ermöglicher dieser Projekte des Fadinger MRGs war damals direkt nach dem Kulturhauptstadtjahr 09 der Herr über Move On, der umtriebige, missionarisch begeisternde Musikvermittler Dr. Albert Landertinger. Heuer 026 im Jubiläumsjahr, 175er der Fadis und 30er des AECs, diente das Fadinger Gym als Ort einer Ars-Ausstellung. In einer Schule mit einem ausgeprägten Medien- und Kunstschwerpunkt werden beim Ars Electronica Festival 026 hochkarätige internationale Kunstprogramme präsentiert, meinte die KI auf Anfrage betreffend die Ars 026. Besonders beeindruckend das riesige Nashorn-Installation des israelischen Künstlers Itamar Gof, das fast den ganzen alten Turnsaal ausfüllte. Ein Werk zur Thematik Rhinozerisierung. Dies bedeutet im Hebräischen sinngemäß, sich autoritärem Gedankengut zu öffnen und sich unhinterfragt der Meinung anderer anzuschließen, hieß es. Im Fadinger Eingangsfoyer traf ich dann noch auf Peter Androsch, der da unter anderem mit seinem Gusenprojekt vertreten war. Schauplatzwechsel von Groß und Klein für Klein und Groß. Großartige Musical-Premiere am Linzer Musiktheater. Mathilda mit einem sensationellen, teils ganz jungen Ensemble. Ein Musical für alle. Die heutige Sendung allerdings schließe ich leider mit einer traurigen Meldung. Das großartige Original Ernie Mangold hat uns verlassen. Unter unserem Balkon der Monseer Wohnung stand einst stundenlang im Tratsch mit den Nachbarn vom Landestheater zur Ebenen Erd Heinz Reinke mit Gattin Ernie Mangold. Am Irsee teilte man den Badeplatz mit Heinz Maritschek, wenn dieser Otti Schenk am jenseitigen Ufer besuchte. Und so bekam man automatisch einiges aus der Wiener Künstlerszene mit. Mein letztes Vergnügen mit der wunderbaren Mangold hatte ich in Windhag im Mühlviertel bei Dreharbeiten zu einem Landkrimi mit Josef Hader übrigens. Ich gestaltete damals nach fast 20 Jahren Jugendradio, nämlich Radio Frech, eine meiner ersten Sendungen als Vertreter des Froh-Seniorinnen-Radios, unterstützt von Astrid Dober. Frau Mangold, bitte warten's kurz. Was wollen Sie denn leicht? Ein kurzes Interview. Und da kommen Sie erst jetzt? Haben Sie nicht gesehen, dass ich gerade eins gegeben habe? Ja, aber wir wollten da nicht stören. Naja, dann tanz weiter.
1: Genau, Mama Mangold wacht wieder über den Ex-Inspektor Ahorner. Wie waren für Sie die Dreharbeiten?
2: Normal. Ich mag den Hader, ich mag die Besetzung. Also was soll ich dazu noch sagen? Das ist es.
1: Wen mögen Sie nicht von den Dreharbeiten?
2: Was ist?
1: Wen Sie nicht mögen von den Dreharbeiten?
2: Man bietet einem was an, dann schaut man sich an, was dabei ist. Und wenn das okay ist, das Drehbuch und alles, und das gefällt dann die Rollen, und die Besetzung ist auch ganz nett, dann ist es okay. Ne? Arbeiten muss man ja auch in einer gewissen Weise sich einfühlen und einfinden. Und ich kann mir ja die Besetzung nicht aussuchen. Wenn die Besetzung so ist, höchstens sie passt mir gar nicht und ist irgendwie ganz unter meinem Niveau, was ich jetzt mal so sage, dann werde ich es wahrscheinlich nicht machen.
1: Was ist denn beim See jetzt anders wie beim Deich? Ist einfach nur größer geworden?
2: Na, was soll anders sein? Ist dasselbe. Das sind alles Freunde, das sind alles Bekannte. Den Herrn Niki Leitner kenne ich schon seit 100 Jahren. Also das schauen Sie, wenn man arbeitet, anscheinend wissen Sie das alle nicht, ist man eigentlich im Grunde genommen gleich in einer gewissen Art, in einer gewissen Familie, und dann, wenn man weg ist, ist die Familie wieder vergessen. Das geht alles sehr schnell. Wir sind auch in einer schnelllebigen Zeit, und das ist auch gut so. Ich meine, ich habe schon in meinem Leben sehr, sehr viele Abschiede gehabt und sehr viele Drehs gehabt und sehr viele Filme gemacht. Das ist halt in der Zeit, wo man zusammen ist, alles okay, und dann geht man auseinander und hat man vielleicht mal ein bisschen einen Kontakt mit irgendjemandem auf längere Zeit, aber sonst kaum.
1: Das heißt, wenn jetzt die Aufgaben wieder passen und das Team auch, dann kann man sie wieder vor die Kamera locken?
2: Man muss ja nicht locken. Locken muss man überhaupt nicht. Das ist von Locken, ist kein Gerät. Man wird mich anrufen, wird mich fragen, ob ich es machen will. Und ich sage ja oder nein. So ist es.
1: Ja, danke.
2: Bitte.
0: Entschuldigung, dürfen wir nur 2-3 Fotos machen? Weil, wissen Sie, es wird Ihnen wahrscheinlich nicht interessieren, aber ich bin ein ganz großer Fan von Ihnen. Na, nicht erst seit jetzt, und das hat gar nichts mit dem Krimi da zu tun, sondern seit ganz am Anfang, da waren Sie noch in Schwarz-Weiß. Liebe Hörerinnen und Hörer des Radios von Seniorinnen, Ihr Sendungsmacher Manfred Pils, der seit 1979 bei jeder Aas Klangwolke und bei jedem Brucknerfest zugegen war, wünscht Ihnen einen gepflegten Oktober, in welchem ein Schwan auf der Donau anlanden wird, der uns den Kreisritter Lohengrin ins Linzer Musiktheater bringt.

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0: Ja, hörst das nicht? Herzlich willkommen im Radio Froh. Mein Name ist Anna-Maria Gsoll-Bäuntner. Ich bin die Obfrau der Kompetenzschmiede. An der Technik Rainer Opaner. Hallo Rainer. Hallo. Schön, dass du uns wieder unterstützt. Es ist einfach fein zu wissen, wenn man so einen top-kompetenten Techniker an der Seite hat. Ja, an meiner Seite auch Christa Mais.
1: Ja, bin nur 61. Lebensjahr.
0: Ja, die Christa Mais ist schon uralt. Okay, ja. Christa, also erzähl von dir.
1: Ja, bin in einem Bauernhof aufgewachsen in Stadthag und war da sehr gern, haben wir irgendwie gern mitgearbeitet, Futterrechen, Heim, genau, Siederfutterfieren.
0: Du bist eine richtige Landwirtschaftsfrau,
1: ja,
0: sozusagen.
1: Ja, schon. Hat mir gefallen.
0: Und dadurch bist du auch sehr geerdet.
1: Ja, das schon. Ja. Das stimmt.

0: Genau, ja, in Wien, genau.
1: In Wien?
0: Genau.
1: Du hast dort im Internat gelebt?
0: Genau, ja.
1: Ja?
0: Ich bin wöchentlich heimgefahren, eh Wochenende.
1: Das war Wochenende, super. Ja.
0: Das war gut.
1: Ihr seid ja Großfamilie?
0: Ja, schon. Das ist schön.
1: Wie viele Geschwister?
0: Fünf Geschwister.
1: Fünf Geschwister. Und du bist mittendrin?
0: Ja, fünfte bin ich. Genau.
1: Die fünfte?
0: Genau, die fünfte.
1: Ist Nesthäkchen.
0: Ja,
1: oder
0: genau.
1: Wie sagt man? Nesthäkchen.
0: Ja, stimmt, ja, genau.
1: Okay, Christian, du hast die Diplom-Krankenschwester-Ausbildung in Wien abgeschlossen?
0: Genau, ja.
1: Ja, was hat sie da privat noch getan?
0: Ah, da habe ich vorher noch meinen Freund kennengelernt, den Karl Reindl. Reindl habe ich kennengelernt. Und da haben wir uns dann wöchentlich immer geschrieben. Mhm. Telefonie war nicht so und das hat gepasst. Mhm. Ja, dann nach 4 Jahren haben wir dann geheiratet.
1: Genau. Okay.
0: Genau.
1: Nach 4 Jahren ja, schreiben, wie viele Briefe habt ihr da geschrieben?
0: Ja, viel. Das war aber schön.
1: Ja.
0: Da haben wir noch kein Handy gehabt, nichts.
1: Ja.
0: Das war super.
1: Ja, toll. Ja, und dann bist du ausgezogen von zu Hause, oder?
0: Genau, ja. Da haben wir, der Karl hat dann eine Wohnung gesucht, in Vissental, Niederösterreich.
1: Mhm. Das ist in der Nähe von Haag?
0: Genau. Und ja, da sind wir dann eingezogen.
1: Okay. Und ja, dann hat es einen Kindersegen gleich gegeben, oder?
0: Nein, das erste war in einem Bau Abortus.
1: Okay.
0: Und das war Weihnachten, genau.
1: Und war das für die damals schwierig?
0: Naja, ich habe Blutungen gehabt, dann haben sie mich ins Krankenhaus geschickt, der Gynäkologe. Und dann bin ich, ist aber auch der Abortus, ist natürlich abgegangen.
1: Okay. Genau. Aber wie war das ganz für die Bewältigung damit?
0: Ja, eigentlich schwierig. Mhm. Wir haben uns so gefreut von Nachwuchs und das war dann nichts.
1: Ja.
0: Genau.
1: Aber das Leben hat sich anders gezeigt.
0: Genau, ja, das stimmt.
1: Das heißt, das nächste Kind war
0: dann der Simon.
1: Ja.
0: Das war wieder Hausgeburt.
1: Wow.
0: Das war voll schön. Ich habe eine Freundin gehabt, eine Arbeitskollegin, die Schwester war Hebamme und die hat Hausgeburten gemacht.
1: Super.
0: Das war voll schön, ja, genau.
1: Ja. Ja, und dann hast du Karenz gehabt.
0: Genau, ja.
1: Und dann hast du wo gearbeitet?
0: Dann habe ich in Steyr gearbeitet, Landeskrankenhaus
1: Steyr. Landeskrankenhaus Steyr.
0: Genau.
1: Da warst du ja relativ lange.
0: Ja, genau.
1: 10 Jahre, oder?
0: Ja, mehr, genau.
1: Mehr, okay. Genau. Dazwischen hat es nur eine Geburt gegeben?
0: Ja, genau. Die Miriam war das, auch wieder Hausgeburt.
1: Schön.
0: Und ja, war voll schön. Aber es ist ziemlich schnell gegangen bei mir. So gut 6 Stunden war es schon da, die Kleine.
1: Ja. Du hast ja dann den Weg weitergemacht und hast dich beruflich auch verändert oder wie war das damals?
0: Ja, ich bin dann, habe gekündigt und bin dann in Promente in Steyr gewesen zum Wasch- und Bügelservice.
1: Okay.
0: Genau.
1: Was war da deine Aufgabe?
0: Waschen und halt betreuen die Klienten. Genau.
1: Okay, Klienten von wo?
0: Viele haben mit Süchte zu tun gehabt. Genau.
1: Also Suchtthemen?
0: Ja, genau, Suchtthemen.
1: Waren die in einem Institut oder war das Hausbesuche?
0: Nein, die waren eher, die haben privat gewohnt.
1: Ah,
0: und die
1: okay.
0: sind, glaube ich, dann auch betreut worden. Genau.
1: Okay. Ja, was hast du dann privat getan noch?
0: Ja, ich habe mich dann scheiden lassen, nach knapp 12 Jahren. Und wir sind aber dann einvernehmliche Scheidung, bin dann nach Steyr gezogen und die Kinder, ist natürlich schwer gefallen, dass der Papa nicht mehr da war. Das war schon schwierig.
1: Wie hast du das gemeistert?
0: Ja, ich habe dann angefangen, dass ich auch Therapie gehe.
1: Okay.
0: Psychotherapie, das war sehr wichtig. Genau.
1: Und das ist ein wesentlicher Teil auch, dass man sie Unterstützung von außen
0: schon. Absolut, ja, sehr wichtig.
1: Ja, ja, Christa. Wie ist dann weitergegangen?
0: Ja, dann bin ich wieder umgezogen nach Bad Hall mit meinen 3 Kinder, der Jonathan.
1: Okay, der Jonathan. Genau. Sein Vater ist der?
0: Der Werner.
1: Der Werner.
0: Genau, der war beim Militär, Hubschrauberpilot, genau.
1: Okay, Hubschrauberpilot.
0: Genau. Ja, genau.
1: Bist du einmal mitgeflogen mit ihm?
0: Nein.
1: Zu gefährlich.
0: Genau, ja.
1: Ja, und in Bad Hall habt ihr da zu dritt, zu viert gewohnt?
0: Ja, genau.
1: In einem Haus?
0: Ja, in einem Haus, genau. Mhm.
1: Okay, und beruflich bist du trotzdem nach Steyr gefahren, oder wie war das?
0: Nein, da habe ich noch Karenz gehabt und habe mich dann anders orientiert und müssen.

0: waren dann ziemlich bald wieder, ich glaube, da war ich gute 4 Jahre im Badhall. Die Kinder waren dann schon größer, die sind dann zum Papa zu.
1: Zum Papa, beide, genau. Der Junge,
0: ja, beide. Dann, nein, der Simon und, die Miriam.
1: Ja, genau. Okay. Die zum Papa nach Vestental, genau, bei Haag.
0: Ja, genau.
1: Ja, und du hast dich wie verändert dann?
0: Ich bin dann vom Bahnhof gezogen. Hab dann
1: nach Hansfelden?
0: Genau.
1: Ja, und da werden wir jetzt das nächste Musikstück hören. Du hast den Großvater ausgesucht.
0: Genau.
1: Warum hast du den Großvater ausgesucht?
0: Der Fischoper war für mich ganz eine wichtige Person.
1: Das ist der Vater von deiner Mutter?
0: Von der Mama, genau, mhm. Ja.
1: Und warum war er wichtig?
0: Das hat Mama immer gesagt, die hat die Kinder so schnell beisammen gehabt und wir haben einfach gehorcht bei ihm. Das war ganz super. Und der ist aber dann leider bald gestorben.
1: Ja, aber
0: und
1: du hast eine gute Erinnerung, ja, obwohl du erst 3 Jahre ja, warst.
0: Nein,
1: gell?
0: Super. Nein, der Opa war immer super.
1: Ja. Und du hast auch jetzt oft das Gefühl, dass eine gute Verbindung da ja, ist, wenn es dir nicht gut
0: schon,
1: geht,
0: genau.
1: Dass du
0: ja, das
1: anrufst
0: stimmt.
1: Sozusagen.
0: Genau, ja schon. Da rede ich schon mit ihm. Ja. Das stimmt, ja genau.
1: Super.
0: Ja.
1: Und das unterstützt auch, wenn man ja, weiß, so ist jemand da, auch
0: genau.
1: Wenn es im Universum ist oder
0: genau,
1: sonst
0: ja,
1: was.
0: Stimmt.
1: Gut, dann haben wir von STS
0: Großvater.
1: Großvater. Amen.

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0: Ja, so ein Großvater kann einem schon viel Halt geben, Unterstützung geben, auch wenn sie nicht mehr auf unserer Erde sind, sondern von oben uns beobachten und unterstützen. Christa, so ist
1: ja,
0: es, gell?
1: Stimmt, ja, genau.
0: Ja, du bist dann noch ans Felden gezogen.
1: Genau.
0: Was war das genau?
1: Das war ein Bauernhof, wo wir Pferde entstellt haben und Kindergeburtstage gefeiert haben, weil der Franz hat Tippis genäht.
0: Okay.
1: Genäht, genau.
0: Und Tippis genäht, das heißt, die Kinder haben in die Tippis Geburtstags
1: genau.
0: Feiern.
1: Ja, genau.
0: Gemacht.
1: Wir haben Bio-Bratwürstel gemacht, grüht und dann haben wir Bananenkuchen, haben sie immer gewünscht. Habe ich gern gemacht, das war super.
0: Wie viele so Geburtstagsfeiern hast du gemacht?
1: Ich glaube schon, gut an die 50.
0: Ja, und das hat riesig Spaß gemacht.
1: Ja, und den Kindern Gott sei Dank auch.
0: Das glaube ich.
1: Das war super. Da haben wir bemalt.
0: Und deine eigenen Kinder auch?
1: Ja, genau.
0: Die haben wir mit. Du sagst gerade gemalt. Wir haben vorgestern beim Vorgespräch sind wir drauf gekommen, dass du sehr kreativ bist.
1: Ja.
0: Ja. Und ich habe für Herbst ein riesen Repertoire für Malsachen eingekauft, sage ich, Christa. Dann nimmst du das gleich mit und du fängst jetzt wieder an zu malen.
1: Ja, super.
0: Weil du kannst das gut, gell?
1: Ja.
0: Ja. Christa, du hast dort also Geburtstagsfeste gemacht und mit den Einstellern auch Kontakt gehabt. Oder hast du noch gearbeitet dazu?
1: Ich habe schon gearbeitet im Pflegeheim.
0: Ja, wo und war das?
1: In Ebelsberg.
0: In Ebelsberg.
1: Genau.
0: Ja,
1: das war ganz nahe.
0: Ja.
1: Gute 4 Jahre.
0: 4 Jahre.
1: Genau.
0: Okay, das ist, hat sich schon vereinbaren
1: ja,
0: lassen.
1: Ja, das stimmt.
0: Als Diplom-Krankenschwester im Pflegeheim.
1: Ja, nein, okay. Das war super. Wir haben sehr viele Biografien, Arbeiten geschrieben.
0: Wow.
1: Das ist sehr interessant.
0: Von das heißt, du Leuten. Hast mit den Patienten Biografie
1: genau. Ja, genau.
0: Gemacht. Hast du deine eigene schon gemacht?
1: Nein, noch nicht.
0: Ja, Christa, das ist das nächste Projekt, das wir
1: genau.
0: angehen. Ich bin ja auch Biografiearbeiterin.
1: Ach super, ja, das ja. ist sehr interessant.
0: Okay, ja, du warst am Bauernhof.
1: Genau.
0: Und da hat es noch eine Geburt gegeben.
1: Ja, das stimmt. Das war dann meine jüngste Tochter, die Nian.
0: Nia.
1: Genau.
0: Nian.
1: Nian.
0: Genau. Nian.
1: Es war ein indianischer Name.
0: Aha.
1: Genau.
0: Okay.
1: Und da haben wir dann ein Namensgebungsfest gemacht am Bauernhof mit den ganzen Verwandten. War sehr schön.
0: Ja.
1: Genau.
0: Die hast alle eingebunden
1: ja,
0: zu
1: genau.
0: dem Namensgebungsfest.
1: Ja. Genau.
0: Herrlich.
1: Ja.
0: Ja. Ich habe dazu auch eine Geschichte, wie der Daniel im Bauch noch war, habe ich meine zwei jüngsten Neffen eingeladen, sie sollen ein Bild zeichnen von den zukünftigen Burschen. Ich habe gewusst, das wird ein Bursch. Und den Namen dazu. Und das war so schön, diese Namensfindung war so, hat uns so Spaß gemacht. Das ist ein schöner Prozess.
1: Super, ja.
0: Ja. Okay, du hast dich dann vom Franz getrennt.
1: Ja.
0: Und bist mit den zwei Kindern noch ans Felden.
1: Genau. In einer Wohnung, genau.
0: Okay. Mhm. Du hast nach wie vor deine Arbeit im Pflegebereich gehabt,
1: ja,
0: als Diplom-Krankenschwesterin.
1: Ja, genau.
0: Ja. Ja, wie lange warst du da in Ansfelden? Ziemlich lang, gell?
1: Ja, ziemlich lang, das stimmt. Genau die Jahre weiß ich nicht mehr.
0: Macht nichts.
1: Ich habe dann einen Unfall gehabt.
0: Genau.
1: Und da war dann einiges.
0: Das war 2011, haben wir uns auf der Reha noch kennengelernt.
1: Ja, genau.
0: Ja.
1: Ja.
0: Und im Herbst 2011 war dann der Unfall.
1: Mhm.
0: Und ja, dann hat sich das Leben natürlich schlagartig geändert. Wie
1: genau.
0: erlebst du das aus heutiger Sicht, den Rückblick?
1: Ja, das Interessante ist, ich kann mich an sehr, sehr viel nicht mehr erinnern.
0: Ja.
1: Und das tut mir leid, aber es wird schon seinen Sinn haben.
0: Du hast eine schwere Gehirngeschädigung
1: genau.
0: gehabt, die
1: genau.
0: großteils ausgeheilt ist,
1: genau.
0: aufgrund der langjährigen Reha in Galsbach.
1: Genau. Ja,
0: da und da haben wir ziemlich viel aufgeführt, mir zwar,
1: das
0: oder?
1: Stimmt, ja. Ah, das war herrlich. Das war, da
0: magst
1: du
0: erzählen, was hat das so Spaß gemacht?
1: Da warst du wöchentlich da, hast mich besucht, auch die Kinder mit den Pflegehüttern. Es war sehr schön.
0: Ja.
1: Die haben mich wirklich sehr erholt.
0: Genau. Weil du den Unfall gehabt hast, sind dann relativ schnell die Kinder zu Pflegeeltern gekommen.
1: Genau.
0: Und zwar der Jonathan.
1: Und die Nieren.
0: Die Nieren.
1: Genau.
0: Und wie heißen die Pflegeeltern?
1: Der Andreas und die Renate Berger.
0: Berger.
1: Genau.
0: Und das war einfach ein Geschenk des Himmels.
1: So, das stimmt, absolut. Sie haben sich sehr wohl gefühlt.
0: Ja.
1: Das hat gut passt.
0: Und du warst trotzdem erste Mutter.
1: Genau, ja.
0: Ja.
1: Nein, das Wir feiern nämlich jetzt gemeinsam Muttertag.
0: Schön. Lohmen
1: Sie mein, das ist ganz schön.
0: Ja, schön. Schon. Ja. Genau. Ja, wir waren in der Zeit, über 10 Jahre waren wir ganz jedes Wochenende unterwegs. Am Hengstbus sind wir auch spazieren gegangen. Ja, genau. Und ja, Schwammerl suchen und Ausflüge. Du hast da mich einige Male besucht, bist einige Tage da geblieben, so wie jetzt.
1: Ja, genau.
0: Gestern haben wir eine tolle Fahrt ins Tribnertal bei Regen, Schwammerl gesucht und Heidelbeer gegessen.
1: Super, es war schön.
0: Es war einfach toll.
1: Der Regen war herrlich, so gut.
0: Ja, nach dieser langen Trockenzeit haben wir das richtig genossen.
1: Das stimmt.
0: Ja, Christa, die Kinder waren ganz lang bei den Pflegeeltern, bis sie dann beruflich. Was haben sie gemacht, die Kinder beruflich?
1: Der Jonathan ist 2 Jahre der hat Hotel gegangen, Christkirchen. Ja. Und dann ist ausgestiegen und hat einen Lehrberuf gemacht, Bürokaufmann.
0: Abgeschlossen?
1: Hat abgeschlossen, mit Auszeichnung, passt alles. Und die Nieren ist nach Dienst gegangen, Privatschule, Mediendesign hat es gemacht.
0: Super.
1: Und die ist ja künstlerisch sehr begabt.
0: Und die ist jetzt aktiv im Trauner Verlag?
1: Genau, ja.
0: Ja. Ja. Und dein Sohn ist noch bei der Firma?
1: Genau, ist er noch, nach wie vor.
0: Und der wohnt auch in?
1: Gaspolshofen,
0: eigene Wohnung.
1: Ja, genau.
0: Ja, ich habe mir ein paar Mal erlebt bei deinen Festen und es war immer schön.
1: Ja, na schon.
0: Wie deine Kinder zu dir stehen und mit dir feiern, das war voriges Jahr in deinem Elternhaus.
1: Genau.
0: Den jugendlichen 60er hast du gefeiert.
1: Ja. Das stimmt, ja.
0: Die ganze Familie mit Kindern, Enkelkindern, deine Mutter, es war ein tolles Fest.
1: Das stimmt, ja, genau.
0: Ja. Da gibt es ein Fotobuch jetzt.
1: Ja, genau. Ja, danke sehr.
0: Ja, okay. Also, wir hören uns die nächste Musik an, Rainer. Was sagst du, Christa? Und zwar, manchmal ist es so im Leben, was ist da?
1: Zwickt's mich,
0: weil es kommt was daher. Magst du es mit deinen Worten sagen?
1: Ja.
0: Was so oft, dass man sich nicht mehr auskennt.
1: Ja, das stimmt, ja. Mein Sohn ist verstorben, plötzlich.
0: Genau. Mit, der Simon.
1: Genau, im 26. Lebensjahr.
0: Ja.
1: Das war schlimm, ja.
0: Das war schlimm?
1: Ja.
0: Autounfall?
1: Genau, ja, Autounfall.
0: Und deine Tochter?
1: Ja, die mir mal gesagt, der Simon hat gewusst, dass er keine 30 wird.
0: Ja.
1: Und er hat Gott sei Dank sein Leben so gelebt, wie er wollen hat. Das
0: super.
1: Ist mir ganz wichtig. Das ist mir ganz wichtig.
0: Ja.
1: Genau.
0: Und trotzdem der Riesenschock, wenn in der Nacht der Anruf kommt, Simon ist verunglückt.
1: Mhm. Genau.
0: Ja. Da gibt es ja auch eine Geschichte dazu von deinem Onkel.
1: Mein Bruder.
0: Der Bruder.
1: Mein Bruder.
0: Sein Onkel war
1: ja, genau,
0: das.
1: Ja, genau, sein Onkel, das stimmt. Ja. Genau, der Johann, der ist auch Motorradunfall verstorben. Genau.
0: Da war er noch sehr jung, der Johann.
1: Ja, genau.
0: Wie
1: das
0: alt?
1: Stimmt, ja. Ja, ich glaube, eine gute 25.
0: Okay.
1: Genau.
0: Ja, und das war auch so ein ganz eigenes Schicksal, dass der Simon auch diesen Weg gehen muss, sozusagen.
1: Ja, genau, ja, das stimmt.
0: Ja. So wie ich dich kenne, bist du sehr hochsensibel und auch sehr wachsam und spirituell, wie man mit so Todesfällen umgeht oder Schicksalsschlägen.
1: Ja, das stimmt. Ich habe sehr viel gelesen von der Elisabeth Kübler-Ross, die sehr viel über den Tod geforscht hat. Und das hat mir schon sehr geholfen.
0: Ja, und auch deiner Mutter,
1: genau,
0: die
1: hat
0: das sehr
1: die
0: geholfen.
1: Mama auch, genau. Ja, stimmt, ja, genau.
0: Ja, liebe Zuhörer und Zuhörerinnen, das Leben ist auch ein Teil, nämlich der Tod ist auch ein Teil des Lebens.
1: Genau.
0: Und deswegen ist es gut, wenn man sich in schwierigen Zeiten da intensiv auseinandersetzt und vor allem von außen unterstützen lässt, von Leuten, sei es jetzt Bücher, professionelle Unterstützung mit Physiotherapeutin oder Trauerarbeit, weil manchmal ist es so schwer und so schockartig, dass man es alleine nicht schafft.
1: Stimmt. Ja, das stimmt.
0: Absolut. Ja, Christa, was haben wir als nächstes für Musik? Dies. Zwickt's mich?
1: Ab Wolfgang Ambros.
0: Vom Wolfgang Ambros, ja. Zwickt's mich. Ich meine Tram.
1: Ja.

0: Ja, zwickt mich, wir sind wieder da. Genau. Die Christa Meiss und ich, mein Name ist Anna-Maria Gsellbäumtner, die Obfrau von der Kompetenzschmiede. Ja, die Christa Meiss hat ein sehr bewegtes Leben und wir haben von den ersten beiden Kindern, von Miriam und Jonathan, Simon gesprochen. Genau. Die Miriam ist ja weit weggezogen.
1: Ja, die hat in Ägypten einen kennengelernt, in Julian. Und die sitzen in Deutschland ziemlich im Norden oben.
0: Wie heißt die Stadt?
1: Sonsbeck heißt die Stadt.
0: Okay. Sie ist ja Kindergartenpädagogin, genau, ausgelernte.
1: War sie, genau. Mhm. Und jetzt hat sie dann umgelernt.
0: Also Gesundheitsmanager.
1: Gesundheitsmanagerin,
0: ja. Genau. Und sie macht jetzt welchen Job?
1: Sie macht jetzt Beratung für Schüler, die in höheren Schulen, wie es weitergeht bei ihnen.
0: Okay, auch für Studierende.
1: Ja, genau. Ja. Studieren super sollen oder Berufsausbildung.
0: Also Beratung in beruflicher,
1: genau,
0: Entwicklung.
1: Ja.
0: Ja, sie lebt dort, letzte Mal hauptsächlich gesehen, zu Weihnachten war,
1: genau,
0: sie da.
1: Ja.
0: Ja. Ja, die jüngere, die jüngste Tochter,
1: genau,
0: ist die Nini.
1: Die Nini, genau.
0: Nini, die ist auch sehr gut unterwegs mit der Mediendesign und Trauner Verlag.
1: Genau, ja.
0: Und hat auch eine eigene Wohnung.
1: Ja, in Linz, genau.
0: In Linz. Und ihr Freund?
1: Der Moritz, genau. Ja, der hat gelernt, muss ein Instrument im Bau, Metall.
0: Okay. Genau. Blech.
1: Blech, genau, ja, Blech. Glas, genau.
0: Ein Blechbauer.
1: Genau.
0: Ja, und der übt seinen Beruf nach der abgeschlossenen, ja, Ausbildung
1: nach wie vor aus, genau.
0: Sehr gut. Ja, Christa. Wo machen wir weiter in deinem Leben? Was war als nächstes?
1: Ja, ich bin dann umgezogen nach Eberschwang, ist eine große, genau, Gemeinde in Infield.
0: Genau,
1: genau.
0: Ja.
1: Mhm. Und fühle mich dort sehr wohl.
0: Ja.
1: In einem Haus von der Promente.
0: Ja.
1: Und sind wir 7 Klienten und werden doch halbtags betreut.
0: Ja, aber sehr eigenständige,
1: ja,
0: Klienten.
1: Genau.
0: Bewohner sozusagen,
1: ja, genau,
0: und es gibt keine zusätzliche Betreuung, sind alle relativ fit körperlich.
1: Stimmt, ja, genau.
0: Ja. Okay, wie erlebst du das da oben in Eberschwang?
1: Mir hat es sehr gefallen, ich war 3 Tage Probe wohnen, mhm, und da waren wir gleich oben mit Ulle bei du. Ulle, grüß dich, guten Morgen, servus. Es war super, mhm, hat mir voll gefallen. Mhm. Auch der Bürgermeister, voll klasse.
0: Mhm. Du gehst 2-3 Mal in der Woche einkaufen.
1: Ja, genau.
0: Und alle sind bei du.
1: Ja, das stimmt, genau.
0: Ja, super. Und dein Motto ist Gesundheit, Bewegung.
1: Und in Stille gehen.
0: In Stille
1: ganz
0: gehen.
1: Ganz wichtig,
0: ja,
1: genau. Auch die Bewegung, ganz, ja, gemütlich.
0: Du gehst ja jeden Tag.
1: Ja, so sicher 90 Kilometer.
0: 9 bis 10
1: Kilometer.
0: Na da. Und ohne ihren Taschel kannst du die Christa nirgends sehen, weil da ist der Schrittzähler,
1: genau,
0: drinnen.
1: Das.
0: Und das Taschel wird nicht weggelegt, auch in der Küche, weil die Schritte werden da auch gezählt.
1: Genau.
0: Das ist die Christa.
1: Genau.
0: Man könnte, ja, sagen, ja, sie ist immer mit Tasche unterwegs, genau, wie ein Arzt. Der, ja, ist auch immer mit Arzt-Tasche unterwegs.
1: Ist ein kleines Taschel, genau.
0: Ja, und du tust sehr viel lesen, Biografien.
1: Ja, stimmt, ja, genau.
0: Was ist das letzte Buch?
1: Von Simon Schwarz.
0: Mhm.
1: Der ist sehr interessant, genau.
0: Mhm. Warum ist der für dich interessant?
1: Ja, sein Schauspiel, auch die Ausbildung, ist, er hat da eine gewisse Behinderung. Ich weiß nicht, wie es heißt.
0: Er hat eine bestimmte Einschränkung.
1: Ja, genau. Stimmt.
0: Und die hat er mit seiner Ausbildung als Schauspieler gut integriert.
1: Genau.
0: Ja, und um das geht es im Leben.
1: Das stimmt.
0: Wir haben alle Defizite. Ich bin Legasthenikerin und wie ich meine ersten Seminare bei der Landesregierung gemacht habe, und da habe ich immer eine Seite Rückmeldung dann gekriegt von jedem Teilnehmer, und da haben sie reingeschrieben, ihre Lernschwäche, ihre Schreibschwäche, Fehlerschwäche war schon, hat schon wehgetan. Und ich habe mir gedacht, ja, was soll's?
1: Genau.
0: Man muss es aushalten.
1: Das stimmt. Das stimmt, genau.
0: Ja, aber ich habe es dann eine neue Technik entwickelt, und wenn ich, gerade wenn ich in Anspannung war, habe ich oft die einfachsten Wörter nicht schreiben können am Flipchart. Dann habe ich mich umgestreht und habe gesagt, wie schreibt man Kugelschreiber? Ja. Und dann haben sie mir angeschaut und gesagt, ich kann es nicht im Moment. Und das war dann sehr auflockernd und für mich entstressend.
1: Das stimmt.
0: Ja, so kann man mit leichten Einschränkungen gut umgehen.
1: Genau.
0: Ja. Du bist ja nach wie vor aktiv in Ried.
1: Genau. Ich arbeite im Bügelservice. Mhm. Genau. Und das, wir haben sehr viele Kundschaften und das ist auch Freude.
0: Ja.
1: Genau.
0: Ja. Kriegt man eine Wertschätzung.
1: Schon. Ja. Schon sehr. Genau.
0: Ja, du ernährst dich auch gesund?
1: Ja, dem ist mir sehr wichtig. Genau. Ja.
0: Das, was tust du?
1: Ich esse gern Porridge und hauptsächlich vegetarisch.
0: Ja.
1: Selten Fleisch, waren dann schon mit Genuss und mit Gurz. Das ist mir wichtig, genau.
0: Ja. Ja, du bist da viel in Ried, in die Gesundreformhäuser.
1: Genau, ja, das stimmt.
0: Mhm. Ja, du bist ja täglich in Eberschwang, trifft man dich?
1: Ja, das stimmt.
0: Wo trifft man dich in Eberschwang? Christa Meis ist täglich unterwegs. Die Chance, mit dir zu plaudern.
1: Ja, nein, ich bin sehr viel, ja, wenn ich Plastikpapier und sowas sicher und auch die Schickstummen, das geht bei mir nicht.
0: Sie nimmt alles mit.
1: Ja, das stimmt.
0: Wir waren gestern in Trieben Schwammerl suchen und dann ist da so ein Gitter gelegen, wo die Förster die jungen Bäume. Und das ist der Funkel. Und Christa gleich mitgenommen. Sag ich, das musst du da lassen.
1: Ja, aber dann eh wieder einen Baum.
0: Ja, einen Baum da. Geschützt, genau. Ja, ja, ich finde es ganz toll, dass du das machst.
1: Ja.
0: Kriegst du mal eine Auszeichnung vom Bürgermeister. Die Ehrenmedaille.
1: Genau.
0: Ja, du bist ja ein sehr spiritueller Mensch.
1: Das stimmt, ja, genau.
0: Wie bist du zu dem Spirituellen gekommen?
1: Eigentlich auch viel ja, die indianische Lebensweise auch und auch also die Urvölker von Amerika.
0: Wie heißt die?
1: Die Urvölker von Amerika.
0: Die Urvölker.
1: Also Indianer sagt man eigentlich nicht, genau.
0: Ja.
1: Und nachdem wir doch so viel verdrängt haben und das nicht wertgeschätzt haben, ist das immer sehr wichtig, genau. Ja. Die haben sehr in Einklang mit der Natur gelebt und das ist mir auch ganz wichtig. Genau.
0: Deswegen bist du täglich in Ried, in Eberschwang unterwegs.
1: Genau, ja, Ried
0: auch. Ried auch.
1: Genau.
0: Ja, du gehst sehr gern schwimmen.
1: Ja, das stimmt.
0: Also neben tägliches Gehen, Schwimmen, Radl fahren.
1: Radl fahren nicht so sehr, ich gehe einfach gern.
0: Ja, ja.
1: Ich gehe so sehr
0: gern. Und Schwammerl suchen tust du auch gern.
1: Ja, das voll.
0: Wir haben gestern einen Fund gemacht und Heidelbeeren. Ganz blaue Mäuler haben wir gehabt, wie die Kinder.
1: Ja. Herrlich, genau.
0: Ja, und wir waren so froh, dass es geregnet hat einmal.
1: Ja, so, das stimmt.
0: Die Natur atmet
1: auf. Ganz richtig, genau.
0: Ja, Christa, was wäre noch wichtig zu sagen aus deiner Sicht, wenn Menschen in Krisen oder Schwierigkeiten sind?
1: Also ich finde ganz wichtig, dass wirklich professionelle Hilfe annehmen. Das ist einfach reden mit Therapeuten, Psychotherapeuten, dass wir eine andere Sicht sehen.
0: Ja.
1: Und das einen Einblick, einen anderen Winkel betrachten. Genau. Und einfach wirklich viel in der Natur sein.
0: Ja.
1: Das ist ganz, ganz wichtig. Einfach Bäume umarmen. Genau. Das ist mir wichtig. Und die Natur wirklich schätzen.
0: Du umarmst nicht nur Bäume, du hast auch in dem Heim, in dem Haus, wo du wohnst, einen netten, lieben Manfred.
1: Genau, ja, das stimmt.
0: Ja. Sein Herzenspartner.
1: Ja, schon.
0: Schon,
1: das stimmt.
0: Und da gibt es noch einen.
1: Ja, der Wolfgang, der ist leider noch Ritzung, aber der ist auch ganz lieber.
0: Ja.
1: Der Wolfgang.
0: Der Wolfgang, genau. Ja. Und ihr seid auch zu Fuß viel unterwegs.
1: Ja, schon. Schon. Genau.
0: Ja. Ja, schön, wenn das Leben dann von dieser Seite das mit zusammen etwas gestalten. Ihr macht so Ausflüge.
1: Genau.
0: Ja.
1: Ja. Viel von der FA in Ried.
0: FA ist was?
1: Fähigkeitsorientierte Aktivität.
0: Genau. Okay.
1: Genau.
0: Und was machst du zum Beispiel?
1: Ja, ich tue im Bügeln. Die anderen dann die Steckdosen machen, montieren.
0: Okay.
1: Steckdosen montieren und da, gut.
0: Steckdosen montieren als Arbeit.
1: Genau.
0: Ja.
1: Und der Manfred ist nach wie vor noch viel in der Tischlerei. Genau.
0: Okay. Der ist gelernter Tischler.
1: Nein, nicht. Er wollte immer Tischler werden.
0: Okay.
1: nachdem er Epilepsie hat, hat er das nicht dürfen.
0: Ja. Genau. Aber er ist ein rechter Bastler, er macht ja. Krippen, glaube ich, macht
1: ja,
0: er.
1: Ja, Krippen und Schnitzen tut ja. er, genau.
0: Und deine Freizeit ist Wandern, Bewegung, Natur, genau. Brotbacken?
1: Ja, genau, ja, haben wir dann in Corona-Zeit begonnen, Brotbacken,
0: okay.
1: genau.
0: Okay,
1: ist was super.
0: Ein Vollkornbrot.
1: Ist, genau, ja, ja, ganz wichtig, genau.
0: Ja. Du tust auch sehr viel lesen,
1: mhm,
0: genau. Kreativ bist du mit Malen auch genau. wieder mehr aktiv.
1: Ja,
0: das warst du ja früher sehr.
1: Das stimmt, ja.
0: Ja. Und schön ist es, rückzublicken und auf die Kinder stolz zu sein, dass sie ihren Weg gehen.
1: Genau, ja, ganz wichtig. Die Kinder, ja. dass sie ihren eigenen Weg finden und
0: ja.
1: gehen. Genau.
0: Ja. Und den hast ja du immer bestärkt, ihren eigenen Weg.
1: Ja, ja. ganz wichtig, genau, mhm. ja, das stimmt.
0: Ja. Wie oft seht ihr euch?
1: Nein, zur Zeit seltener. Aber es passt.
0: Es passt.
1: Es passt. Am
0: die Kinder müssen aussehen.
1: Genau, ja.
0: ja
1: genau.
0: genau.
1: Nein, die haben ihr eigenes Leben. Das ja, passt jetzt.
0: Ganz
1: genau.
0: wichtig.
1: Ja. Ja. Genau.
0: Und du bist auch mit deinen Geschwistern ein- bis zweimal im Jahr unterwegs.
1: Ja,
0: wo
1: genau.
0: geht die nächste Reise hin?
1: Das stimmt. Mühlviertel und Waldviertel.
0: Okay.
1: Genau, immer.
0: Alle Geschwister?
1: Ja,
0: mit
1: genau.
0: Partner?
1: Mit Partner, genau.
0: Und ja, Partnerin, da sind es über 10 Leute, oder?
1: Ja, schon, so kompliziert.
0: Mit Mutter?
1: Genau, mit Mama, genau.
0: Ja, schön. Die Mutter ist ja nur sehr aktiv.
1: Ja.
0: Eine tolle
1: Gott
0: Frau.
1: Gott sei Dank, ja, das stimmt.
0: Liebe Frau Mais.
1: Schick, genau.
0: Na, die heißt ja anders, deine Mutter.
1: Schon.
0: Mais, ja.
1: Mais, ja.
0: Liebe Frau Mais, schön, Sie kennengelernt zu haben und Sie zu kennen. Wir sehen uns ja heute noch.
1: Genau.
0: Und toll, wie Sie Ihre Wege gegangen sind, auch als Vorleben für die Christa, dass sie so ein Leben gestalten kann, wie es für sie jetzt passt.
1: Ja, stimmt.
0: Ja.
1: Ja, danke Mama.
0: Ja, danke Mama. Es ist was Schönes, oder?
1: Ja, schon.
0: Ja.
1: Sehr schön, genau.
0: Dein Vater ist ja vor Jahren gestorben.
1: Ja.
0: Wie war da die Beziehung zum Vater?
1: Ach, sehr gut.
0: Sehr gut.
1: Wir verstehen uns alle gut. Das ist sehr schön bei uns, die Familie.
0: Ja. Ja, das ist immer schön, wenn man das sagen kann, dass andere für einen da sind.
1: Genau, da kommt's
0: richtig. Da hast du ein gutes Lied ausgesucht von der
1: Ina Regen.
0: Ina Regen. Das heißt?
1: Ich weiß nicht mehr.
0: Du bist da.
1: Genau.
0: Okay, Rainer. Du bist da. Und das ist einfach schön zu wissen, dass jemand da ist.
1: Stimmt, ja, genau.

0: Ja, liebe Zuhörerinnen und Zuhörer, hier spricht Christa Mais über ihr Leben. Konkret könnte man sagen, Lebensgeschichten, den Schicksalsschlägen eine neue Chance geben und einen Sinn finden wieder nach so schwierigen Krisenzeiten.
1: Ja.
0: Das ist dein Leben. Und ich erlebe einfach, du bist so rund im Sinne von gut bei dir.
1: Ja, das stimmt.
0: Ja.
1: Gott sei Dank.
0: Gott sei Dank. Genau. Das heißt, du brauchst keine Medikamente.
1: Ja, ein bisschen schon, aber...
0: Ernährungstechnisch,
1: genau, und halt Vitamine.
0: Vitamine, so.
1: Und
0: nimmst du
1: ayurvedisch,
0: zu dir.
1: Genau.
0: Nachdem du ja Diplom-Krankenschwester bist noch, hast du einen anderen Hintergrund auch.
1: Ja, das stimmt, das stimmt. Und ich bin jetzt eine Interessensvertretung in Ried im Innkreis. Und ja, da kommen wir schon.
0: Interessensvertretung von den geschützten Werkstätten?
1: Genau.
0: Okay.
1: Von den Klienten,
0: genau. Von den Klienten.
1: Genau.
0: Ja, ist auch eine schöne Aufgabe.
1: Ja, es ist manchmal sehr herausfordernd, aber ich kriege immer wieder Hilfe gestellt und suche mir Hilfe. Genau,
0: super.
1: Genau.
0: Ja, so meistert man das Leben ganz anders.
1: Stimmt, ja, genau.
0: Ja. Und es macht Sinn, auch für andere Leute sich einzusetzen oder sie zu unterstützen.
1: Auf jeden Fall,
0: ja,
1: ganz wichtig.
0: Du bist ja, glaube ich, auch sehr beliebt in dem Haus, wo du wohnst.
1: Ja, ich mache sehr viel und das sehr gern.
0: Was machst du da viel?
1: Ja, gern saugen auch und nachputzen, nachwischen.
0: Dann lohne ich dich einmal zu mir ein.
1: Sehr gern. Kein Problem.
0: Okay. Ja, die Kreativität ist auch das Lesen.
1: Ja, genau. Ja, ja, stimmt.
0: Du liest wie viel in der Woche oder im Monat?
1: Na sicher, ein gutes Buch auf jeden Fall. Und für mich ist es neu, also seit 2012 oder so, den Lichtweltverlag. Das sind ganz spirituelle Bücher, die sehr, sehr viel geben.
0: Ja. Und da hast du es vor der Schule schon gelesen, oder?
1: Ja, schon, das stimmt. Ja, genau.
0: Du warst immer in der Bücherei.
1: Ja, das stimmt. Da habe ich sehr gern gelesen.
0: Ja, das heißt, einmal in der Woche oder einmal im Monat?
1: Ja, sicher einmal in der Woche.
0: Einmal in der Woche. Und da warst du 8 Jahre vielleicht oder
1: so. Ja, genau, ja.
0: Ja. Also den Grundstein hast du damals schon gelegt für dein Interesse für Lesen.
1: Ja, das stimmt.
0: Ja.
1: Da liest sehr gern.
0: Du gehst auch gern schwimmen
1: in
0: Eberschwang.
1: Genau. Ja. Ja, Naturbad, genau.
0: Naturbad, herrlich.
1: Das kommt super.
0: Ja. Ja, also kreativ, aktiv zu sein, bewegt, durchs Leben gehen mit viel Bewegung.
1: Genau.
0: Ja, und mit anderen Menschen lustvoll umgehen.
1: Genau.
0: So erlebe ich
1: das
0: auch. Also wenn wir zwar unterwegs sind, wir kudern so viel, dass wir oft nicht mehr gehen können.
1: Ja, Gott sei Dank, das ist gut.
0: Ja.
1: Lachen ganz wichtig, genau.
0: Ja, und da ist die Christa sehr gut unterwegs. Genau. Ja. Und was ich so erlebe von dir, ist so Schicksalsschläge abzuschließen, sich seinen Platz zu haben, aber nach vorne zu schauen.
1: Ja, genau.
0: Ja.
1: Es einfach gut besprechen, sehr andere Sichten einholen und dann wirklich abschließen und in Ruhe lassen.
0: In Ruhe lassen.
1: Genau.
0: Und am Abend tust du gern beten.
1: Ja, genau. Ja.
0: Da trittst du sozusagen im Gebet mit deinen Verstorbenen in Kontakt.
1: Ja, genau. Ja, auch mit der Familie und einfach das gut schlafen und auch mit Opa und Oma. Das ist ganz wichtig für mich. Das ist so ein Ritual, das ich gern mache.
0: Ja, Rituale machen das Leben süß.
1: Ja, ja, total. Ja, das stimmt.
0: Ja, danke Christa. Gibt es noch irgendwas zu sagen, was die Zuhörer und Zuhörerinnen wissen sollten?
1: Ja, wenn es schwierig ist, einfach wirklich Hilfe holen. Nicht scheuen davor. Einfach anreden und das besprechen und andere Sichten einsehen.
0: Und Hilfe holen bei Experten, weil wenn man für irgendwelche Menschen mit dem belastet, die können oft nicht damit umgehen.
1: Genau.
0: Also da muss man recht vorsichtig sein.
1: Das ist ganz wichtig. Genau.
0: Ja, dann gehen wir gleich noch zum Verein Kompetenzschmiede. Ja. Es gibt uns seit 13 Jahren und ja, wir sind wieder mehr aktiv. Nach meiner Borreliose-Erkrankung habe ich einige Jahre relativ wenig gemacht. Ein Schwerpunkt ist Radiosendungen machen, weil das einfach eine tolle Erfahrung ist, im Radio zu sprechen, Standortanalyse zu machen, Rückblick und Ausblick. Ja, und das macht einfach das Leben wieder bunter und motivierter. Weil man auch sieht, wenn man so ein Radiogespräch vorbereitet, was habe ich alles gut geleistet im Leben und wie ist es gut weitergegangen. Und das ist auch ein Teil, das tut man im Alltag sonst nicht. Und bei einer Radiosendung bin ich halt gezwungen, einmal da genauer hinzuschauen. Und die Anna-Maria kann recht lästig sein. Oder, Christa?
1: Ja, Gott sei Dank. Gott sei Dank. Okay.
0: Ja, das Spaß. Ist eine Aufgabe. Außerdem bin ich Kräuterexpertin, habe jetzt noch eine einjährige Kräuterausbildung gemacht bei einer Schamanin, das unglaublich tiefgehend und auch bereichernd ist. Und ja, habe einen Mitglied, den Chao, den Vietnamesen, der Bittergurken anbaut. Und ich mache Bittergurkentee, Bittergurkentropfen. Die sind ganz hervorragend für zu hohen Blutdruck, zu hohen Blutzucker. Die haben, man könnte sagen, ein asiatisches, uraltes Heilmittel. Ja, wir machen auch Jodelwanderungen. Ich bin seit 10 Jahren Jodellehrling. Und das macht so viel Spaß, weil Singen und Jodeln ist einfach befreiend. Und man muss auch immer wieder üben, sonst kippt die Stimme relativ schnell. Und beim Joben muss man richtig Gas geben, andauchen. Und das geht nur dann, wenn man die Stimme auch dementsprechend pflegt und übt. Ja, was macht der Verein Kompetenzschmiede noch? Ich begleite auch Menschen in beruflichen Veränderungen. Bin auch in vielen Bereichen Mentorin gewesen. Die Christa ist auch so ein Teil, inzwischen gute Freundin, seit über 13 Jahren. Ja, und es macht einfach Riesenspaß, wenn wir uns sehen und gemeinsam Dinge machen. Es ist einfach schön, wie der gestrige Tag. Es ist ein Traum.
1: Herrlich.
0: Ja.
1: Herrlich, wirklich.
0: Ja. Ja, was wäre noch zu sagen über den Verein Kompetenzschmiede? Wir haben einige Mitglieder, die auch aktiv sind. Eine Physiotherapeutin, eine Jodlerin, eine, die Monika Scholl, mit der habe ich schon 5 Radiosendungen gemacht. Die ist auch Heilwerdehof, den hat sie gerade in Veränderung. Das wird gerade aufgebaut. Die ist sehr kompetent. Und mit heilsamen Singen kann sie auch Menschen sehr unterstützen in schwierigen Zeiten. Das ist einmal im Monat bei ihr in Weizenkirchen am Heilwerdehof. Ja, wir sind als Verein Kompetenzschmiede da, wenn Menschen uns brauchen. Ich bin sehr vernetzt und das pflege ich auch, den Kontakt mit anderen Menschen. Und es ist einfach schön, wenn man etwas hat, das man weitergeben kann und wenn jemand etwas braucht, das er benötigen kann. Und dieser Austausch zeigt sich auch im Tauschgeschäften. Wir tauschen zum Beispiel Eierschmammerl mit Rainer gegen Unterstützung beim Rad oder beim Licht, beim Eingang. Und das ist einfach eine schöne Form, auch eine wertschätzende Form, etwas zu bekommen und etwas geben zu können. Und das ist so eine Grundhaltung, genau, auch von Christa, weil das bereichert einfach. Ja, und bewegt sein, in Bewegung kommen. Ich bin auch sehr ein bewegter Mensch im Sinne von Schwimmen und Radlfahren und Wandern und Schwammerl suchen. Das ist einfach mein Leben, die Natur und die Kräuter. Und die Schwammerl. Ja, und das fließt natürlich alles in den Verein Kompetenzschmiede ein. Und ja, wir wollen so weitermachen. Und unsere Aufgabe als Verein ist so, Dinge, die an uns herangetragen werden, anzuschauen und zu schauen, wie weit können wir als Verein etwas weiter bewegen. Ja, in diesem Sinne wollen wir uns langsam verabschieden. Was sagst du, Rainer? Ja, es ist günstig. Also, Christa, vielen Dank für das tolle Interview.
1: Ja, herzlichen Dankeschön und habe mich sehr gefreut.
0: Ja, mich auch. Genau. Also, Rainer, auch dir nochmal vielen Dank für deine technische Unterstützung. Einfach toll. Es entlastet mich total. In diesem Sinne, bis zum nächsten Mal. Einen schönen Tag noch. Wir machen auch noch einen Abschluss mit Hubert
1: von Geusern.
0: Von Geusern, ja.
1: Erstes natürlich.
0: Erstes.

0: Hallo und herzlich willkommen bei einer weiteren Folge unseres Podcasts Zwischen Wunsch und Wirklichkeit, der Zoe-Podcast. Mein Name ist Hanna Bayer, ich bin psychosoziale Beraterin in der Beratungsstelle Zoe in Linz. Und in diesem Podcast, in dieser Sendung nehmen wir regelmäßig Folgen auf zu unseren Beratungsthemen. Es kann sein Schwangerschaftsabbruch, Schwangerschaftskonfliktberatung, Fehlgeburt, stille Geburt, unerfüllter Kinderwunsch, Pränataldiagnostik, traumatische Geburtserfahrungen, aber auch nach der Geburt Überforderung mit Baby, Kleinkind, vom Paarsein zum Elternsein und vieles, vieles mehr. Du findest auf unserer Homepage www.zoe.at eine genaue Übersicht. Genau, und heute habe ich wieder eine Gästin hier bei mir im Podcast, meine liebe Kollegin Martha Leeb. Hallo Martha, schön, dass du da bist.
1: Hallo Hanna.
0: Möchtest du dich kurz vorstellen?
1: Ja, mein Name ist Martha Leeb. Ich bin schon seit einigen Jahren bei Zoe psychosoziale Beraterin. Und es hat sich ergeben, dass ein Schwerpunkt von mir Beratung bei unerfülltem Kinderwunsch ist. Und ja, die Beschäftigung mit dem Thema erscheint mir wichtig, da es in der Öffentlichkeit einfach noch zu wenig präsent ist, wie es betroffenen Frauen und Paaren geht.
0: Ja, da stimme ich dir zu. Und wie du schon gesagt hast, heute wird es primär um das Thema unerfüllter Kinderwunsch gehen. Das ist ja auch eine große Bandbreite und umfasst viele Phasen des Lebens und des Prozesses. Das kann ja manchmal sein, einfach, dass es länger dauert oder mit Verlusten einhergeht. Mit einer Kinderwunschbehandlung kann das auch verbunden sein. Und manchmal kann es auch so sein, dass es wirklich ein unerfüllter Kinderwunsch bleibt. Beginnen wir mal bei Beginn. Frauen, Paare kommen zu dir in die Beratung und erzählen dir, sie probieren es schon mehrere Jahre lang, es klappt nicht oder es sind schon Fehlgeburten vorgekommen. Was begegnet dir da am meisten an Gefühlen, an Herausforderungen bei diesen Frauen und Paaren?
1: Ganz stark, wie du schon beschrieben hast, es sind Jahre, wo sie die Erfahrung machen, bei mir klappt es nicht. Oft ist dann schon eine medizinische Untersuchung. Also man muss sagen, dass man von 10-15% der Paare, die sich Kinder wünschen, spricht, wo es einen unerfüllten Kinderwunsch gibt. Und ja, und diese Paare, es ist ein Prozess, bis sie sagen, jetzt lasse ich mich ja mal untersuchen. Glücklicherweise hat sich das schon geändert, dass es auch für die Partner klar ist, dass es eine Untersuchung, dass sie eine Untersuchung durchführen lassen. Es war vor, sage ich mal, 10, 15 Jahren noch nicht so selbstverständlich. Und dann gibt's eben bei Untersuchungen, ob eine Unfruchtbarkeit vorliegt, Ergebnisse, dass man ein Ergebnis hat, also wahrscheinlich, dass die Spermienqualität oder die Spermiengeschwindigkeit nicht so dem entspricht, oder bei Frauen die Eileiter nicht so durchlässig sind, oder es gibt auch kein Ergebnis. Und je nachdem ist es dann manchmal auch die Frage, wie ist unser nächster Schritt, also so genau. Und bis man vielleicht auch eine Untersuchung macht, ist es oft begleitet schon mit vielen, mit Naturheilmethoden, mit Akupunktur, mit ganz vielen Tipps, die man bekommt.

0: Man hat natürlich diese Brille, Kinderwunsch hat man sich aufgesetzt. Und ja, und es ist dann auch so eine Ambivalenz. Einerseits hat man dann, man will dann, wenn man schon vieles versucht hat, eigentlich gar keine Informationen mehr hören. Und andererseits kann man sich gar nicht dem entziehen, dass man nicht auch wieder denkt, ah, könnte das nicht auch was für uns oder für mich sein? Also das ist, oder auch zu sagen, ich schaue jetzt nicht mehr, ich suche jetzt nichts mehr im Netz. Und dann trotzdem liest man von einer Seite, die interessant sein könnte, und man informiert sich wieder darüber. Also das ist wirklich sehr, sehr ambivalent, was man da erlebt. Und du hast vorhin nach den Gefühlen gefragt. Ja, es ist ein Bangen und Hoffen abwechselnd und ein Frust und eine Traurigkeit, ja, die einen begleitet.
1: Ja, auch eben in Kombination damit, dass ja diese Sehnsucht, dieser Wunsch, der gerade nicht in Erfüllung geht, oft im Außen bei anderen Menschen sehr oft in Erfüllung geht. Also man ist ja gerade dann in einem Alter, wo rundherum viele schwanger werden, Kinder bekommen, und wird ja dann auch tagtäglich mit diesem Thema konfrontiert. Das heißt, es ist eben auch, wie du sagst, schwierig, sich dem zu entziehen. Und wenn du jetzt so drüber nachdenkst, die Frauen und Paare, die dann zu dir in Beratung kommen, wie unterstützt du die? Warum? Also was können die quasi durch die Beratung vielleicht erfahren?
0: Ja, ich denke, ich habe schon gesprochen davon, dass sie haben unterschiedliche Belastungen. Und ich denke, in der Beratung ist es ja praktisch da, dass man das, was Frauen oder Paare mitbringen, dafür einen Raum öffnet und zum Thema macht. Es kann einerseits die medizinische Behandlung sein, dass die auch thematisiert wird, weil es oft auch im medizinischen Prozess wenig an psychologischer Begleitung gibt. Einerseits, weil die Kapazitäten nicht da sind, und andererseits, weil man vielleicht dafür auch nicht offen noch ist, weil man sich stärker auf das Medizinische konzentrieren will. Und dann sind es auch eben die Themen von Gefühlen von Schuld, von Scham. Du hast schon angesprochen, der soziale Druck, den man hat. Und wirklich auch ganz konkret beschreiben zu lassen, diese monatliche Erfahrung, wenn man hofft, dass der Zyklus ausbleibt und man ist schwanger und man erlebt wieder, dass man die Regelblutung bekommt. Also wirklich so dieses ganz unmittelbare, was in einer Frau da vorgeht, diese ganz grundtiefe Enttäuschung, die sie da erlebt.
1: Ja, und das auch eben jeden Monat, weil die Periode jeden Monat kommt, das ist schon heftig. Dann vorher das Hoffen, das Bangen, dann kommt sie vielleicht mal 2 Tage zu spät, dann ist die Hoffnung vielleicht wieder größer und dann kommt die Blutung, und das macht viel mit Frauen.
0: Ja, ja, das macht mit ihnen viel. Sie sagen dann auch, also sie sind dann wirklich so auch oft in einem gewissen emotionalen Ausnahmezustand, wo es manchmal auch für die Partner schwierig ist. Also wie reagiere ich? Beschwichte ich ein bisschen? Erzeuge ich Hoffnung? Bin ich manchmal einfach da in der Traurigkeit? Aber es beschreiben Frauen schon auch, dass gerade diese körperliche Erfahrung für sie noch ein Stück weit anders als für den Partner erlebbar ist. Also da merken sie, es ist ganz, ganz wichtig, dass der Partner präsent ist, dass er da ist, aber es bleibt manchmal so ein kleiner Teil des Unverstanden, sich unverstanden fühlen, gerade auch in der körperlichen Erfahrung.
1: Ja, das kann ich mir gut vorstellen. Und ich glaube auch, dass hier vermutlich ein gesellschaftlicher Druck ein bisschen bei Frauen stärker vorhanden ist, weil ja bisher war das ja schon auch etwas, worüber sich Frauen definiert haben, über Kinder bekommen. Das hat ja auch viel über ihren Wert ausgesagt. Mhm. Und ich glaube, dass das, auch wenn es heute nicht mehr unbedingt so gesehen wird, zum Glück, ist es noch immer präsent in uns. Und ich erlebe oft ja auch, dass Frauen so Versagensgefühle erleben, oder warum ihr Körper das nicht schafft.
0: Ja, also das eben, also manchmal, wie ich schon beschrieben habe, man sagt ja ungefähr ein Drittel liegt es am Mann, ein Drittel an der Frau, ein Drittel an beiden. Und eben diese Frage, dass man medizinisch gar nichts festmachen kann. Also wenn sozusagen die organischen Ursachen bei der

0: Frau sind, dann ist es einmal schon die Frage, warum gerade ich, warum gerade bei mir? Und dann aber auch, wenn es bei beiden oder wenn es unklar ist, dann kommt eben diese Abwertung des eigenen Körpers, dieses warum funktioniere ich nicht? Also nicht auch, dann ist es schwer zu trennen sozusagen zwischen körperlichen Vorgängen und ich als Person oder so. Also ich identifiziere mich dann ganz stark mit dem, bei mir klappt es nicht, bei mir geht es nicht und was hätte ich denn tun sollen, was hätte ich denn nicht tun sollen und genau dieser ganz starke Schmerz und Wut auf den eigenen Körper.
1: Mhm. Erlebst du das bei Männern ähnlich, wenn rauskommt, dass ihre Spermien verantwortlich sind?
0: Ja, also es ist schon auch, dass es wichtig ist zu sagen, was ist medizinisch für mich möglich. Aber wenn du mich so fragst, habe ich den Eindruck, dass Männer manchmal schneller bei dem sind, was kann ich mir denn an Unterstützung holen? Was gibt es denn für Methoden bezüglich Spermienentnahme oder dass es hormonelle Unterstützung gibt, um die Spermienqualität zu verbessern, also auch medikamentöse Unterstützung. Also es sind eher da die Fragen da, was wäre denn an Unterstützungsmöglichkeiten für mich möglich?
1: Ja, interessant.
0: Ja.
1: Und in deiner Erfahrung, welche oder inwiefern wirkt sich ein unerfüllter Kinderwunsch auf die Paardynamik aus?
0: Also er wirkt sich aus, indem dass es oft jahrelang, wie wir schon am Beginn gesagt haben, jahrelang das Leben und auch das Beziehungsleben um dieses Thema Kinderwunsch kreist. Dass der Urlaub, dass der Alltag wirklich abgestimmt wird, ist sehr kompatibel mit dem Wunsch nach einem eigenen Kind, gerade auch wenn medizinische Unterstützung in Anspruch genommen wird. Und also dieses Kreisen, dann auch konkret, dass die Sexualität eine funktionale Sexualität ist, dass da, gerade wenn es zum Beispiel Verkehr zum optimalen Zeitpunkt eine Methode ist, um den Kinderwunsch zu erfüllen, dass da Lust und Spontanität nicht mehr entsteht oder nicht mehr entstehen kann. Und auch die Paardynamik kann auch, wenn es einen längeren Zeitraum das Thema ist Kinderwunsch, dass es ein Stück weit sichtbar wird, dass es vielleicht, und da kann man schon sagen, großteils bei Frauen, der Kinderwunsch auch stärker ist. Also dass Männer dann das auch ansprechen oder auch sehr betonen, wir sind ein glückliches Paar, wir haben ganz viele Möglichkeiten, wir haben einen guten Beruf, wir haben eine Wohnung, ein Haus, wir können auf Urlaub fahren. Also unser gemeinsames Leben ist so und unsere Beziehung ist so schön auch. Und das ist für Frauen manchmal schwierig, das anzunehmen oder zu akzeptieren. Also diese Wunde oder diese Kluft oder so, Fehlen, das erleben sie stärker.
1: Ja, das kann ich auch aus meiner Erfahrung so bestätigen. Mhm. Und das macht es ja dann eben schwierig, auch wiederholt vermutlich dieses Gefühl, das du vorhin angesprochen hast, dass sich Frauen nicht ganz verstanden fühlen dann von ihrem Partner.
0: Mhm. Wobei man wirklich betonen muss, also auch in der Beratung oder auch in den Gruppengesprächen, dass Frauen auch das beschreiben, dass sie durch diese krisenhafte Erfahrung stärker miteinander sich verbunden fühlen. Dass Männer ja wirklich auch bei den Untersuchungen, bei den Gesprächen, auch bei anderen Versuchen unterstützend sind und auch natürlich die Ersten sind, die da sind, wenn Trauer, Wut, Zorn geteilt wird. Also das.
1: Ja, auf jeden Fall, diese Belastungsprobe kann ja sehr, sehr stärkend auf die Beziehung sich auch auswirken.
0: Mhm. Mhm. Mhm.
1: Ich habe auch manchmal das Gefühl, dass Männer ein bisschen entspannter sind, weil sie glauben, sie haben auch viel länger Zeit. Also ich glaube, so diese biologische Uhr tickt bei Frauen ja ein bisschen stärker, obwohl es ja medizinisch gesehen nicht ganz korrekt ist. Es gibt ja auch bei Männern genug Studien, die sagen, dass die Spermienqualität ab 35 sehr sinkt und auch das Risiko erhöht für Fehlgeburten oder Beeinträchtigungen beim Kind. Das ist noch viel zu wenig im Bewusstsein, habe ich das Gefühl. Männer glauben irgendwie, sie können eh bis 50 Kinder bekommen. Und bei Frauen ist so der Druck da, ich kann nur bis 35 Kinder bekommen, ungefähr gefühlt. Und das löst ja, glaube ich, hier schon oft eine Kluft aus, oder?
0: Ja, das löst eine Kluft aus, weil bei manchen Frauen ist es so, dass sie den Partner, mit dem sie sich vorstellen können, eine Familie zu gründen, erst, sage ich einmal, mit 34, 35 kennenlernen. Und dann ist es natürlich so, wie man sagt, die biologische Uhr tickt bei ihnen da ganz laut, weil sie sich dann das Bild haben, boah, diese 5 Jahre, jetzt muss ich mir mal sicher sein, ist es der Partner, wir lernen uns kennen. Und dann habe ich eigentlich nur mehr, weiß ich nicht, Monate, maximal 2, 3 Jahre Zeit, bis dieser Wunsch erfüllt. Und spannend finde ich, du hast es angesprochen, mit 40, 50, wenn man sich den IVF-Fonds, also den Unterstützungsfonds für Kinderwunschbehandlungen anschaut, dann ist es ja auch so, dass Frauen und bis 40, also sie müssen unter 40 sein, damit sie unterstützt werden, und Männer müssen unter 50 sein. Also selbst da gibt es diese Kluft von 10 Jahren, die bei Männern und Frauen, auch da sozusagen in monetärer Unterstützung zum Ausdruck kommt.
1: Ja, sehr spannend.
0: Wir waren bei den unterschiedlichen praktisch Zeiterfahrungen. Also sie sind gelassener wegen dieser Zeit, und wie ich schon zuerst gesagt habe, ich glaube, dass es auch für sie gerade mit dem Lebenssinn manchmal nicht so stark verknüpft ist, Vater zu sein, als wie es mit Frauen verknüpft ist, Mutter werden zu können oder Mutter zu sein. Also den Eindruck habe ich nach wie vor.
1: Ja.
0: Und auch, weil wir haben vorhin schon vom sozialen Druck gesprochen. Ich meine, es gibt schon die Frage, wenn Paare sich nicht ein paar Jahre zusammenleben oder auch verheiratet sind, die Frage, na, wann ist es denn bei euch so weit? Aber es werden schon häufiger auch noch Frauen gefragt, wünschst du dir ein Kind? Unternehmen dir etwas sozusagen, um Kinder zu bekommen? Das werden meiner Erfahrung nach Männer nicht so häufig gefragt.
1: Ja, das kann ich nur bestätigen. Und das ist wirklich schwierig, wenn man eben da schon sehr häufig angesprochen wird auf dieses Thema. Erstens mal, ob man Kinder hat, wird man als Frau auch häufiger angesprochen wie als Mann.
0: Genau.
1: Dann eben, wenn man weiß, dass man keine Kinder, oder wenn die Leute wissen, man hat keine Kinder, dann eben auch dieser Wunsch, das wird viel mehr bei Frauen thematisiert wie bei Männern. Und viele wissen auch gar nicht, was sie da vielleicht auslösen mit dieser Frage, wenn man eben gerade vielleicht ein Kind verloren hat oder in der Kinderwunschbehandlung ist und das nicht klappt, dann ist das ja auch sehr, sehr schmerzhaft, diese Frage zu hören, vor allem von Menschen, die einem gar nicht so nahe stehen. Ich wäre da auch irgendwie dafür, würde es sehr begrüßen, wenn das in der Gesellschaft mehr als persönliche Frage gesehen wird und nicht als 0815-Frage, die ich so nebenbei mal stellen kann.
0: Also ich merke bei mir und auch bei den Frauen, die mit dem Thema konfrontiert sind, Kinderwunsch, dass sie da sehr sensibel damit umgehen. Also letztens hat eine Frau auch erzählt, dass sie dann fast geschluckt hat, weil sie selber diese Frage gestellt hat, einer anderen Frau, wo sie gedacht hat, ja, ich habe schon so viel Erfahrung mit diesem Thema, warum stelle ich diese jetzt? Also einer Frau, in einer Wartesituation war, und dann sind sie irgendwie ins Gespräch gekommen und dann war die Frage, ja, hast du Kinder oder so? Und dann hat sie gedacht, ja, was löse ich vielleicht mit dieser Frage aus? Also es ist ihr im Nachhinein gekommen. Also diese Frage kommt wirklich ganz, ganz schnell über die Lippen. Ja,
1: das stimmt.
0: Aha. Ja, und beim sozialen Druck dieses, wann ist es soweit? Und dann andererseits, manchmal wünscht man es an sich Fragen, wenn man zum Beispiel in medizinischen Behandlungen ist bezüglich Kinderwunsch und einem bei nahen Freundinnen, dass die sich mehr in dieses Thema involvieren und ist dann ein Stück weit enttäuscht, wenn dann die Fragen ausbleiben. Also das, diese Seite gibt es auch, also diesen Druck. Ja, wann ist es bei euch soweit? Und andererseits dann, wenn man sich zum Beispiel entschieden hat, eine unterstützte Befruchtung zu machen und ja, und das funktioniert nicht nach dem zweiten Versuch, sage ich, dass dann sozusagen, beschreiben auch Frauen dann auch nahe das Umfeld, das nahe Umfeld oder Freundinnen, ja, sie auch wenig in diesem Prozess dann nachfragen oder unterstützen, wo es manchmal dann gut täte zu fragen, ja, wie ist es denn mit deinem Wunsch, mit deiner Sehnsucht, würde ich auch sagen, nach einem Kind, wie geht es dir damit oder wie beschäftigt es dich oder so. Also das ist die andere Seite des Sozialen, dass da dann oft auch die Fragen ausbleiben oder so.
1: Ja, und das kann ich mir gut vorstellen und auch, dass Frauen dann in dem Schmerz, in der Traurigkeit gehalten werden. Also dass man dann nicht versucht, wenn man eine Freundin das fragt und dann sagt die Frau, ja, es hat gerade nicht geklappt und ich bin furchtbar traurig deswegen, dass man dann nicht versucht, sie wieder rauszuholen und zu sagen, ach, beim nächsten Mal klappt es bestimmt oder keine Ahnung, könnt euch einen Hund besorgen oder irgendwas, was man halt so sagen kann, um jemanden aufzuheitern, dass das ja oft eher das Gegenteil auslöst bei Frauen, sondern dass man vielleicht auch hier sagt, boah, das tut mir unfassbar leid, ich kann mir gar nicht vorstellen, wie schwer das sein muss. Oder irgendwie in die Richtung auch diese Traurigkeit gemeinsam zu teilen, weil das ansonsten, glaube ich, einfach ein Gefühl von Einsamkeit auslöst.
0: Ja, von Einsamkeit und unverstanden werden. Also das erzählen schon auch Frauen, diese Sehnsucht nach einem eigenen Kind, dass sie da ganz viel Unverständnis erleben. Ich sage, warum ist dir denn das dann so wichtig? Also eine Zeit lang geht es auch, von Freundinnen mitzugehen, aber dann ähnlich wie, dann bleibt manchmal auch, ja, also eh so das, es klappt nicht oder es, was weiß ich, manchmal gibt es dann auch so Pseudo- oder religiöse Antworten, es wird euch halt kein Kind geschenkt, also je nachdem, wie man dann das auch erklärt, dass, weil es bleibt ja, ich sage jetzt, nehme ich doch auch diesen Begriff, es bleibt letztendlich manchmal Geheimnis, warum man ein Kind erwartet oder ein Kind bekommt. Und genau, also solche Aussagen, die schmerzen total, gell? Also weil ja, es ist eine Sehnsucht, die habe ich und die begleitet mich.
1: Ja. Ich habe dann auch das Gefühl, dass es manchmal auch eine Belastungsprobe für Freundschaften ist. Mhm. Vor allem, wenn vielleicht eine Freundin ein Kind bekommt oder zwei Kinder oder noch mehr und es klappt einfach problemlos. Das löst ja schon auch Gefühle aus bei der Person, bei der es nicht so klappt.
0: Ja, und genau, das löst ganz massive Gefühle aus. Und ich mache auch die Erfahrung, dass schon auch ganz viele Kinder, ich habe jetzt keine Zahlen, aber mit einer unterstützten Befruchtung zur Welt kommen. Und es ist auch dann nicht unwahrscheinlich, dass ich auch in meinem Freundinnenkreis Frauen habe, die ein Kind bekommen, weil sie unterstützte Befruchtung, also eine unterstützte Befruchtung oder zumindest eine Hormonbehandlung in Anspruch genommen haben. Und ja, das ist dann manchmal noch schwieriger auszuhalten. Also warum klappt es bei dieser Frau nach dem ersten Versuch? Und ich bin schon beim dritten Versuch. Also das ist auch, also ja. Und eben, wenn man dann mal anspricht, ich bin jetzt in einer Kinderwunschklinik, dann erfährt man auch im Freundinnenkreis manchmal, ja, ich auch oder eben die Schwägerin oder so. Also das ist mir jetzt auch in der Begleitung von Paaren und Frauen im Kinderwunsch immer stärker bewusst geworden.
1: Also dass das noch auch zu wenig thematisiert wird.
0: Ja, dass das noch, dass das schambesetzt ist. Und es ist ja auch der ganze Prozess, wenn ich jetzt zur unterstützten Befruchtung gehe, auch mit Scham, wenn man zum Beispiel am Arbeitsplatz Ausreden suchen muss, weil man zur Untersuchung geht oder wenn man sich die Spritze irgendwo am Rastplatz geben muss oder also man spricht das nicht an, eben auch in der Sorge, klappt's und wenn es, was ist, wenn es nicht klappt oder Ja, eben diese, ich will das nicht weiter erzählen oder weiter sagen, gerade auch am Arbeitsplatz oder genau.
1: Ja, je mehr Personen da irgendwie davon wissen, desto mehr Druck, glaube ich, löst das auch aus. Irgendwie, dass man dann, oder Angst, dass man dann gefragt wird in dem Moment, wo man gerade keine Frage hören möchte oder nicht gefragt wird im Moment, wo man gerne gefragt werden möchte. Ich glaube, das ist schon schwierig, wenn man dann so viele Menschen in das einweiht in dem Prozess.
0: Ja. Und ich mache aber schon auch die Erfahrung, dass Frauen auch erzählen, sie je nach Arbeitssituation, dass es schon auch Chefs oder Chefinnen gibt, die das wissen und dass es eben je nach Aufgabe auch, die man hat oder so, dass man dann leichter einen Klinikbesuch durchführen kann, so an den Randzeiten oder so. Also das unterstützt eigentlich den, also zumindest das psychische Empfinden, dass ich da auch verstanden werde. Aber eben, es gibt eben stärker eigentlich die andere Seite, dass ich dann von einem Arztbesuch spreche und ja, dann am Vormittag weggehe oder so. Also dieses Schambesetzte und eben, wie wir zuerst schon gesagt haben, dieses Schambesetzte, dass es bei mir, bei uns nicht klappt oder so.
1: Ja.
0: Etwas, ich sage es jetzt mal so, das Natürlichste, scheinbar das Natürlichste auf der Welt oder so, das klappt bei uns nicht. Also das macht auch viel, löst viel Scham aus.
1: Wo man auch limitiert Einfluss hat auf diesen Prozess. Wir müssen für die heutige Folge schon langsam zum Ende kommen. Martha, wir werden noch eine zweite Folge aufnehmen, also bleibt dran. Nächsten Monat kommt der zweite Teil raus dieses spannenden Themas, wo wir auch noch ein bisschen mehr über die unterstützte Kinderwunschbehandlung sprechen werden und die Gruppe, die du, Martha, auch bei Zoe anbietest für Frauen mit unerfülltem Kinderwunsch oder eben aktuell Herausforderungen im Kinderwunschprozess. Genau, ist dir noch wichtig für die heutige Folge etwas zu sagen?
0: Für mich ist es, was wir wenig eben auch diese Erfahrung vom Verlust, die Frauen immer wieder, also es ist oft sozusagen beim Prozess die Erfahrung vom Verlust von einem konkreten Kind, das ist oft einfacher als sich davon zu verabschieden, als von dieser Sehnsucht nach einem Kind.
1: Weil es so endgültig auch oft scheint. Ja, kann ich mir vorstellen. Ja, vielen Dank für das spannende Gespräch. Vielen Dank euch fürs Zuhören. Nochmal die Info, wir sind eine geförderte Beratungsstelle, jedoch auch spendenabhängig. Also wenn du das Gefühl hast, ja, da möchte ich die Arbeit unterstützen, dass Frauen und Paare auch die Beratung, Unterstützung bekommen, die sie benötigen, dann spende gerne. Unsere Kontodaten sind auf unserer Homepage www.zoe.at ersichtlich. Und falls du oder jemand in deinem Umkreis vielleicht Beratung benötigt zu einem dieser Themen, empfehle uns gerne weiter, informiere über uns, dass auch die Menschen uns finden, die gerade eine Herausforderung durchmachen. Genau, schönen Tag noch.

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1: Es ist wieder Regenzeit.

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3: Hallo und herzlich willkommen zu einer neuen Ausgabe des Frohsinns, dem Infomagazin von Radio Froh. Mein Name ist Aylin Yilmaz. In der heutigen Sendung hören Sie, wie der Verein Migrare ein System entwickelt hat, das Jugendlichen dabei helfen soll, ihre Potenziale zu finden. Damit soll ein Übergang in die Arbeitswelt erleichtert werden. Am Donnerstag, den 24. September, ist Kaleidotin im Wissensturm in Linz vorgestellt worden. Kaleidotin setzt sich aus Kaleidoskop und Teenager zusammen. Dadurch soll das Bild erweckt werden, dass viele unterschiedliche Facetten ein Gesamtbild erzeugen können. Kaleidotin ist eine Workshop-Reihe, die für Jugendliche mit Migrationsbiografie entwickelt wurde. Sie hören jetzt eine Keynote zur derzeitigen Situation am Arbeitsmarkt und wie aufgrund demografischer Daten Jugendliche nicht mehr zurückgelassen werden dürfen. Durch die Veranstaltung hat die Journalistin und Autorin Marina Wetzelmeier geführt. Vielen Dank an unsere KollegInnen von DorfTV, von denen wir die Audiospur übernehmen durften.
4: Das Programm, denke ich, der erste Teil, der wird ein bisschen theoretischer, kann man nicht sagen, weil natürlich der Zusammenhang mit der Praxis, die Verknüpfung mit der Praxis da trotzdem sehr eng ist. Aber wir werden uns vorne hier quasi ein bisschen über die Rahmenbedingungen unterhalten. Wir freuen uns, dass Julia Bock-Schappelwein angereist ist aus dem südlichen Niederösterreich. Sie wird heute sprechen über den Arbeitsmarkt im Wandel, warum Kompetenzorientierung für junge Menschen immer wichtiger wird. Julia Bock-Schappelwein arbeitet beim Österreichischen Institut für Wirtschaftsforschung, WIFO, genauer gesagt in der Forschungsgruppe Arbeitsmarktökonomie, Einkommen und soziale Sicherheit. Arbeitsschwerpunkte sind der Arbeitsmarkt, Bildung und Migration, insbesondere die Schnittstelle zwischen dem Aus- und Weiterbildungssystem und dem Arbeitsmarkt. Sie arbeitet auch zu genderspezifischen Fragen, Digitalisierung, Green Jobs, also eine weite, große Palette an Forschungsgebieten. Herzlich willkommen, Julia Bock-Schappelwein.
5: Ich möchte in meinem Einleitungsstatement zwei Themen behandeln. Zwei Themen, die ich glaube, für diese Veranstaltung zentral sind. Erstens, wir können uns es nicht mehr leisten, dass wir junge Menschen nicht mitnehmen am Arbeitsmarkt. Punkt eins. Und Punkt zwei, wir müssen schauen, dass wir vor allem im Bereich der mittleren Qualifikation hier eben junge Leute bzw. Menschen in die mittlere Qualifikation kriegen. Der Grund dafür, warum müssen wir schauen, dass wir junge Leute mitnehmen? Warum können wir uns es nicht mehr leisten, junge Leute nicht mitzunehmen am Arbeitsmarkt? Warum müssen wir den Fokus legen auf die mittlere Qualifikation? Das liegt eigentlich jetzt in der aktuellen Lage, wenn man so möchte. Veränderungstendenzen am Arbeitsmarkt hat es immer gegeben. Gibt es, wird es geben. Aber was ist das Besondere heute? Das Besondere ist A, die Geschwindigkeit und diese, viele sprechen von multiplen Krisen, von Polykrisen. Sprich, auf uns wirkt ein Technologie, Sprichwort KI. Digitalisierung. Kein Mensch weiß, wo es hingeht, beziehungsweise mit welcher Geschwindigkeit oder was noch auf uns zukommt. Ökologisierung ein Thema. War immer eigentlich so ein bisschen eine Wellengeschichte. Einmal mehr relevant, dann kommt es ein bisschen in Vergessenheit, um dann eigentlich zuerst mit Ukraine, jetzt mit dem Irankrieg, eigentlich nochmals dann umso deutlicher ein Thema zu werden. Ups, da war doch etwas. Dann natürlich die Geopolitik, geopolitischen Spannungen. Und was erzeugt das? Das erzeugt Unsicherheit. Und das ist eigentlich das, wo wir eben auch stehen gegenwärtig, wenn man sich anschaut, die wirtschaftliche Lage. Und dem nicht genug ist es jetzt, sind wir jetzt erstmals in einer Phase, wo die Bevölkerung im erwerbsfähigen Alter zu schrumpfen beginnt in Österreich. Und das ist etwas, das haben wir seit 50 Jahren nicht gesehen. Und das ist etwas, was wir nicht sehen werden jetzt in ein, zwei Jahre, und dann ist es schon wieder vorbei. Sondern man geht davon aus, dass es eigentlich anhalten wird in den nächsten Jahren und Jahrzehnten. Und was hat das eigentlich jetzt alles für Auswirkungen auf uns? Mit Blick auf die Berufsbilder. Sie werden sich ändern, sie werden sich sehr schnell ändern. Das heißt aber, ich brauche eben entsprechende Grundvoraussetzungen, damit ich da mitgehen kann. Zweitens, lebenslanges Lernen wird zur Normalität, wird unumgänglich, gerade dann, weil eben mit der Diskussion, die wir jetzt gerade führen, länger am Arbeitsmarkt bleiben. Ich gleite nicht mit 55 aus dem Arbeitsmarkt raus. Ich bleibe mit 55 noch 10 Jahre im Arbeitsmarkt mindestens. Das heißt, ich muss schauen, dass ich entsprechend eben beschäftigt bleiben kann oder meine Beschäftigungsfähigkeit erhalten kann. Und dann ist es natürlich

Migrationshintergrund, Fluchterfahrung, Behinderung und auch Jugendliche. Und warum nicht? Warum kann man es nicht leisten? Oder was tun wir eigentlich da? Das heißt, dass wir eigentlich erwarten, dass diese Zusammensetzung der Bevölkerung im erwerbsfähigen Alter sich massiv verändert jetzt in den nächsten Jahren. Und es bleibt so. Der Arbeitsmarkt hat nicht mehr nur die jungen Leute und die kann ich austauschen gegen die Älteren. Wir haben viel mehr Ältere in der Erwerbsbevölkerung. Und der Anteil, wir haben jetzt ein bisschen, geht es nur in die Höhe mit 15- bis 24-Jährigen in den nächsten Jahren, aber dann bin ich bei ungefähr 16% und irgendwo. Was heißt das? Eben das, was ich gesagt habe mit dem ersten Statement. Ich kann mir es eigentlich nicht mehr leisten, dass ich junge Leute, die überhaupt nirgends aufscheinen, und da habe ich eben, wenn ich mir anschaue, die 15- bis 24-Jährigen, 10%. Also ich kann es mir nicht mehr leisten, dass die jungen Leute eigentlich der vergleichsweise niedrige Anteil ist und er bleibt. Dass ich eben da 10% von den 15- bis 24-Jährigen einfach liegen lasse, nicht mitnehme. Auch bei den frühen Ausbildungsabbrecherinnen, da habe ich 6%. Auch das kann ich mir nicht mehr leisten. Ich kann es mir nicht mehr leisten, junge Leute einfach nicht mitzunehmen, gerade vor dem Hintergrund, wenn ich mir sehe, wenn ich mir anschaue, wie die Bevölkerung im erwerbsfähigen Alter zusammengesetzt ist. Erstes. Das Zweite ist jetzt, eben wir reden jetzt immer mit den Älteren und die scheiden aus dem Arbeitsmarkt. Österreichweit, wir haben jetzt im Jahresdurchschnitt 2025 710.000 unselbstständig Beschäftigte gehabt, im Alter 55. Das ist knapp ein Fünftel, die irgendwann in den nächsten 5 bis 10 Jahren den Arbeitsmarkt verlassen werden. Hier in Oberösterreich bin ich bei 123.000. Das heißt, da sehe ich, was da für Quantitäten dahinter sind. Und auch hier ist es ganz klar, ich muss hier ansetzen mit dem Lernen. Also nicht nur bei den 5 schon vorher, sondern eben, dass es im gesamten Erwerbsprozess sichtbar ist. Ich kann es nicht mehr leisten, einfach die 55-Jährigen einfach wegzunehmen vom Arbeitsmarkt. Gerade mit Blick auf die Demografie muss ich schauen, dass ich die so lange wie möglich am Arbeitsmarkt halte, sprich eben ihre Beschäftigungsfähigkeit erhalte. Und was kommt noch dazu? Eigentlich die, die jetzt rausgehen aus dem Arbeitsmarkt, sind viel stärker als die, die nachkommen, auf das mittlere Qualifikationssegment konzentriert. Es kommen auch viel weniger junge Leute nach mit der mittleren Qualifikation. Und daher ist es ganz wichtig, dass man eben da im mittleren Qualifikationssegment ansetzt. Ich muss hier ansetzen, weil eben eine, auch trotz strukturellen Wandel und was auch immer, ist eine Verknappung da im mittleren Qualifikationssegment eigentlich nicht auszuschließen. Und wir haben uns das jetzt im Auftrag von der Arbeiterkammer Wien angeschaut. Was bedeutet das eigentlich jetzt, wenn eben eigentlich diese Lücke da? Was bedeutet das für die Volkswirtschaft, für die Wirtschaftsleistung in Österreich, wenn ich diese Lücke, aus welchen Gründen auch immer, nicht schließen kann? Und wir haben eben angenommen, es gibt eine Lücke von 51.000 potenziell Beschäftigten im mittleren Qualifikationssegment. Also man kann dann die Details in den Studien nachlesen. Und was heißt das eigentlich? Was heißt das, wenn ich eben diese Lücke von diesen 51.000, dass ich einfach eben im mittleren Qualifikationssegment eine Lücke habe von diesen 51.000? Und das haben wir uns angeschaut in einer Zeit von 23 bis 29 und gesagt, eigentlich gemessen an dem Pfad, der eigentlich angenommen wird, muss man davon ausgehen, dass ich um 0,5% niedrigeres BIP habe. Gut, was heißt 0,5% niedrigeres BIP? Wir reden da von 2,5 Milliarden Euro. Also sprich eben, wenn ich da in der Mittelqualifikation etwas nicht tue, oder aus welchen Gründen auch immer, muss man damit rechnen, dass es doch Auswirkungen oder negative Auswirkungen hat auf die Wirtschaftsleistung. Umgekehrt, was bringt's denn? Oder was bringt es für die Wirtschaftsleistung, wenn ich es schaffe, schon Beschäftigte, die einen maximalen Pflichtschulabschluss haben, aufzuqualifizieren in die mittlere Qualifikation? Und da geht es noch gar nicht darüber, dass ich dann darüber rede, dass die auch ein geringeres Arbeitslosigkeitsrisiko, höhere Beschäftigungsstabilität haben. Nur dieses Raufqualifizieren, da komme ich auf 0,1% des BIP in diesem Zeitraum 23 bis 29. Und da reden wir auch noch immer von 0,5 Milliarden Euro, sprich 500 Millionen. Also sprich eben, man sieht eigentlich, es soll aufzeigen, was es eigentlich einerseits bringt, in der mittleren Qualifikation etwas zu tun, beziehungsweise andererseits, was es eigentlich auch kosten kann, wenn man nichts tun. Und nun, was soll man tun? Mit Blick auf junge Leute oder nicht nur junge Leute, bitte dieses Arbeitskräfteangebot, es muss einfach, das Arbeitskräftepotenzial muss aktiviert werden. Und eben auch mit Blick auf junge Leute. Ich muss schauen, dass ich sie unterstütze im Übergang Schule, Beschäftigung. Ich muss potenzielle Ausbildungsfelder sichtbar machen. Ich muss schauen, dass sie in die Ausbildungsberufe reinkommen und dass sie diese auch abschließen. Und ich muss sie eben beim erfolgreichen Abschluss der Lehrabschlussprüfung unterstützen, weil was sehen wir gerade bei den Lehrabschlussprüfungen und bei den Nichtbestandenenprüfungen? Wir sehen, dass einfach eben auch dieses Rausbrechen aus der Lehrausbildung, wenn ich die jungen Leute mal drinnen habe, dass dieses Rausbrechen, sprich eben die Abbrechen, beziehungsweise eben nicht die Abschlussprüfung nicht

0: antreten bzw. Eben nicht schaffen, dass diese Zahlen steigen. Also das heißt, ich muss schauen, also nicht nur, dass ich sie reinkriege, sondern dass sie erfolgreich auch abschließen. In diesem Sinne, vielen herzlichen Dank für die Aufmerksamkeit.
1: Vielen Dank für den ersten Einblick. Es gibt auch jetzt kurz die Möglichkeit, Fragen zu stellen nach diesem Input. Gibt es Fragen?
2: Ich hätte eine Frage bezüglich Geschlechterverteilung. Gibt es bei den Jugendlichen auch, ist das sichtbar? Weil vorhin war eben Arbeitskräftepotenzial von MigrantInnen, Frauen, Jugendlichen. Ist das bei jungen Frauen oder Mädchen auch mehr Thema oder ist das Geschlechter ausgeglichen?
0: Teilweise, also österreichweit, teilweise hat es in der Vergangenheit einen Geschlechterunterschied gegeben, aber jetzt sind die Zahlen ganz nahe beieinander. Also sprich eben, das gilt für beide Geschlechter. Also das heißt, wir müssen beide schauen, dass wir sie reinkriegen in die Beschäftigung.
3: Sie hören jetzt eine Podiumsdiskussion dazu, welche Probleme Jugendliche haben können, die Schule abzuschließen oder den Einstieg ins Berufsleben zu finden und welche Gründe es dafür gibt. Am Podium sind Julia Bock-Schappelwein vom Österreichischen Institut für Wirtschaftsforschung, kurz WIFO, Edna Imamovic von der privaten pädagogischen Hochschule der Diözese Linz und Marion Klimmer, Trainerin im Verein für Sozial- und Gemeinwesenprojekte, kurz VSG.
1: Ja, wir haben gehört jetzt in der Keynote, wir können es uns nicht mehr leisten, Jugendliche nicht mitzunehmen. Das heißt, die Frage an dich, Marion, und auch an Edna, was bedeutet das denn aus Perspektive der Jugendlichen? Eigentlich müsste man sich bei diesem Statement denken, als junger Mensch, hey toll, man braucht mich. Nehmen die Jugendlichen das auch so wahr?
4: Ich habe mir vorher beim Vortrag gedacht, das wäre toll, wenn die Firmen das auch erfahren würden, dass die Jugendlichen so wichtig sind für sie. Und auch Jugendliche, die vielleicht nicht tippitoppi in der Schule waren und nicht die besten Noten hatten und eine sehr ausgeprägte Sprachkompetenz, aber die eine Sprache, Deutsch, vielleicht nicht mit perfekten Artikel sprechen können. Genau, also ich mir gedacht, eigentlich auf in die Firmen mit dem Vortrag.
5: Ich kann das nur teilen. Mir ist eingefallen, ich habe eine Dissertationsstudie gemacht zum Thema Bildungsübergang und ich habe Jugendliche interviewt, schon vor 10 Jahren. Also es lässt sich nicht so ganz jetzt auf heute beziehen, aber ich glaube, es wird ganz ähnlich sein. Man hat im Individuum dann gespürt, okay, diese ganzen Themen erzeugen dann eine Unsicherheit, also auf individueller Ebene. Also Jugendliche, die halt dann eben nicht mitgenommen werden, sprechen von Perspektivlosigkeit, brauchen dann ganz viel professionelle Kräfte, um sie da herauszuziehen. Also seitens von Freunden, Familie, Schule, genau, manchmal ja, manchmal nicht. Und genau, das ist aus der Perspektive der Jugendlichen ganz wichtig.
1: Habt ihr dann auch die Unterstützungsnetzwerke euch genauer angeschaut, wie die Jugendlichen quasi aus dieser Perspektivenlosigkeit, die sie wahrnehmen, da rauskommen können?
5: Ja, teilweise schon. Also das waren Interviews, also das heißt, das, worüber die Jugendlichen gesprochen haben, die ist auch ausgewertet worden. Ich kann mich erinnern an eine Schülerin, die gesagt hat, die Schulärztin hat ihr dann dabei geholfen, zu erkennen, worin ihre Schwierigkeiten liegen und mit ihr Lösungswege erarbeitet zum Beispiel.
1: Das heißt, es liegt daran, welche Personen im Umfeld der Jugendlichen da sind, Schwierigkeiten erkennen und auch bereit sind oder die Zeit haben, auch zu unterstützen. Ja. Marion, weil du gesagt hast, auf in die Unternehmen mit dem Vortrag, hast du oder habt ihr den Eindruck, dass den Unternehmen das nicht bewusst ist? Also man hört ja immer, dass Unternehmen händeringend nach Jugendlichen suchen, nach gewisse Lehrberufe, wo es schwierig ist, da die nachzusetzen.
4: Man hört dann die Zahlen und dann sitzt man da mit der Gruppe, mit den Jugendlichen, mit denen wir täglich arbeiten und dann, ja, und Lehrlinge werden gesucht und händeringend und auf in die Lehre. Aber das sind halt die Firmen, es ist wirklich oft so, wir haben den Eindruck, die sehen ein Zeugnis und zack, Jugendliche wird schon gar nicht mehr eingeladen zum Bewerbungsgespräch oder zum Schnuppern oder so. Ich weiß es nicht, was mit den Firmen los ist. Was sagt die Expertin?
0: Naja, die Ökonomin antwortet erstmals mit Zahlen, wenn ich mir anschaue, die Lehrlingszahlen. Wir wissen, dass gerade in der mittleren Qualifikation Arbeitskräfte oder die Qualifikation benötigt wird und wir wissen, dass gerade am aktuellen Rand die Lehrlingszahlen deutlich runtergehen. Also sprich eben hier genau eigentlich das Gegenteil ist von dem, was ich gesagt habe. Und warum ist es so? Man darf nicht vergessen, wir sind jetzt in einer Phase, wir haben zwei doch Konjunktur konjunkturell herausfordernde Jahre hinter uns. Wir haben diese Unsicherheiten und das natürlich ist etwas, was auch in die Unternehmen geht und das sehen wir unmittelbar in der Lehrausbildung. Und zugleich wissen wir, also ich sehe auf der anderen Seite eben die Lehrlingszahlen, die runtergehen, auch eben mit Blick aufgrund der Rahmenbedingungen und allem drin und eben dieser Unsicherheit, die einfach nicht aufhört. Und auf der anderen Seite sehe ich, wie wichtig es ist, da in der mittleren Qualifikation etwas zu tun. Und da ist es jetzt die Frage, wann wir jetzt da gerade drinnen sind. Was bedeutet es jetzt langfristig, wann wir jetzt nicht gegensteuern, sondern wann wir eben auf der einen Seite eben weniger Lehrlinge nehmen, auf der anderen Seite weiß, dass eben da gerade diese Lücke ist. Ich meine, wir kennen das ja eben aus der Vergangenheit, wenn wir sich das immer wieder anschauen, dieses eben nicht ausbilden. Wir haben, ich meine, ich alt genug wie ich bin, ich meine, ich kenne auch das Jugendausbildungssicherungsgesetz. Warum hat es das gegeben? Weil man eben die Jugendlichen nicht in die Beschäftigung oder in die Lehrausbildung reingekriegt hat. Und dann war es aber eben, was bedeutet das jetzt? Diese Facharbeiter fielen natürlich dann immer mit einem bestimmten Time-Lag. Auch das sollten wir uns bewusst sein, wenn wir da jetzt nichts tun. Es hat unmittelbare Auswirkungen, aber nicht nur unmittelbar, sondern auch längerfristig. Das sind so Dinge, wo wir halt ein bisschen mehr eben uns bewusst sein müssen. Also nicht nur eben die Kurzfristigkeit im Blick haben, sondern was bedeutet es eigentlich auch mittel- und längerfristig, wenn wir da jetzt nichts tun.
4: Also an sich habe ich mir noch gedacht, es ist schon mal, weil du vorher gesagt hast, dass die Schulärztin dann das Defizit erkannt hat und irgendwie mit dem Jugendlichen gearbeitet hat. An sich ist ja schon so, dass in allen österreichischen Schulen, wo Schülerinnen und Schüler sind, die Pflichtschule beenden werden, also wo es ein neuntes Schuljahr gibt, ist Jugendcoaching zuständig. Das Jugendcoaching sollte sich über die Lage ein Bild machen und dann Empfehlungen aussprechen. Und eine dieser Empfehlungen sind zum Beispiel wir mit Ausbildungsfit. Und dann sind die Jugendlichen vielleicht in einem Ausbildungsfit. Und wenn die dann eine Lehre beginnen, gibt es wieder das System, das wieder weitergreift, die Berufsausbildungsassistenz, wo die Jugendlichen auch begleitet werden, auch in der Berufsschulzeit, auch mit vielleicht auftretenden Problemen in der Firma. Die Systeme gibt es alle. Was wir jetzt schon merken in der Vermittlung, obwohl wir ja keinen Vermittlungsauftrag haben, aber natürlich schauen wir, dass die Jugendlichen gut weiterkommen und wohin kommen, wo sie gut aufgehoben sind, dass halt jetzt so viele Jugendeinrichtungen zugesperrt sind, ja. Also die werden immer gefördert, wo ich mir denke, was ist denn los? Das kann ja nicht wahr sein, dass ein Land Oberösterreich nicht erkennt, dass es Projekte für Jugendliche braucht, die vielleicht noch ein bisschen länger brauchen, bis sie dann in eine Arbeit kommen, in eine Ausbildung kommen, in eine Teilqualifikation kommen. Die sind ja wertvolle zukünftige Mitarbeiterinnen in Betrieben, wo ich mir denke, der Wirtschaftsstandort Oberösterreich sperrt Einrichtungen für Jugendliche zu. Da denke ich mir, muss ich mich sehr wundern.
1: Ihr habt ja auch viele Jugendliche in den Kursen, die ja jetzt vielleicht auch eine schwierige Schulbiografie gehabt haben. Also jetzt nicht so klassisch quasi von der Volksschule, Mittelschule, dann Lehr. Also ich kann mich erinnern, weil ich den VSG ja auch kennengelernt habe. Ja, wenn wir in der Gruppe jemanden hatten, der das Poli gemacht hat, dann war das toll quasi. Ne? Und da hat man dann auch anders drauf aufbauen können. Da geht es ja auch eben darum, die Jugendlichen mit dieser schwierigen Schulbiografie dann trotzdem weiterzubringen, zu motivieren, ja, eine Lehre nicht nur anzufangen, sondern auch durchzuhalten, dann bis zur Lehrabschlussprüfung. Das ist durchaus ein herausfordernder Weg auch. Das kann man sich vielleicht in manchen Milieus gar nicht so vorstellen, was das für die Jugendlichen bedeutet. Edna, hast du auch zu dem Thema Biografien da noch mehr Inputs für uns? Über welche Jugendlichen sprechen wir da eigentlich?
5: Ich habe mir angeschaut, Biografien nach der Sekundarstufe 1. Das heißt, die Jugendlichen waren am Übergang meistens von Mittelschule in berufsbildende höhere Schulen oder mittlere Schulen. Das heißt 14 bis 16 Jahre. Und es hat ganz unterschiedliche, also ich habe 19 Interviews geführt und die waren wirklich jede einzelne Biografie einzigartig. Und es hat ganz spannend war natürlich auch zum Beispiel auch dieses, es hat schon 3-4 Biografien gegeben, wo diese Perspektivlosigkeit besonders spürbar war. Da war auch sehr auffällig, dass Schule als Missachtungsraum auch aufgekommen ist. Das heißt, Schule kann manchmal eben sehr anerkennende Werte vermitteln oder kann den Jugendlichen ein Gefühl geben, ja, ich kann was, ich mache weiter da. Es gibt Personen, die mich stützen, wie zum Beispiel eben die Schulärztin, aber auch sehr gute Lehrer, Lehrerinnen. Aber es gibt auch Fälle, wo die Schule eigentlich als ja, als ein Angstraum bezeichnet werden kann, wo sich die Jugendlichen nicht wohlfühlen und dementsprechend dann eben dann solche Zeugnisse vielleicht auch entstehen, mit denen sie dann wenig Chancen haben am Arbeitsmarkt, wo das eben halt nur einmal nach einer Sichtung dann eigentlich verworfen wird. Dann hat es auch wieder Interviews gegeben, wo diese Handlungsfähigkeit ganz deutlich geworden ist. Also wo man dann gesehen hat, Jugendliche, die vielleicht schwierige Voraussetzungen haben, vielleicht auch in der Familie nicht Eltern haben, die ihnen helfen jeden Tag am Nachmittag bei der Hausübung, zum Beispiel Nachbarinnen oder Schwestern, Brüder da sind, die dabei helfen, die aber selbst auch irgendwie positive Erfahrungen gemacht haben. Das heißt, es ist sehr unterschiedlich, was aber gemeinsam ist eben, dass diese professionellen Kräfte manchmal wirklich auch dann eine Chance bieten, einen neuen Anfang zu starten und daraus eben heraus auch die Hoffnung dann entsteht, dass möglichst viele Jugendliche diese auch bekommen. Das ist natürlich auch keine Garantie, weil eben Jugendcoaching oder so zum Beispiel nehmen nicht alle in Anspruch. Es gibt nicht immer Lehrer, Lehrerinnen, die eine gute Beziehung haben dann zu den Schülerinnen und da ist es dann wirklich schwierig. Also und da braucht es dann irgendwie neue Impulse und ich finde, wir haben eh die PISA-Studien jetzt vor 2-3 Wochen gesehen, es braucht dann einfach auch gesamtgesellschaftliche Anstrengung, damit wir da einfach auch einen Cut machen. Also diese Zahlen, die dann hängen ja dann auch zusammen mit der Bildungsungleichheit, die reproduziert wird in den Schulen. Und da braucht es dann einfach, dann, damit diese Biografien dann irgendwie, ja, vielleicht mal auch positiver gestaltet werden, eine gesamtgesellschaftliche Anstrengung, weil eben, auch wenn es erfolgreiche Schülerinnen dann sind, sie spüren trotzdem viele Spannungen. Und da könnten wir gesellschaftlich schon drauf schauen, dass es irgendwie weniger wird, angenehmer wird manchmal vielleicht. Aber natürlich gehören gewisse Spannungen auch zum Leben auch dazu. Aber es braucht eine Begleitung jedenfalls.
1: Was genau sind denn die Herausforderungen, die Jugendliche erleben bei diesem Übergang von einer Ausbildung in den Beruf? Warum fällt das manchmal schwer?
5: Also ganz konkret ist es anhand von blinden Flecken bei mir bewusst geworden. Das heißt, dort, wo Jugendliche irgendeine Leere verspüren, die aufgrund zum Beispiel von, also einfach, dass sie fehlende Informationen haben. Manchmal sind es ganz einfache Dinge, die sie nicht wissen. Zum Beispiel war eine Schülerin dabei, die mir erzählt hat, sie hat gar nicht gewusst, dass das Zeugnis so wichtig ist. Jemand anderer hat ihr erzählt, dass man deswegen auch wiederholt, um ein besseres Zeugnis zu haben, um dann wieder bessere Chancen am Arbeitsmarkt zu haben. Es sind so versteckte Strategiespiele oft irgendwie vorhanden, die einem helfen können, dabei erfolgreich zu sein. Und Jugendliche, die zum Beispiel das in den Familien nicht lernen, die eben dieses Strategiespiel nicht kennen, die nicht wissen zum Beispiel, aha, da gibt's diese Schule, wo ich vielleicht ganz gut hinpasse oder da gibt's vielleicht ein Angebot, das für mich ganz gut wäre, wenn die das nicht wissen, dann ja entsteht einfach eine Lücke und die bräuchten dann einfach auch ganz konkrete einfach Informationsangebote. Das ist jetzt nichts Schwieriges, keine Raketenwissenschaft. Und außerdem Herausforderungen sind, dass sie dann zum Beispiel auch nicht einordnen können. Sie hören ganz viele Aussagen, zum Beispiel Ratschläge in der Umgebung oder von ihren Peers. Da bräuchten sie dann manchmal einfach eine Stütze, weil sie auch entwicklungsbedingt teilweise nicht ganz gut einordnen können, okay, was ist jetzt wirklich wichtig, wie kann ich evaluieren, was passt wirklich zu mir, wie komme ich zu einer stimmigen Entscheidung. Da habe ich das Gefühl gehabt in den Interviews, da braucht es manchmal so noch ein paar Stupser. Sie können schon ganz viel und ganz gut, man merkt schon diesen Übergang ins Erwachsene, ich dann teilweise, aber es braucht dann manchmal so Stupser noch.
1: Information ist quasi ein gutes Stichwort, weil es gibt natürlich Berufsmessen und ich denke, es ist auch Aufgabe der Jugendcoaches, da ein bisschen auch die Perspektiven aufzuzeigen. Aber gerade beim VSG ist mir auch aufgefallen bei Jugendlichen, dass sie trotzdem immer sehr traditionelle Berufswünsche haben. Also weiß nicht, ob das noch immer so ist bei euch. Automechaniker und Sekretärin.
4: Das heißt Kfz-Techniker,
1: okay.
4: Bitte.
1: Ja. Ja, ich komme noch aus der alten
4: gegendert,
1: Schule.
4: Ja, ja, natürlich gibt es die Klassiker immer noch, wobei Friseurin, glaube ich, hatten wir schon lange nicht mehr. Ja, eh. Und gleichzeitig, eben, also wenn man in Linz ist als Jugendlicher und sich um Lehrstellen umschaut, dann wird es wahrscheinlich viel im Metallbereich geben. Also das heißt, diese metallbearbeitenden Berufe sind da und können aufgenommen werden. Und da ist dann oft das, woran es scheitert, dass da das mathematisch-technische Verständnis gefordert wird und im Zeugnis versucht wird, es herauszulesen. Und das Ergebnis ist, wenn ich einen Vierer in Mathe habe, dann kann ich kein Zerspannungstechniker werden, weil das geht nicht. Oder Elektrotechniker oder so. Weil du das mit den Zeugnissen gesagt hast, wir haben ja Jugendliche, die bei uns schnuppern, schon im 9. Schuljahr. Und das Bedenkliche ist, dass manche Schülerinnen und Schüler im 9. Schuljahr sind und aber in der 2. Mittelschule. Das heißt, die brechen dann ihre Schullaufbahn ab, weil sie so einen Frust haben und nicht mehr hingewollen. Und vielleicht dann auch die Lehrerinnenschaft auch das nicht mehr zulässt, das nochmal zu verlängern. Die kommen dann zu uns mit einem Zeugnis aus der 2. Mittelschule und da sind vielleicht 2, 3 Fünfer drinnen. Also ist wirklich schwer. So, da kann man ja wirklich auch keine Berufsschülern schaffen. Manchmal gibt es nur die großartige Idee, da muss ich noch mit irgendwem reden, der mir das erklären kann, warum man jemanden mit 3. Mittelschule entlasst ins Poli. Und dann machen die noch ein Jahr Poli. Wenn man denkt, sie haben damit keinen Pflichtschulabschluss, das verstehen. Das wird mir irgendwie auch noch mal erklären in meinem Leben, glaube ich. Aber genau, das Unwissen ist, glaube ich, auch oft, ich habe auch mit einigen Lehrerinnen schon geredet über das Thema, naja, dann habe ich ja halt einen Vierer gegeben, damit sie es schafft. Und dann schaut aber das Zeugnis gar nicht so super aus und ich denke mir, die Möglichkeit, ein Fach nachzuholen, gibt es zum Beispiel bei VSG Learn, dass man sagt, okay, ich bessere mir nur die Mathe-Noten aus. Und dann habe ich vielleicht einen 2er oder 3er in Mathe und dann schaut die Geschichte schon wieder anders aus. Also es ist vielleicht auch wirklich Unwissenheit bei Lehrkräften. Oder eine ist einmal in Tränen ausgebrochen, wie ich meinen Beruf erklärt habe, ausbildungsfit. Und sie, ich bin so froh, dass es euch gibt. Ich habe mir schon gedacht, was wird denn aus denen dann? Weil ich mir denke, hey, du solltest wissen, dass es uns gibt. Also da ist wirklich, macht mir so ein bisschen fehlende Information, wirklich diese Schule... Sozialbereich, da denke ich mir, da gibt es oft nicht so einen Austausch oder nicht so viel Information, da fehlt einiges, habe ich das Gefühl.
5: Ja, das habe ich auch das Gefühl, also da kann die Schule auf jeden Fall davon profitieren, also ich bin ein großer Fan von Schule lernt, von anderen Institutionen, Vernetzung mit, es gibt da eben diese Orientierung jetzt Sozialraum, dass Schulen mehr vernetzt sind, eben mit den Organisationen, mit eben auch Beratungsstellen, anderen Lernstellen, also das gehört einfach viel mehr angesichts der eben vorgetragenen Herausforderungen, kann ich absolut unterstreichen.
1: Ich knüpfe an bei den Herausforderungen. Julia, du hast die verschiedensten Veränderungen am Arbeitsmarkt gehabt und wir sprechen ja heute auch über Kompetenzorientierung. Welche Kompetenzen sind das denn, die gefragt sind oder in der Zukunft gefragt sind?
0: Ich glaube, es ist einfach ein Bündel an Kompetenzen. Sprich, eben, es braucht einerseits die fachlichen Kompetenzen, aber auch die überfachlichen und die sozialen Kompetenzen. Ich glaube, das ist dieser Dreierpack, mit dem wir, also, den wir brauchen, ich habe immer dieses Bild genommen, eben von wegen Wanderung und von wegen, wenn ich wandern gehe, weiß ich, dass ich ein paar bestimmte Dinge brauche in meinem Rucksack, damit ich eben, egal was kommt, dass ich gerüstet bin. Und so sehe ich das auch bei den Kompetenzen, weil wir wissen nicht, was kommen wird. Aber ich muss schauen, dass ich eben entsprechend doch meinen Weg gehen kann. Und deswegen, glaube ich, braucht es einfach eben dieses Bündel, einerseits eben auf diese fachlichen Kompetenzen, diese überfachlichen und aber auch die sozialen Kompetenzen. Und wenn ich mir anschaue, jetzt mit Blick eben auf KI und Technologie, wird es halt, was braucht es oftmals auch noch, ist, glaube ich, auch diese Kommunikation, diese unmittelbare Kommunikationsfähigkeit. Weil das ist das, was uns noch, zumindest jetzt noch, schauen wir mal, wie lange diese Aussage jetzt überhaupt stimmt, die ich da jetzt treffe, aber die uns jetzt noch von der Technologie abgrenzt. Also das ist unmittelbare Interagieren miteinander. Und ich glaube, das wird etwas, dieses Interagieren, etwas sein, was uns noch länger oder hoffentlich länger halten bleibt.
1: Ihr habt vorhin über das Zeugnis gesprochen, aber gerade jetzt, wenn man sich soziale Kompetenzen ansieht. Es gibt ja genug Kompetenzen, für die man jetzt keine Note hat oder kein Zeugnis dafür hat, kein Zertifikat. Wie geht man damit um? Wie kann man die trotzdem sichtbar machen?
4: Im Motivationsschreiben.
1: Das ist mit Kaleidotin, ja.
4: Mit Kaleidotin natürlich. Nein, das ist schon so, dass man, wenn man mit den Jugendlichen diesen Workshop gemacht hat und die Kompetenzen erarbeitet hat, dann ist es so, da kommen auch Kompetenzen außer die jetzt nicht in erster Linie gleich einmal auf den ersten Blick sofort was mit dem Arbeitsmarkt zu tun haben, aber hintergründig natürlich schon. Und da kann man dann schauen, einzelne Sätze aus dem Kompetenzprofil rausgreift oder die Kompetenz da reinschreibt ins Motivationsschreiben. Das funktioniert schon manchmal.
1: Vielleicht noch naiv gefragt, diese Kompetenzorientierung, ist das was Neues noch oder relativ Neues in der Bildungs- und Berufsberatung?
5: Also in der Lehrerinnenbildung und der Bildungsforschung, Wissenschaft, wie man auch immer sagen möchte, ist es nichts Neues. Also Kompetenzorientierung ja, gibt es schon einige Jahrzehnte lang. Und auch ich bin Lehrerin, meine Lehramtsausbildung war schon komplett im Zeichen von Kompetenzorientierung. Also ich habe gelernt als Geschichtelehrerin, welche Kompetenzen soll ich eigentlich fördern. Also da ist ein bisschen so ein Weggehen vom zum Beispiel jetzt, ich unterrichte jetzt nur Inhalte oder ich weiß auswendig die Jahreszahlen, wann welcher Krieg war, sondern es geht darum, dass man Jugendlichen beibringt, okay, ich kann mir vielleicht eine Meinung bilden zu etwas oder ich kann unterschiedliche Quellen auswerten und dazu Bezug nehmen, als ein Beispiel von Kompetenzorientierung. Aber da gibt es halt eben in Bezug auf die verschiedenen Fächer unterschiedliche Zugänge. Also es ist nichts Neues auf jeden Fall und auch in der Fremdsprachendidaktik zum Beispiel auch nicht.
1: Mhm. Das ist nur als anschließend eben, weil ihr darüber gesprochen habt, dass es vielleicht auch Wissenslücken gibt. Ja, das kann ja auch dann trotzdem. Also es hat sich offenbar seit meiner Schulzeit einiges verändert. Wir haben hauptsächlich Jahreszahlen gelernt in Geschichte. Ja, du hast das schon angesprochen, Kaleidotin. Ihr habt es getestet im VSG. Welche Potenziale siehst du denn in dieser Methode? Hat das jetzt bei der Sichtbarmachung von Kompetenzen, was hat es da jetzt für euch an Erkenntnisse gegeben?
4: Also es ist halt ein sehr angenehmer, schön aufgebauter Workshop, der in relativ kleinen Häppchen, also ich glaube, man kann das ganz gut aufnehmen als Jugendlicher, kommt man leicht zu einem Ergebnis, sage ich jetzt einmal. Also man kann eigentlich relativ leicht zu einem Ergebnis kommen, wo man dann seine Kompetenzen vor sich liegen hat und vielleicht sogar überrascht ist, dass die Kompetenz jetzt bei da liegt, aber sie passt dann auch sehr gut. Und ein schönes Beispiel, das muss ich jetzt schnell erzählen. Wir haben eine Jugendliche, die war im ersten Durchlauf, in der ersten Testphase. Und da sind wir drauf gekommen, dass eigentlich alle 5 Kompetenzen, die sie sich ausgesucht hat, in Richtung Sozialbereich geht. Dann haben wir das natürlich kommuniziert. Und dann hat es noch einige Monate gebraucht, weil ich weiß jetzt gar nicht, wann wir den ersten Workshop gemacht haben. Das ist schon eine Weile her. Aber es hat wirklich noch eine Weile gebraucht. Und gestern hat sie sich angemeldet in Gallneukirchen in der Pflegeschule. Also das ist wirklich cool, das ist so richtig super. Also das hat wirklich noch ein bisschen sickern müssen, aber ja, wir freuen uns alle sehr. Und ich glaube, ihr ist das auch sehr bewusst worden mit dieser Sichtbarmachung ihrer Kompetenzen.
1: Ja, ein schönes Beispiel tatsächlich. Vielleicht um dann nochmal einen Schritt zurückzugehen. Es gibt dann trotzdem Jugendliche, die jetzt, wenn man es jetzt fragt, was machst du gern, was macht dich aus, dann vielleicht im ersten Moment gar keine Antwort finden. Warum fällt das denn so schwer?
4: Ich glaube, dass oft die Jugendlichen nicht stark lernen zu sagen, was sie gut können. Also ich glaube, man selber kennt das auch. Das kann ich wirklich gut. Ich würde nicht angeben und so. Also es ist, ich glaube, dass das wirklich auch geübt gehört. Dass Lehrkräfte oder Personen, die mit jungen Menschen arbeiten, auch wirklich sie dazu ermutigen, zu sagen, was kann ich denn gut? In der Schule hören sie ganz oft, was sie alles nicht kennen.
5: Genau, ich kann das unterstreichen. Aus pädagogischer Sicht macht es einfach total Sinn, ganz konkretes Feedback zu geben. Also, und das haben manche erlebt, also aber manche auch nicht. Und wenn sie es nicht erlebt haben, dann tun sie sich selbst auch schwer. Also man braucht immer ein Gegenüber, um Kompetenzen einzuschätzen. Also wir kennen das als Erwachsene ja auch. Es ist jetzt nicht nur für Jugendliche. Wir brauchen Personen, Menschen rund um uns, die uns ja manchmal sagen, hey, das kannst du gut. Man kann sich selbst nicht immer so gut beobachten. So richtig profitiert man eigentlich immer von der Perspektive von anderen Menschen im Umfeld, besonders von jenen, zu denen man eine gute Beziehung hat. Und es kommt da immer darauf an, auch, wie das dann auch gemacht wird. Also wir kennen alle Regeln, guten Feedbacks und das brauchen Jugendliche genauso. Und wenn sie das nicht haben, dann tun sie sich einfach schwer. Also wenn sie das auch nicht kennen als Form, Format in ihrem Leben, dann tun sie sehr schwer, das anzunehmen. Es braucht auf jeden Fall Übung. Sie müssen es mehrmals erleben, oft von verschiedenen Personen idealerweise, genau, um einfach diese vielleicht Kompetenz zu entwickeln. Hey, ich kann mich einschätzen selber.
1: Spätestens mit Motivationsschreiben bei den Bewerbungen wird er das dann verlangt, ja, dass man das dann präsentiert und im besten Fall noch beim Bewerbungsgespräch dann auch noch gut rüberbringen kann. Ja. Das heißt, es ist ein Auftrag eigentlich an das Umfeld, der absolut. Jugendlichen da einfach frühzeitig auch schon vorzubereiten und konstruktives Feedback zu geben.
5: Ressourcen heben, immer wieder.
1: An dieser Stelle, wir haben jetzt viel gesprochen hier vorne, gibt es Fragen aus dem Publikum?
6: wir haben auch sozusagen eine Kompetenz in Methode schon vor über 10 Jahren entwickelt damals. Und ich war dann auch als Trainer für diese Methode tätig. Mich würde jetzt interessieren aus der Erfahrung, was ist denn der größte Unterschied, wenn man mit Jugendlichen arbeitet, sozusagen jetzt, um den Kompetenzschatz zu heben, im Gegensatz zu Erwachsenen? Also was braucht es für Jugendliche anders, als wenn man jetzt mit Erwachsenen arbeiten würde?
7: Ich habe eigentlich im Sozialen immer nur mit Jugendlichen gearbeitet. Also ich kann gar nicht beurteilen, wie es mit erwachsenen Klientinnen wäre. Aber ich habe natürlich selber als Erwachsene mit anderen Erwachsenen den Workshop gemacht, Kaleidotin und meine eigenen Kompetenzen erarbeitet. Das kann man natürlich überhaupt nicht vergleichen, weil wir waren alle motiviert und wir wollten das alle. Also was ich sagen kann, ist, dass auch die Jugendlichen natürlich unterschiedlich, aber durchaus motiviert waren, das mitzumachen. Also es war schon so, dass die ja Interesse dran gehabt haben. Wir haben es in einer Gruppe von, ich glaube, die erste Gruppe haben wir mit 10 begonnen und haben mit 8 dann abgeschlossen, wo zwar dann durchaus, es sind 4 Teile, ein 4-teiliger Workshop, 4 Vormittage, also wir haben es jetzt so gemacht, 4 Vormittage. Und die waren alle daran interessiert, dass das weitermachen. Also es war dann sogar so, dass einer von denen, die das nicht mit uns abgeschlossen hat, in eine andere Gruppe dann gegangen ist, zu den Kolleginnen, und dort die nächsten 2 Module gemacht haben. Was nämlich auch viel cool ist, ist, dass man das so in den Portionen, das ist ja nicht willkürlich, sondern das hat wirklich einen Ablauf, und deshalb geht das auch so gut, dass man sagt, okay, dann machst du Modul 3 und 4 bei den Kolleginnen. Die Frage kann ich eigentlich nicht ehrlich beantworten.
1: Ich weiß nicht, ob es da mehr Personen gibt aus der Erwachsenenbildung. Ich kann vielleicht ergänzen, ich habe tatsächlich den Vergleich. Ich habe im Kurssetting mit Jugendlichen und mit Erwachsenen gearbeitet. Mir macht es mit Jugendlichen mehr Spaß. Es ist aber jetzt leider keine fachliche Aussage dazu, sondern persönliche Präferenz. Es sind komplett unterschiedliche Settings eigentlich, ja. Auch von der Atmosphäre in den Gruppen.
8: Ich war vor 2 Wochen in Wien 3 Tage Migrationsforschung. Auch dort wurden sehr, sehr viele evidenzbasierte Informationen präsentiert. Ich kann behaupten, als Österreich wissen wir, wo wir stehen, wohin wir steuern. Mir fällt zunehmend und immer mehr diese Diskrepanz, diese Paradoxie. Wir suchen Lehrlinge, aber wir stellen immer weniger Lehrlinge an. Wir suchen Fachkräfte. Immer mehr Menschen werden unter ihrer Qualifikation beschäftigt. Fachkräfte sind hier, aber wir machen Hürden bei Nostrifizierung und so weiter. Wir haben wirklich unheimlich viele Paradoxie. Ich meine, alleine, wenn ich jetzt höre, wie schön innovative Ideen zu entwickeln, und im gleichen Atemzug weiß ich, mit heute, die Entwicklung geht zu Ende. Wir werden keinen Cent kriegen, wir werden nicht fortführen können, obwohl es notwendig und wichtig wäre. In den letzten Monaten habe ich insgesamt, glaube ich, 15 bis 20 Personen gekündigt, die genau an den Schnittstellen gearbeitet haben, die du gesagt hast. Also wirklich in Richtung Demografie, Arbeit mit Frauen, damit sie Erwerbsarbeit anschließen können. Drückt die Schuh nicht wirklich? Oder müssen wir alle miteinander, jetzt frage ich auch immer, was machen wir falsch, Kompetenz entwickeln, noch anders und sichtbarer auch so machen? Also ich habe das Gefühl, auch heute sind auch kaum anwesend, die Verantwortlichen wissen, aber die nehmen ihre Verantwortung, habe ich das Gefühl, nicht wahr. Und alles wird mit einem Marshall, wir haben kein Geld, jetzt begründet. Aber wir wissen, wenn wir nichts investieren, dann wird es noch schlimmer.
0: Ich glaube, ein Teil dieser Diskrepanz ist auch, wenn du dir anschaust, die Lehrlingszahlen nach Fachsparten. In der Industrie, da sind wir zumindest, also das ist zumindest eine Seitwärtsbewegung da. Wo geht es ganz stark runter? Im Bereich Gewerbe, dann Tourismus haben wir eine Halbierung. Dann auch Handel ist es minus. Also das heißt, ich glaube, da muss man sich dann fragen, auch beispielsweise jetzt mit Blick auf Industrie, weil das sind ja eben oftmals eben die Lehrbetriebe, wo eben die Lehrwerkstätten da sind, wo das ja sehr, sehr, oder eben wo es eben nicht der kleine Betrieb ist, sondern wo das die größeren Betriebe sind. schon zu fragen, also was tut sich da, dass ich einfach nur diese Seitwärtsbewegung habe. Und ich habe erst vorige Woche mit jemandem gesprochen aus Baden-Württemberg. Ich meine, die haben genauso die gleichen Herausforderungen, Unsicherheiten mit Blick eben auf, wenn ich da im Stuttgarter Raum bin, mit Blick auf die Automobilindustrie. Und da wird aber sehr wohl gesagt, aber in der Industrie, man versucht trotzdem, die Lehrausbildung zu forcieren. Und da wäre für mich das Erste zu schauen, was machen die vielleicht anders als wir? Was könnte man da vielleicht positiv rausnehmen? Und ich glaube, wir müssen aus diesem, was das anbelangt, eben aus diesem Strudel rauskommen, eben dieses nur dieses negativ Behaftete, sondern eben schauen, eben, da gibt es eben Positivbeispiele, was machen die anders? Wo setzen die an? Was könnten wir da mitnehmen? Dass wir da eben auch in diesem Bereich dann einfach wegkommen aus diesen Unsicherheit und dieses ich bin gelähmt und ich weiß nicht, wo es weitergeht. Auch zu Recht natürlich, aber dass man da schaut, also was machen die vielleicht anders ein Stück weit? Aber da könnte man da eben, dass wir so ein bisschen über den Tellerrand schauen.
9: Ja, Ofener Produktionsschule Wifi Linz, also vielleicht so kurz als Erfahrungsbericht. Wir haben in letzter Zeit zunehmend die Erfahrung gemacht, dass Teilnehmerinnen und Teilnehmer, die sehr wohl die Kompetenzen mitbringen oder auch die entsprechenden Zeugnisnoten, einfach am ersten Arbeitsmarkt keine Chance mehr bekommen von den Unternehmen und den Unternehmerinnen. Da werden Bewerbungen oft schon aussortiert, weil das Mädchen ein Kopftuch trägt. Oder weil sie vielleicht islamischen Glaubens sind. Wir haben eine Teilnehmerin gehabt, super fit, super kompetent, in 6 Monaten über 120 Bewerbungen geschrieben, immer nur Absagen erhalten, relativ wenig Chancen, überhaupt einmal fürs Vorstellungsgespräch eingeladen zu werden. Und es scheitert wirklich dann oft auch am Kopftuch, beziehungsweise war gestern gerade ein ehemaliger Teilnehmer da, der hat jetzt die Lehre im zweiten Lehrjahr abgebrochen, weil er tagtäglich mit Rassismus im Unternehmen konfrontiert war. Und der hat in der Berufsschule einen Notendurchschnitt von 1,5 gehabt. Also ich finde, dass es den Unternehmen oft an einer interkulturellen Kompetenz fehlt. Und ich finde es eigentlich wirklich Wahnsinn, dass junge Leute mit Migrationshintergrund, oftmals hier in Österreich geboren, keine Chance bekommen oder schlechtere Karten haben und dass wir und unsere BO-Trainerinnen am Telefon auch wirklich schon von Unternehmen gefragt werden, ja, spricht er oder sie denn gut Deutsch? Mit hier in Österreich geboren, Kindergarten, Volksschule, Schulabschluss in Österreich gemacht. Vielleicht nur so als kurze Anmerkung.
1: Das führt wieder zurück zu der Keynote am Anfang, zu der Aussage, oder eigentlich dann die Frage, die sich daraus schließt, wie können sich die Unternehmen das leisten, diese Jugendlichen, die offenbar top sind, dann nicht aufzunehmen, ihnen keine Chance zu geben und das Potenzial dann auch zu nutzen. Vielleicht nutzen wir die Abschlussrunde mit Möglichkeiten, einen Appell vielleicht an Unternehmen zu richten oder auch Worte, Ratschläge an Kolleginnen, die mit Jugendlichen arbeiten, die Jugendliche auf diesen Wegen begleiten. Vielleicht starten wir mit dir, Julia.
0: Eben, wir können es uns nicht mehr leisten, eben junge Menschen nicht mitzunehmen. Und ich glaube, das sollte man ganz wichtig, eben sich bewusst zu sein und uns vor Augen zu führen, dass wir gerade eben was mit Alterszusammensetzung, was damit zu tun hat, dass wir eben nicht mehr diese Alterszusammensetzung haben wie noch vor einigen Jahren, sondern dass sich das dreht und dass wir da eben ganz anders eben den Blick auch auf die Alterszusammensetzung werfen müssen. Und ohne dem wird es nicht gehen.
5: Also ich nehme von heute ganz viel mit, eigentlich auch für die Schulentwicklung. Also wir müssen lernen, auch dieses Bewusstsein zu schärfen, dass es wirklich ernst ist. Und dass es eine gesamtgesellschaftliche Anstrengung braucht, auch dieses Zwischenmensch, also nicht nur, dass wir sprechen über die Kompetenzen für Jugendliche, wie man das stärker sichtbar für sie selbst machen kann, sondern auch, wie wir uns stärken können, um das anzugehen, also als vielleicht auch durch Vernetzung, durch Kooperationen und so weiter und als dieses Lernfeld gesamtgesellschaftlich hineinzutragen, weil eben nicht nur in Unternehmen Rassismus, Diskriminierung erfallen, sondern auch in Schulen. Also Schulen müssen auch noch ganz viel lernen.
7: Ja, ich denke mir, der Austausch ist einfach wichtig. Ich denke mir auch in Richtung Schulen und aber auch in Richtung Wirtschaft, dass wir da vielleicht uns nochmal anstrengen, dass wir uns wirklich den Austausch suchen. Und wenn die Menschen miteinander arbeiten, dann verlieren sie vielleicht auch ihre Ressentiments. Und dann geht es politisch wieder hoffentlich ganz woanders hin.
1: Das ist die Hoffnung zumindest. Ja, man kann sich ja auch was wünschen in diesem Rahmen und daran weiterarbeiten. Ja, danke euch für eure Erfahrungen, die ihr mit uns geteilt habt, für die Expertise und danke auch für die Beiträge aus dem Publikum.
3: Jetzt wird Kaleidotin genauer vorgestellt. Was das Ziel der Workshop-Reihe ist, und wie der Prozess ausgesehen hat.
1: Wir haben schon sehr viel über Kaleidotin gehört, aber noch nicht viel über die Details gesprochen. Und das Projektteam wird jetzt diese Methode vorstellen. Amra Hamsic, Lisa Filzmoser und Ekaterina Jungbauer.
10: Bevor wir uns anschauen, was Kaleidotin konkret ist, möchte ich Ihnen etwas vorlesen. Als ich die Karten, und gemeint sind unsere Kompetenzkarten, gesehen habe, und da waren doch einige Kompetenzen dabei, die ich habe, habe ich mir gedacht, wow, vielleicht bin ich doch nicht so scheiße. So ist es. Was also passiert in 4 Workshops, dass sich das Selbstbild eines Jugendlichen so verändert? Das möchten wir Ihnen gerne zeigen. Die Grundlage von Kaleidotin ist ein Kaleidoskop. Viele von Ihnen kennen das. Ein Kaleidoskop besteht aus vielen verschiedenen Elementen, die durch Drehen, also das Verändern der Perspektive, immer neue Muster entstehen lassen. So ähnlich verhält es sich für uns mit den Kompetenzen von Jugendlichen. Jugendliche erwerben Kompetenzen in den verschiedensten Lebensbereichen, sei es Schule, Freizeit, Familie, digitale Lebenswelt und auch, wie wir heute gehört haben, durch das Bewältigen herausfordernder Lebenssituationen. Genau hier entwickeln sich Kompetenzen aus diesen Erfahrungen, die den Jugendlichen oft nicht bewusst sind und auch ihrem Umfeld nicht. Und diese Kompetenzen werden oft auch als solche gar nicht wahrgenommen. Genau hier setzt Kaleidotin an. Im Fokus stehen Jugendliche mit dem, was sie mitbringen, mit all ihren Erfahrungen, Fähigkeiten, Interessen, Hobbys. Kaleidotin hilft den Jugendlichen also, ihr individuelles Kompetenzkaleidoskop zu entdecken und basierend darauf neue Perspektiven zu entwickeln. Wer sind denn nun die Jugendlichen, von denen wir sprechen? Also wir haben es ja auch schon gehört, Kaleidotin ist für Jugendliche mit Migrationsbiografie entwickelt worden. Besonders haben wir auch Faktoren wie mangelnde Sprachkenntnisse, geringe familiäre Bildungsressourcen oder wirtschaftliche Benachteiligung berücksichtigt. Das bedeutet allerdings nicht, dass jede Jugendliche mit Migrationsbiografie diese Merkmale mitbringt. Vielmehr geht es darum, dass wir die unterschiedlichen Lebensbedingungen betrachtet haben und bei der Entwicklung mit einbezogen haben. Denn gerade durch diese vielleicht schwierigen Lebensbedingungen haben Jugendliche Kompetenzen entwickelt, die ihnen noch gar nicht bewusst sind. Interessant war dann auch, was bei der zweiten oder insgesamt bei der Erprobung der Methode festgestellt wurde, und zwar Kaleidotin funktioniert für die breite Zielgruppe an Jugendlichen. Die Migrationsbiografie ist also keine zwingende Voraussetzung für die Teilnahme an Kaleidotin, denn der stärkenorientierte Ansatz lässt sich auf die unterschiedlichen Lebenswelten der Jugendlichen übertragen. Wir als Migrare haben Erfahrung mit der Methode für Erwachsene Kompetenzkaleidoskop gesammelt und haben diese als Basis hergenommen, haben aber dann natürlich auch festgestellt, es braucht für Jugendliche neue Zugänge. Da haben wir uns dann den VSG als Experten mit langjähriger Erfahrung in der Jugendarbeit dazugeholt und konnten dank der Mittel des AK-Ausbildungsfonds dann eine wirkungsvolle und praxisnahe Methode erarbeiten. Wir haben Konzepte entwickelt, Arbeitsblätter, Aktivitäten, Beschreibungen, haben dann die VSG-Trainerinnen intensiv geschult, die Methode mit den Jugendlichen dann praktisch erprobt und Erfahrungen daraus gesammelt. Dann haben wir evaluiert, sowohl qualitativ als auch quantitativ. Dann haben wir diese Ergebnisse mit einbezogen und die Methode weiterentwickelt. Und das Ganze haben wir 2-mal gemacht. Und daher ist einfach klar, dass Kaleidotin das Ergebnis der Verbindung von Praxis und Theorie ist. Nun habe ich Ihnen erklärt, dass woher und warum Kaleidotin. Und Lisa darf Ihnen erklären, wie es funktioniert.
11: Genau, wir sehen uns nun die Charakteristika von Kaleidotin an. Kaleidotin ist kompetenz- und stärkenorientiert. Wir haben heute schon gehört, Jugendliche hören sehr oft, was sie nicht können. Sie wissen auch sehr genau, was sie nicht können. Sie werden benotet. Sie bekommen Feedback, was noch verbessert werden muss. Kaleidotin legt den Fokus genau auf das andere. Was kann ich? Wie heißt das? Und es wird trainiert, das auch auszusprechen. Reflexion ist dabei ein wichtiger Prozess. Reflexive Prozesse werden angeleitet und angestupst, wie wir es heute schon gehört haben. Vertrauen sehen wir als wichtige Grund, Basis und als Grundlage für ein gutes Zusammenarbeiten. Die unterstützende Haltung der Trainer und Trainerinnen, also mehr begleiten statt anleiten, ist hierbei ein wichtiger Grundsatz und ein barrierearmer Zugang war uns enorm wichtig. Was heißt barrierearm? Wir sind uns bewusst, dass man Barrieren vielleicht nicht ganz ausmerzen kann, aber durch mehrsprachige Karten, durch diverse Bildgestaltung und auch durch speziell ausgewählte Themen, die Stereotype aufbrechen, möchten wir das erreichen. Vielfalt als Normalität. Wir brechen mit klassischen Geschlechterrollen sowohl in Bild als auch in Text und möchten auch anregen oder an Denkprozesse anstoßen, um diesen Stereotypen entgegenzuwirken. Voneinander lernen. Wir setzen auf ein Gruppensetting, Peer-Teaching, Peer-Learning. Bei den Interviews mit Expertinnen am Anfang war eine Bitte oder eine Hoffnung, bitte nicht schon wieder eine App. Wir sind dem nachgegangen. Auch wir haben die Erfahrung, in der Gruppe, von der Gruppe lernt man mehr, tut sich besser. Ich kann mich manchmal ein bisschen zurücknehmen und zuhören, welche Erfahrungen hat mein Kollege, meine Kollegin gemacht. Und dann, auch das kann ich sein. Oder auch diese Kompetenz setze ich beim Übersetzen zum Beispiel ein. Und last but not least, eines der wichtigsten, unsere Grundhaltung. Wir sehen Teilnehmerinnen als Expertinnen ihres Lebens. Wir trauen den Jugendlichen zu, schwierige Entscheidungen zu treffen. Wir trauen den Jugendlichen zu, ihre eigenen Kompetenzen zu finden. Natürlich mit Anleitung und Stups, aber sie können das ganz sicher. Was heißt das für die Methode? Prozesshaft aufgebaut, 4 Module, 4 Vormittage, circa 4 Stunden. Es gibt Aktivitäten, die gemacht werden müssen. Diese sind im Ablaufplan mit einem Kaleidotin-Logo gekennzeichnet. Und dann gibt es Aktivitäten, die wir empfehlen. Und es gibt auch Dinge wie Aktivierungsübungen nach einer Pause, wenn man merkt, okay, eine Gruppe benötigt ein bisschen mehr Schwung nach dem Suppenkoma. Diese sind allerdings fakultativ, also freiwillig. Die 4 Module heißen Erkennen, Benennen, Auswählen und Anwenden. Im ersten Modul Erkennen geht es darum, Kompetenzen, Stärken, Interessen, Hobbys, all diese Begriffe einmal zu sammeln, zu finden und Vorbilder zu identifizieren. Und dann im Modul 2 Benennen, vielleicht neue Kompetenzbegriffe oder passende Kompetenzbegriffe kennenzulernen. Im Modul 3 Auswählen, eigene Kompetenzen finden und mit alltäglichen Aktionen verknüpfen. Und hier steht auch die Aktivität im Vordergrund, eigene Schwächen zu identifizieren oder vielleicht in Schwächen Stärken zu finden. Beim Modul 4 Anwenden ist Außenwirkung ein großes Thema. Hier erhält man auch viel Feedback von der Gruppe. Die Kompetenzen im Detail noch einmal zu beschreiben und auch mit Berufsbildern abzugleichen. Wenn ich jetzt weiß, ich habe diese 5 Kompetenzen, welche Berufe werden denn da möglich? Wir wissen, es gibt Noten in der Schule und manchmal wird man aufgrund von Noten aussortiert. Kaleidotin bietet die Möglichkeit, dass die Trainer und Trainerinnen im Anschluss die ausgearbeiteten Infoblätter von den Teilnehmern und Teilnehmerinnen hernehmen und ein Kompetenzprofil für die Jugendlichen entwickeln. Das kann man wunderbar mitgeben bei Bewerbungen für Schulen oder auch für Arbeitsplätze und Lehrstellen. Und nun freuen Sie sich darauf, das erste Mal die viel besprochenen Kompetenzkarten zu sehen. Das wird meine Kollegin Ekaterina Jungbauer, die diese erstellt und selbst designt hat, Ihnen näher bringen.
12: Ja, also das stimmt. Wir haben unsere Kompetenzkarten selbst erstellt und selbst produziert. Warum? Eigentlich war das am Anfang gar nicht der Plan. Aber die am Markt vorhandenen Kompetenzkarten haben unseren irgendwie Kaleidotin-Ansprüche nicht, also das hat uns nicht zufriedengestellt, was am Markt war, weil zum Beispiel die Kompetenzen, die für Jugendliche sehr wichtig sind, sehr oft nicht vertreten waren in diesen Kompetenzkarten. So legen wir ganz großen Wert zum Beispiel auf digitale Kompetenzen, sowas wie Social Media und Content Creation, Bild- und Videobearbeitung, Recherchetechniken, Programmierkenntnisse und auch solche Kompetenzen wie Engagement für Tierwohl und Umwelt, Engagement für Fairness und Gerechtigkeit. Also wir haben einige Kompetenzen mit an Bord genommen, die unserer Meinung nach wichtig sind. Außerdem gestalteten wir auch die Grafiken von den Kompetenzkarten und wir versuchten es möglichst divers zu machen. Das heißt, man sieht zum Beispiel da und da Frau mit einem Kopftuch oder eine Person, die in einem Rollstuhl sitzt oder sogar eine Person mit einem kleinen Hörgerät. Wir versuchen auch mit den Geschlechterrollen, diesen klassischen Geschlechterrollen zu brechen. So sind die Kompetenzen, die zum Beispiel sehr oft Männern zugeschrieben sind, mit einer Frau abgebildet. Und eine große Besonderheit von unseren Kompetenzkarten ist, dass sie von unseren Migrare, also muttersprachlichen Migrare-Expertinnen in 14 Sprachen übersetzt wurden, damit der Zugang möglichst barrierelos ist. Ja, falls Jugendliche Deutsch nicht als Muttersprache haben, dass sie trotzdem ihre Kompetenzen möglichst locker finden können, möglichst barrierelos. So, was ist jetzt nun Ergebnis von Kaleidotin? Teilnehmerinnen, also die Jugendlichen, können nach dem Kurs die eigenen Kernkompetenzen erkennen, wertschätzen und benennen. Und sie sind in der Lage, ihre Fähigkeiten mit beruflichen Möglichkeiten in Verbindung zu bringen. Ein schönes Effekt ist, dass nach Kaleidotin die Jugendlichen mit gestärktem Selbstwert auftreten und auch eigene Selbstwirksamkeit begreifen. Außerdem lernen sie oder sie üben sich darin, in vermeintlichen Schwächen Stärken zu sehen. Und sie trainieren ihre Reflexionsfähigkeit.
3: Das war die Vorstellung des Projekts Kaleidotin von Migrare. Ein Workshop für, aber nicht nur, Jugendliche mit Migrationsbiografie. Um ihre Kompetenzen zu erkennen und mit möglichen Berufsfeldern zu verknüpfen. Mehr Informationen zum Projekt finden Sie unter migrare.at/kaleido-teen. Vielen Dank noch einmal an DorfTV für die Audiospur der Veranstaltung. Damit bin ich am Ende des heutigen Frosins angekommen. Am Mikrofon war Aylin Yilmaz. Ich bedanke mich ganz herzlich fürs Einschalten. Alle Informationen und die Sendung zum Nachhören finden Sie auf der Website von Radio Froh unter www.fro.at oder im Audioarchiv der Freien Radios in Österreich unter cba.media. Bis zum nächsten Mal.
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1: Verdammt, ich glaube, den Bus nach Mordor haben wir verpasst.
2: Und der letzte Millennium Falcon ist auch weg. Verdammter Schicksalsberg.
1: Lass uns mal schauen, ob wir über die Broomsharing-App noch welche ausleihen können.
2: Wie geht das nochmal?
1: Na, warte, ich lese es kurz nach. Weltenbummler. Hallo und herzlich willkommen bei der neuen Episode Weltenbummler. Ich bin wieder euer Co-Moderator Dennis und heute wieder nur zu zweit zusammen mit Anna.
2: Hallo.
1: Und heute starten wir in die dystopischen Welt der Teen-Dystopien und beginnen mit Ender's Game.
2: Genau, und bevor wir richtig jetzt reinstarten in die Sendung, hören wir schon das erste Lied, um uns aufzulockern, um uns darauf einzustellen, was wir jetzt noch weiter irgendwie, ja, über was wir weiter noch reden werden, welche Bücher wir noch entdecken und welche Geschichten. Und starten mit Cat Stevens, Where Do the Children Play?

Ich wollte ihn so vollständig und verheerend auslöschen, dass sie nie wieder versuchen werden, mir weh zu tun. Heute werden wir uns wieder in eine ferne dystopische Zukunft begeben, zu einer unbekannten Sternzeit in die Welt von Ender's Game, fangen wir heute an. Erschienen erstmals offiziell 1985 von Orson Scott Card, ist es ein, wie bereits erwähnt, Sci-Fi-Roman, der ursprünglich als eine Kurzstory 1977 mit dem Namen of the Same Name rauskam, behandelt die Geschichte des 6-jährigen kleinen Jungen Andrew Wiggin, der sich selbst den Beinamen Ender gegeben hat, und behandelt im Kern vor allem den Konflikt zwischen der Menschheit und einer außerirdischen Rasse, die von den Menschen ganz einfach als die Krabbler bezeichnet werden.

nächsten und vielleicht letzten Kampf. In diesem Sinne ist die Situation auf der Welt, auf der Erde in dieser Zukunft sehr, sehr strikt und sehr autoritär. Es gibt verschiedene große Zonen, den westlichen amerikanischen Sektor, den Sowjetsektor und ich meine, es gab noch einen und die quasi unter von dem Militär quasi regiert werden und es wird zugesehen, dass möglichst viele Leute eine militärische Ausbildung erhalten, vor allem in der sogenannten Sub-Zero-Variante. Heißt also, sie werden vor allem im Kampf mit Nullgravitation trainiert, was dann auch für Ender den Großteil des Buchs dann der Fall sein wird, was verfolgt wird. Und wie gesagt, es ist eine sehr autoritäre Situation für die Menschen auf der Erde in dieser Zeit. Zum Beispiel gibt es eine strikte Zwei-Kind-Politik für Familien, dass Familien nicht mehr als zwei Kinder haben dürfen, um eben Ressourcen einsparen zu können. Und aber manchmal kommt es vor, dass beispielsweise bei religiösen Familien unter anderem dann ein drittes Kind dabei ist, ein sogenannter Dritt, wie Ender es zum Beispiel ist. Und das führt teilweise wirklich zu sozialer Ausgrenzung, weil du Egoist, du verdammter Egoist, wir haben nur mangelnde Ressourcen, wir wissen nicht, wie lange wir noch haben und du kommst jetzt hier darauf, unnötig viele Kinder in die Welt zu setzen. Und das ist dann für Kinder wie Andrew schwer. Und ja, was passiert dann im Kern der Geschichte? Andrew ist noch auf der Schule, er ist gerade mal 6 Jahre alt und ein Überwachungsgerät, was in quasi alle Menschen zu dieser Zeit eingebaut wird, ein sogenannter Überwachungschip, wird ihm ausgebaut, was in der Regel heißt, dass was quasi mit einem Rausschmiss aus der Schule gleichkommt in dieser Welt. Und ja, es sieht am Anfang nicht gut aus für ihn und dann wird er deswegen auch gemobbt von anderen Kindern, einem kleinen Jungen namens Dilson unter anderem, den er, ja, in einer Auseinandersetzung, in der diese Kinder ihn dann nach der Schule quasi auflauern und mobben wollen, bricht der Stilson etwa mehrere Knochen, wenn ich mich nicht irre, und Ender ist 6 Jahre alt. Also das ist nicht ohne und das macht er nicht versehentlich. Also er macht das sehr gezielt und als jemand dann vom Militär tatsächlich ihn darauf anspricht, warum er das gemacht hat, sagt er, er wollte ihn so final und möglichst, er wollte ihn einfach vernichten, damit das in Zukunft nicht mehr passieren kann, damit andere sehen können, was passiert, wenn sie versuchen, sich mit Ender anzulegen. Und das verhilft ihm dann tatsächlich dabei, in Augen dieses Militärs, der ihn da aufgesucht hat, dann zur Kampfschule zu gehen. Weil das Militär beobachtet Ender speziell schon seit einer ganzen Weile, seine Familie schon seit einer ganzen Weile, weil dort mehrere Kandidaten sind für den potenziellen Flottenkommander, der quasi einen Schlag gegen die Aliens vorbereiten soll, um quasi die Krabbler anzugreifen, bevor sie die Erde nochmal angreifen können. Und in seiner Familie, Ender hat zwei Geschwister, seine Schwester und seinen Bruder Peter, ich vergesse den Namen von der Schwester, die ich ja über sie zugeben, Valentine war die Schwester, die einfühlsame Empathin, die wirklich einfach ein Quell der Menschlichkeit ist, und sein Bruder Peter, der wirklich ein grausamer Soziopath ist, der auch Elder wirklich emotional und eigentlich schon fast körperlich gefoltert hat in seiner Kindheit. Und der Peter ist jemand, der einfach aus Spaß wirklich teilweise Tiere tötet und foltert und seziert. Also das ist wirklich ein grauenvoller Mensch. Und das Militär auf sich quasi aus Ender, dass er quasi die genaue Kombination von Valentines Empathie und Einfühlsamkeit ist und Peters rigoroser Grausamkeit und Effizienz, weil die Idee ist quasi, dass über Einfühlsamkeit sich dieser potenzielle Flottenkommander eher in die Köpfe der Krabbler versetzen könnte, aber dieser auch die nötige Grausamkeit benötigte, um dann die nötigen Schritte ausführen zu können. Und somit kommt dann Ender auf die Kampfschule, wo dann sichergestellt wird vom Militär insgeheim, dass er möglichst isoliert bleibt, nicht mit den anderen Kindern wirklich Freundschaften bilden kann, die genauso jung sind wie er. Also auf dieser Kampfschule sind 4- bis 5-, 6-jährige Kinder größtenteils und ein paar ältere. Und ja, die werden dort dann für den Flottenkampf trainiert. Und eines kommt zum anderen. Ender schafft es sich dann, die Karriereleiter hinaufzusteigen. Er wird hier und da viel manipuliert vom Militär, die sie wirklich nicht leid machen, ihn öfters in teilweise lebensgefährliche Situationen begeben, nach dem Motto, entweder er schafft's und er kann für uns den Flottenkommander machen oder er schafft's nicht und dann sind wir verloren. Also Ender hat's nicht leicht und dann gegen Ende wird er von der Kampfschule entfernt, als er sich dann wirklich bewiesen hat und zu einem geheimen Ort gebracht, was ursprünglich mal ein Außenposten dieser Krabbler war, also eine seltsame

0: Es ist schon fast wie ein riesiger Bienenstock schon quasi aus einem seltsamen Chitin gebaut. Und da haben die Menschen dann eben ihren Vorposten errichtet. Und dort wird er dann unterrichtet von dem ursprünglich für tot geglaubten Mazer Rackham höchstpersönlich und macht dort dann die finalen Simulationen, um sich als Flottenkommander letztendlich beweisen zu können. Und der finale Test stellt ihn dann eben mit ein paar Schiffen in einer Simulation direkt vor dem Planeten dieser Krabbler mit einem neuen Gizmo, wenn man so will, einer neuen Technologie, dem kleinen Doktor, welcher quasi ein, ich glaube, die korrekte Bezeichnung war das Molekulardetektiergerät. Also es richtet einen Strahl auf ein Objekt aus und jedes Molekül innerhalb dieses Objekts wird einfach Stück für Stück auseinandergenommen. Also es ist quasi der Löst-Dich-Auf-Laser. Und wenn man das auf eine Formation Schiffe richtet, kann das einen Haufen Schiffe einfach auslöschen. Also es ist sehr, sehr verheerend. Und Ender hatte dann die Idee, während dieses finalen Tests einfach alle seine Schiffe um diesen kleinen Doktor zu verteilen und die einfach als lebenden Schutzschild zu verwenden und den kleinen Doktor möglichst nah an den Planeten der Krabbler zu bringen, schießt dann auf den Planeten, was zuvor noch nie getestet wurde, was eine verheerende Kettenreaktion auslöst, die den ganzen Planeten einfach auslöscht. Und dann wäre die Simulation somit haushoch bestanden, wobei Ender dann letztendlich unter hohem Applaus und Gejubel gesagt wird, dass er keine Simulation betrieben hat die letzten Male, sondern tatsächlich diese Schlachten ausgeführt hat und schon fast utilitaristisch an vielen Stellen den Großteil der Flotte geopfert hat und aber dafür auch den Planet der Krabbler ausgelöscht hat. Und ja, das ganze Militär ist im hohen Aufruhr und Jubel, dass jetzt ihr großer Erzfeind vernichtet wurde und Ender ist einfach am Boden zerstört, weil er gerade eine ganze Rasse ausgelöscht hat.
1: Kurze Zwischendurchfrage, wie alt ist denn Ender im Buch eigentlich, wenn er da quasi Genozid begeht, mehr oder weniger?
0: Es ist ein Xenozid tatsächlich, das erwähne ich deswegen, weil ein späteres Buch in der Reihe diesen Namen trägt, wo es im Kern vor allem geht, genau das nicht zu wiederholen. Und Ender ist 6 Jahre alt. Ender ist ein Kleinkind.
1: 6 Jahre alt, das ist... Wie findest du das, dass das im Buch so mehr oder weniger fast noch ein Kleinkind ist, das gerade wahrscheinlich eingeschult werden würde in unserer Welt?
0: Es ist eine wirklich, es ist wirklich einfach, ja, es ist traurig zu lesen, weil das ist ein Kleinkind, das vor allem bei seiner Familie sein will, vor allem bei seiner Schwester Valentine, die er wirklich mehr als alles liebt und jetzt in einer Kaserne quasi sich beweisen muss. Unter Kindern, die wirklich alle nicht ohne sind, vor allem die Älteren, die wirklich alle sich beweisen wollen, sich gegenüber den anderen hervortun wollen und dementsprechend auch grausam miteinander umgehen. Diejenigen, die vor allem ein Auge auf ihn werfen, eben das Militär, das ihm wirklich auf die Probe stellt jeden Tag und er will einfach nur zu seiner Schwester Valentine ein normales Leben führen. Und er will all diese furchtbaren Dinge nicht tun müssen, weil er hat eben wirklich auch die Einfühlsamkeit seiner Schwester. Das ist ja das Gemeine. Das ist ja genau das, was ihn zu einem so guten Commander macht, dass er sich in andere hineinversetzen kann. Aber er gleichzeitig auch eben Peters grausame Seite hat. Und er hadert immer wieder damit, dass er nicht so sein will wie sein Bruder. Er will möglichst nicht dieser grausame Soziopath werden. Und ja, man merkt es halt immer, das ist wirklich einfach, er ist kein normaler Sechsjähriger, also er ist schon fast verstörend kompetent, aber deswegen ist er ja der ist in dem Buch. Also ja, es ist, das habe ich auch noch nie so in einem Buch, gerade, also generell was populäre Bücher angeht, macht das Ender's Game, glaube ich, sehr besonders, dass man wirklich der Hauptcharakter ein so junger Mensch einfach ist. Und das ist eine wirklich besondere Perspektive, die das Buch eben so stark macht.
1: Ja, ich glaube auch Bücher, in denen Kinder ja fast erwachsen werden müssen oder erwachsen sich verhalten und vielleicht auch grausam entgegen ihrer erwarteten Altersstruktur sich verhalten. Das werden wir, glaube ich, jetzt im Laufe der Sendung öfter hören von solchen Geschichten, wo sich junge Menschen grausam gegenüber ihren Freunden oder Feinden gegenüber verhalten.
0: Ender macht sich auf den Weg zu einem Planeten dieser Krabbler, der noch nicht vollkommen ausgelöscht wurde. Und der ist eigentlich größtenteils verlassen, aber er findet tatsächlich dort eine einzige verlassene kleine Sphäre, eine Kugel. Und er kann tatsächlich feststellen, dass in dieser Kugel die allerletzte Königin dieser Krabbler quasi zu finden ist. Also die Krabbler kann man sich wirklich wie Ameisen vorstellen, was das angeht. Es ist ein Kollektivgedächtnis, viele Drohnen, die von einer Königin gesteuert werden. Und diese Königin ist telepathisch. Also sie kann direkt in Enders Gedanken und auch Herz blicken. Und Ender stellt dabei fest, dass sie völlig falsch gesehen wurden. Das sind keine brutalen, erobernden Monster, die einfach nur von Planet zu Planet reisen und sie zerstören, was das ursprüngliche und gängige Bild von Aliens ist. Teilweise auch bei uns und teilweise und vor allem in der Welt von Enders Game. Und er stellt dann fest, dass diese Wesen wirklich unfassbar intelligent und lebendig sind und einfühlsam. Das war eine intelligente, einfühlsame Rasse, die er ausgelöscht hat. Und er sieht sich da ganz klar in der Verantwortung und er widmet sein Leben von da an, dass er diese Sphäre an einen Ort bringen kann, wo vielleicht die Krabbler vielleicht wieder auferstehen können. Und so geht es dann weiter in dem Buch Die Sprecher für die Toten.
1: Jeder kann sich das mal ansehen, jeder kann sich das mal anhören, was Dennis so über Enders Game bei Weltenbummler zu sagen hat. Ich würde sagen, bevor wir weitermachen mit dem nächsten Buch, spielen wir mal das erste Lied. Was hast du uns denn mitgebracht, Dennis?
0: Ich habe uns mitgebracht Everybody Wants to Rule the World. Ich kam nicht ganz dazu zu reden, warum. Es gibt eben in Enders Game einen politischen Konflikt aufgrund der autoritären Lage der Erde. Aber im Kern und auch im weiteren Verlauf der Bücher entscheidet sich vor allem, wer steht an der Spitze der Menschheit? Wer kann die Menschheit leiten? Und in diesem Sinne, Everybody Wants to Rule the World.

0: Er bittet mich zu kämpfen, mit den Waffen, die er für mich geschärft hat, meinen Worten. Denk immer dran, man kann die Welt mit Worten aus den Angeln heben. Das hat bisher niemand so begriffen wie du. Ja, das sind Worte, das ist ein Zitat aus dem Buch Die Verratenen von Ursula Poznanski aus der Elerie-Trilogie, also es sind drei Bücher. Und ich werde heute über das erste Buch, den ersten Band, Die Verratenen, sprechen. Es geht um eine Akademieschülerin, Ria, beziehungsweise eigentlich ausgeschrieben Elleria. Es geht um eine Welt, die aufgeteilt ist in Sphärenbewohnern und den Menschen, die außerhalb dieser Sphärenbewohnern leben. Man nennt sie auch Clans. Und nach einem riesigen Naturkatastrophe, die im ersten Buch noch nicht wirklich behandelt wird, haben Menschen versucht zu überleben und die Privilegierten, die Leute, die daran geglaubt haben, dass diese Naturkatastrophe passiert, die haben sich in Sphären zusammengeschlossen und die draußen mehr oder weniger sich selbst überlassen. Eine Gruppe dieser Menschen, die draußen außerhalb von diesen Sphären wohnen, haben überlebt und versuchen seitdem, diese Sphären anzugreifen, natürlich auch mit reinzukommen, um zu überleben, denn draußen ist es wirklich, wirklich schlimm. In der Sphäre haben sie haben Heizung, sie haben genügend Essen, sie haben Bildung, medizinische Versorgung und außerhalb, da schaut es ganz, ganz schlimm aus. Naja, so wird es auf jeden Fall den Menschen in der Akademie erzählt und so auch Ria. In dieser Akademie, in der sie alle leben, oder in einer dieser Akademien, wo sie alle leben, die Borwin-Akademie, da ist sie ist eine super Schülerin, sie belegt Rhetorikkurse, sie kann sich sehr gut auf die Sprache und auf wie man Menschen vielleicht auch manipuliert mit Worten, kann sie sich sehr gut verstehen. Sie ist Platz 7 auf der Liste. Welche Liste? Es gibt eine Liste in der Akademie, die nach den besten Schülern und Studierenden gereiht ist. Und ihr Freund, ihr fester Freund Aurelio ist auf Platz 1. Und falls ihr jetzt fragt, Aurelio, Aurel, das klingt ja irgendwie wie der römische Kaiser. Ja, das ist Absicht, denn Aurelio und Ria, sie sind beide keine natürlich geborenen Personen, keine natürlich geborenen Kinder. Nein, sie sind In-vitro-Kinder, die so geboren wurden. Denn dass Frauen Kinder kriegen oder dass Paare Kinder kriegen, das ist in dieser Welt gar nicht mehr so normal. Das ist nicht mehr der Usus. Und vor allem ist es nicht mehr der Standard, der angestrebt wird. Kinder, die natürlich geboren werden, sind in dieser Welt den In-vitro-Kindern untergeordnet. Weil sie konnten sich ja die genetischen Eigenschaften, die sie brauchen, um Anführer zu sein, um zu manipulieren vielleicht, um gut mit Worten zu sein, die haben sie ja nicht, diese Voraussetzungen. Also sind sie nicht so viel wert wie zum Beispiel Aurelio und Ria. Und in dieser Welt findet sie sich eigentlich sehr gut zurecht. Sie ist happy, sie geht gern in die Akademie, sie versteht sich darauf, gut mit Worten umzugehen und lebt eigentlich ein gemütliches Leben. Bis sie ja eines Tages ein Gespräch belauscht von ihrem Rektor und noch einem anderen Mentor/Lehrer, die Lehrer werden Mentoren genannt, wo es darum geht, dass eine Intrige stattfindet. Und dann fallen plötzlich Namen. Und ihre ist darunter. Es wird aufgezählt Ria, Aurelio, dann Torian, Tycho, Thomas und Fleming, das sind alles ihre Bekannten oder Studierende, die sie auf jeden Fall schon mal gehört hat. Und angeblich müssen die aus der Welt geschafft werden. Und sie hat keine Ahnung, warum. Sie schließt sich zusammen mit eben diesen Studierenden, versucht langsam vorzufühlen, haben sie wirklich Verrat begangen? Hat sie vielleicht Verrat begangen, ohne es zu merken? Hat sie bei einem Außeneinsatz vielleicht doch mit den Clans gesprochen? Hat sie sich irgendwas zu Schulden kommen lassen? Aber es wird alles ins Nichts. Und dann auf einmal während einer Zusammenkunft, wo sie alle Studierende in dieser Akademie zusammenkommen und einmal über alle Geschehnisse nochmal sprechen, werden sie plötzlich aufgerufen, weil genau diese Gruppe ausgewählt ist, zum Präsidenten zu reisen. Und spätestens da weiß Ria, es geht ihnen allen an den Kragen und sie werden sterben. Sie versucht, alle irgendwie zu mobilisieren und sie versucht, sich krank zu stellen, versucht, dass alle anderen doch zu Hause bleiben, dass ihnen vielleicht doch nichts passiert. Aber vergebens, sie steigen in den Zug bzw. die Magnetbahn und sollen zur Präsidentensphäre gebracht werden. Und plötzlich, in der Mitte, wird die Notbremse gezogen. Und die Personen, die sie eigentlich beschützen sollen, das sind die Sentinel, die Bewacher der Sphären, greifen sie an. Und es beginnt ein Kampf auf Leben und Tod. Sie müssen aus dieser Magnetbahn flüchten in ihren richtig dünnen Sphärenkleidung. Sie haben keine guten Schuhe, es ist draußen Winter. Sie müssen in die, ja, in die nicht lebensfähige Welt rein, in die Umwelt, in den Wald, müssen sich irgendwie behelfen und müssen auch töten. Und es geht dann noch ganz viel weiter. Sie werden von einem Clan aufgenommen, diese ganze Gruppe. Und es geht um die Vorurteile, die sie auch mitbringen, weil in den Sphären wird ihnen erzählt, hey, das sind Barbaren, die haben keine Zivilisation, keine Infrastruktur, die können sich, die zerfleischen euch, nur weil ihr aus den Sphären seid. Und obwohl vielleicht dieses Vorurteil ein bisschen stimmt, weil natürlich gegenseitig im Misstrauen ganz, ganz hoch ist, nimmt der Clan sie auf. Erstmal als Gefangener, doch als sie sich dann mehr oder weniger als nützlich erweisen und vor allem auch Ria mit ihrem mehr oder weniger guten Verhandlungsgeschick ihnen auch eine gute Position, er schon reden kann, er sprechen kann, die Macht der Worte ist hier ein wirklich, wirklich wichtiges Tool, werden sie dort aufgenommen und langsam aber sicher kommt eine noch viel größere Intrige zu Tage, die im ersten Buch noch nicht hundertprozentig irgendwie erwähnt wird, aber es kommt heraus, naja, irgendwie die Sphären, der Präsident, der Rektor, die haben irgendwie alle nicht die Wahrheit erzählt, wie es draußen ist. Die haben nicht erzählt, warum vielleicht auch die Sphären angegriffen werden und warum auch so viele Studierende teilweise in Außeneinsätzen sterben. Weil das wird immer abgetan als, ja, da hat uns ein Clan überfallen. Aber das ist nicht so. Und es wird ganz schnell düster und es kommt ein Machtgefälle auf zwischen wen lasse ich in meine Welt, wie viel muss ich meine Welt beschützen und wo wird es unmenschlich? Wenn jemand an meine Tür klopft und der am Verhungern, am Sterben, am Erfrieren ist und ich lasse ihn nicht rein, inwiefern kann ich dann noch sagen, ich bin großmütig und ich versuche, alle zu beschützen? Und es ist ein wirklich meisterhaftes Buch, meiner Meinung nach. Ich freue mich, dass ich das heute hier vorstellen darf, weil das war, glaube ich, so die erste Sci-Fi-Trilogie, die ich irgendwie gelesen habe in meiner Jugend. Das ist 2014 rausgekommen. Da war ich gerade 11 und ich habe es dann mit 12 dann gelesen, habe es mir aus der Bücherei ausgeliehen und war schockverliebt. Es ist wirklich sehr gut geschrieben. Mit Eleria haben wir eine Protagonistin, die, ja, die ist sich allem so sehr bewusst. Sie analysiert diese Lage und weiß, wie sie sich verstellen muss oder welchen Punkt sie abpassen muss, welche Version von sich sie jetzt darstellen muss, damit sie jetzt das bekommt, was sie möchte. Und obwohl das ultra manipulativ ist, ist sie genau das nicht. Also sie versucht immer den Weg zu finden zwischen, was ist jetzt gerade für mich am besten, was ist für die Gruppe am besten und was ist für das Allgemeinwohl am besten. Ein sehr empathischer Mensch, der versucht, seine Fähigkeiten zu nutzen, um das Beste eigentlich für alle rauszuholen. Und das finde ich im Buch extrem spannend. Und was für mich persönlich auch noch irgendwie ein total interessanter Punkt war, ist, also ich weiß nicht, ob ein paar Zuhörerinnen oder Dennis, vielleicht auch du, das Buch A Brave New World kennen. Es ist ein älteres Buch, glaube ich, aus den 1970ern, wenn ich mich nicht komplett vertue. Und da geht es ja auch um dieses In-vitro-Fertilisationsverfahren. Menschen erster Güteklasse, zweiter Güteklasse. Und für mich war es irgendwie spannend zu sehen, dass in der Debatte, also in der gesellschaftlichen Debatte, in unserer Welt wir sehr oft darüber reden, dass natürlich geborene Menschen ja irgendwie, das ist das Natürliche, das ist das Richtige und in vitro, da gibt es ja doch noch Personen, die das irgendwie in Frage stellen, inwiefern darf man das? Und dass in diesem Buch dieser Fortschritt nicht nur als, okay, wir dürfen das machen, sondern das ist der Standard. So wollen die, auch die Sphärenbewohner, so wollen die, dass das passiert. So muss es passieren, damit man die Personen ja auch dementsprechend lenken kann. Und das fand ich einen sehr interessanten Anspruch darauf. Warum ist es jetzt irgendwie trotzdem Sci-Fi? Naja, einerseits haben wir diese Sphären, es gab eine Naturkatastrophe, Spiel in der Zukunft. Aber andererseits, was mich auch sehr fasziniert hat, das sind die technischen Fortschritte, die sie haben. Sie haben während sie in der Akademie sind, müssen sie immer einen Salvator tragen. Oder Salvator, ich weiß nicht genau, wie man das ausspricht. Das ist basically eine Apple Watch. Und die tragen sie am Handgelenk und die sagt ihnen, wann sie essen sollen, wie viel sie essen sollen. Die sagt ihnen, was für sie gerade für eine Herzfrequenz haben. Die sagt ihnen, hey, du musst mehr ins Gym gehen, du musst dich mehr betätigen. Und das ist mehr oder weniger so ein kleiner Begleiter. Und Ria kommt dann sehr schnell auf den Trichter. Scheiße. Die hören uns ab. Die kriegen ja alles mit, was wir sagen. Und es macht wieder auch so einen Überwachungs-, so Big Brother is watching you Moment auf, wo sie aus ihrer Comfortzone irgendwie gerissen wird und merkt, die Leute, die sagen, sie wollen sie beschützen und sagen, hey, du bist Nummer 7 auf der Liste, du bist so weit oben, du wirst einen tollen Job bekommen, du hast hier eine Zukunft. Und dieses Misstrauen, das sie da dann mitbekommt, diese Paranoia, sehr gut abgezeichnet in diesem Buch und sehr gut dargestellt, finde ich. Ja.
1: Ja, das Buch greift ja echt eine ganze Menge aktueller, gruseliger Entwicklung und auch möglicher weiterer Zukunftsdystopie-Szenarien einfach auf. Also zum Beispiel mit diesen In-vitro-Kindern, diese gruselige Idee von Designer-Babys, dass wir Menschen teilweise wirklich über Gentechnik ganz klar vorher schon festlegen, was für Eigenschaften die sind, wie die sich entwickeln werden. Das ist einfach, das ist bereits in der Mache. Und ja, Smartwatches haben wir schon. Und die alles Mögliche bei uns bereits sammeln. Wir wissen nicht, in welcher Form schon in Form von Daten, Vorratsdatenspeicherung, an wen das geht, was die damit machen. Und du hast es eh bereits erwähnt, Big Brother is watching you. Also es geht auch schon in die Richtung 1984, was ja seinerzeit schon quasi eine dystopische Darstellung von einer möglichen Zukunft war. Also da kann ich sehen, dass wenn das deine erste Sci-Fi-Trilogie war, wie du gesagt hast, dass das schon ziemlich, ziemlich cooler Anfang ist.
0: Ziemlich cooler Anfang. Und eben, wie du es gerade gesagt hast, Designer-Babys sind vorhin dann bestimmen, was es denen wird. Diese Namen Illyria oder auch Aurelio, die sind natürlich absichtlich gewählt. Also auch eben Aurelio mit Marc Aurel, dass er der Nummer 1 auf der Liste ist, das ist kein Zufall. Er soll dieser Herrscher sein, dieser ja gutmütige, aber doch intelligente, strikte Kaiser sein. Er wird auch, das wird ganz am Anfang erwähnt, hat sich Plastic Surgery unterziehen müssen, damit seine Gesichtszüge noch einladender wirken, damit, Ria beschreibt das gerne, sie schaut ihn an und will ihm ihre Geheimnisse erzählen. Und das passiert einfach automatisch. Seine Stimme ist eh schon auch durch Ergotherapie, das machen die alle, damit sie ihnen noch mehr vertrauen wollen. Und bei Ria zum Beispiel ist es eine Mischung aus Ariadne, also der griechischen Prinzessin, die ja den Minotaurus aus seinem Labyrinth den Weg aus dem Labyrinth findet mit dem roten Faden, die dem ja den mitgibt, damit er wieder rausfindet. Ariadne, jetzt fällt mir der zweite Name leider nicht ein, aber es ist auch noch eine Frau, die quasi im Hintergrund die Schrippen zieht. Und das soll natürlich auch wieder, das hat den Grundstein gelegt dafür, dass sie auch in diese ganzen Rhetorikkurse geht, dass man ihr zutraut, die Person im Hintergrund zu sein. Und das wird ja auch immer von ihrem Mentor immer wieder mitgegeben. Und auch dieses Zitat, das ich am Anfang vorgelesen habe, so denk immer daran, man kann die Welt mit Worten aus den Angeln heben. Das gibt er ihr mit und will ihr damit sagen, hey, die Worte sind deine größte Waffe, du kannst vielleicht nicht gut kämpfen, du bist vielleicht ein bisschen weich wahrscheinlich von den Sphären und nicht abgehärtet, aber wenn es hart auf hart kommt, weißt du, wie du dich mehr oder weniger rausreden kannst und wie du vielleicht die Welt zu einem besseren Ort mit deinen Worten machen kannst. Und das ist schon, finde ich, ein sehr starker Ansatz.
1: Naja, zu einem besseren Ort. Wäre das denn ein tatsächlich besserer Ort, ehrlich gesagt, so aus der Perspektive der Person, oder ein besserer Ort für die Leute, die eben diese Menschen, diese Kinder so designen, damit sie ihre Welt vorantreiben können?
0: Natürlich ist das die Frage, inwiefern auch der Mentor will, dass sie in diesem System mitspielt. Er ist Teil von diesem System, das natürlich liegt nahe, aber in diesem Fall, in dieser ganz speziellen Szene, weiß der Mentor bereits, dass sie versuchen, sie aus dem Weg zu räumen. Er kann sie nicht sagen, weil sonst würde er auch aber er versucht ihr damit mitzuteilen, du bist nicht wehrlos. Du schaffst das, ich glaube an dich, mehr oder weniger, das ist, was er ihr damit sagen will. Und es ist wirklich die Verschwörung, die sich dann am Ende auftut, ist riesig. Und natürlich, ich war 12 Jahre alt, als ich es gelesen habe, ich will mich nicht beschreiben als jemand, der die heftigsten Plot-Twists irgendwie ersehen hätte können. Aber ich war geschockt, um gelinder zu sagen. Und ich will das jetzt nicht spoilern, aber es ist wirklich, bitte lest alle Bücher, nicht nur das erste ist perfekt, das zweite ist auch ziemlich gut und beim dritten war ich so mind blown, dass ich das übersehen habe. Die ganzen Krümel sind da und man könnte schon vorher erahnen, aber in welchem Ausmaß sich das alles abgespielt hat und dass dieser Rage und diese Wut der Außenbewohner oder dieser Clans, was der für einen generationenlangen Konflikt eigentlich, der hervorging, es ist unfassbar.
1: Es klingt für mich so ein bisschen wie Divergent, falls du dich daran auch erinnerst, falls ihr euch daran erinnert. Eine, wenn ich mich nicht irre, auch eine Buchreihe ursprünglich, in der Menschen in einer dystopischen Zukunft ganz klaren Rollen zugeordnet werden. Ich glaube, da findet allerdings noch kein Bioengineering statt, aber es ist auch in einem abgekapselten Bereich, zivilisierten Bereich, in der ein bestimmtes Weltbild aufrechterhalten werden soll. Bei Ender's Game habe ich jetzt, ist mir, wenn ich jetzt zugehört habe, auch aufgefallen, es gab sehr viele Parallelen, also wo Ender auch tatsächlich eben von den militärischen Autoritäten für eine ganz bestimmte Rolle nicht über die Gentechnik, aber über soziale Manipulation dann eben in eine ganz bestimmte Richtung quasi ingeniert wird, um eine Rolle ausführen zu können in einer Welt, die ihm so vorgeblänkelt wird. Also da haben diverse Teenie-Dystopien, wenn man so will, Teen-Dystopien, Überschneidungspunkte. Aber ich würde behaupten, eine ganz bestimmte Teen-Dystopie hat nochmal einen ganz anderen Weg gewählt.
0: Das stimmt. Und ich würde sagen, dieses Buch behandeln wir sofort als nächstes. Und bevor wir dazu kommen, spielen wir vielleicht noch ein Lied. Und zu was passt perfekter zu Die Verratenen als Traitor von Olivia Rodrigo?

0: möge das Glück stets mit euch sein. Also ich schätze jetzt mal, dass ein paar Zuhörerinnen und Zuhörer dieses Zitat sofort erkannt haben. Ich schätze mal auch, dass Dennis dieses Zitat sofort erkannt hat. Nicht, dass er schon gewusst hätte, was jetzt kommt. Wir sprechen jetzt über die Tribute von Panem, über tödliche Spiele, so heißt das erste Buch im Deutschen, im Englischen heißt das erste Buch einfach nur The Hunger Games. Später dann in den anderen Büchern ist es dann The Hunger Games, Mockingjay oder The Hunger Games, Catching Fire oder so on und so on. Wir sprechen heute über das erste Buch, stellvertretend für ja, mehr oder weniger das Genre, das wir jetzt schon die ganze Sendung lang abgehandelt haben, nämlich Teen-Dystopien. Es reimt sich, deswegen wissen wir, was gut ist. Teenager-Dystopien. Bücher, in denen Jugendliche und Kinder vorrangig die Protagonisten sind und in einer dystopischen Sci-Fi-Welt irgendwie versuchen zu überleben und vielleicht auch zu Menschen werden, zu denen sie gar nicht werden wollen. Und ja, irgendwie ihren Weg durch so eine grausame Welt finden müssen. Wir hatten jetzt schon Ender's Game, wir hatten Die Verratenen und jetzt haben wir eben als den riesigen, großen Vertreter dieser Reihe, die Tribute von Panem. Und bevor wir jetzt starten, um was hier geht, weil ich glaube, das brauchen wir nur kurz umreißen, weil die meisten werden es kennen, möchte ich eine kurze Anekdote erzählen. Der Hunger Games oder die Tribute von Panem, den ersten Teil, habe ich damals meiner Schwester abgeluchst. Ich war so 12, 13, sie war 16 und durfte das schon lesen. Und ich wollte so sein wie meine Schwester und dachte mir, ha, ich bin sicher schneller fertig als sie, weil ich kann viel schneller lesen. Das war nicht unbedingt, entsprach nicht unbedingt der Wahrheit, weil ich habe jeden Abend immer 20 Seiten maximal geschafft und bin dann eingeschlafen, weil es mir zu viel war. Und in meinem Kopf hat dieses Buch 1000 Seiten. Es war ultra dick. In Wirklichkeit hat es nur 416 Seiten im Deutschen, also gar nicht mal so viel. Und ich war als Kind, als Jugendliche verstört von der doch Brutalität und Grausamkeit, die in einem Jugendbuch vorkommen kann. Und dieses Phänomen haben wir jetzt irgendwie noch gar nicht, oder dieses Thema haben wir noch gar nicht besprochen. Aber Teen-Dystopien oder Jugendbücher, die solche Themen behandeln, sind auch sehr oft ziemlich grausam. In Ender's Game haben wir eh auch kurz drüber gesprochen. Welches Wort hast du verwendet? Nicht Genozid, sondern
1: Xenozid.
0: Genau, Xenozid. Da sterben Menschen und es wird auch vor allem in Tribute von Panem sehr bildlich dargestellt. Und jetzt kurz umreißen wir die Handlung für alle Personen, die vielleicht die letzten 10 Jahre hinterm Mond gelebt haben und gar nichts mitbekommen haben.
1: Einfach zwischen den frühen 2000ern nicht existiert haben.
0: Korrekt. Oder vielleicht diese Genre nicht interessant finden, was auch total okay ist. Es geht um ein dystopisches Amerika und das in Distrikte eingeordnet ist. In mehrere Distrikte. Es gab mal 13 Distrikte, das vom Kapitol regiert wird mit einem Präsidenten, der mehr oder weniger in Schreckensherrschaft diese Distrikte unter Kontrolle hält. Und es geht um Katniss, die im 12. Distrikt wohnt von Panem. Panem, so heißt dieses Land, das in Distrikte eingeteilt ist. Und Distrikt 12 ist das ärmste der ganzen Distrikte. Sie sind für Bergbau bekannt. Alle Distrikte haben unterschiedliche Strukturen, sind für andere Sachen verantwortlich. Ich glaube, Distrikt 11 für Getreideanbau oder generell Landwirtschaft. Dann gibt es auch noch Fischelektrizität. Es gibt ganz viele Distrikte und ganz unterschiedliche Produkte, die auch herstellen und die sie dann mit Zügen ins ganze Land importieren. Und Distrikt 12 ist eben das ärmste. Und Katniss, nicht nur dass der Distrikt so arm ist, sie hat auch noch das Glück, im Saum aufzuwachsen. Das ist der ärmste Bereich vom ärmsten Bereich. Also sie hat wirklich den Minus-Lotto-Sechser gezogen, glaube ich, wenn es darum geht. Denn, und das kommt dazu, im Buch ist sie 18 Jahre alt. Und naja, was passiert mit Jugendlichen von 12 bis 18 in Panem? Sie müssen einmal im Jahr, wird aus jedem Distrikt ein Mann und eine Frau gezogen, ein Bub und ein Mädchen, wenn wir das wirklich terminologisieren wollen, und müssen in einer Arena auf Leben und Tod kämpfen und am Ende gibt es nur einen Gewinner. Diese Tradition ist daraus entwickelt worden, dass die Distrikte sich in einem Krieg gegen das Kapitol gewandt haben und das Kapitol hat gewonnen und als Strafe, damit sie sich immer daran erinnern, wie groß dieser Verrat war, wie schrecklich dieser Krieg war, müssen sie jeweils immer 2 Kinder aus dem Distrikt opfern, mehr oder weniger, und das passiert in einer Art Lotterie. Mehr oder weniger. Und Katniss wird zwar nicht ausgewählt in dieser Lotterie, aber ihre Schwester, Prim. Und sie meldet sich freiwillig.
1: Ihre kleine Schwester, ja.
0: Ihre kleine Schwester. Sie ist die kleine Schwester Prim oder Primrose, ist im Buch, glaube ich, 12 Jahre alt. Oder knapp, sie ist zum ersten Mal in dieser Lotterie drinnen. Und Katniss versichert ihr, hey, du wirst nicht ausgewählt, du wirst nicht sterben. Und dann wird sie in dieser Lotterie gezogen und Katniss meldet sich freiwillig. Und es beginnt eine Reise zum Kapitol. Ihr männlicher Gegenpart, der gezogen wird, Peter, und sie müssen im Kapitol irgendwie Sinn daraus finden, dass sie jetzt bald in eine Arena geschickt werden und andere Jugendliche töten müssen. Sie bekommen Unterricht, Training, kommen zum ersten Mal ins Kapitol, weil das kann man nicht besuchen. Sie können die Distrikte nicht einfach verlassen, sehen zum ersten Mal das, was sie nur aus dem Fernsehen kennen, und sind schockiert, wie im Übermaß das Kapitol lebt. Sie haben nichts, sie sind quasi fast nah am Hungertuch, und im Kapitol, da ist alles anders und die leben in Saus und Braus und haben genug zu essen, haben genug Ressourcen, die natürlich nicht in die ärmsten Distrikte verteilt werden. Und der Hass aufs Kapitol ist sowieso schon groß, aber er wird noch immer, immer größer. Und bis die Spiele starten, ist Katniss eigentlich sehr, naja, angepisst. Ich wäre wahrscheinlich auch angepisst. Aber
1: Um es
0: milde zu formulieren. Aber Katniss wird wirklich sehr unlikable dargestellt. Sie ist diese Protagonistin, und das, finde ich, zieht sich auch durch andere Teen-Dystopien zu. Sie ist sehr abgeklärt und sehr, einfach sehr, auch sehr eigensinnig, sagt auch immer ihre Meinung, versucht nicht unbedingt anzuecken, aber es passiert automatisch mit ihrer Art. Und das ist auch natürlich Teil des Buchs, dass sie versuchen muss, irgendwie die Massen für sich zu gewinnen. Denn in den Spielen gibt es auch noch andere Möglichkeiten, sich irgendwie hervorzutun, indem dass man Sponsoren sammelt, die dir dann Sachen schicken, damit du vielleicht doch noch ein Weilchen mehr überlebst. Und sie muss da irgendwie auch gegen ihre Haut für das Fernsehen, diese Spiele werden ins Fernsehen übertragen, muss sich auch damit auseinandersetzen. Das ist eine Show. Das Leiden, das Sterben, das Töten ist eine Show.
1: Brot und Spiele.
0: Genau, Brot und Spiele ist mehr oder weniger genau das Motto. Und wenn man sich überlegt, dieses Buch ist im Original 2008 ausgekommen, im Deutschen ist es dann 2010 im Oettinger Verlag erschienen. Suzanne Collins ist die Autorin dieser Trilogie gewesen. Es gibt auch mittlerweile auch andere Bücher, die davor und danach, beziehungsweise eigentlich nur davor, Geschichten beschreiben aus dieser Welt. Hat perfekt genau reingepasst in einen plötzlichen Boom an Büchern, die genau solche Geschichten beschreiben. Ich denke da an Maze Runner, ich denke an Divergent, das wir schon vorher erwähnt haben, an die alle irgendwie Jugendliche beschreiben, die gegen das System kämpfen, mehr oder weniger. Gegen das, was ihnen vorgelegt wird, was sie eigentlich tun sollen, und versuchen da irgendwie ja fast eine Revolution draus zu machen. Und in eben allen diesen Büchern, die ich gerade beschrieben habe, passiert das auch. Sie schaffen es, so ein bisschen diese jugendliche Hoffnung und dieser Tatendrang, wir müssen was verändern. Sonst geht es tatsächlich auch mir persönlich an den Kragen, aber auch dann dieses, später in den weiteren Büchern von Tribute von Panem, geht es ja auch um diesen strukturellen Wandel und was Panem oder auch der Präsident Snow auch anderen natürlich antut, abseits von den Spielen. Und es geht um eine riesige Revolution, die von Jugendlichen oder jungen Erwachsenen geleitet wird. Ja.
1: Wobei bei Panem, was mir jetzt gerade auffällt, wo du gerade die anderen gängigen Vertreter dieses Subgenre, wenn man so will, aufgezählt hast, was Panem wirklich besonders macht, ist, dass in diesen Dystopien meistens wirklich, dass der Hauptcharakter ein oder der Auserwählte ist. Also Ender Wiggin ist der Ender. Du hast in Divergent ist die Hauptcharakterin eine unbestimmte, also ganz, ganz bestimmte Form von Mensch, die es so kaum gibt. Und die Tatsache, dass sie da ist, wirkt sich auf den gesamten Plot aus. Was haben wir noch erwähnt? Die Maze Runner sind das ja auch wirklich ein paar Jugendliche, die wirklich für ein ganz bestimmtes, sehr wichtiges Experiment ausgewählt wurden. Und klar, Katniss wurde auch auserwählt, gezogen, aber ihre tatsächliche Rolle als quasi der Funken, der diese Revolution entfacht in Panem, das entwickelt sich erst so. Sie ist nicht von Anfang an die eine Person, die für genau dieses Szenario so durch externe Faktoren quasi gedrückt und entwickelt wurde. Also das gibt sich dann erst. Also das ist eine besondere Handhabung von Panem, würde ich sagen.
0: Ja, das stimmt auf jeden Fall. Und wenn man jetzt auch die anderen Bücher in Betracht zieht aus dieser Reihe, jetzt im November kommt, glaube ich, schon der nächste Film raus. Das ist eine Buchverfilmung von Sunrise on the Reaping. Da geht es um die Spiele und um die Geschichte von Haymitch. Das ist der Mentor von Katniss und Peter. Es geht um seine Spiele, wie er die gewonnen hat und um sein Leben. Und da kommt dann schon auch irgendwie raus, dieser Gedanke von Revolution, der ist nicht neu, den gibt es nicht erst seit Katniss, den gibt es quasi seit den ersten Spielen und davor schon während des Krieges. Und es mehr oder weniger wird ein gescheiterter Versuch einer Revolution auch dargestellt. Und dass eben Katniss einerseits zu ihrem Glück gezwungen wurde, sie wurde zum Spotttölpel, so wird sie später dann genannt, wird sie das Zeichen der Revolution. Aber sie eben, wie du sagst, sie wird dazu gemacht. Das ist keine Rolle, die sie sich selber jemals aussuchen würde. Eher auch nach den ersten Spielen, sie ist traumatisiert. Es ist super grausam. Also, um nochmal auf dieses Thema zurückzukommen, gleich war ich 12 Jahre alt und das hat mich wahrscheinlich auch gezeichnet. Ein bisschen. Aber es ist schon wirklich, auch schon wirklich sehr detailliert und grausam beschrieben. Ich möchte nur kurz eine Szene rezitieren oder kurz umreißen, wo es am Ende der Spiele im ersten Teil darum geht, dass plötzlich so mutierte Wesen auftauchen, die aussehen wie Hunde. Und als Katniss näher rangeht und sie irgendwie, sie kommen ihr bekannt vor, und dann kommen sie drauf, dass es sind Hunde oder Wesen, die aus den verstorbenen Leichenteilen der anderen Tribute, der anderen Kinder, die schon gestorben sind, zusammengenäht und zusammen fabriziert wurden in einem Labor. Und das ist wirklich furchtbar grausam und eigentlich super eklig.
1: Das ist halt so ein Ding. Ich kenne zum Beispiel, muss ich zugeben, kam noch nie dazu, die Bücher zu lesen. Ich kenne eben auch die Filme. Und das sind halt so Details, die hast du in den Filmen nicht gehabt. Die waren da sehr viel harmloser, könnte man sagen.
0: Ja, genau. Das schaut aus, im Film sehen sie aus wie mehr oder weniger einfach normale Hunde. Und eben, es ist im Buch super grausam beschrieben. Ich finde es gut, dass sie es gelassen haben im Film, weil ich habe mir das nicht vorstellen können, wie sie das hätten umsetzen können, ohne dass dieser Film vielleicht ein Rating von plus 18 bekommen hätte.
1: Ich weiß gar nicht, ob das 12 oder 16 war seinerzeit. Ich könnte mir 12 vorstellen, weil es noch im Rahmen ist, aber es ist schon sehr knapp, weil es ist halt ein Haufen mit nicht Minderjähriger, aber junger Erwachsener, die sich gegenseitig jagen.
0: Ich finde es interessant, dass du das dass du das ansprichst, weil laut ich gebe jetzt zu, laut Thalia, wo ich meine Informationen her habe, wann dieses Buch rausgekommen ist und in welchem Verlag, sie würden das einstufen ab 14 Jahren. Das heißt, ich habe es zu früh gelesen. Ups, ist nicht
1: Kannst
0: schlimm.
1: Du nur. Aber das hast du ja dann eh gleich gemerkt.
0: Ja, genau, weil ich so, oh nein. Nein, es ist für 12, glaube ich, geht auch schon, aber eben es ist ab 12 Jahren freigegeben. Und ich finde, das zieht sich ein bisschen durch die Teen-Dystopien, dass es ja doch immer ein bisschen hart ist. Und ich selbst in der Recherche habe mir überlegt, ab wann würde ich das meinem Kind zum Lesen geben oder ab wann würde ich das einem Jugendlichen empfehlen. Und ich finde, das ist super schwierig und sehr individuell. Und da bin ich ein bisschen der Verfechter davon, dass Eltern oder Lehrer, Lehrerinnen, die das empfehlen wollen, sich das vielleicht vorher mal durchlesen und dann individuell entscheiden, ob das für die Personen altersgerecht ist.
1: Das ist eh so eine interessante Frage mit USK-Altersbeschränkung. Wenn man das wirklich mal vergleicht zwischen audiovisuellen Medien, Film, Spiele, sonst was, die halt dich ganz anders, wo du ganz andere Dinge empfängst und wahrnimmst, und Bücher zum Beispiel, wo ja 50% wirklich von deinen eigenen Vorstellungen, von deinen eigenen mentalen Eindrücken quasi das Gesamtbild ausmachen. Also du Dinge, die du in einem Buch liest, werden einen anderen Effekt haben, als wenn du sie tatsächlich auf einem Bildschirm siehst. Also gerade was zum Beispiel dann Altersbeschränkungen und einen gewissen Horrorfaktor ausmacht, das wird dich anders effekten. Also ich glaube, wenn du im selben Alter den Hunde-Aspekt jetzt in einer Verfilmung gesehen hättest, in einer guten Verfilmung, hätte das nochmal einen anderen Effekt gehabt, als jetzt das im Buch zu lesen. Es wird auch einen Effekt erzielen. Aber es wird anders sein. Das finde ich dann echt interessant. Wie handhabt man dann das von der USK? Wie schätzt man das überhaupt ein? Was dann für welches Alter noch okay ist? So.
0: Ja, ich bin auch schon trotzdem der Verfechter davon, jetzt nicht unbedingt zu überfordern, aber auf jeden Fall jungen Menschen was zuzutrauen. Also auch, dass sie schon noch in der Lage sind, das einzuordnen, okay, das ist fiktiv und das lese ich jetzt zur Unterhaltung. Und vor allem auch bei Tribute von Panem hat es einen politischen Aspekt. Ich würde fast sogar sagen, einen bildungspolitischen Aspekt, weil es geht darum, Obrigkeiten zu hinterfragen Und auch zu sehen, okay, aber wir können das ändern und sich gegen ja, Strukturen aufzulehnen, die nicht nur nachweislich, sondern ja auch auf so struktureller Ebene einfach benachteiligt und durch Schrecken herrscht. Also es hat ja auch was ein bisschen damit zu tun, um zu zeigen, am Ende, wenn jemand aufsteht, das ist was Gutes und wir sollten alle gegen sowas aufstehen.
1: Ja, ich meine, klar, es hat auf jeden Fall einen politischen Aspekt, weil es, der Kern ist ja der Sturz, der Fall eines autoritären Regimes, eines grausamen autoritären Regimes, was in fast allen dieser Teen-Dystopien auf jeden Fall ein Ding ist. Also dass junge Erwachsene, die in eine gewisse Rolle reingedrückt wurden, die sie überhaupt nicht mögen, aber der sie auf jeden Fall befähigt sind, diese dann letztendlich einsetzen, um aus dem autoritären System auszubrechen, aber es auch niederzubringen, dass sie in diese Rolle überhaupt das gebracht hat. Also das ist etwas, das war mir so vorher nicht klar. Das hat sich erst im Zuge dieser Sendung kam mir dieses Bild, hey, wir haben diese echt verdächtig vielen Überschneidungspunkte. Und zwar über die Bank weg für all die großen Vertreter, die wir jetzt auch schon des Öfteren aufgezählt haben. Aber es waren auch eine Menge solide Verfilmungen ihrer Zeit.
0: Ja, das auf jeden Fall. Und ich finde, es öffnet auch irgendwie so die Tür zum Lesen. Oder bei mir war es auf jeden Fall der Fall. Also ich habe diese Bücher ja wirklich als Jugendliche gelesen. Passt also perfekt in diese Zielgruppe damals reingefallen. Und es hat mir wirklich die Tür zum Lesen aufgemacht. So zum, okay, Lesen, zum wirklich zum Unterhalten und auch dann zum Nachdenken. Es sind schon auch Geschichten, die mich dann begleitet haben und die ich auch immer wieder gern rereade, falls ich mich so wieder nach einem nostalgischen Gefühl irgendwie sehne, nach diesem, ich schlage ein Buch auf und ich kann es nicht weglegen. So dass dieses Gefühl, das erste Mal zu haben, ist schon, finde ich, besonders. Und das wünsche ich auch irgendwie weiterhin irgendwie diesen jetzt 14 oder 12 bis 18-Jährigen, die da irgendwie so ins Lesen kommen, weil es ist schon irgendwie sehr schön, auch wenn diese Geschichten teilweise nicht so schön sind, aber trotzdem einfach spannend. Und ich finde, das spielt auch ein bisschen mit diesem jugendlichen Gedanke von, ich bin unbesiegbar, weil ich schon oft beim Lesen dieser Bücher das Gefühl hatte, okay, und jetzt gehen sie um die Ecke und dann sterben alle, weil so viel Glück kann man nicht haben. Aber eben dieses Gefühl von Jugendlichkeit, ja, ich gegen den Rest der Welt. Immer noch, oder meine Freunde und ich gegen den Rest der Welt oder meine Gruppe gegen den Rest der Welt. Und das ist schon auch ein Gefühl, das, glaube ich, viele Jugendliche auch nachvollziehen können.
1: Ja, es ist halt, du hast es eh vorhin erwähnt, diese Nostalgie von damals, das Buch ausgeliehen zu haben und dann gelesen zu haben, was das für einen Eindruck bei dir hinterlassen hat. Ich glaube, was halt dabei auch wirklich eine Rolle spielt, diese kindliche Erinnerung, die wir damals haben, diese kindliche Faszination, wenn wir damals Bücher gelesen haben, wir hatten noch so wenig Eindrücke zuvor in der Richtung, wir hatten so wenig Dinge bis dahin zu vergleichen und einfach, wir sind auch völlig ohne irgendwelche Erwartungen da reingegangen. Und ich glaube, das möchte ich gerne unseren Zuhörerinnen nahelegen. Wenn sie ein bisschen was von dieser kindlichen Faszination vielleicht für sich wiederentdecken wollen, einfach sich diese Offenheit, sich wieder diese Offenheit zu geben, wieder ohne Erwartungen und ohne an Dinge zu denken, die sie bereits zuvor gelesen haben, was sie dann dementsprechend für Eindrücke dann einfach abgespeichert haben. Einfach völlig offen in die verschiedenen Genres und Buchreihen mal reinspringen. Deswegen wollten wir auch verschiedene Genres, gerade bei Drunter Drüber, wo es immer wieder wechselt, hier reinbringen, weil wir die volle Bandbreite präsentieren wollen und Leute aus Fantasy, Sci-Fi und alles, was eben drunter und drüber ist, zusammenbringen wollen und vielleicht auch dazu anregen wollen, dass ihr euch in andere Welten begibt und selbst zu Weltenbummlern werdet.
0: Ich glaube, das ist der perfekte Schlusssatz für unsere Teen-Dystopien-Sendung.
1: Teen-Dystopien, ganz clean mit Mr. Bean und Charlie Sheen in Wien, Laserbeam.
0: Wow, dropping the lines, oh mein Gott. Ja, Dennis und ich rappen jetzt noch ein bisschen weiter und ihr hört's währenddessen, The Hanging Tree, das ist wirklich das Aushängeschild, glaube ich, wenn es musikalisch um The Hunger Games geht. Viel Spaß, wir hören uns beim nächsten Mal. Danke fürs Zuhören.
1: Danke fürs Zuhören und bis zum nächsten Mal.
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0: Kernland der Backringe an. Ein österreichischer Interpret ist im Kommen, aufgeregt von Fritz Büttelberger. Also viel Spaß dabei und vergiss nicht das Mitsingen.
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2: Wunderschönen guten Nachmittag, meine sehr geehrten Damen und Herren. Es begrüßt Sie wie immer an dieser Stelle Christian Lutz zu einer neuen Sendung von Unisounds, dem Radiomagazin der Anton Bruckner Privatuniversität. Heute möchte ich Ihnen einen ehemaligen Professor unserer Universität, nämlich Michael Langler, vorstellen. Er war lange Gitarrenprofessor am Institut für Saiteninstrumente. Als erstes hören wir nun eine Aufnahme aus dem Jahre 2010. Hier spielt Michael Langler im Duett mit Sabine Ramusch. Wir hören Titel wie Fingerdance, komponiert von Billy McLaglen, Farewell to the Stormness, Mercy, Mercy, Mercy von Peter Maxwell Davis und Joe Sabinul, Crystal von César Mariano und Fragile, komponiert von Sting.

Als nächstes hören wir im Duett mit Sabine Ramusch Michael Langlers Komposition 5½ Weeks und Poem from a Late Monday, ebenso komponiert von Michael Langler. Als nächstes hören wir dann noch Black Lake, komponiert von Michael Langler und Sabine Ramusch.

Nun wenden wir uns Michael Langlers Solo-Interpretationen zu. Wir hören nun eine Aufnahme aus dem Jahre 1999. Wir beginnen mit Morning Dance, komponiert von Jay Backstein, April Night, komponiert von Michael Langler, Lost Nails Groove, ebenso komponiert von Michael Langler, und She Back and She More, komponiert von O. Caroline.

Als nächstes hören wir drei Kompositionen von Kapsberger, dargeboten von Michael Langler. Die Titel sind Kapsberger, Colazione und Canario.

Als nächstes hören wir wieder zwei Kompositionen von Michael Langler mit dem Titel Homespun Groove und Last Call for This Life.

Mit den nächsten drei Werken darf ich mich bei Ihnen verabschieden, meine sehr geehrten Damen und Herren. Wir hören nun O Carolans Concerto, The Lament of Owen Roan O'Neill und Jerry's Breakdown, dargeboten von Michael Langer. Es bedankt sich fürs Zuhören Christian Lutz von Unisounds. Ich wünsche Ihnen eine schöne Woche, alles Gute, bleiben Sie gesund und bis zum nächsten Mal.

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Stoner Rock. 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

0: 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Also seid dabei und checkt euch Tickets.
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Kommt vorbei.

Jetzt kommt was Cooles. 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
3: Herzlich willkommen zu einer neuen Ausgabe vom Frohsinn. Im heutigen Beitrag geht es um das Netzwerk gegen Rassismus und Rechtsextremismus. In Oberösterreich sind beachtlich viele Gruppen antifaschistisch und antirassistisch aktiv. Es handelt sich um ein buntes Spektrum. Die Zugänge der Gruppen, politische, religiöse, kulturelle, humanitäre, sind genauso verschieden wie die Überzeugungen, Strukturen und Herangehensweisen. 2001 haben sich diese Organisationen zum Netzwerk gegen Rassismus und Rechtsextremismus zusammengeschlossen und bis heute bringt das Netzwerk viele Vorteile mit sich. Es gibt laufenden Kontakt durch Antifa-Netzwerk-Infos per E-Mail. Es kommt immer wieder zu gemeinsamen Aktivitäten und regelmäßigen Netzwerktreffen. Sie hören Ralf Schinko im Gespräch mit Robert Eiter, ein Interview mit dem Sprecher des Netzwerks gegen Rassismus und Rechtsextremismus.
4: Bei mir sitzt Robert Eiter, Sprecher des Netzwerks gegen Rassismus und Rechtsextremismus. Schön, dass du da bist.
5: Danke für die Einladung.
4: Gerne, gerne. Ja, uns steht das 25-jährige Bestehen des eben erwähnten Netzwerkes, das sich gegen Rassismus und Rechtsextremismus einsetzt, bevor. Am 10. Oktober findet das Event, kann man sagen, dazu statt, das große Netzwerktreffen. Aber wir gehen natürlich einmal 25 Jahre zurück ins Jahr 2001. Und lieber Robert, ich hätte gern von dir gewusst, in diesem Gründungsprozedere, hat es da zu diesem Zeitpunkt einen besonderen Anlass für die Gründung der damals 26 Initiativen und Organisationen gegeben?
5: Ja, zur Gründung eingeladen haben damals diverse Initiative gegen Faschismus, kurz Antifa, deren Vorsitzender ich war, und das Bildungshaus Schloss Buchberg. Der Hintergrund war, dass die Welser Antifa immer öfter Aktivitäten weit über die Stadtgrenzen hinausgesetzt hat. Und damit war es irgendwie an der Zeit, es hat sich aufgedrängt, dass man sich also landesweit vernetzt. Nur haben wir das immer hinausgeschoben, weil absehbar war, dass das sehr viel Arbeit wird. Und es hat glücklicherweise einen sehr hartnäckigen Menschen gegeben, den damaligen Direktor des Bildungshauses Schloss Buchberg, Willi Achleitner. Der wollte das auf die lange Bank schieben, nicht akzeptieren und hat so lange gedrängt, bis wir die Gründung organisiert haben.
4: Ja, ich verstehe. Hat was mit Schwarz-Blau 1 auch zum Tor gehabt vom Timing her oder überhaupt nicht? Ist jetzt da eine gewagte Theorie, aber natürlich immer bei FPÖ-Regierungsbeteiligungen gibt es ein Momentum.
5: Der Gedanke hat sicher eine Rolle gespielt, aber es war nicht unmittelbar ausschlaggebend.
4: Okay. Ja, vielleicht kannst du auch für alle Jüngeren oder auch, sagen wir, weniger nahe dran sich befindenden Menschen der Szene beschreiben, was eigentlich dieses Netzwerk macht. Weil Netzwerk und Bündnisse kennt man oft, gibt es oft auch nur für einen Anlass pro Jahr, Beispiel Demonstrationen. Aber das Netzwerk gegen Rassismus und Rechtsextremismus ist ja viel, viel aktiver und umtriebiger.
5: Ja, das Netzwerk ist dauernd aktiv und hat sich damals drei strategische Ziele gesetzt. Erstens, laufend für ein hohes Informationsniveau zu sorgen in der antifaschistischen Bewegung Oberösterreichs und wenn möglich auch darüber hinaus. Das wird also durch die Netzwerktreffen gewährleistet und vor allem durch unsere Newsletter, der jetzt zum 900. Mal erschienen ist. Zweitens, sollte die antifaschistische Bewegung objektiv gestärkt werden. Das heißt, dass man die vielen unterschiedlichen Kräfte bündelt und gemeinsam an Behörden, Politik, Medien herantritt für bestimmte Forderungen und Anliegen. Das ist auch eingelöst worden. Und das Dritte war, die Bewegung auch subjektiv zu stärken, weil damals haben viele Leute zu mir gesagt, wenn ich irgendwo sitze im Gasthaus, in der Familie, in der Sauna, und es wird über Politik gesprochen, dann kommt mir vor, ich bin der einzige Antifaschist, die einzige Antifaschistin weltweit. Und den Satz habe ich jetzt schon viele Jahre nicht mehr gehört, weil die Engagierten spüren, dass es ein großes Netzwerk gibt und das vermittelt auch einen Rückhalt.
4: Interessant, total interessant. Auch deswegen vermutlich auch, weil sich viele, viele Menschen, die nicht so nahe dran sind, unter dem Begriff Antifa halt sofort Demonstrationen, Schwarzer Block etc. vorstellen. Vor allem auch, sagen wir so, Menschen wahrscheinlich ja, rechts der politischen Mitte, würde ich mal so behaupten. Aber da ist sehr viel Gedenkkultur eben auch dabei. Und zu dem Thema kommen wir dann etwas später, aber aufgelegt ist natürlich auch die Frage, jetzt lest man dann doch immer wieder vom Netzwerk gegen Rassismus und Rechtsextremismus und im gleichen Atemzug auch vom Mauthausen-Komitee. Man kann sich vermutlich denken, dass das Mauthausen-Komitee einfach auch speziellere Aufgaben übernimmt, aber wie genau funktioniert diese Zusammenarbeit oder wie ist das Verhältnis zueinander?
5: Ja, also mit dem Mauthausen-Komitee arbeiten wir seit der Gründung eng zusammen. Seit unserer Gründung alle 14 regionalen, also oberösterreichischen Gruppen des Mauthausen-Komitees sind auch Mitglieder im Netzwerk und wir ergänzen uns in vieler Hinsicht. Das Mauthausen-Komitee ist ja bundesweit aktiv und wie du sagst, also mit einem großen Schwerpunkt, nicht dem einzigen, auf Gedenkkultur. Wir vom oberösterreichischen Netzwerk haben den Schwerpunkt eher bei der Auseinandersetzung mit aktuellen Themen, wobei sich das also in der Praxis schon überschneidet. Ich selber bin eine Art Scharnier, weil ich einerseits Sprecher des Netzwerks bin und andererseits Vorstandsmitglied des Mauthausen-Komitees, aber wir haben auch andere wichtige Partner, zum Beispiel das Dokumentationsarchiv des österreichischen Widerstandes, Stopp die Rechten oder SOS Mitmensch.
4: Das klingt schon nach sehr viel Erfahrung, gerade deine letzten Sätze. Jetzt bist du vermutlich über Jahre hinweg auch schon Sprecher des Netzwerkes oder direkt von Anfang an?
5: Von Anfang an.
4: Also du hast wirklich dieses Vierteljahrhundert am Buckel, kann man sagen.
5: und viel mehr
4: und
5: noch.
4: Viel mehr natürlich. Die Jahre davor, was noch nicht offiziell war, aber man trotzdem wahrscheinlich immer schon aktiv war. Fallen dir ja aus dem letzten Vierteljahrhundert spontan vielleicht ein, zwei besondere Momente im Rahmen deines Engagements rund um das Netzwerk?
5: Ja, also man könnte vieles nennen. Herausragend ist, 2012 konnten wir die Auflassung des Grabes der Hitler-Eltern in Leonding erreichen. Wir haben mit dem Grab an sich überhaupt kein Problem gehabt, aber es wurde also ständig von Neonazis als Pilgerstätte missbraucht. Die haben dann auch einschlägige Symbole dort hinterlassen. Und wir wollten diese Neonazi-Pilgerstätte nicht und auch die Pfarre und

0: Das Zweite, was mir einfällt, wir haben also gemeinsam mit dem Mauthausen-Komitee seit 2013 immer wieder gewarnt vor der starken Zunahme rechtsextremer Straftaten und einen nationalen Aktionsplan gegen Rechtsextremismus gefordert. Das ist immer wieder abgeschmettert, verzögert, hinausgeschoben worden, trotz vieler Gespräche. Und heuer im Februar haben wir durchsetzen können, dass der Ministerrat beschlossen hat, diesen Prozess zu starten. Und wir sind also da auch integriert und ich bin im wissenschaftlichen Beirat, der also diesen nationalen Aktionsplan gegen Rechtsextremismus ausgestaltet.
1: Also es kommt an, wenn man lang genug dranbleibt.
0: Es sind sehr dicke Bretter, die man da bohren muss. Ja.
1: Du hast schon vorhin genannt, einzelne Aktionen, die wichtig sind, wie eben zum Beispiel das ist Thematik um das Grab und was das mit sich bringt, ist ja immer die Frage, wie viel mediale Präsenz habe ich, brauche ich die mediale Präsenz dafür, um wichtige, sagen wir mal, Versäumnisse im Punkt, vielleicht auch im Punkt der Gedenkkultur aufzuzeigen und dann dieses zweischneidige Schwert, wie viel Bühne gebe ich denn Rechtsextremen. Wie stehst du dazu? Wo ziehst du da für dich Grenzen, wo du sagst, das wäre jetzt eine Bühne zu viel? Oder auf der anderen Seite, das gehört umso mehr thematisiert, weil Schweigen dann eigentlich sowas ist wie Zustimmung.
0: Grundsätzlich würde ich als Motto deinen letzten Satz gelten lassen. Aber es gibt natürlich, man muss das im Einzelfall anschauen, es gibt schon immer wieder Fälle, wo man auch sagen kann, also das nutzt eigentlich nur der anderen Seite. Ja? Aber normalerweise ist das unter den Teppich kehren, also kein gutes Rezept, unter den Teppich gekehrt ist nach 1945 viel zu viel. Und uns geht es also schon darum, auch bewusst zu machen, etwa bei Straßenbenennungen, dass zum Teil wirkliche NS-Verbrecher noch immer Straßennamen haben in Oberösterreich, das gehört aufgezeigt und das gehört beseitigt, unserer Meinung nach.
1: Ja, wir bleiben bei der Thematik das Aufzeigen von rechtsextremen Straftaten oder einfach auch von rechtsextremer Ideologie und eine Entwicklung, sage ich wahrscheinlich großteils des letzten Jahrzehnts, vielleicht der letzten zwei Jahrzehnte, ist definitiv die Mobilisierungskraft rechter Bewegungen oder Parteien auf den oder über die sozialen Medien. Und da haben wir sowas wie Themenhegemonie. Und meine Frage an dich, was kann man da machen, um einerseits auf Social Media und andererseits auch einfach in der Gesellschaft, Stichwort Stammtische hast du eh schon vorweggenommen, was kann man dem tatsächlich entgegensetzen?
0: Ja, dieser internationale Rechtsruck, den du ansprichst, der übrigens nicht durchgängig ist aus meiner Sicht, ja, der hat also viele unterschiedliche soziale, wirtschaftliche, politische Ursachen. Wir halten vor allem mit breiter Medienarbeit dagegen. Wie gesagt, nicht nur bundesweit, immer wieder auch international. Und ich glaube, das ist für ein regionales Netzwerk ein ganz ordentlicher Beitrag. Wo wir also sozusagen weniger präsent sind, wir sind keine Experten für Online-Offensiven. Also da gibt es sicherlich viel kompetentere Gruppen, Organisationen, Personen. Klar ist aber aus unserer Sicht, es müssen alle demokratischen Parteien und NGOs intensiv daran arbeiten, diesen digitalen Vorsprung der Rechtsextremen und Rechtspopulisten aufzuholen. Und es passiert ja einiges, nicht? Also bei den Boulevardmedien, ein bisschen ein anderes Thema, ist natürlich auch die Interessenlage der Eigentümer relevant. Sag nur Stichwort, keine Vermögensteuern und so weiter. Ja. Also für mich heißt das beste Rezept, gute Medienarbeit und Aktionen setzen, die nicht ignoriert werden können. Und da schaffen wir schon einiges. Wie gesagt, im Online-Bereich ist unser Netzwerk nicht besonders aufgestellt, das ist zuzugeben.
1: Dann weg vom Online-Bereich tatsächlich, auch was du erwähnt hast, die Parteien, die doch den demokratischen Grundkonsens haben, äußert sich in Deutschland

0: Deutschland, ob das jetzt auf der Bundesebene ist oder auf der Bundesländerebene, immer wieder dort und da durch die sogenannte Brandmauer gegen die AfD. Jetzt traue ich mir zu behaupten, dass das zumindest auf der Bundesländerebene in Österreich so sicher nicht gelebt wird. Hast du da einen, das klingt jetzt blöd, aber hast du einen Tipp, weil du halt auch in der Position bist, dass du es eigentlich nicht machen müsstest, aber dennoch ein Tipp für Parteien in der Mehrheitsfindung, wie man gegen auch diese Umfragetrends, wo die FPÖ gerade auch ganz, ganz stark ist und voran ist und auch auf Oberösterreich-Ebene, was gibt es da für Möglichkeiten, dem entgegenzuwirken als Parteien?
1: Es ist sicher ganz wenig, also es ist sicher viel zu wenig, gegen die FPÖ zu sein. Das ist noch kein Programm. Ja, also man muss ein klares eigenes Profil haben und ein Teil der Krise, die du ansprichst, der Demokratiekrise, ist, dass die demokratischen Parteien das oft nicht schaffen, beziehungsweise Rechte, oft rechtsextreme Forderungen und Anliegen einfließen lassen in die eigene Agenda. Das ist ein großes Problem. Ja? Also wie gesagt, es braucht ein klares, eigenes, inhaltliches Profil. Das muss aber auch natürlich demokratiepolitisch in Ordnung sein. Und andererseits eine ganz eine klare Abgrenzung gegenüber Rechtsextremismus und Rechtspopulismus. Da sind wir Österreicher geschichtsbedingt um einiges noch schlampiger als die Deutschen. Ja. Und also ich habe den Eindruck, dass speziell die Kanzlerpartei ÖVP immer mehr Forderungen von rechts außen übernimmt, wie andere konservative Parteien in Europa auch. Es ist aber kein Geheimnis, dass es auch sozialdemokratische Provinzfürsten gibt, die verblendet genug sind zu meinen, man müsse sich an die FPÖ anbiedern. Also das hier ganz klare Grenzen zu ziehen, das entspricht nicht der österreichischen Politikkultur, wäre aber dringend notwendig.
0: Ja, Politikkultur oder vielleicht auch, nehme ich jetzt als Stichwort allgemein Diskussionskultur, dann kommen wir mal wieder zurück zum Netzwerk gegen Rassismus und Rechtsextremismus selbst. Es gibt ja immer wieder die Momente, wo neue Organisationen oder Initiativen beitreten. Und unbewusst oder nicht ist es ja schon oft so, auch, dass der ein oder andere Verein vermutlich nicht in ein bestimmtes Werte- und oder Grundsätze-Korsett passt, weil er oder sie, wie er immer ganz neu ist, gern mitwirken möchte. Aber wie man weiß, auch in antifaschistischen Diskursen, es ist noch kein Meister vom Himmel gefallen. Wie geht es ihr damit um, ja, wenn man ganz neue Organisationen dazu bekommt, die vielleicht jetzt Selbstverständlichkeiten noch nicht leben? Und das ist ja immer wieder ein linkes Thema, dass man dann oft einmal kritisiert wird wegen Haltungen, die man vielleicht noch nicht so reflektiert hat. Wie geht es ihr da damit um? Oder ist das überhaupt was auffällt in einer Initiativenmitgliederstruktur und nicht Einzelmitgliederstruktur?
1: Ja, in der Praxis spielt das bisher eine sehr geringe Rolle. Also mir sind keine gravierenden Fälle bekannt und wir sehen uns natürlich da auch nicht als Sprach- und Haltungspolizei, die genau überwacht, was denn jetzt diese mittlerweile 100 Organisationen alles veröffentlichen. Sollte etwas bekannt werden in die Richtung, etwa mit rassistischen Äußerungen oder Veröffentlichungen mit rassistischem Beigeschmack, dann werden wir natürlich das Gespräch suchen, darauf hinweisen und versuchen, im Dialog da Bewusstsein zu bilden. Einfach stehen lassen kann man das dann natürlich nicht. Aber ich kann nur sagen, aus unserer Praxis ist das bisher kaum ein Problem gewesen.
0: Okay, also auch jetzt in sehr, sage ich mal, unruhigen Jahren, muss man ja fast sagen, geopolitisch, in dieser Zeit, wo wieder leider dann der Nahostkonflikt massiv aufgeflammt ist und vor allem rund um Gaza sehr viel passiert, wäre es halt eben aufgelegt für verschiedenste Mitgliederorganisationen, da konträre Haltungen zu Israel und Palästina zu haben. Auch in der Richtung hat es bisher bei Veranstaltungen oder auch so keine Probleme gegeben. Weil ich glaube, also ich kann mir vorstellen, dass da aus der Position des Bündnisses selbst, und ein paar Leute stehen ja dann irgendwo auch eher, sage ich mal, in der Struktur weiter weg vom eigenen Mitgliederverein und haben eben eine andere Rolle, ist ja sowas möglich oder wäre sowas möglich, wie ich habe kein besseres Wort dafür, eine Supervision. Aber braucht es irgendein klärendes Momentum oder war es bisher zum Glück noch
1: jetzt nicht der Fall? Man exakt sein, mir ist klar, für Außenstehende ist das ein bisschen unübersichtlich, darum hole ich ein bisschen aus. Also unsere derzeit 100 Mitgliedsorganisationen sind sich einig, das Netzwerk ist dazu da, Rechtsextremismus, Rassismus, Antisemitismus in Österreich wirksam zu bekämpfen. Natürlich gibt es konträre Meinungen zu internationalen Themen, auch zum Nahostkonflikt, da bin ich sicher. Die spielen in der Netzwerkpraxis aber auch keine Rolle. Ich halte es für vernünftig, weil man will ja in einem bestimmten Themenfeld zusammenarbeiten und dass es darüber hinaus unterschiedliche Zugänge gibt, ist klar. Wir werden den Nahostkonflikt also beim besten Willen nicht lösen. Aber, und jetzt kommt das Aber, ist ja auch in der zumindest, sage ich jetzt, alternativen oder linken Öffentlichkeit bekannt geworden. Es gibt eine Debatte, wenn man so will, auch einen Konflikt zwischen der Solidarwerkstatt in Linz und dem Mauthausen-Komitee Österreich wegen des Tragens einer Palästina-Fahne bei der internationalen Befreiungsfeier, die an jeden Mai in der KZ-Gedenkstätte Mauthausen stattfindet. Da gibt es also Debatte, auch an Austausch derzeit. Und da gibt es also verschiedene Positionen. Das wird aber nicht im Netzwerk ausgetragen und bin eigentlich ganz optimistisch, dass es da auch eine gute Lösung gibt. Aber wie gesagt, das Thema ist da eigentlich nicht so der inhaltliche Zugang zum Nahostkonflikt und die inhaltliche Positionierung, sondern da geht es im Wesentlichen um das Zeigen eines Symbols zu einem aktuellen Konflikt während der Befreiungsfeier.
0: Okay. Also das Netzwerk gibt es ja auf jeden Fall klare Aufgaben und Zuständigkeiten. Ja. Macht natürlich Sinn. Und ja, zu diesen Aufgaben wollen wir jetzt gegen Ende des Interviews auch nochmal kommen. Es gibt sehr viele positive Entwicklungen. Das liest man ja immer wieder im Newsletter. Und ich würde gerne von dir wissen, welche aktuell erfolgreichen Baustellen nenne es, weil es ja dann doch immer wieder mal was Langwieriges auch gibt, zu bearbeiten. Welche erfolgreichen Baustellen gibt es denn da gerade, was Engagements im Netzwerk betrifft? Du hast eh schon zum Beispiel Straßennamen und die Änderung selbiger thematisiert, aber was gibt es zum Beispiel noch an Aktivitäten?
1: Ja, also wir haben in Braunau nicht nur die noch wirklich sehr intensiven, jahrelangen Bemühungen, nicht nur die Umbenennung von 4 Verkehrsflächen erreicht, die also NS-belastete Namen gehabt haben, sondern auch die Aberkennung von 2 Ehrenbürgerschaften. Wir haben in Lackirchen heuer verhindert, dass ein KZ-Denkmal anlässlich des Umbaus, der Neugestaltung eines zentralen Platzes vor dem Rathaus sollte dieses KZ-Mahnmal auf den Friedhof abgeschoben werden. Die Opferverbände, KZ-Verband, Sozialdemokratische Freiheitskämpfer haben dagegen protestiert. Wir haben sie hier unterstützt und letzten Endes auch mit recht prominenter Hilfe von Leuten wie Elfriede Jelinek und Cornelius Obonia erreicht, dass es jetzt eine klare Zusage der Stadt Lackirchen gibt, dass sie am KZ-Denkmal und seinem Standort und seiner Gestaltung ohne Zustimmung der Opferverbände nichts ändert. Was bei unserem Netzwerk auch immer eine Bestrebung ist, dass man sozusagen Aktivitäten setzt, die nicht nur einzelfallbezogen sind, sondern den gesamten Diskurs verändern. Und das ist also letztes Jahr und heuer mit Rechtsgutachten gelungen. Letztes Jahr hat also der Verfassungsexperte Markus Waschek von der Johannes Kepler Universität auf unsere Bitte hin ein Rechtsgutachten erstellt, das belegt, dass also NS-belastete Straßennamen aufgrund des Staatsvertrages zu entfernen sind, dass also das Stand des Verfassungsrechts ist und auch des bindenden Völkerrechts, weil Staatsvertrag ist ja auch Völkerrecht. Und heuer haben wir also den Professor Heinz Mayer, sozusagen der Papst unter den österreichischen Verfassungsjuristen, den haben wir ersucht, zur Frage zu gutachten, ob es einen antifaschistischen Verfassungsauftrag gibt und wenn ja, wie dieser aussieht, wie dieser gestaltet ist. Und Professor Mayer hat die Frage also ganz klar beantwortet aufgrund des Artikels 9 des Staatsvertrages, dass der Auftrag ergangen ist, hier eine wehrhafte Demokratie zu sein. Und es wurde von Mayer dann auch noch zusätzlich ausgeführt, dass es dass nicht nur nationalsozialistische, sondern auch alle anderen faschistischen und demokratiefeindlichen Organisationen zu verbieten sind, ihre Tätigkeit zu unterbinden ist und dass dazu eigentlich ein Durchführungsgesetz zugesagt wurde, vereinbart wurde im Staatsvertrag, das es bis heute nicht gibt. Da ist also die Republik säumig seit 71 Jahren. Was nationalsozialistische Organisationen und Aktivitäten betrifft, ist es das Verbotsgesetz. Aber für alle anderen faschistischen und demokratiefeindlichen Organisationen fehlt dieses Gesetz noch. Und ich glaube, dass diese zwei Rechtsgutachten, die auch österreichweit große Aufmerksamkeit erregt haben, dass das wichtige Pflöcke sind, die wir eingeschlagen haben.
0: Also wirklich auf unterschiedlichen Ebenen aktiv, was ich selbst nur mitbekommen habe, ein großes Thema rund um die Dinghofer Straße in Linz, die zum Teil mitbekommen habe, sie aufgehängt hat an, wie einflussreich war denn eigentlich Dinghofer und wie schaut es aus als Indikator nämlich und ja, also als faktischer Indikator Mitgliedschaft bei der NSDAP damals oder nicht. Und da habt ihr ja auch einiges, sage ich mal, auch investigativ ans Tageslicht gebracht. Vielleicht hast du auch noch da einen kurzen Schwenk dazu, wie das gelaufen ist.
1: Ja, für uns war der Anstoß, uns mit Franz Dinghofer zu beschäftigen, die Tatsache, dass 2019 der ORF auf Betreiben von Heinz-Christian Strache und der FPÖ Dinghofer porträtiert hat in der Serie Baumeister der Republik. Und da wurde tatsächlich behauptet, auch von einigen Historikern, Dinghofer sei nie Nationalsozialist gewesen, deutschvölkisch, antisemitisch, ja, alles, aber nie Nationalsozialist. Also ein Historiker, Lothar Höbelt, hat sogar behauptet, also man könne also da fast von einer inneren Emigration des Herrn Dinghofer sprechen. Und wir haben dann als Netzwerk und Mauthausen-Komitee einfach eine simple Anfrage gestartet beim Bundesarchiv in Berlin, wo also die diversen Mitgliedschaften aktenkundig sind. Das Bundesarchiv hat das von der US-Armee übernommen. Und binnen einer Woche haben wir die Kopie des NSDAP der Mitgliedskarte des Herrn Dinghofer bekommen. Und abgesehen davon, dass er also sehr wohl Nationalsozialist war, er war zu seinem persönlichen Profit auch an einer Arisierung beteiligt, das ist nachgewiesen, und er war Vertreter also eines radikalen Antisemitismus, er hat sich selber als radikaler Antisemit bezeichnet, und er war ein wirklich ein Judenhasser, also seine Partei in der Ersten Republik, die Großdeutsche Volkspartei, war die einzige Parlamentspartei, die einen Arierparagrafen gehabt hat. Und von daher halten wir es für untragbar, dass nach ihm eine Straße benannt ist, in bester Innenstadtlage in Linz. Und wir verstehen also nicht, dass die bekannten historischen Fakten dermaßen abschwächend bewertet werden und Bürgermeister Brammer bisher nicht bereit ist, hier eine Umbenennung einzuleiten. Umso mehr, als er letztes Jahr selber gesagt hat, ein ehrendes Andenken Dinghofers widerspricht den demokratischen Werten der Republik. Das hat allerdings bezogen auf das Dinghofer-Symposium der FPÖ im Parlament und nicht auf die Dinghoferstraße in Linz.
0: Ja, interessant. Wir werden da natürlich auch noch dranbleiben, wie sie das in den nächsten vermutlich Jahren entwickeln wird. Ja, vom Thema Straßen, dann aber schauen wir in Richtung Wels, beziehungsweise genauer gesagt Schloss Puchberg, das ja wieder Veranstaltungsort des anstehenden großen Netzwerktreffens, wie es, sagen wir, salopp genannt wird, ist. Und da hast du für uns sicher einen Ausblick, was sie dann am Samstag, den 10. Oktober im Schloss Buchberg tun wird.
1: Ja, wir begehen eben, wie du richtig bemerkt hast, das 25-Jahr-Jubiläum unseres Netzwerks. Ab 13 Uhr werden viele Mitgliedsorganisationen schon bei einem Infomarkt ihre Projekte und Aktivitäten präsentieren, um auch diese Vielfalt, diese Buntheit sichtbar zu machen. Und um 14 Uhr beginnt dann das Festprogramm, unter anderem mit Grußworten von Frauenministerin Eva-Maria Holz-Leitner und dem Vorsitzenden des Mauthausen-Komitees Österreich, Willi Merni. Wir versprechen ein interessantes Festprogramm und laden alle Antifaschistinnen und Antifaschisten herzlich ein, am 10. Oktober nach Buchberg zu kommen.
0: Ja, die Einladung steht. Lieber Robert, danke, dass du dir Zeit genommen hast fürs Gespräch. Ja, am Schluss darf ich noch sagen, mein Name ist Ralf Schinko. Ja, und wir hören uns jetzt noch ein dazu passendes Lied an, hätte ich gesagt.
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0: Und jetzt hören Sie einen Beitrag von Radio Korax zum Thema Kontinuität der NS-Verfolgung als asozial, arbeitsscheu und sexuell verwahrlost. Eine oft vergessene und spät anerkannte Gruppe der Verfolgten des Nationalsozialismus sind die als asozial und oder sexuell verwahrlost Betitelten. Dieses Stigma traf im großen Maße auch junge Menschen, die unter dieser Betitelung oftmals in sogenannten Jugendschutzlagern inhaftiert worden sind und dort Zwangsarbeit, oftmals bis zum Tod verrichten mussten. Und doch wird diese Gruppe der Verfolgten erst seit 2020 offiziell von der Bundesregierung als Opfer des NS-Regimes anerkannt. Über die Dimensionen und Kontinuitäten dieser Verfolgung sowie den langen Weg zur Anerkennung sprach Konsti aus der tagesaktuellen Redaktion mit Professor Dr. Esther Lehnert. Sie lehrt seit mehr als 10 Jahren an der Alice-Salomon-Hochschule Berlin zur Theorie, Geschichte und Praxis sozialer Arbeit. Sie promovierte zur sozialen Arbeit im Nationalsozialismus und forscht unter anderem zu den Themen Gender- und Rechtsextremismus sowie Jugendhilfe, Heimerziehung in der BRD und DDR. Vom 5.10.2026.
1: Kurz im Vorgespräch habe ich es schon erwähnt, mein Weg in dieses Interview führt so ein bisschen über das ehemalige KZ Uckermark. Das ist ja damals im Nationalsozialismus ein sogenanntes Jugendschutzlager gewesen. Ja. Könnten Sie vielleicht kurz erklären, wie diese Lager sich so in die Lagerstruktur des NS eingefügt haben und was vielleicht auch Unterschiede zu anderen Lagern waren?
2: Na, ein ganz wichtiger Unterschied war das Alter. Das heißt also, diese sogenannten, wie Sie auch schon sagten, sogenannten Jugendschutzlager sind aufgrund einer Jugendschutzverordnung, so nannte man das damals, eingerichtet worden. Und es ging im Prinzip um Disziplinierung und Aussortierung und bis dahin zu Vernichtung. Das heißt, ich würde sagen, der große Unterschied ist das Alter, dass Jugend nochmal ganz anders in den Blick genommen worden ist, auch als zu Feinden markiert worden, zu Feindinnen markiert worden. Und das, würde ich sagen, war der eigentliche Unterschied. Und es handelt sich bei Uckermark und Moring. Moring war die Einrichtung für die Jungs und jungen Männer. Handelt es sich nicht um Vernichtungslager. So. Das heißt also, da war dann eher die Maßgabe Vernichtung durch Arbeit. Also insofern ist es nochmal ein Unterschied zu Lagern, die als reine Vernichtungslager konzipiert waren. Und die sogenannten Jugendschutzlager hatten einen Schwerpunkt auf jungen Menschen, die als asozial stigmatisiert worden sind.
1: Könnten Sie vielleicht den Begriff des Asozialen auch kurz einordnen, so aus der NS-Ideologie heraus?
2: Also den Begriff der Asozialität, den gab es schon vorher, gerade für die soziale Arbeit. Der wurde relevant in den 1920er Jahren, auch für die soziale Arbeit. Und den gab es auch darüber hinaus. Also es gab diesen Begriff weiter, nach 45, und zwar sowohl in der BRD als auch in der DDR. Und das ist mir wichtig. Das heißt, wir haben hier ein Kontinuum, wir haben hier Entwicklung. Das Besondere an oder das Verheerende in der Auseinandersetzung im Nationalsozialismus ist gewesen, dass alles das, was als asozial kategorisiert wurde, und das war in der Regel super willkürlich, ist erb- und rassenbiologisch hergeleitet worden. Das heißt, der Begriff der Asozialität ist in die Gene der Menschen vermeintlich eingeschrieben worden. Vermeintlich, weil es sich um eine pseudowissenschaftliche Kategorie gehandelt hat, aber trotzdem mit teilweise tödlichen Folgen für die davon Betroffenen. Das heißt also, Menschen, die als asozial stigmatisiert waren, waren sozialrassistisch ausgegrenzt. Und ganz, ganz wichtig, da ging es nicht nur um die Begrenzung, Stigmatisierung bis hin zur Verfolgung der einzelnen Individuen, sondern es ging auch darum, den sogenannten Erbstrom abzuschneiden. Das heißt, es ging immer auch um die Zwangssterilisation, Zwangsabtreibung in diesem Kontext, weil es absolut nicht gewünscht worden ist, dass diese Menschen, die so stigmatisiert worden sind, dass die Nachkommen auf die Welt bringen. Also das ist einfach total wichtig da drin. Und Asozialität war verbunden mit spezifischen Gesetzen, wie zum Beispiel dem Gesetz zur Verhütung erbkranken Nachwuchs. Und es war, bezog sich immer auch auf unliebsames Verhalten. Also Verhalten, was von dem damaligen Regime, was von dem Nationalsozialismus nicht gut gefunden worden ist, konnte diese Menschen, die so ein Verhalten an den Tag legten, und es konnte total unterschiedlich sein. Es konnten jugendkulturelle Geschichten sein. Es konnte aber auch sein, dass Menschen aufgrund anderer Besonderheiten aufgefallen sind. Es konnte politische Aktivität sein. Es war super, super breit gefasst. Und wenn die dann erstmal unter diese Kategorie gefallen sind, galten sie einerseits als gefährlich für die Volksgemeinschaft und sie galten aber auch als Feinde und Feindinnen für die Volksgemeinschaft, weil man damals davon ausgegangen ist, dass Asozialität ansteckend ist.
1: Auf welchem Weg wurden Jugendliche in diese Lage inhaftiert, beziehungsweise welche AkteurInnen spielten dafür auch eine Rolle? Und wie ist es sozusagen von, wie Sie gesagt haben, unliebsamem Verhalten oder Ähnlichem zu dieser Inhaftierung gekommen?
2: Also ganz wichtig für die Stigmatisierung von diesen Menschen unter dieser Kategorie ist die soziale Arbeit gewesen. Und hier waren es vor allen Dingen die Jugendämter und für die jungen Frauen waren es die Pflegeämter. Das heißt, wir können ganz klar sagen, dass das Thema Sexualität bzw. Sexualisierung in der Verfolgung von den Mädchen und jungen Frauen der zentrale Marker war. So, es ging im Prinzip eigentlich fast ausschließlich darum, um bei den Jungs und jungen Männern, also bei den männlichen Jugendlichen, war das eher das Thema Arbeitsverweigerung oder sogenannte Kriminalität, muss man auch dazu sagen. Wie bei den jungen Frauen konnte es auch absolut unterstellte Sexualität sein. Aber das waren die zentralen Marker. Teilweise waren das junge Leute, die bereits schon im System der sozialen Arbeit über ihre Familien waren. Das ist dann in der Familienfürsorge aufgefallen, irgendeine Form von unliebsamem Verhalten. Teilweise war es so, dass sie Elternhäuser hatten, die auch schon stigmatisiert waren, die auch schon als asozial galten. Und das mit der Idee der Vererbung war dann sozusagen ganz natürlich, dass davon ausgegangen wurde, dass die Jungen und Mädchen, die aus diesen Familien kamen, dass die eventuell auch unter diese Kategorie gefallen sind. Das heißt also sozusagen, man kann sagen, alle Systeme sozialer Arbeit, also die Ämter wie die Fürsorgeerziehungsanstalten, die vor allen Dingen auch, und die Jugendämter und die Pflegeämter waren zentrale Instanzen für die Überweisung in Jugendkonzentrationslager.
1: Mhm. Welche Rolle hat so Zivilgesellschaft dabei gespielt?
2: Eine viel geringere. Also Zivilgesellschaft, das konnte schon so sein. Also ich habe vor allen Dingen geforscht zum Pflegeamt. Und da kann man aus den Akten schon rekonstruieren, dass es manchmal auch Hinweise gab von NachbarInnen. Oder das ist also, dass Nachbarinnen auch befragt worden sind, wenn ein Mädchen aufgegriffen worden ist. Aber für die Arbeit in dem Pflegeamt kann man sagen, waren es vor allen Dingen andere professionelle Institutionen wie die weibliche Kriminalpolizei oder auch die Gesundheitsämter, die sich an der Ergreifung und der Registrierung dieser, also in dem Fall junger Frauen und Mädchen, beteiligt haben.
1: Weil Sie meinten, diese Jugendlager waren auch eben nicht klassische Vernichtungslager, wie man sie sonst aus dem KZ-Kontext kennt, aber eben doch das Inkaufnehmen von Vernichtung durch Arbeit beispielsweise. Welche Stufen sind denn jugendliche Menschen durchlaufen, die in dieses System reingeraten sind, beziehungsweise gab es überhaupt eine Art und Weise der angestrebten Resozialisierung?
2: Ja, also es war in sich widersprüchlich. Es wurde von den Nazis in den 20er Jahren, die haben ja offensiv schon damals, auch wieder zu heute Parallelen, die haben schon damals ganz exzessiv gegen Sozialausgabe für Schwache gewettert. Wir haben gesagt, es ist sozusagen da, das schwächt den Volkskörper, das schwächt die Volksgemeinschaft so. Und mit dieser Idee sind die dann auch 1933 durchgestartet und hatten aber gleichzeitig die soziale Arbeit, die gesagt hat, nee, wir sind hier zuständig für die stigmatisierten Menschen, für die Minderwertigen. Und anstatt sich vor ihre Klientel zu stellen, was menschenrechtlich geboten gewesen wäre, haben sie gesagt, es braucht uns, weil wir sind so besonders klug, weil wir wissen, wie man die Menschen am besten findet. Wir wissen eigentlich, wie man die Menschen am besten verfolgt. Und wir können entscheiden, ob zwischen diesen so und so kategorisierten, ob eventuell da welche dabei sind, die durch spezielle Maßnahmen aufgebessert werden können, würde man heutzutage sagen. So, also, oder eigentlich ist es natürlich extrem menschenfeindlich. Deswegen gab es in allen Einrichtungen ein super, super perverses System. Also es gab in den Fürsorgeerziehungsanstalten oder aber auch in den Arbeitshäusern Gruppierungen von A bis F, wobei die F immer die sozusagen, wo man überhaupt gar keine Entwicklungschancen gesehen hat. Man muss aber dazu sagen, dieses Gutachterwesen war auch extrem willkürlich. Das heißt, so grundsätzlich war es wahnsinnig schwierig für Menschen überhaupt, sich sozusagen einen guten Platz zu erarbeiten. Arbeitsfähigkeit war das zentrale Moment. Das heißt sozusagen, wenn die in dieser arbeitsfähigen Kategorie geblieben sind, hatten sie die Möglichkeit, länger in dieser Einrichtung zu bleiben und ganz, ganz, ganz wenige hatten auch die Möglichkeit, in Freiheit entlassen zu werden. Aber die Leute, die es alle nicht geschafft haben, weil sie aufbegehrt haben, weil sie komisch geguckt haben oder, das war auch extrem willkürlich, die sind halt immer niedriger kategorisiert worden und das bedeutete auch, dass die Versorgung, die Gesundheitsversorgung noch schlechter geworden ist. Mit dem Überfall auf Polen dann gab es so eine Radikalisierung auch nach innen. Und das bedeutet, dass die Lebensbedingungen für die Leute, die schlechter kategorisiert werden, auch immer schlechter geworden sind. Und gleichzeitig gab es einen wahnsinnig hohen Bedarf an Arbeitskräften und der wurde auch immer größer. Das heißt, die SS hatte Interesse an Arbeitskräften, die Polizei hatte ein Interesse, der Arbeitsdienst hatte Interesse, die Arbeitshäuser. Dann mussten diese Anstalten so und so viel Prozent ihrer Leute freistellen und die sind dann wiederum in die Lager gekommen, wo sie Zwangsarbeit leisten mussten. Das heißt also, einmal in diesem System war die Gefahr, in diese Spirale zu kommen, einfach relativ hoch. Ganz, ganz wenige, denen ist es gelungen, wirklich in Freiheit entlassen zu werden. Und was total spannend ist zu den Systemen, zu denen ich gearbeitet habe, dass nichtsdestotrotz es immer wieder zu Fluchtversuchen und zu Flucht gekommen ist. Das heißt also, junge Leute sind immer wieder auch geflohen, sind ausgebüxt, haben sich sozusagen auf ihre Art und Weise auch gewehrt.
1: Wenn man so über diese Ausgrenzung spricht, dann muss man natürlich auch über die Anerkennung sprechen dessen. Und wir hatten ja jetzt schon ein bisschen über die einzelnen Gruppen geredet, vor allem die auch in diesen Lagern, also gerade Ravensbrück und Uckermark, so wie ich das verstanden habe, inhaftiert waren.
2: Ravensbrück ist ein Erwachsenen-Konzentrationslager gewesen für Frauen, also sozusagen so. Aber was Jugendschutzlager war, Moring, das in der Nähe von Hannover und Uckermark, so. Also das war für die Jugendlichen. Und dann gab es noch ein sogenanntes Kinder-KZ. Das war polnisch besetzt, also es war in den besetzten Gebieten. Und es war in der Nähe von Lodz. Also das war sogar für noch jüngere, genau, Kinder und Jugendliche.
1: Und war es auch so, dass in Ravensbrück zum Beispiel auch eher Menschen inhaftiert waren, die unter diesen, sagen wir mal, diesen drei Begriffen, also asozial, arbeitsscheu, sexuell verwahrlost inhaftiert waren, oder war das dann sehr durchmixt?
2: Durchmixt. Also es waren auch politische ZwangsarbeiterInnen aus unterschiedlichen Gegenden und Juden und Jüdinnen waren auch in Ravensbrück untergebracht. Und die Besonderheit an Ravensbrück ist auch gewesen, dass es ein Frauenkonzentrationslager gewesen ist.
1: Genau, um dann nochmal zurück zu dieser Anerkennung zu kommen. Wir haben ja jetzt gerade schon so ein bisschen diese Gruppen definiert. Teilweise gerade so Menschen, die als asozial, sexuell verwahrlost, arbeitsscheu verfolgt wurden, mussten ja extrem lange auch wirklich für Anerkennung kämpfen. Erst 2020 ist, glaube ich, diese Anerkennung passiert. Welche Faktoren haben dafür gesorgt, dass es auch eine Gruppe ist an Verfolgten, die zum einen für diese Anerkennung so kämpfen musste, aber die zum anderen auch im öffentlichen Bewusstsein so unglaublich wenig stattgefunden hat?
2: Ja, ich hatte ja schon zu Beginn gesagt, der Begriff der Asozialität, der ist ja nach 45, war der noch weiter ganz auch im kollektiven Bewusstsein der jeweiligen Gesellschaften und sowohl der DDR-Gesellschaft als auch der BRD-Gesellschaft. Und es hat in der DDR den sogenannten asozialen Paragraphen bis 1989 gegeben. So. Das heißt also, die Idee, dass Menschen unter diese Kategorie fallen, dass es also sowas wie legitim ist, diese Menschen zu stigmatisieren, das hat ganz lange gedauert und man muss auch dazu sagen, Menschen, die dann versucht haben, nach 45 Entschädigungsanträge zu stellen, aber die den schwarzen oder den grünen Winkel hatten, also unter den schwarzer Winkel war ja die sogenannten asozialen, grüner Winkel waren die sogenannten Berufsverbrecher, die versucht haben, Entschädigung zu beantragen, saßen teilweise denselben Menschen in den Ämtern gegenüber, die dafür zuständig gewesen sind, dass sie dorthin verwiesen worden sind. Und da ist ganz klar gesagt worden, ihr wart nicht politisch verfolgt, ihr wart nicht sogenannt rassisch verfolgt. Also was wollt ihr eigentlich? Und es gab in den Familien auch eine wahnsinnige Scham darüber. Also diese Idee davon, dass es in der Gesellschaft Menschen gibt, die weniger wert sind, weil sie unter diese Kategorie stigmatisiert worden sind, die war einfach ganz, ganz lange vorhanden und die war in den Familien selbst auch teilweise vorhanden. Das heißt, es ist für die verfolgten Gruppe ungleich schwieriger gewesen, offensiv mit diesem Unrecht umzugehen und offensiv das auch einzufordern. Und häufig war sogenannte Asozialität ja verbunden mit Armut. Es ging ja ganz, ganz häufig, ich würde sagen zu 80-90% ging es um arme Menschen. Armut war noch nie in irgendeiner Art und Weise was Tolles oder was Cooles oder was man dann, es war nie eine Kategorie, aus der man hätte eine positive Identitätskategorie zum Beispiel ziehen können. Von daher, glaube ich, hat das was damit zu tun, dass es für die Betroffenen so unendlich schwierig war und aber auch, dass die Gesellschaft überhaupt gar kein Interesse daran hatte, dieses Unrecht zur Kenntnis zu nehmen.
1: Würden Sie sagen, dass in dem Zusammenhang auch einfach so eine Stimmung geherrscht hat, dass es grundsätzlich Menschen gab, die zu Recht in Konzentrationslager inhaftiert waren?
2: Ob das jetzt zu Recht in Konzentrationslagern, das wage ich nicht einzuschätzen, aber auf alle Fälle, dass es grundsätzlich in Ordnung ist, davon auszugehen, dass Menschen einen unterschiedlichen Wert haben. Also dieses Konzept der Minderwertigkeit, was ja auch in den 1920ern eingeschrieben wird in die soziale Arbeit, das behält Gültigkeit. Also sogenannte Minderwertigkeit und Asozialität war synonym im Nationalsozialismus. Und dieses Konzept, dass Menschen weniger wert sind, das ist ganz lange weitergeführt worden. Und ich würde sagen, das ist auch heute wieder eine Auseinandersetzung, die wir führen müssen. Das ist auch heute sich aus anderen Gründen, aber vor der Perspektive von Neoliberalismus wieder verstärkt einschreibt. Dieses, wer ist für unsere Gesellschaft so und so viel wert? Also dieser Gleichwertigkeit für alle wird zusehends in Frage gestellt.
1: Okay, dann würde ich noch mal einen Schritt weitermachen zu dem, was wir schon besprochen hatten über diese Kontinuität des Asozialen. Sie hatten gerade schon angesprochen, dass es um Neoliberalismus zum Beispiel auch geht, in dem diese Idee von Minderwertigkeit für eine Gesellschaft und für weniger vielleicht auch Funktionalität für eine Gesellschaft irgendwie so existiert. Sehen Sie noch in anderen Kreisen beziehungsweise generell so im politischen System des Vereinten Deutschlands Kontinuitäten von dieser Stigmatisierung als asozial oder arbeitsscheu?
2: Arbeitsscheu wäre ich total vorsichtig. Also sozusagen, weil es einfach ein Nazi-Begriff ist. So, ja, aber ich meine, asozial ist auch ein schlimmer Begriff. Aber bei Arbeitsscheu zucke ich wirklich zusammen. Kontinuitäten. Also, Sie haben ja schon gesagt, es hat bis 2020 gedauert, bis diese Gruppe der Menschen mit schwarzem Winkel oder grünen Winkel überhaupt als Opfer vom Nationalsozialismus anerkannt worden sind. Das heißt, es hat bis 2020 gedauert, bis es eine politische Mehrheit dafür gegeben hat. So eine gesellschaftliche politische Mehrheit. Und parallel ist die Ausgrenzung von Menschen, die auf der Straße leben, die Ausgrenzung von Menschen, die in der Hierarchie der Gesellschaft unten stehen, die erodiert gerade und wird auch begleitet durch Kampagnen darüber, dass die Menschen als faul gebrandmarkt werden oder Schlendrian oder. Das ist halt sozusagen, das sickert so allmählich wieder ein. Und ich würde sagen, die Idee davon, dass Menschen weniger wert sind aufgrund ihrer Asozialität, die war nie weg. Und jetzt bekommt sie sozusagen wieder eine neue Energie. Und jetzt ist es so, dass unter neoliberalen Vorzeichen der Begriff der Produktivität wieder verstärkt bemüht wird und gleichzeitig wir aber ja auch wissen, dass es im Kapitalismus immer auch Verlierer und Verliererinnen geben muss. Das heißt, es ist im Prinzip so ein permanent widersprüchliches System. Das heißt, einerseits wird das produziert, was Zygmunt Bauman auch als Waste in Society bezeichnet. Also sozusagen, es werden halt, ob das jetzt Geflüchtete sind oder ob es hier in Deutschland andere Gruppen sind, die auch in super, super prekären Bedingungen leben, die werden gesamtgesellschaftlich aus kapitalistischen Perspektiven gebraucht. Und gleichzeitig wird vorbereitet, dass es legitimer wird, dass den Menschen nicht mehr die gesamten Menschenrechte, die gesamten Bürgerrechte und so weiter und so fort zur Verfügung gestellt werden.
1: Okay, dann würde ich gerne noch mal kurz zurück zur Rolle der sozialen Arbeit kommen, weil Sie darüber gesprochen haben, zum Beispiel auch im Nachkriegsdeutschland. Wie würden Sie sagen, wurde das in der sozialen Arbeit, vor allem auch in der sozialen Arbeit mit Jugendlichen verhandelt, dass diese Rolle so war, wie sie war und wie wird dieses Thema bearbeitet in diesen Strukturen?
2: Das ist eine sehr, sehr große Frage. Also ich beginne mal vielleicht mit der unmittelbaren Nachkriegszeit. Das Interessante ist, wenn man sich die Biografien der Täterinnen anschaut, also Prinzip Menschen, die total wichtig gewesen sind für die Gesetzgebung oder auch so die Rolle von Hans Muthesius zum Beispiel, das war derjenige, der für die pädagogischen Konzeptionen in den Jugendschutzlagern zuständig gewesen ist, der hat danach steil Karriere gemacht. Und jemand wie Käthe Petersen, die total wichtig gewesen ist für die Pflegeamtsarbeit und die Verfolgung von als asozial markierten Frauen und Mädchen in Hamburg, die fordert bereits 1948 wieder Lager. Oder in Bayern sind ganz schnell wieder Arbeitslager für Jugendliche gefordert worden. Das heißt, in der Fachpresse haben wir ganz schnell wieder Forderungen nach mehr Autorität. Und was ich interessant finde, immer häufig mit diesem was ich nie nachvollzogen habe, dann zu sagen, die drohende moralische Verwahrlosung der Jugendlichen. Und ich immer so dachte, Mensch, zwischen 33 und 45, das war doch die absolute Verwahrlosung, die moralische. Aber 45 wird halt sozusagen auch wieder unter dem Thema Jugendschutz. Wir müssen unsere Jugend schützen. Forderungen nach Disziplinierung durch Arbeit, Disziplinierung durch harte Arbeit, Beibehaltung dieser ganzen Kategorisierung. Es ist ein bisschen verquaster. Es wird nicht mehr offiziell von Rassehygiene gesprochen. Aber das Denken bleibt und es dauert bis weit in die 60er. Und dann sind es die sozialen Bewegungen, die das erkämpfen. Die sagen, so geht's nicht. Es ist nicht die soziale Arbeit selbst, die von innen heraus was entwickeln würde. Und ich würde sagen, heutzutage ist die Auseinandersetzung bei Jugendlichen extrem differenziert. Und ich würde sagen, der Gradmesser ist immer der, wie geht Gesellschaft mit Kindern und Jugendlichen, grundsätzlich mit allen, aber jetzt für Ihre Frage, Kindern und Jugendlichen um, die nicht mehr passen. Die Frage von Erziehungsfähigkeit, die Frage von Integration oder, wenn die nicht mehr positiv beantwortet werden kann, an welchem Punkt wird wieder geschlossene Unterbringung gefordert? Warum steigen die Plätze in der geschlossenen Unterbringung seit mehreren Jahren? Das sind so, finde ich, Hinweise auf eine neue Art von Autoritarismus in der Kinder- und Jugendhilfe. Und es ist immer die Frage, wie stellt sich Gesellschaft zu denjenigen, die nicht zu passen scheinen? So. Und ich würde sagen, gleichzeitig ist halt sozusagen der Blick auf Jugend heutzutage viel, viel differenzierter. Aber immer die Frage, gut, was machen wir eigentlich mit denen, die nicht zu passen scheinen?
1: Okay, dann würde ich, glaube ich, als letzten großen Punkt des Interviews nochmal gerne zu dem anderen Begriff der sexuellen Verwahrlosung zurückkommen. Sie sprachen es vorhin schon kurz an. Ich würde vielleicht trotzdem nochmal so als einzelne Frage gerne reingehen, inwiefern die Verfolgung im NS diese geschlechtsspezifischen Dimensionen hatte.
2: Die Verfolgung oder erstmal überhaupt sozusagen die Stigmatisierung und Kategorisierung von Mädchen und Frauen ist bereits in den 1920er Jahren unter der Überschrift sexuelle Gefährdung passiert. Das heißt, was wir in der Entwicklung von Fürsorge und sozialer Arbeit sehen, dass mit dem Ende der sogenannten Armenfürsorge eine Professionalisierung für bestimmte Bereiche von Jugendarbeit passiert. Und ein Bereich ist die sogenannte Gefährdetenfürsorge. Und die Gefährdetenfürsorge für Mädchen und Frauen hat sich orientiert an einem christlichen und aber auch bürgerlichen Bild der Familie. Für Mädchen und Frauen in dieser Konzeption war Sexualität außerhalb der heterosexuellen Ehe nicht vorgesehen und wurde als abweichend markiert. Das heißt also, die Markierung von Mädchen und Frauen traditionell über den Begriff der Sexualität, das radikalisiert sich, das spitzt sich zu und im Nationalsozialismus ist dann diese Radikalisierung ganz häufig unter dem Begriff des moralischen Schwachsinns. Das war sozusagen die große Sammeldiagnose auch für Zwangssterilisation. Das passiert sozusagen als moralisch schwachsinnig galten Mädchen und Frauen, entweder die selbst sexualisierte Gewalt in der Kindheit erlebt hatten, was sozusagen auch in sie dann eingeschrieben worden ist, oder aber die einen schlechten Ruf hatten oder aber die in irgendeiner Art und Weise, heute würden wir sagen Sexarbeit, für die damalige Zeit würde ich sagen in der Prostitution tätig waren, oder aber arme Frauen oder. Da radikalisiert sich das drin und da ist ganz klar, dass der Haupteinweisegrund für Fürsorgeerziehung, für Arbeitsanstalten, für Konzentrationslager, für als asozial markierte Frauen und Mädchen. Bei den Jungs und jungen Männern ist es insofern nochmal anders, als da greift in Teilen der 175er, also sozusagen der sogenannte homosexuellen Paragraph und dann auch der Rosa Winkel in den Konzentrationslagern. Das heißt, männliche Homosexualität wurde dann unter dieser Kategorie verfolgt. Weibliche Homosexualität in der Regel unter dem sogenannten asozialen Paragraph, den es ja so als Paragraphen nicht gab, aber als fürsorgerische, als sozialarbeiterische Praxis. Das heißt, da für die Jungs oder Männer, die als schwul gelesen wurden oder auch schwul waren oder wie auch immer, hat dann der 175er gegriffen. Gleichzeitig war aber Sexualität oder eine bestimmte Art von Virilität, also auch aus einer bestimmten Art von bürgerlicher Kultur kommend, war eher was Positives und wurde im Nationalsozialismus gerade durch die Idee von SS, gerade durch jemand wie Himmler auch als etwas sozusagen Positives propagiert. Wir sehen das heutzutage in einer bestimmten Argumentation im Kontext von Pronatalismus, also jemand wie Elon Musk, wo man da natürlich auch nicht sagen kann, dass er ist nicht eins zu eins ein Nazi, aber er vertritt auf alle Fälle Ideologien der Ungleichwertigkeit und dass die Idee, dass für Männer, die als besonders wertvoll galten für die Volksgemeinschaft, war es sogar ein erklärtes Ziel, möglichst viele Nachkommen dann zu zeugen. Das heißt also, Sexualität spielt da eine andere Rolle. Und ich würde sagen, bis heute ist unsere Gesellschaft davon geprägt, dass es einen sogenannten Schlampendiskurs gibt. Das ist klar heutzutage ausdifferenzierter als früher, aber es gibt keinen Diskurs über männliche Schlampen. Das heißt sozusagen, das ist nach wie vor eingeschrieben. Auch Diskussionen über Bodycount oder also so andere Dinge, die in Jugendkulturen eine Rolle spielen, wo es nach wie vor so ist, dass Sexualität von Mädchen und Frauen und von Flinterpersonen anderen Kategorien, anderen Bewertungsmaßstäben, die da angelegt werden, als bei Jungs und jungen Männern.
1: Okay, ich glaube, dann wäre ich so mit den gröbsten Fragen durch, aber sehne mich doch noch nach einem kleinen Ausblick, glaube ich, wie so gerne zum Ende von solchen Interviews. Wir sprachen jetzt viel über so Kontinuitäten dieser Diskriminierung. Mich würde Ihre Perspektive darauf interessieren, wie man gerade jetzt in Zeiten von erstarkender Rechte und erstarkenden Konservativen solchen Kontinuitäten entgegenwirken kann. Vielleicht gerne so ein bisschen geteilt in was in gesamtgesellschaftlichen Blick, aber vor allem auch in der Jugendarbeit.
2: Von den Begrifflichkeiten würde ich da nochmal differenzieren, weil ich sehe durchaus, dass in der aktuellen Politik unter dem Überschrift konservativer Politik, dass da Menschenrechtsstandards in Frage gestellt werden. Im konservativen Weltbild, auch durchaus im christlich-konservativen Weltbild, ist eigentlich die Gleichwertigkeit aller Menschen festgeschrieben. Ich will darauf hinaus, dass es durchaus auch konservative Positionen in diesen Diskursen sind, die menschenrechtlich argumentieren. Das ist mir erstmal so wichtig. Also nicht diese Gleichsetzung. Gleichwohl ich sehe, dass es gerade auch Kräfte gibt, die sich auf konservative Positionen beziehen, wo ich sagen würde, die sind schon lange nicht mehr menschenrechtlich. So. Ich glaube, wir haben die wahnsinnig große Herausforderung, dass es diese heftigen sozialen Kürzungen gibt in allen Bereichen und diese heftigen sozialen Kürzungen immer die Schwächsten als erstes treffen. Das heißt also, Menschen, die eigentlich unsere besondere Unterstützung benötigen, da wird am schnellsten gekürzt, weil diese Menschen in der Regel die kleinste Lobby haben. Das ist sowas, was sich gegenseitig verstärkt. Und ich finde, deswegen ist soziale Arbeit aufgefordert, immer wieder so grundsätzliche Fragen zu stellen, wie zum Beispiel die Fragen, wie gehen wir in der sozialen Arbeit?
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2: Willkommen bei der I Like Sci-Fi Show. Hier geht's um alles, was irgendwie mit Nerd, Geek oder Subkultur zu tun hat. Egal ob aus den 70ern, 80ern, 90ern oder danach. Wenn ihr für irgendwas brennt oder irgendwas speziell könnt oder andere vielleicht nicht verstehen, was ihr macht, seid ihr genau richtig hier. Es geht nicht nur um Subkultur, sondern es geht einfach um alles, was euer Ding ist oder euer Ding werden kann. Spiele, Filme, Musik und alles dazwischen.
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2: Hallo und herzlich willkommen bei der I Like Sci-Fi Show. Ich weiß nicht, ob es ihr auch hört. Ich höre sehr lautes Flicker der Hubschrauber. Gefühlt einen Meter über unser Haus, aber ist halt so. Ihr hört es vielleicht auch deswegen, weil ich ein anderes Mikro habe und das war auch die Idee oder der Startschuss für die Idee von dieser Folge. Ich wollte eigentlich eine andere Folge machen. Ich wollte eine weitere Super Nintendo, eine ganz spezielle Folge machen. Und ich habe mir jetzt aber von einer FH, wo ich arbeite, zwei Mikrofone, die wirklich gut sind, ausgeborgt und habe mir gedacht, hey, ich mache jetzt irgendwie eine Folge über irgendwie Audiotechnik oder irgendwas im audiotechnischen Bereich, wenn ich schon die guten Mikrofone habe. Und okay, der Hubschrauber wird immer lauter. Ich glaube, der landet da. Moment, ich schaue mal. Okay, er landet. Ich sage einfach, das ist eine Live-Sendung, obwohl es keine Live-Sendung ist. Aber ich nehme die ganzen Live-Eindrücke einfach mit. Passt irgendwie zur Folge heute. Und zwar geht es heute um ein weiteres Nerd-Thema, und zwar Musik aufnehmen bzw. Musikproduktion. Aber nicht im technischen Sinn her, also nicht so, dass ich euch erkläre, benutzt die und die Tools, dann wird das und das so klingen, weil das ist ja im Prinzip mein Job auch teilweise, sondern warum man überhaupt Musik aufnehmen will, warum man überhaupt vielleicht sogar im ersten Schritt Musik oder Kunst im weitesten Sinn machen will und das dann aufnehmen will und zu, poetisch gesprochen, zu Papier bringen, in unserem Fall zu Megabytes bringen. Und es ist ein wichtiges Thema, weil ein anderes technisches Thema seit einigen Jahren und vor allem im letzten Jahr in aller Munde ist. Und Leute, die mich kennen, wissen, ich bin jetzt nicht der größte Fan davon. AI übernimmt gerade Parts von diesem Thema, die mir persönlich extrem wichtig sind oder, muss ich schon sagen, waren, wo ich nicht wegschauen kann und wo ich jetzt einfach auch Erfolge übers Musikmachen an sich machen möchte, weil ich nicht weiß, wie lange es das so noch gibt. Und jetzt höre ich auf zum fast philosophisch werden über dieses Thema. Ich will ganz bewusst nicht über AI und AI-Art und so weiter reden, weil meine Meinung da sehr stark ist. Und auch hier, die Leute, die mich kennen, wissen, wie ich dazu stehe. Und nicht nur blind, sondern ich habe mich wirklich viel damit beschäftigt, die letzten ein bis zwei Jahre. Und es ist, ja, es macht was mit mir und es macht was mit vielen anderen und mit der Industrie. Und ich will heute einfach eine Lanze brechen für dieses ganze rundherum um das Musikaufnehmen-Thema, weil es unglaublich viel Arbeit ist. Es ist natürlich schön, eine Song-Idee zu haben oder irgendeine musikalische Idee zu haben und die dann aufzunehmen und zu verewigen. Das klingt jetzt auch sehr, sehr, ja, philosophisch, romantisch schön. Es ist aber unendlich viel Arbeit. Und ich rede wirklich vom Musik machen, also von, man hat eine Gitarre und setzt die Mikrofone und nimmt das auf, tausende Male, weil es erst beim tausendersten Mal dann funktioniert und so weiter. Also wirklich diese fast analoge Arbeit, die dahinter steckt.

Das ist einer von meinen absoluten Lieblingssongs und ein To-Go-Song, wenn es darum geht, wie soll was klingen, wenn man es aufnimmt. Also ich bin mir gar nicht sicher, ob der Song so perfekt aufgenommen ist, wie man das heute wünscht oft. Aber ich finde, genau das ist die Stimmung aus dem Jahr mit der Band über das Thema und so weiter. Also für mich perfekt. Stone Temple Pilots mit Sour Girl. Mir ist ganz klar, es gibt verschiedene Arten, wie man Musik machen kann. Also es gibt natürlich auch für Musikerinnen, die mit Samples arbeiten, die sozusagen Samples, also kleine aufgenommene Audio-Files zusammenschieben und aus dem Musik machen oder bereits vorgefertigte Musik verändern, remixen und so weiter. Also das ist ganz eigene Thema, ganz eigener Bereich von Musikproduktion. Ich rede wirklich vom, ich nenne es einfach klassische Bandmusik aufnehmen oder halt, ja, so wie man halt früher seit den, keine Ahnung, Musik aufgenommen hat und das heute noch tut, natürlich halt digital. Und auch das ist wieder das nächste Stichwort. Ich höre sehr oft oder ich habe sehr oft gehört, sie, AI als Tool, schau, das war früher auch so, wie es hat Tonbänder gegeben und dann ist digitale Musikproduktion gekommen und alle haben sich aufgeregt und das ist ja nicht mehr Musik machen und so weiter und so weiter. Und da möchte ich auch reinkrätschen, weil das stimmt nicht. Es geht nicht darum. Es geht nicht darum, dass eine neue Technik da ist, sondern es geht darum, dass AI Musik von anderen nimmt und die so verändert und dann wieder als was Eigenes ausgibt. Und das ist einfach, es ist Diebstahl. Ich kann es nicht anders beschreiben. Und da kann man nur so oft sagen, es ist ein Tool. Es sind doch immer schon Songs gestohlen worden und Melodien gestohlen worden und das macht ja nichts anderes. Geh mit der Zeit, sonst bleibst du dahinter. Ja, schön, passt. Ist ja, für die Folge irrelevant. Auf jeden Fall, ich gehe in eine andere Richtung. Weil Musik machen einfach was extrem Emotionales ist. Also was man beschäftigt sich mit extrem positiven bis zu extrem negativen Erlebnissen. Musik machen besteht einfach aus Leid und Traumata und aus coolen Geschichten und aus erlebten Sachen und die einen einfach, ich weiß nicht, erschüttert und ja, bis hin zu verändert haben. Also so von Grund auf verändert. Ich sage nur mein erstes

begrüßen. Und jetzt die große Frage, wie geht das überhaupt? Also Musik machen, Musik aufnehmen, wie geht das? Also wieder der Prozess von einem Song oder der Prozess von irgendwas Poetischem, das man halt einfach rauslassen muss, das ist etwas, was man nicht erzwingen kann. Also wieder hier, es gibt verschiedene Herangehensweisen, wie man Lieder schreibt. Es gibt sicher die klassische, ich nenne es mal Werbeherangehensweise, wir brauchen einen Weihnachtssong, schreibt zu irgendeinem Thema. Ist völlig okay, gibt's, sollen Leute machen, aber auch hier wieder, ich rede vom impulsiven Musikmachen, von ich habe was erlebt und ich habe es verdrängt und irgendwann, Jahre später, kommt es raus, und weil es nicht anders kann, weil es einfach raus muss und es passiert der Song fast automatisch, es schreibt sich der Text fast automatisch. Das ist ja diese Magie, von denen alle großen Musikerinnen und Musiker schreiben und erzählen, also egal in welche Richtung man schaut, ob man Richtung Kate Bush schaut oder Bob Dylan oder Dave Grohl, es sagt jeder, hey, das ist gar nicht so mein Ding, beziehungsweise ich bin irgendwie nur ein Sprachrohr für irgendwas Höheres, und durch mich geht dann der Song raus und der Text raus, und das erlebt man immer wieder. Also bei mir ist ganz spannend, ich habe Lieder, wo ich erst Jahre später draufkomme, über was ich eigentlich gesungen und geschrieben habe, und das sind meistens die Songs, wo ich den Text innerhalb von einer Nacht halt rausgeballert habe, wo ich mir am Anfang nie sicher bin, okay, wo kommt das jetzt her, und vor allem um was geht es am Anfang? Also das ist recht ein lustiger Prozess, und irgendwann kommt man drauf, ah, stimmt, ich habe damals das und das durchgemacht, wieder im Positiven oder im Negativen, und offensichtlich hat das mein Gehirn, mein Unterbewusstsein, mein Unbewusstes so verarbeiten müssen. Genau, also jetzt habe ich lang ausgeholt. Ihr habt diesen ganzen Prozess hinter euch, und dann geht es einfach ums Aufnehmen. Und auch hier, das ist meine Methode oder meine Methodik, wie ich Songs aufnehme, die ich in vielen verschiedenen Bereichen erlebt und durchgeführt habe. Also egal, ob jetzt zu Hause im Home Office, würde ich gerade sagen, im Home-Studio oder in einem wirklichen Studio. Und natürlich gibt es Workflows in Studios, die viel größer sind und viel gröber. Aber im Grunde kann man es so zusammenfassen mit Folgendem. Ihr habt eure Songidee, ihr wisst, welche Instrumente jetzt für die groben Strukturen verwendet werden sollen. Also nehmen wir Hausnummer, Gitarre, Bass, Schlagzeug, Gesang. Da ist gleich mal das Wichtigste, seid offen für alles, was da während dem Prozess passiert. Das ist ganz, ganz, ganz essentiell. Man kann sie natürlich versteifen, okay, das muss so klingen und muss die Instrumente haben, aber es kommen oft Passagen, die sie während dem Aufnehmen, eben zu Hause oder im Homestudio oder in einem kleinen Studio, es gibt Momente, wo man auf einmal merkt, ah, da kommt ein Triangel hin, oder ah, da wäre eine Violine cool, oder ey, da würde der 80er-Jahre-Synthesizer, den keiner mehr zu Hause hat, den ich aber nur am Dachboden habe, vom Opa, cool. Für das unbedingt offen sein. Das heißt, die Grundstruktur, die kann man festschreiben, das mache ich und die meisten auch immer so. Also man hat dann Sheets, also einfach ein Word-Dokument oder irgendwas, wo steht Gitarre, die und die und die Spur für den und den und den Part. Also man ordnet das wirklich und strukturiert das durch, wie die einzelnen Passagen aufgenommen werden, weil wieder hier, es ist Arbeit, es braucht Zeit, man hat nur eine begrenzte Zeit, wo man halt einsingen, einspielen kann, man wird müde, man ist mal grumpy, wie auch immer. Das heißt, je besser man diese Startordnung hat, je besser dieser Sheet ausschaut, wo eben steht, Gitarre 1 macht das und das und das, Gitarre 2 macht das und das und das, desto besser ist man dann vorbereitet für irgendwelche unvorhergesehenen Dinge, die passieren. Welcher Instrument man jetzt als erstes aufnimmt, über das streiten sich die Leute, glaube ich, seit Jahrhunderten, Jahrtausenden, Jahrmillionen. Viele Schlagzeugerfreunde von mir sagen natürlich, ist man der Grund, die Grundstruktur vom Schlagzeug, vom Beat mal da sein, ist auch meine Herangehensweise, aber ich würde jetzt nicht sagen, das ist der Weg. Viele sagen, okay, es muss die Melodie einmal stimmen mit der Gitarre, das heißt, man nimmt die Gitarre mit einem Klick auf, damit es in den Rhythmus passt. Kann man machen, muss man aber nicht. Also das heißt, die Herangehensweise, ich würde da wirklich in Richtung künstlerische Freiheit gehen. Aber im Grunde gibt es
ganz, ganz grundlegend die zwei Wege. Entweder man hat eine Band und man kann alle gemeinsam auf,

Moment, was mein Lieblingsding ist, als Musiker, weil da einfach der Flow von der Band da ist. Und das ist immer das Optimum. Aber natürlich, wenn man jetzt eben nur im Homeoffice ist, kann man nicht eine ganze Band in seine Küche stellen oder so. Und man muss halt die Songs oder die einzelnen Spuren und die einzelnen Instrumente einzeln aufnehmen. Und genau das ist das, was dann passiert. Extrem hilfreich, gerade bei unter Anführungszeichen analoger Musik, also so klassische Bandmusik, ist ein so eine Art vorproduzierter Track, wo da reichen First Takes, also einfach so One Takes für sämtliche Spuren, wo man dann die Grundstruktur vom Song inklusive Schlagzeug, inklusive ja, die Grundinstrumente einfach schon voraufgenommen hat, so wie man es möchte. Das heißt, da hat man dann ein Backbone von diesem ganzen Song, den man, ich sag's gleich, später wieder wegschmeißen muss. Also man, als Künstlerin und Künstler verliebt man sich oft in bestimmte Passagen, vor allem wenn man es spontan in so einem gewissen, ja, emotionalen Moment aufgenommen hat. Aber dieser Track ist wirklich nur dafür da, dass man eine Grundstruktur hat. Das habe ich mal von einem vom Bruder von einem Freund von mir gelernt, der ein Studio hat. Das ist einfach nur die Grundstruktur, damit man den Vibe hat, wenn man jetzt zum Beispiel nur eine Gitarre aufgenommen hat. Also theoretisch, man hat diesen Grundtrack und man hat eine Gitarre dazu aufgenommen. Und wenn man jetzt nur zu dieser Gitarre singen würde, hätte man ganz eine andere Grundstimmung, wenn man die Gitarre hört, während man einsingt, wie wenn man einfach schon das Schlagzeug und den Bass und den Drive auch schon dahinter hat von diesem Bass-Track. Und das heißt, das ist echt eine Überlegung, die man sich immer geben muss. Das frisst zwar Zeit, also klar, diese Spuren sind auch nicht schnell aufgenommen, aber man verzeiht da Fehler. Also man muss da nicht super sauber einspülen. Man muss einfach nur das Grundfeeling hinbekommen. Und ja, wenn man jetzt diesen ersten Track hat, kann man loslegen und die erste Gitarre aufnehmen oder den Grundbeat produzieren oder mit einem Schlagzeuger aufnehmen. Und da ist jetzt schon der nächste wichtige Punkt, wo ich tatsächlich meinen ganzen Schlagzeugerfreunden zustimmen muss. Schlagzeug und Bass ist etwas, was zusammenkleben muss. Also das muss so gut funktionieren und das muss einfach so, im Österreichischen sagt man, zusammenpicken, weil einfach der Bass und das Schlagzeug, also gerade die Bassdrum und das Näher plus Bass, die Elemente sind fast eine Einheit. Die sind verheiratet miteinander. Ich glaube, das sagt man auch offiziell so. Und die müssen stimmen. Also die müssen im Rhythmus gleich sein, im Vibe gleich sein und im Spirit fast gleich sein, damit der Song einfach den Drive dann, ja, kriegt, den er braucht. Egal, ob das jetzt schnell oder wild oder melancholisch oder traurig ist, die Elemente müssen zusammenkleben. Okay, das heißt, für unser Beispiel haben wir jetzt Schlagzeug und Bass aufgenommen. Es hat gut funktioniert, es hat auch emotional gut funktioniert, weil das ist die nächste Situation. Eine Studiosituation mit Menschen, es menschelt da einfach und da können Sachen passieren, die man nicht erahnen kann. Generell, also in meiner Erfahrung sind die Leute immer extrem gut drauf, wenn sie ins Studio gehen. Das ist einfach ein sehr, ja, fast adrenalinlastiges Ereignis und man ist da sehr fokussiert. Man darf natürlich jetzt nichts trinken. Das ist also wahrscheinlich eine klassische österreichische Situation, dass man im Studio dann zum Biertrinken anfängt. Bin ich überhaupt kein Fan davon. Also danach ja, gerne. Aber während dem Aufnehmen, das zerstört den Fokus und zerstört den Flow. Und das heißt, man muss da wirklich aufpassen, dass die Grundstimmung passt. Auch mein Erlebnis mit den Studiotechnikern, mit denen ich immer zusammengearbeitet habe, wenn ich zum Beispiel was aufgenommen habe, das sind immer sehr coole Menschen, die darauf bedacht sind, dass sie im Positiven cool bleiben. Einfach, sie lassen sich nichts aus der Ruhe bringen. Sie sind sehr freundlich den Musikern und Musikerinnen gegenüber. Es ist immer sehr eine gute, ruhige, passive Stimmung, die von denen ausgeht. Und das ist auch sehr wichtig, weil, könnt ihr euch vorstellen, wenn irgendwas eskaliert oder wenn, durch das, dass ich selbst Gitarrist bin, darf ich das sagen, wenn jetzt ein Gitarrist irgendwelche Starallüren kriegt oder so, das kann sich sehr schnell hochschaukeln. Das heißt, man muss da, glaube ich, als Studiotechniker und Ingenieur sehr aufpassen drauf und das machen auch. Also alle, die ich bis jetzt kennengelernt habe, haben so eine Grundruhe und so eine Coolness gehabt, die ich sehr, sehr angenehm immer gefunden habe. Okay, das heißt, wir haben jetzt
die Stimmung ist gut, wir haben Schlagzeug, Bass, jetzt kommt die Gitarre drüber. Wie gesagt, aufpassen, Gitarristen sind wieder ganz spezielle Menschen oder wir Gitarristen, deswegen darf ich sagen. Und man nimmt die Spuren auf. Und auch hier ist es so, kein Song besteht nur aus einer Gitarrenspur, bis auf vielleicht ganz, ganz, ganz alte Songs früher, wo die Gitarristen so dermaßen gut waren und die Gitarristinnen, dass die halt wirklich das perfekt einspielen haben können. Aber ich gehe jetzt einfach davon aus, man ist so ein Standard-Gitarrist, wie ich es halt eben bin, und dann nimmt man viele, viele, viele, viele, viele Spuren auf. Einige davon passen sehr gut. Die werden gedoppelt, das heißt, es wird nicht nur eine Gitarrenspur abgespielt, sondern viele Gitarrenspuren übereinander. Es wird nach links und rechts verschoben, damit quasi die volle Breitseite ausgenutzt wird. Und so entsteht noch und noch der Song. Das gleiche mit Keyboard, mit Synthesizers und so weiter. Und so baut man das Ganze auf. Und hier passiert schon so viel, was schön und hässlich gleichzeitig ist. Dass es Zeit frisst, ist ganz klar. Aber die Momente, die man während dem Aufnehmen hat, also das ist, ich glaube, man merkt irgendwann, ui, ich mache gerade etwas, was bleibt. Man erzeugt etwas, was ja für die Ewigkeit bleibt. Egal, ob das wer hört dann später oder nicht, ob man ein Superstar ist oder ein Niemand, jetzt unter Anführungszeichen. Man macht es für einen selbst. Und das ist, also gerade beim Einsingen ist es so, es gibt diesen Moment während dem Singen, wo man auf einmal so ein spirituelles Erlebnis hat im Sinne von, wow, hey, es stimmt gerade alles, der Ort ist richtig, der Zeitpunkt ist richtig, mir ist irgendwann der Text eingefallen, jetzt ist der Moment, wo ich der Welt irgendwas hinterlasse. Und das ist was unglaublich Schönes und Mächtiges, und das gibt Energie, das gibt für teilweise jahrelang einem Energie, weil man sich an das Druck erinnert, wo wir wieder bei der Nostalgie sind, also I Like Sci-Fi Show Nostalgie und so weiter, aber es ist ja, mir fehlen da ein bisschen die Worte, wie man dieses Erlebnis und dann auch mit einer Band gemeinsam, dieses gemeinsame Erlebnis beschreiben kann. Es ist oft ganz ruhig, nachdem man einen Song fertig aufgenommen hat und dann sich das Endresultat anhört. Es ist ganz, ganz ruhig. Alle lächeln so ganz leicht und jeder weiß, ui, das ist gut geworden. Und auch hier, es ist, glaube ich, wieder egal, ob das irgendwer andere hört oder wie viele andere das hören. Es ist einfach innerhalb von der Gruppe, von dieser Bandfamilie oder von dieser Musikerinnenfamilie hat man gemeinsam was geschaffen, und das ist eins von die unbeschreiblichsten Gefühle, die es gibt.

0: Das war eine Aufnahme von einer Aufnahme. Also quasi eine Kassettenaufnahme von einer CD-Aufnahme von einer Band von ganz früher. Von Riebissel. Der Song heißt Petting in the Highlands. Und Riebissel war eine Band aus einem Nachbarort sozusagen, auf die wir alle voll gestanden sind. Das waren einfach super Musiker in einer Band, die richtig zum richtigen Zeitpunkt am richtigen Ort waren und die richtige Musik gemacht haben. Und ich wollte den Song deswegen spielen, weil die Band diese Aufnahme damals gewonnen hat bei einem Bandwettbewerb, das heißt einen Studiotag oder so, und die haben das dann aufgenommen. Und das war noch vor der ganzen digitalen Downloadzeit und so weiter. Das heißt, es hat die Aufnahme dann auf einem Sampler gegeben, auf einem CD-Sampler. Und der ist über Kassetten sozusagen vervielfältigt worden. Und ich habe eine Kopie von einer Originalkassette gehabt. Und diese Kopie habe ich digitalisiert. Also von dem her ist das über viele Wege gegangen und einer von meinen Lieblingssongs bis heute. Und der Gitarrist von der Band ist bis heute ein guter Freund von mir, Christoph Brammer, macht immer noch Musik. Ich glaube, sein Bandprojekt heißt All These Cars Are Mine. Und der Sänger von der Band und Bassist ist Florian Pilz, den ihr vielleicht kennt unter dem Namen Audiopilz. Sonst googelt es den nochmal auf YouTube, wie wir Digital Natives sagen, genau. Petting in the Highlands von Riebissel. Und jetzt hat man sozusagen den fertigen Rolling, es ist alles eingesungen, alles eingespielt, alle sind zufrieden. Man will schon die ersten Veränderungen machen beim Mischverhältnis und alle sind super motiviert. Und genau das ist der nächste Schritt, das Mischen. Und das ist etwas, was sehr oft von Leuten, die jetzt nicht so viel Erfahrung mit dem Ganzen haben, so als nebenbei gesehen wird. Aber Mischen ist noch mehr Arbeit wie das ganze Aufnehmen gemeinsam. Also Mischen, also Songmixing ist eine Kunstform, eine eigene. Man kann so einen eigenen Stil haben, eine eigene Art, wie man Songs mischt. Es dauert unendlich lang. Also natürlich gibt es da sehr viele mittlerweile sehr automatisierte Wege, wie man das Ganze angeht. Da wird man jetzt wieder das AI-Thema auffassen. Aber ich rede wieder bewusst vom man macht das Ganze händisch und man geht das Ganze sehr bewusst an und ja, will sich halt jede Feinheit von dem Song selbst anhören. Und Mixing ist etwas, das wären drei eigene Folgen. Also ich bin immer sehr froh, gebe ich ehrlicherweise zu, wenn ich einen Song als Rohmix abgeben kann an einen Freund oder einer Freundin, die eben mischt, weil ich das erstens gar nicht so gut kann und zweitens gar nicht so gern mache. Und das, weil es einfach das nächste Riesenthema ist, das ich im besten Fall gerne selbst vermeide, weil ich halt gern Instrumente einspiele und neue Songs schreibe und so weiter. Und das Mischen ist eben, also ich habe da höchsten, riesigen Respekt davor und das kann einige Stunden bis einige Jahre dauern. Also da gibt es sehr viele Geschichten über Songs, wie lange die gedauert haben. Stichwort Blue Monday, New Order, ist eine sehr tolle Geschichte, gibt es überall auf YouTube zu finden. Und genau, also jetzt ist der Song gemischt, hat so und so lang gedauert und im Prinzip ist er dann schon eigentlich grob fertig, aber da passieren dann Sachen, auch hier gibt es wieder verschiedene Herangehensweisen, aber gerade beim Mischen kommen die Produzenten, wer auch immer das ist, hinzu. Und das ist so ein Punkt, ich habe sehr lang nicht gewusst, was jetzt eigentlich ein Producer so wirklich macht. Beziehungsweise ich hab immer ein falsches Bild gehabt. Und wieder, ich rede nicht von Geldgeber-Producer und von Leuten, die sagen, hey, das muss klingen wie die und die Band, ich zahle euch oder wir haben das Geld aufgestellt, deswegen muss das so und so klingen. Sondern ich sprich von die kreativen Producer, die eben sich einen Song anhören und dann sagen, okay, das ist ganz cool, aber wir machen die Gitarre trotzdem jetzt nochmal anders. Oder hey, der Gesang wäre da super cool. Oder hey, das Instrument würde sich so gut anbieten, dass man das irgendwie so umbaut. Und das ist etwas, was wieder ein eigenes Thema ist und eine eigene Kunst, dass man als mehr oder weniger fremde Person einen Song hört von einer Band oder von einer Musikerin und dann erstens einmal den Schneid hat, also den Mut hat, dass man sagt, ist gut, aber horcht sich einmal den Vorschlag an, weil, wie vorher schon erwähnt, als Musiker und Musikerin ist man natürlich verliebt in seine eigenen Projekte. Das ist super tricky, dass man bestimmte Teile aufgibt oder sagt, okay, vielleicht hast du recht, vielleicht sollte ich Banjo spielen und nicht E-Gitarre. Und genau, also das ist wieder Teil für eigene Folge fast, was jetzt der Produzent macht, aber es ist super, super spannend, was man selbst als Musiker nicht mehr hört und was dann andere Leute hören. Und wenn es dann eingespielt worden ist und wenn dann das neue Endresultat kommt, wie spannend das oft ist, was aus einem Song entstehen kann. Also das ist auch wieder so ein menschliches Ding irgendwie, dass mehrere Menschen haben verschiedene Zugänge zu verschiedenen Themen und das große Ganze ist wieder mehr als die Einzelteile. Und es ist einfach Magie, ich kann es nicht anders beschreiben. Genauso wie dieses Bandthema, genauso wie die Songs, die aus dem Nichts entstehen, es ist Magic und es ist, das ist gut so. Und ich möchte es nicht anders erleben. Es fühlt sich einfach richtig an. Und wenn dann alles fertig ist, kommt noch der letzte Schritt und das ist das Mastering. Das Mastering ist auch etwas, was oft übersehen wird und was tatsächlich oft vielleicht gar nicht so notwendig ist. Aber kurz zusammengefasst, Mastering gibt dem Song, dem Kunstwerk die letzten 20 bis 2% oder ungefähr 2-20% an Energie, an Emotion, an alles. Also im Mastering wird viel mit Equalizern, mit im Deutschen Entzerren gearbeitet, also quasi die Frequenzen werden angepasst, damit alle Instrumente, alle Elemente von einem Song genug Platz haben oder den Platz haben, den sie benötigen. Es wird komprimiert, das heißt, vorsichtig gesagt, laute Sachen werden leiser und leise Sachen werden lauter und der Song wird einfach ein bisschen fetter gemacht. Das Stereobild wird angepasst und da gibt es sehr, sehr viele Plugins, die ganz, ganz subtil, also die ganz wenig machen, ganz mini Bereiche für das Soundbild vom Song. Also gar nicht so, da kommen nicht neue Instrumente oder neue Elemente hinzu, sondern es geht um den fertigen, gemixten Song. Der wird nur mal angepasst und verfeinert, bis es einfach nicht mehr besser geht oder bis es einfach genau so perfekt zu der Musikerin, zu der Band passt. Und auch hier, es hat in den letzten Jahrzehnten etwas gegeben, was immer der Loudness War genannt wird. Das heißt, es sind neue Plattformen aufgetreten, dahergekommen und Musik ist immer lauter, immer maximierter geworden und immer präsenter, mehr oder weniger. Also je schräger, lauter dir wer ins Ohr geschrien hat, desto mehr hat sich der Song durchgesetzt. Und das ist etwas, wo ich auch nicht so ein großer Fan davon bin, aber das ist wieder ein eigenes Thema. Ihr könnt es mal googeln, Loudness War, also der Krieg der Lautheit, was Songs angeht. Und im selben Atemzug sind diese klassischen Songs beginnen mit Refrain, Songs zu nennen, das ist auch etwas, was passiert ist, einfach weil die Hörgewohnheit von Menschen so schnelllebig geworden ist wie alles, dass man gleich in die ersten 5 Sekunden erkennen will, gefällt mir der Song oder hey, ist das ein cooler Refrain, kann ich da mittanzen oder nicht? Und das ist etwas, wo ich mich auch sehr sträube dagegen, beziehungsweise sehr, sehr, sehr viele Musikerinnen, Freunde von mir auch. Es ist etwas, man kann mitspielen, muss aber nicht mitspielen. Genau. Mastering ist fertig und das ist im Prinzip der ganz, ganz, ganz grobe Workflow vom Recording. Und wenn ihr euch jetzt das Ganze nur mehr anhört, werdet ihr merken, wie oft ich emotional geworden bin, was für mich einfach die halbe Miete ist von diesem ganzen Prozess. Nur mal gesagt, es ist unglaublich viel Arbeit, es tut sehr oft weh, man verzweifelt oft, aber es gehört einfach dazu. So, und jetzt begrüße ich einen Gaststar bei mir im Studio, im Home-Studio. Wir dann einfach so, wie wenn wir nebeneinander sitzen.
1: Okay.
0: Mosch von Das Downsan, ein Label aus Wien. Label-Mitgründer und Chef-Sounddesigner, Audiophil seit vielen, vielen, vielen, vielen Jahren. Und ich habe die aus einem ganz bestimmten Grund, wollte die unbedingt in der Sendung haben, weil du einfach schon so viele Jahre Musik machst. Und die einfach auskennst mit dem, mit Sounddesign, mit Audioaufnahmen, mit Audioproduktion und so weiter. Und die letzten Jahre waren ein bisschen schräg, für mich zumindest, mit den ganzen Entwicklungen, die passiert sind. Und für mich stellt sich einfach die ganz, ganz große Frage, zahlt es sich noch aus, dass man überhaupt eigene Musik macht und eigene Musik aufnimmt? Und ich gebe die Frage direkt weiter an dich.
1: Mhm. Also erstmal Hallöchen und danke für die Einladung. Ja, also wie sehr sich das auszahlt, das ist halt immer so ein bisschen die Frage. Wenn es jetzt, ich glaube, wenn man das jetzt probiert zu bewerten aus einer monetären Sicht, nachher wird es natürlich immer unattraktiver. Aber das hat nicht nur was mit den Entwicklungen in Sachen KI und so weiter zu tun, sondern auch, dass generell das Musikmachen einfach ein bisschen niederschwelliger geworden ist. Das heißt, jeder kann eigentlich heutzutage Musik machen und das auch auf einem recht anständigen, anhörbaren Level. Früher war es so, dass man sich in teure Studios einmieten hätte müssen, um professionell wirklich einen Track machen zu können, der so klingt wie die restliche Musik, die so konsumiert wird. Das ist jetzt halt gar nicht mehr so. Und dadurch gibt es natürlich auch viel mehr Menschen, die Musik produzieren. Und da hat eigentlich schon so ein bisschen das Inflationäre angefangen, dass einfach eine Riesenmasse ist. Aber da sollte man sich eigentlich, finde ich zumindest, nicht entmutigen lassen. Problematisch wird es nur, wenn man selber einfach nur danach sucht, gehört zu werden. So das Gefühl habe ich manchmal, wenn ich so auf Reddit zum Beispiel unterwegs bin und die Leute fragen dann so, hey, das ist mein Beat, was muss ich machen, dass der cool ist und so. Und da denke ich mir halt sehr oft so, da steckt die falsche Motivation dahinter, nämlich nicht die Motivation, sich selber auszudrücken, einfach seinen künstlerischen Ausdruck zu finden, sondern vielmehr, ich möchte eigentlich irgendwo andocken und angenommen und gehört werden eben, und das wird halt immer schwieriger. Und wenn das die Hauptmotivation ist, nachher würde ich sagen, so rentiert es sich nicht ganz so sehr, weil man findet sehr schwer Leute, die nachher da voll drauf stürzen und so, oder es ist sehr schwer, sich da eine größere Fanbase aufzubauen. Aber wenn es am selber was gibt, nachher natürlich schon.
0: Voll, voll. Und das, ich merke schon einfach an dem, wie du erzählst, ich habe vorher schon erwähnt, du machst seit Jahren oder Jahrzehnten, glaube ich, kann ich sagen, Musik.
1: Wohl.
0: Ja. Kannst du dich noch erinnern an diesen ersten Moment, wo du wahrscheinlich ein Tape aufgenommen, also wirklich eine Kassette aufgenommen hast oder sowas in der Richtung? Hast du noch so einen Moment
1: auf jeden Fall so. Also ich habe schon als ganz kleines Kind, ich weiß nicht, ich glaube zu meinem 4. oder 5. Geburtstag, habe ich ein Doppelkassettendeck mit eingebautem Mikrofon geschenkt gekriegt, und meine Schwester, die war früher beim ORF Radiomoderatorin, und ich habe das halt immer schon mega cool gefunden. Ah, und kann mich erinnern, dass sie dann so in dem Alter, also ich lege mir jetzt nicht ganz genau fest, wie alt sie da war, aber sehr, sehr früh dann einfach schon mit 2 Kassetten praktisch meine eigenen kleinen Radiosendungen mit Zwischenansagen gemacht habe und so weiter. Also ich habe das immer schon voll gefeiert, und seitdem hat es eigentlich auch nie aufgehört, so richtig zum Produzieren angefangen. Habe ich nachher so irgendwie mit 12 bis 14 irgendwann mit den allerersten Programmen, die es da gegeben hat. Und ja, es hat nie aufgehört, aber eben die Motivation, eben ein bisschen andockend an die Frage von davor, war bei mir halt auch immer sehr intrinsisch, dass ich einfach das cool gefunden habe, das zu machen, und es mir ein bisschen wurscht war, ob das jetzt eine gute Nummer ist, eine schlechte Nummer ist oder voll, was da mit dem Weiteren passiert. So, genau.
0: Total. Das ist eben auch so, also das kommt in der Folge auch vor. Es ist, also gerade wenn wir jetzt bei der Musik bleiben, jetzt ein bisschen weg von künstlerischen Sachen oder von Sounddesign, sondern Musik kommt ja von ganz tief unten oft oder halt einfach von ganz innen drin. Und das ist ja eigentlich, also zumindest von allen Musikerinnen und Musikern, die ich kenne, der Urgrund ist, weil man sie entweder keinen Therapeuten leisten kann und dann Musik machen will, oder weil man halt irgendwas rauslassen muss. Und das ist halt das, ich habe so viele Diskussionen momentan, was es genau um das geht. Mascha, du kannst jetzt mit 3 Sätzen deine Musik machen. Und ich bin da ein bisschen ein alter Sack sozusagen, aber ich tue mir da voll schwer. Und selbst wenn wir jetzt, sagen wir jetzt, in dem Alter sind, wo wir uns halt bessere Instrumente leisten können und so weiter, ich möchte auch da direkt fragen, hat sich für dich jetzt von der Grundmotivation, was ganz, ganz damals mit diesem Doppelkassettendeck bis jetzt irgendwie was geändert, außer natürlich, dass du professioneller geworden bist und so, klar, aber von der Grundeinstellung und von dieser kindlichen Freude, weiß ich nicht, hat sich da irgendwas geändert oder Ist das was anderes?
1: Gar nicht. Also das ist eigentlich immer noch genau das Gleiche und das wird sich ja nicht ändern. So, für mich ist das einfach ein bisschen dieses Therapeutische, was du ansprichst. Es fühlt sich einfach gut an. Ich mag auch diesen Zustand. Das ist halt auch so ein Flow-State irgendwie, in dem man ist, während man das Ganze macht. Der ist für mich halt sehr reinigend oder heilend da zu einem gewissen Teil. Und ich glaube auch nicht, dass Leute, die da jetzt 3 Sätze an Prompt schreiben und so ihre musikalische Idee verwirklichen, dass die weder diesen Flow-State noch diese Befriedigung haben, weil es das, was rauskommt, halt auch dann zu austauschbar ist. Hätte jemand anderer auch den gleichen Prompt schreiben können. Vielleicht wäre dann auch ein bisschen was anderes rausgekommen, weil ein bisschen random auch dabei ist. Aber insgesamt wird es nie das sein, als wie wenn du jetzt mit der Gitarre da hockst und einfach 2 Stunden übst, bis du irgendeine Chord-Progression spielen kannst und die sich cool anhocht und du einfach die ganze Zeit in diesem Loop drinnen bist. Und ich bin halt auch in diesen Loops, ja, halt jetzt mit Beats beim Produzieren drinnen. Und mir geht es eigentlich zum sehr, sehr großen Teil, diesen Zustand in meinen Lebensalltag zu integrieren, weil der mir einfach was gibt, dieser Zustand.
0: Ja. Das ist, glaube ich, genau das, wo ich habe das Gefühl, dass mehr und mehr Leute draufkommen. Und ich muss jetzt kurz reingrätschen, ich will jetzt da nicht neue Technik dissen und so weiter, aber es ist halt, es macht halt Angst, wenn man, vor allem wenn man sich lang damit beschäftigt hat und wenn man sein Leben lang sozusagen wohin arbeitet und dann, also ich glaube, ich habe da das eh schon mal gesagt, ich habe vor ein paar Jahren, habe ich nach 20 Jahren Gitarre spielen, ein gewisses Lied auf einmal spielen können. Und das hat einfach 20 Jahre gedauert, bis ich das kann.
1: Crazy.
0: Das ist halt, das fühlt sich dann gut an, so belohnend und genau. Und das braucht irgendwie den Weg ein bisschen. Und gleichzeitig braucht es halt auch Leute, die sich auskennen. Also ich hab mir eine Frage aufgeschrieben, die ich dir unbedingt stellen wollte.
1: Noch ganz kurz, bevor du da hinkommst zu dieser nächsten Frage, würde ich auch noch gern da mal nochmal einhaken, weil ich sehe das schon auch ein bisschen differenziert zwischen Tools, die einem praktisch alles abnehmen und nachher einfach im Hintergrund die Musik an sich generieren und andere Tools, die da aber auch mit rein können. Jetzt, wenn man von KI redet zum Beispiel, gibt es auch Tools, die ich verwende, einfach nur mit Sounds anders umgehen zu können und die mir eigentlich eine größere künstlerische Freiheit geben. Also ich sehe das jetzt nicht so ganz einseitig nur negativ, sondern eben ein bisschen differenzierter, weil schon auch viele Sachen, die gerade die letzten Jahre da entwickelt worden sind, einfach auch helfen können, entweder einen leichteren Einstieg zu finden oder auch für Leute, die das schon lang machen, ihnen einfach neue Möglichkeiten geben können. Und so gesehen ist das halt auch voll zu begrüßen und die nehmen das auch voll gern an. Aber ich glaube eben, dass schon, es gibt Leute, die arbeiten nur mit Equipment, das so Vintage-mäßig ist, so 20, 30 Jahre alt und finden darin nachher diesen Flow-State. Auch total legitim. So, ich glaube, da muss jeder bis seine eigene Wahrheit finden.
0: Ja. Nein, auf jeden Fall. Das war ja immer so und wird wahrscheinlich immer so sein. Es geht, es ist, glaube ich, die Geschwindigkeit, die momentan passiert, ist so,
1: ja, absolut.
0: Ja, so verstörend halt irgendwie. Genau. Aber eben die Geschichte ist eh so gerade mit Musikproduktion und so weiter. Und was ich fragen wollte vorher ist, kannst du auf irgendeine Aufnahmesession erinnern, die so anstrengend war, aber die sich dann so gelohnt hat, also wo du wirklich stolz drauf bist, weil halt so viel Arbeit dahinter steckt und egal, ob man es dann hört im Nachhinein auf der Aufnahme, du bist trotzdem voll stolz drauf. Gibt es da irgendwas, was du erinnern kannst?
1: Ehrlich gesagt nicht. Ich glaube, das hat ein bisschen mit meiner Grundphilosophie wie Arbeit zu tun. Es ist sehr prozessorientiert und ich mache es mir da bewusst ein bisschen, vielleicht ein bisschen zu leicht, aber bewusst leicht auf jeden Fall. Ich bin jetzt nicht jemand, der diesen Perfektionismus hat und in einen Track irgendwie so, ich weiß nicht, hunderte Stunden reinstecken kann, sondern ich probiere eher in diesen hunderten Stunden auch 100 Tracks zu schreiben, weil ich glaube, dass der 250. Track nachher ein ganz besonderer sein könnte sozusagen. Also ich bin eher so in diesem Machen und in diesem Prozesshaften irgendwie drinnen, dass das eigentlich gewisse Sachen für mich erfüllen muss. Und das Ergebnis war mir früher noch ein bisschen egaler als heutzutage. Also ich probiere heutzutage auch zu gewissen Ergebnissen zu kommen, weil ich halt auch gemerkt habe, dass mir das dann auch hilft, da gut dranbleiben zu können. Aber es ist nicht so, dass ich mir da an einem Ding so aufhänge, weil ich an das auch so den krassen Glauben habe, dass es das dann so viel besser macht. Es spiegelt sich aber auch in anderen Arbeitsweisen bei mir wieder, dass ich einfach da so eine andere Veranlagung habe wie viele Menschen. Ich habe halt oft beobachtet, dass Leute, die was eben dieses Perfektionistische haben, dann sehr schnell an den eigenen Ansprüchen scheitern, dass sie da nicht ganz hinkommen und nachher gar nicht den zweiten Track machen, weil der erste, da kann man ja nur das machen und das machen und sich so selber ein bisschen bremsen, und das hat mich ein bisschen abgeschreckt, glaube ich einfach. Oder ich habe halt, vielleicht ist es auch, wo ich herkomme, so, weil in meiner ersten Band zum Beispiel, wenn ich das kurz erzählen darf, da haben wir eben Cubase verwendet. Du nimmst auch gerade im Cubase auf. Das ist halt so Audio-Software, mit der man recorden kann. Und die war damals halt schweineteuer, weil eigentlich nur das war Industriestandard und eigentlich nur große Studios haben sich die Lizenz leisten können. Wir haben eine Demo-Version davon gehabt. Und die Demo-Version war darauf beschränkt, dass du eigentlich fast alles machen hast können, nur halt keine Projekte speichern. Das heißt, wir haben uns zusammengehauen am Nachmittag zu fünft, haben einen Beat gebaut, haben auf den dann recorded und dann ist das Ganze auf Tape, auf Minidisc oder sonst irgendwie gesaved worden. Aber wir haben nie das Projekt speichern und nochmal aufmachen können. Und da lernt man halt nachher auch irgendwie so, dass jedes Mal fängt es bei Null an, Square One und let's go. Und das ist halt so ein bisschen die Philosophie. Vielleicht, weil ich eben auch so sozialisiert worden bin, ist das bei mir einfach ein bisschen hängen geblieben. Ich mag das einfach gern so eine Session voll reinhauen und danach ist er gut und beim nächsten Mal neue Session. So. Und deswegen habe ich, glaube ich, auch diese Momente, die du ansprichst, die gibt es bei mir deswegen gar nicht so wirklich.
0: Ja, verstehe ich voll. Im Prinzip ist es ein bisschen wie eine coole Bandprobe, wo man so diese kreative Blase, nenne ich es immer, hat und alle wissen, wow, was war denn das jetzt, und man hat es nicht aufgenommen, aber man hat es gemeinsam erlebt, und das ist halt diese gemeinsame Musik machen.
1: Ich definiere halt auch oft einmal Tracks, die mir sehr taugen, an diesen ungeschliffenen, kantigeren Merkmalen, die man bei am Track, an dem man wochenlang arbeitet, alle rauspolished nachher im Laufe des Prozesses irgendwie. Okay. Für mich eben diese Momentaufnahmen, ich nenne sie immer so ein bisschen Polaroid-Musik, einmal abgedrückt, und das ist es sozusagen, taugt mir halt mehr als das Ölgemälde, das irgendwie ein halbes Jahr braucht, bis es dann zum Anschauen ist. Ich finde halt eben der Moment, der da aufgefangen wird, diese Spontanität, diese Rawness, diese Einzigartigkeit, oder weil es mich dann so zurückholt in dieses Gefühl von dem einen Augenblick, deswegen ist das eigentlich so die Ästhetik, die ich feier. Und es muss nicht alles perfekt sein für mich, sondern für mich definiert sich es auch oft mal, die Sachen, die nicht so perfekt sind, definieren für mich oft mal nachher eigentlich so den Wert des Werkes, wenn man jetzt so in Kunstterms sprechen will, bisschen.
0: Voll, kann ich 1000% unterschreiben, und das wäre auch die letzte Frage, hast du, glaube ich, jetzt schon beantwortet mit dem, die immer kommen muss, hast du einen Tipp für alle werdenden Künstlerinnen und Künstler da draußen? Ich nehme zumindest den einen Satz, den du zum Schluss gesagt hast, das muss nicht so perfekt sein, auch als Tipp her. Aber hast du da vielleicht noch irgendwie deine 5 Cent dazu?
1: Ja, also auf jeden Fall, nämlich auch von dem, wie gesagt, ich bin so ein bisschen auf Reddit unterwegs, da auch in diesen ganzen Subreddits, wo es um Musik machen eben geht oder um Produzieren geht oder mit verschiedenen Equipment produzieren geht. Und ich glaube, jeder, der anfängt, sollte sich mal ganz kurz noch einen Moment nehmen und sich fragen, so, warum fange ich gerade an mit dem? Was ist das, was mir daran taugt? Und nachher einfach voll in die Richtung gehen, das zu erfüllen, weil der Rest kommt dann von allein. Ich glaube, es ist ganz wichtig, dass du einfach für dich selber feststellst, so, ich möchte das machen, weil man zum Beispiel Gitarren spielen volle taugt, nachher hau die voll da rein und probiere nicht gleich am ersten Tag komplette Bandaufnahme zu simulieren mit dem, was du bis jetzt kannst, sondern find das, was dir Spaß macht, und weil da kommt einfach auch die Motivation her, und diese Liebe und diese Energie, die man da hat, das ist das, was die Leute, glaube ich, wenn sie sich dann anhorchen, auch spüren können. Und wenn das fehlt, weil alles einfach zu konstruiert ist, nachher glaube ich nicht, dass man da so emotional andocken kann als Publikum. Und jeder, der anfängt, soll sich einfach fragen, so, warum mache ich das, was taugt mir dran, und nachher voll mit dem Gedanken an die Sache gehen.
0: Ja. Finde ich voll schön. Und unterstreiche wieder, 4-mal sogar.
1: Und, Dankeschön.
0: Ja, 5-mal sogar. Kleines Zuckerl für Dino, das ist jetzt wahrscheinlich schwierig und das wirst du jetzt nicht direkt sagen können, aber ich würde ganz gern einen Song von dir oder von eurem Label spielen. Such dir einen aus. Kannst du das direkt jetzt aus der Pistole geschossen mäßig sagen jetzt, oder würdest du gerne
1: sag du mal zuerst, wann der Podcast online geht. Dann mach es nämlich darin fest.
0: Der Podcast geht dann später online, aber die Radiosendung kommt am 7. März jetzt in
1: Perfekt.
0: Eineinhalb Wochen raus.
1: Genau. Super. Weil am 6. März, zuvor, okay. Also gestern, wenn man jetzt so will, gestern ist eine neue EP rausgekommen, die ich mit dem Peter zusammen gemacht habe. Und es ist insofern sehr passend, dass wir von da an einen Song picken, weil da genau diese zwei Arbeitsweisen, die ich davor so ein bisschen umrissen habe, nämlich meine prozessorientierte und seine dann doch ein bisschen resultatorientierte, oder wie man es nennen will, aufeinander getroffen sind und wir uns aber sehr gut gefunden haben. Es waren sehr, sehr coole Sessions, wo wir zum ersten Mal Instrumentalmusik gemeinsam gemacht haben. Er ist Rapper, ihr früher auch gerappt so. Deswegen haben wir das eigentlich noch nie in der Form gemacht, aber es war total cool, uns da in der Mitte zu treffen, und das ist für mich auch extrem spannend, das Resultat anzuhören, weil halt eben er zum Beispiel ein bisschen mehr Sitzfleisch hat und da dann schon öfters nachher nochmal drüber geht und ich auch sehr oft erkennen habe müssen, dass das, was er sagt, so, da möchte er noch das ein bisschen, kann man da noch ein bisschen fallen, dass er im Nachhinein sogar eben oft recht gehabt hat und ihm mal eingestehen hat müssen, ja okay, ich hätte es so lassen, wie es war, bin ein bisschen schlampiger, wenn man so will, habe es auch gefeiert, aber ich finde es jetzt so schon nochmal schöner und nochmal cooler, und deswegen war das für mich halt auch ein sehr cooles Learning. Deswegen spielen wir irgendwas von der Gate 15 EP, heißt die. Die ist gerade gestern rausgekommen.
0: Auf der Sehr cool. Sehr cool. Und das wirkt jetzt so, wie wenn wir das ausgemacht hätten, haben wir aber nicht. Es passt perfekt vom Ganzen.
1: Ich habe ein bisschen vermutet, dass es vielleicht in den Zeitraum reinfallen könnte, aber umso schöner, wenn es so ist.
0: Ausgezeichnet. Passt perfekt. Ausgezeichnet. Komm. Cool. Voll geil. Hey, danke, Mosch. Wenn du noch Werbung machen willst oder was auch immer, jetzt hast du die Chance, dass du das raushaust.
1: Ist, glaube ich, genug gemacht worden jetzt im letzten Statement. So, ich bin da happy damit, auf jeden Fall. Alles cool. Gut. Ich wünsche dir noch viel weitere Folgen für deine Sendung. Ich feiere es extrem, habe ich da eh schon ein paar Mal so gesagt.
0: Danke.
1: Bin Stammhörer inzwischen und keep it going.
0: Super, danke. Hey, danke, ja. Für, dass du dabei bist. Ich glaube, das macht es einfach noch ein bisschen wertvoller, die ganze Geschichte.
1: Und voll gern. Und für hat mich mir auch sehr viel Spaß gemacht, auf jeden Fall.
0: Cool, super.
1: Danke. Gut, ich verlasse die Booth, Jürgen.
0: Sehr gut. Tschüss, Baba. Danke.
2: Und jetzt kommt ein Track von diesem gestern rausgekommenen Album. Das Album heißt Gate 15 oder Gate 15. Die Musiker sind Peter und Mosch, den ihr gerade gehört habt. Und der Track heißt Duty Free. Und mit dem Song würde ich euch verabschieden. Wir sehen uns bei der nächsten Folge. Das ist die I Like Seife Show. Danke fürs Zuhören.

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war's auch schon wieder mit Stahlstadt-Rhythmen direkt aus dem Herzen von Linz. 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November.

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